0: KI gefunden. Jetzt muss er über 10 Jahre ins Gefängnis. Gas dürfte in diesem Winter wegen des Iran-Kriegs und anderen Krisen teuer sein. Außerdem sind die Gasspeicher gerade erst zur Hälfte gefüllt, weniger als letztes Jahr zu dieser Zeit. Die Opposition fordert die Regierung auf, aktiv zu werden. Das Bundeswirtschaftsministerium versucht zu beruhigen und will nichts von einer Gasmangellage wissen. Der Chef der Bundesnetzagentur Müller appelliert im ZDF an die Versorger, ihre Speicher zu füllen.
1: Es ist genug Gas verfügbar. Man muss es nur einkaufen und auch in Deutschland, in Europa einspeichern. Das kann man Stand heute auch noch schaffen. Man muss dafür nur jetzt richtig ranklotzen.
0: Verbraucherschützer meinen, sich schon mal nach günstigeren Versorgern umschauen, das kann nicht schaden. Wieder Unwetter über Bayern am Abend. Dieses Mal hat es Greding in Mittelfranken getroffen. Innerhalb von nur 20 Minuten sind 40 Liter Wasser auf einen Quadratmeter runtergekommen. Zu viel. Keller und auch der Marktplatz waren zeitweise unter Wasser. Viele junge Menschen in Deutschland haben das Vertrauen in die gesetzliche Rente komplett verloren. Laut einer Umfrage erwartet weniger als die Hälfte der 18- bis 30-Jährigen im Alter noch Geld vom Staat. Deswegen legen viele fürs Rentenalter einfach selbst Geld zurück. Die Angst vor Altersarmut zählt für die Gen Z inzwischen zu den größten Sorgen, die sie haben. Beim Thema Videobeweis bekommen die Fußballfans jetzt Rückendeckung aus der Bundesliga. Der FC Augsburg spricht sich klar für die Abschaffung des VAR aus. Geschäftsführer Ströll kritisiert, dass der Videoreferee immer eher neue Diskussionen auslöst, als alte Probleme zu lösen. Und dass die Emotionen dabei auch auf der Strecke bleiben. Mehrere Fanszenen wollen jetzt am Pokalwochenende Aktionen in den Stadien starten.
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3: Hier die wichtigsten Meldungen von den Straßen bei uns in der Region. Fahrt auf der A3 Nürnberg in Richtung Passau vorsichtig. Zwischen Wörth an der Donau Ost und Kirchroth kommt es zu Verzögerungen wegen einer Baustelle.
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4: Das Charivari-Wetter, ein Sommertag mit Sonne und Wärme. Heute Vormittag und am Nachmittag viel Sonne in der Oberpfalz. Nur in den Bergen ein paar harmlose Quellwolken. Am Abend wird es kühler. Am Dienstag wieder viel Sonne und Temperaturen bis zu 28 Grad. In den Kammlagen und am Großen aber etwas kühler. Am Mittwoch wechseln Sonne und Quellwolken. Höchstwerte von 18 bis 26 Grad. In der Nacht zum Donnerstag vor allem in den Kammlagen und am Großen aber kühl. Die nächsten Tage sommerlich warm und sonnig. Eine willkommene Abwechslung nach den Regentagen der letzten Woche.
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5: Charivari 24 Regionalnachrichten für Donnerstagmittag. Streit um Drogen in Regensburg endet mit Messerattacke. Kripo sucht Zeugen. Im Regensburger Kaserneviertel ist ein Streit um Drogen aus dem Ruder gelaufen. Am Dienstagabend wurden 3 Männer durch einen spitzen Gegenstand verletzt. Sie mussten in Krankenhäuser eingeliefert werden. Dem voran ging laut Polizei ein Handgemenge zwischen 5 Männern aus dem Irak und aus Syrien. Jetzt ermittelt die Kripo und hofft auf Zeugenhinweise. Bitte unter 0941 506 2888. Polizei kontrolliert heute Radfahrer in Regensburg. Radfahrer sollten sich heute in Regensburg an die Verkehrsregeln halten. Die Polizei will tagsüber den Fahrradverkehr mit stationären und mobilen Kontrollen überwachen. Ein Augenmerk liegt dabei auf dem Rechtsfahrgebot. Mit der Aktion will die Polizei die hohen Unfallzahlen bei den Radfahrern eindämmen. Letztes Jahr wurden in Regensburg 432 Radler bei Unfällen verletzt. In den meisten Fällen waren sie selbst schuld. In wenigen Minuten geht's hier auf Charivari 24 weiter mit Nachrichten aus der Oberpfalz, Niederbayern und der Welt.
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1: Ich bin Yves Simon. Einen Banküberfall mit KI planen. Eine gute Idee, das hat sich ein 23-Jähriger in Omaha im US-Bundesstaat Nebraska gedacht. Unter anderem hatte der Mann ChatGPT gefragt, wie lange es denn dauert, bis die Polizei da ist. Wirklich clever hat sich der Mann aber nicht angestellt. Kameras haben sein unmaskiertes Gesicht gefilmt und sein Auto auch samt Kennzeichen. Auf seinem Handy haben die Ermittler dann die Jetverläufe mit der KI

0: Alibi gefunden. Jetzt muss er über 10 Jahre ins Gefängnis. Gas dürfte in diesem Winter wegen des Iran-Kriegs und anderen Krisen teuer sein. Außerdem sind die Gasspeicher gerade erst zur Hälfte gefüllt, weniger als letztes Jahr zu dieser Zeit. Die Opposition fordert die Regierung auf, aktiv zu werden. Das Bundeswirtschaftsministerium versucht zu beruhigen und will nichts von einer Gasmangellage wissen. Der Chef der Bundesnetzagentur Müller appelliert im ZDF an die Versorger, ihre Speicher zu füllen.
1: Es ist genug Gas verfügbar. Man muss es nur einkaufen und auch in Deutschland, in Europa einspeichern. Das kann man Stand heute auch noch schaffen. Man muss dafür nur jetzt richtig ranklotzen.
0: Verbraucherschützer meinen, sich schon mal nach günstigeren Versorgern umschauen, das kann nicht schaden. Wieder Unwetter über Bayern am Abend. Dieses Mal hat es Greding in Mittelfranken getroffen. Innerhalb von nur 20 Minuten sind 40 Liter Wasser auf einen Quadratmeter runtergekommen. Zu viel. Keller und auch der Marktplatz waren zeitweise unter Wasser. Viele junge Menschen in Deutschland haben das Vertrauen in die gesetzliche Rente komplett verloren. Laut einer Umfrage erwartet weniger als die Hälfte der 18- bis 30-Jährigen im Alter noch Geld vom Staat. Deswegen legen viele fürs Rentenalter einfach selbst Geld zurück. Die Angst vor Altersarmut zählt für die Gen Z inzwischen zu den größten Sorgen, die sie haben. Beim Thema Videobeweis bekommen die Fußballfans jetzt Rückendeckung aus der Bundesliga. Der FC Augsburg spricht sich klar für die Abschaffung des VAR aus. Geschäftsführer Ströll kritisiert, dass der Videoreferee immer eher neue Diskussionen auslöst, als alte Probleme zu lösen und dass die Emotionen dabei auch auf der Strecke bleiben. Mehrere Fanszenen wollen jetzt am Pokalwochenende Aktionen in den Stadien starten.
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3: Hier die wichtigsten Meldungen von den Straßen bei uns in der Region. Fahrt auf der A3 Nürnberg in Richtung Passau vorsichtig. Zwischen Wörth an der Donau Ost und Kirchroth kommt es zu Verzögerungen wegen einer Baustelle.
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4: Das Charivari-Wetter, ein Sommertag mit Sonne und Wärme. Heute Vormittag und am Nachmittag viel Sonne in der Oberpfalz. Nur in den Bergen ein paar harmlose Quellwolken. Am Abend wird es kühler. Am Dienstag wieder viel Sonne und Temperaturen bis zu 28 Grad. In den Kammlagen und am Großen Aber etwas kühler. Am Mittwoch wechseln Sonne und Quellwolken. Höchstwerte von 18 bis 26 Grad. In der Nacht zum Donnerstag vor allem in den Kammlagen und am Großen Aber kühl. Die nächsten Tage sommerlich warm und sonnig. Eine willkommene Abwechslung nach den Regentagen der letzten Woche.
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5: Charivari 24 Regionalnachrichten für Donnerstagmittag. Streit um Drogen in Regensburg endet mit Messerattacke. Kripo sucht Zeugen. Im Regensburger Kaserneviertel ist ein Streit um Drogen aus dem Ruder gelaufen. Am Dienstagabend wurden 3 Männer durch einen spitzen Gegenstand verletzt. Sie mussten in Krankenhäuser eingeliefert werden. Dem voran ging laut Polizei ein Handgemenge zwischen 5 Männern aus dem Irak und aus Syrien. Jetzt ermittelt die Kripo und hofft auf Zeugenhinweise. Bitte unter 0941 506 2888. Polizei kontrolliert heute Radfahrer in Regensburg. Radfahrer sollten sich heute in Regensburg an die Verkehrsregeln halten. Die Polizei will tagsüber den Fahrradverkehr mit stationären und mobilen Kontrollen überwachen. Ein Augenmerk liegt dabei auf dem Rechtsfahrgebot. Mit der Aktion will die Polizei die hohen Unfallzahlen bei den Radfahrern eindämmen. Letztes Jahr wurden in Regensburg 432 Radler bei Unfällen verletzt. In den meisten Fällen waren sie selbst schuld. In wenigen Minuten geht's hier auf Charivari 24 weiter mit Nachrichten aus der Oberpfalz, Niederbayern und der Welt.
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1: Ich bin Yves Simon. Einen Banküberfall mit KI planen. Eine gute Idee, das hat sich ein 23-Jähriger in Omaha im US-Bundesstaat Nebraska gedacht. Unter anderem hatte der Mann ChatGPT gefragt, wie lange es denn dauert, bis die Polizei da ist. Wirklich clever hat sich der Mann aber nicht angestellt. Kameras haben sein unmaskiertes Gesicht gefilmt und sein Auto auch samt Kennzeichen. Auf seinem Handy haben die Ermittler dann die Chatverläufe mit der KI

0: gefunden. Jetzt muss er über 10 Jahre ins Gefängnis. Gas dürfte in diesem Winter wegen des Iran-Kriegs und anderen Krisen teuer sein. Außerdem sind die Gasspeicher gerade erst zur Hälfte gefüllt, weniger als letztes Jahr zu dieser Zeit. Die Opposition fordert die Regierung auf, aktiv zu werden. Das Bundeswirtschaftsministerium versucht zu beruhigen und will nichts von einer Gasmangellage wissen. Der Chef der Bundesnetzagentur Müller appelliert im ZDF an die Versorger, ihre Speicher zu füllen.
1: Es ist genug Gas verfügbar. Man muss es nur einkaufen und auch in Deutschland, in Europa einspeichern. Das kann man Stand heute auch noch schaffen. Man muss dafür nur jetzt richtig ranklotzen.
0: Verbraucherschützer meinen, sich schon mal nach günstigeren Versorgern umschauen, das kann nicht schaden. Wieder Unwetter über Bayern am Abend. Dieses Mal hat es Greding in Mittelfranken getroffen. Innerhalb von nur 20 Minuten sind 40 Liter Wasser auf einen Quadratmeter runtergekommen. Zu viel. Keller und auch der Marktplatz waren zeitweise unter Wasser. Viele junge Menschen in Deutschland haben das Vertrauen in die gesetzliche Rente komplett verloren. Laut einer Umfrage erwartet weniger als die Hälfte der 18- bis 30-Jährigen im Alter noch Geld vom Staat. Deswegen legen viele fürs Rentenalter einfach selbst Geld zurück. Die Angst vor Altersarmut zählt für die Gen Z inzwischen zu den größten Sorgen, die sie haben. Beim Thema Videobeweis bekommen die Fußballfans jetzt Rückendeckung aus der Bundesliga. Der FC Augsburg spricht sich klar für die Abschaffung des VAR aus. Geschäftsführer Ströll kritisiert, dass der Videoreferee immer eher neue Diskussionen auslöst, als alte Probleme zu lösen. Und dass die Emotionen dabei auch auf der Strecke bleiben. Mehrere Fanszenen wollen jetzt am Pokalwochenende Aktionen in den Stadien starten.
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3: Hier die aktuellen Meldungen von den Straßen bei uns in der Region. Fahrt auf der A3 Nürnberg in Richtung Passau vorsichtig. Zwischen Wörth an der Donau-Ost und Kirchroth kommt es zu Behinderungen wegen einer Baustelle.
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4: Das Charivari-Wetter, ein Sommertag mit Sonne und Wärme. Heute Vormittag und am Nachmittag viel Sonne in der Oberpfalz. Nur in den Bergen ein paar harmlose Quellwolken. Am Abend wird es kühler. Am Dienstag wieder viel Sonne und Temperaturen bis zu 28 Grad. In den Kammlagen und am Großen Aber etwas kühler. Am Mittwoch wechseln Sonne und Quellwolken. Höchstwerte von 18 bis 26 Grad. In der Nacht zum Donnerstag vor allem in den Kammlagen und am Großen Aber kühl. Die nächsten Tage sommerlich warm und sonnig. Eine willkommene Abwechslung nach den Regentagen der letzten Woche.
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5: Charivari 24 Regionalnachrichten für Donnerstagmittag. Streit um Drogen in Regensburg endet mit Messerattacke. Kripo sucht Zeugen. Im Regensburger Kaserneviertel ist ein Streit um Drogen aus dem Ruder gelaufen. Am Dienstagabend wurden 3 Männer durch einen spitzen Gegenstand verletzt. Sie mussten in Krankenhäuser eingeliefert werden. Dem voran ging laut Polizei ein Handgemenge zwischen 5 Männern aus dem Irak und aus Syrien. Jetzt ermittelt die Kripo und hofft auf Zeugenhinweise. Bitte unter 0941 506 2888. Polizei kontrolliert heute Radfahrer in Regensburg. Radfahrer sollten sich heute in Regensburg an die Verkehrsregeln halten. Die Polizei will tagsüber den Fahrradverkehr mit stationären und mobilen Kontrollen überwachen. Ein Augenmerk liegt dabei auf dem Rechtsfahrgebot. Mit der Aktion will die Polizei die hohen Unfallzahlen bei den Radfahrern eindämmen. Letztes Jahr wurden in Regensburg 432 Radler bei Unfällen verletzt. In den meisten Fällen waren sie selbst schuld. In wenigen Minuten geht's hier auf Charivari 24 weiter mit Nachrichten aus der Oberpfalz, Niederbayern und der Welt.
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1: Ich bin Yves Simon. Einen Banküberfall mit KI planen. Eine gute Idee, das hat sich ein 23-Jähriger in Omaha im US-Bundesstaat Nebraska gedacht. Unter anderem hatte der Mann ChatGPT gefragt, wie lange es denn dauert, bis die Polizei da ist. Wirklich clever hat sich der Mann aber nicht angestellt. Kameras haben sein unmaskiertes Gesicht gefilmt und sein Auto auch samt Kennzeichen. Auf seinem Handy haben die Ermittler dann die Chatverläufe mit der KI gefunden.

0: Und jetzt muss er über 10 Jahre ins Gefängnis. Gas dürfte in diesem Winter wegen des Iran-Kriegs und anderen Krisen teuer sein. Außerdem sind die Gasspeicher gerade erst zur Hälfte gefüllt, weniger als letztes Jahr zu dieser Zeit. Die Opposition fordert die Regierung auf, aktiv zu werden. Das Bundeswirtschaftsministerium versucht zu beruhigen und will nichts von einer Gasmangellage wissen. Der Chef der Bundesnetzagentur Müller appelliert im ZDF an die Versorger, ihre Speicher zu füllen.
1: Es ist genug Gas verfügbar. Man muss es nur einkaufen und auch in Deutschland, in Europa einspeichern. Das kann man Stand heute auch noch schaffen. Man muss dafür nur jetzt richtig ranklotzen.
0: Verbraucherschützer meinen, sich schon mal nach günstigeren Versorgern umschauen, das kann nicht schaden. Wieder Unwetter über Bayern am Abend. Dieses Mal hat es Greding in Mittelfranken getroffen. Innerhalb von nur 20 Minuten sind 40 Liter Wasser auf einen Quadratmeter runtergekommen. Zu viel. Keller und auch der Marktplatz waren zeitweise unter Wasser. Viele junge Menschen in Deutschland haben das Vertrauen in die gesetzliche Rente komplett verloren. Laut einer Umfrage erwartet weniger als die Hälfte der 18- bis 30-Jährigen im Alter noch Geld vom Staat. Deswegen legen viele fürs Rentenalter einfach selbst Geld zurück. Die Angst vor Altersarmut zählt für die Gen Z inzwischen zu den größten Sorgen, die sie haben. Beim Thema Videobeweis bekommen die Fußballfans jetzt Rückendeckung aus der Bundesliga. Der FC Augsburg spricht sich klar für die Abschaffung des VAR aus. Geschäftsführer Ströll kritisiert, dass der Videoreferee immer eher neue Diskussionen auslöst, als alte Probleme zu lösen. Und dass die Emotionen dabei auch auf der Strecke bleiben. Mehrere Fanszenen wollen jetzt am Pokalwochenende Aktionen in den Stadien starten.
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3: Hier die aktuellen Meldungen von den Straßen bei uns in der Region. Fahrt auf der A3 Nürnberg in Richtung Passau vorsichtig. Zwischen Wörth an der Donau-Ost und Kirchroth kommt es zu Behinderungen wegen einer Baustelle.
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4: Das Charivari-Wetter, ein Sommertag mit Sonne und Wärme. Heute Vormittag und am Nachmittag viel Sonne in der Oberpfalz. Nur in den Bergen ein paar harmlose Quellwolken. Am Abend wird es kühler. Am Dienstag wieder viel Sonne und Temperaturen bis zu 28 Grad. In den Kammlagen und am Großen aber etwas kühler. Am Mittwoch wechseln Sonne und Quellwolken. Höchstwerte von 18 bis 26 Grad. In der Nacht zum Donnerstag vor allem in den Kammlagen und am Großen aber kühl. Die nächsten Tage sommerlich warm und sonnig. Eine willkommene Abwechslung nach den Regentagen der letzten Woche.
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5: Charivari 24 Regionalnachrichten für Donnerstagmittag. Streit um Drogen in Regensburg endet mit Messerattacke. Kripo sucht Zeugen. Im Regensburger Kaserneviertel ist ein Streit um Drogen aus dem Ruder gelaufen. Am Dienstagabend wurden 3 Männer durch einen spitzen Gegenstand verletzt. Sie mussten in Krankenhäuser eingeliefert werden. Dem voran ging laut Polizei ein Handgemenge zwischen 5 Männern aus dem Irak und aus Syrien. Jetzt ermittelt die Kripo und hofft auf Zeugenhinweise. Bitte unter 0941 506 2888. Polizei kontrolliert heute Radfahrer in Regensburg. Radfahrer sollten sich heute in Regensburg an die Verkehrsregeln halten. Die Polizei will tagsüber den Fahrradverkehr mit stationären und mobilen Kontrollen überwachen. Ein Augenmerk liegt dabei auf dem Rechtsfahrgebot. Mit der Aktion will die Polizei die hohen Unfallzahlen bei den Radfahrern eindämmen. Letztes Jahr wurden in Regensburg 432 Radler bei Unfällen verletzt. In den meisten Fällen waren sie selbst schuld. In wenigen Minuten geht's hier auf Charivari 24 weiter mit Nachrichten aus der Oberpfalz, Niederbayern und der Welt.
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1: Ich bin Yves Simon. Nicht nur bei uns ist es zu trocken, auch in Mittelamerika fährt der Panama-Kanal wegen dem zu niedrigen Pegel und zu wenig Regen den Verkehr runter. Ab September werden die buchbaren Durchfahrten schrittweise von 36 auf 32 Schiffe pro Tag reduziert. Hintergrund sind deutlich niedrigere Niederschläge und das Klimaphänomen El Niño. Jeder Schleusenvorgang lässt nämlich wertvolles Süßwasser ins Meer abfließen und das wird anderweitig gebraucht. Für Kinder im Alter zwischen 9 und 10 Jahren in Deutschland ist eine neue U-Untersuchung geplant. Das hat der gemeinsame Bundesausschuss beschlossen, der festlegt, welche Leistungen die gesetzliche Krankenkasse übernimmt. Bisher gibt es regelmäßige U-Untersuchungen für Kinder bis einschließlich 5 Jahre. Claudia Wächter berichtet.
2: U10 heißt der neue Check-up und bei dem sollen sich Ärzte vor allem auf mögliches Übergewicht konzentrieren, wie viel sich die Kids bewegen, ob es psychische Auffälligkeiten gibt und wie lange sie am Handy oder Tablet hängen. Stichwort Dauerscrollen führt oft zu Konzentrationsproblemen.
1: Der UN-Sicherheitsrat startet heute die zweite Probeabstimmung zur Nachfolge von Generalsekretär Antonio

0: Guterres. In einer ersten Runde lag die frühere kostarikanische Vizepräsidentin Greenspan laut Diplomaten Kreisen vorn. Insgesamt bewerben sich 7 Kandidatinnen und Kandidaten. Bevor es zur offiziellen Wahl kommt, testen die Mitglieder in dieser informellen Abstimmung, wie die Vetomächte USA, China, Russland, Frankreich und Großbritannien reagieren. In Bayern laufen gerade viele Feste. Die Bamberger Sandkerber zum Beispiel, das Parsberger Volksfest in der Oberpfalz oder auch in Niederbayern in Landshut. Da geht heute die Bartelmädult los. Die startet traditionell mit dem Auszug vom Rathaus zum Festplatz. Da sind 100 Trachtler, Musikanten und natürlich auch die Festwirte mit dabei. Außerdem ist ab 21.30 Uhr ein Feuerwerk geplant. Der SC Freiburg hat einen wichtigen Schritt in Richtung Ligaphase der Conference League gemacht. Der Fußball-Bundesligist hat sich im Playoff-Hinspiel mit 3:1 beim schottischen Vertreter Motherwell FC durchgesetzt. Nächste Woche Donnerstag können die Breisgauer zu Hause den Einzug in die Ligaphase dann perfekt machen.
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2: Hier die wichtigsten Meldungen von den Straßen bei uns in der Region. Fahrt auf der A3 Nürnberg in Richtung Passau vorsichtig. Zwischen den Anschlussstellen Wörth an der Donau Ost und Kirchrot kommt es zu Behinderungen wegen einer Baustelle.
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3: Das Charivari-Wetter, ein Sommertag mit Sonne und Wärme. Heute Vormittag und am Nachmittag viel Sonne in der Oberpfalz. Nur in den Bergen ein paar harmlose Quellwolken. Am Abend wird es kühler. Am Dienstag wieder viel Sonne und Temperaturen bis zu 28 Grad. In den Kammlagen und am Großen Aber etwas kühler. Am Mittwoch wechseln Sonne und Quellwolken. Höchstwerte von 18 bis 26 Grad. In der Nacht zum Donnerstag vor allem in den Kammlagen und am Großen Aber kühl. Die nächsten Tage sommerlich warm und sonnig. Eine willkommene Abwechslung nach den Regentagen der letzten Woche.
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4: Charivari 24 Regionalnachrichten für Donnerstagmittag. Streit um Drogen in Regensburg endet mit Messerattacke. Kripo sucht Zeugen. Im Regensburger Kaserneviertel ist ein Streit um Drogen aus dem Ruder gelaufen. Am Dienstagabend wurden 3 Männer durch einen spitzen Gegenstand verletzt. Sie mussten in Krankenhäuser eingeliefert werden. Dem voran ging laut Polizei ein Handgemenge zwischen 5 Männern aus dem Irak und aus Syrien. Jetzt ermittelt die Kripo und hofft auf Zeugenhinweise. Bitte unter 0941 506 2888. Polizei kontrolliert heute Radfahrer in Regensburg. Radfahrer sollten sich heute in Regensburg an die Verkehrsregeln halten. Die Polizei will tagsüber den Fahrradverkehr mit stationären und mobilen Kontrollen überwachen. Ein Augenmerk liegt dabei auf dem Rechtsfahrgebot. Mit der Aktion will die Polizei die hohen Unfallzahlen bei den Radfahrern eindämmen. Letztes Jahr wurden in Regensburg 432 Radler bei Unfällen verletzt. In den meisten Fällen waren sie selbst schuld. In wenigen Minuten geht's hier auf Charivari 24 weiter mit Nachrichten aus der Oberpfalz, Niederbayern und der Welt.
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1: Ich bin Yves Simon. Nicht nur bei uns ist es zu trocken, auch in Mittelamerika fährt der Panama-Kanal wegen dem zu niedrigen Pegel und zu wenig Regen den Verkehr runter. Ab September werden die buchbaren Durchfahrten schrittweise von 36 auf 32 Schiffe pro Tag reduziert. Hintergrund sind deutlich niedrigere Niederschläge und das Klimaphänomen El Niño. Jeder Schleusenvorgang lässt nämlich wertvolles Süßwasser ins Meer abfließen und das wird anderweitig gebraucht. Für Kinder im Alter zwischen 9 und 10 Jahren in Deutschland ist eine neue U-Untersuchung geplant. Das hat der gemeinsame Bundesausschuss beschlossen, der festlegt, welche Leistungen die gesetzliche Krankenkasse übernimmt. Bisher gibt es regelmäßige U-Untersuchungen für Kinder bis einschließlich 5 Jahre. Claudia Wächter berichtet.
2: U10 heißt der neue Check-up und bei dem sollen sich Ärzte vor allem auf mögliches Übergewicht konzentrieren, wie viel sich die Kids bewegen, ob es psychische Auffälligkeiten gibt und wie lange sie am Handy oder Tablet hängen. Stichwort Dauerscrollen führt oft zu Konzentrationsproblemen.
1: Der UN-Sicherheitsrat startet heute die zweite Probeabstimmung zur Nachfolge von Generalsekretär Antonio Guterres.

0: kommissarisch. In einer ersten Runde lag die frühere kostarikanische Vizepräsidentin Greenspan laut Diplomatenkreisen vorn. Insgesamt bewerben sich 7 Kandidatinnen und Kandidaten. Bevor es zur offiziellen Wahl kommt, testen die Mitglieder in dieser informellen Abstimmung, wie die Vetomächte USA, China, Russland, Frankreich und Großbritannien reagieren. In Bayern laufen gerade viele Feste. Die Bamberger Sandkerber zum Beispiel, das Parsberger Volksfest in der Oberpfalz oder auch in Niederbayern in Landshut. Da geht heute die Bartelmähduld los. Die startet traditionell mit dem Auszug vom Rathaus zum Festplatz. Da sind 100 Trachtler, Musikanten und natürlich auch die Festwirte mit dabei. Außerdem ist ab 21.30 Uhr ein Feuerwerk geplant. Der SC Freiburg hat einen wichtigen Schritt in Richtung Ligaphase der Conference League gemacht. Der Fußball-Bundesligist hat sich im Playoff-Hinspiel mit 3:1 beim schottischen Vertreter Motherwell FC durchgesetzt. Nächste Woche Donnerstag können die Breisgauer zu Hause den Einzug in die Ligaphase dann perfekt machen.
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2: Hier die wichtigsten Meldungen von den Straßen bei uns in der Region. Fahrt auf der A3 Nürnberg in Richtung Passau vorsichtig. Zwischen den Anschlussstellen Wörth an der Donau-Ost und Kirchroth kommt es zu Behinderungen wegen einer Baustelle.
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3: Das Charivari-Wetter, ein Sommertag mit Sonne und Wärme. Heute Vormittag und am Nachmittag viel Sonne in der Oberpfalz. Nur in den Bergen ein paar harmlose Quellwolken. Am Abend wird es kühler. Am Dienstag wieder viel Sonne und Temperaturen bis zu 28 Grad. In den Kammlagen und am Großen Arber etwas kühler. Am Mittwoch wechseln Sonne und Quellwolken. Höchstwerte von 18 bis 26 Grad. In der Nacht zum Donnerstag vor allem in den Kammlagen und am Großen Arber kühl. Die nächsten Tage sommerlich warm und sonnig. Eine willkommene Abwechslung nach den Regentagen der letzten Woche.
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4: Charivari 24 Regionalnachrichten für Donnerstagmittag. Streit um Drogen in Regensburg endet mit Messerattacke. Kripo sucht Zeugen. Im Regensburger Kaserneviertel ist ein Streit um Drogen aus dem Ruder gelaufen. Am Dienstagabend wurden 3 Männer durch einen spitzen Gegenstand verletzt. Sie mussten in Krankenhäuser eingeliefert werden. Dem voran ging laut Polizei ein Handgemenge zwischen 5 Männern aus dem Irak und aus Syrien. Jetzt ermittelt die Kripo und hofft auf Zeugenhinweise. Bitte unter 0941 506 2888. Polizei kontrolliert heute Radfahrer in Regensburg. Radfahrer sollten sich heute in Regensburg an die Verkehrsregeln halten. Die Polizei will tagsüber den Fahrradverkehr mit stationären und mobilen Kontrollen überwachen. Ein Augenmerk liegt dabei auf dem Rechtsfahrgebot. Mit der Aktion will die Polizei die hohen Unfallzahlen bei den Radfahrern eindämmen. Letztes Jahr wurden in Regensburg 432 Radler bei Unfällen verletzt. In den meisten Fällen waren sie selbst schuld. In wenigen Minuten geht's hier auf Charivari 24 weiter mit Nachrichten aus der Oberpfalz, Niederbayern und der Welt.
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1: Ich bin Yves Simon. Nicht nur bei uns ist es zu trocken, auch in Mittelamerika fährt der Panama-Kanal wegen einem zu niedrigen Pegel und zu wenig Regen den Verkehr runter. Ab September werden die buchbaren Durchfahrten schrittweise von 36 auf 32 Schiffe pro Tag reduziert. Hintergrund sind deutlich niedrigere Niederschläge und das Klimaphänomen El Niño. Jeder Schleusenvorgang lässt nämlich wertvolles Süßwasser ins Meer abfließen und das wird anderweitig gebraucht. Für Kinder im Alter zwischen 9 und 10 Jahren in Deutschland ist eine neue U-Untersuchung geplant. Das hat der gemeinsame Bundesausschuss beschlossen, der festlegt, welche Leistungen die gesetzlichen Krankenkasse übernimmt. Bisher gibt es regelmäßige U-Untersuchungen für Kinder bis einschließlich 5 Jahre. Claudia Wächter berichtet.
2: U10 heißt der neue Check-up und bei dem sollen sich Ärzte vor allem auf mögliches Übergewicht konzentrieren, wie viel sich die Kids bewegen, ob es psychische Auffälligkeiten gibt und wie lange sie am Handy oder Tablet hängen. Stichwort Dauerscrollen führt oft zu Konzentrationsproblemen.
1: Der UN-Sicherheitsrat startet heute die zweite Probeabstimmung zur Nachfolge von Generalsekretär Antonio Guterres.

0: In einer ersten Runde lag die frühere kostarikanische Vizepräsidentin Greenspan laut Diplomatenkreisen vorn. Insgesamt bewerben sich 7 Kandidatinnen und Kandidaten. Bevor es zur offiziellen Wahl kommt, testen die Mitglieder in dieser informellen Abstimmung, wie die Vetomächte USA, China, Russland, Frankreich und Großbritannien reagieren. In Bayern laufen gerade viele Feste. Die Bamberger Sandkerber zum Beispiel, das Parsberger Volksfest in der Oberpfalz oder auch in Niederbayern in Landshut. Da geht heute die Bartelmähduld los. Die startet traditionell mit dem Auszug vom Rathaus zum Festplatz. Da sind 100 Trachtler, Musikanten und natürlich auch die Festwirte mit dabei. Außerdem ist ab 21.30 Uhr ein Feuerwerk geplant. Der SC Freiburg hat einen wichtigen Schritt in Richtung Ligaphase der Conference League gemacht. Der Fußball-Bundesligist hat sich im Playoff-Hinspiel mit 3:1 beim schottischen Vertreter Motherwell FC durchgesetzt. Nächste Woche Donnerstag können die Breisgauer zu Hause den Einzug in die Ligaphase dann perfekt machen.
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2: Hier die wichtigsten Meldungen von den Straßen bei uns in der Region. Fahrt auf der A3 Nürnberg in Richtung Passau vorsichtig. Zwischen den Anschlussstellen Wörth an der Donau-Ost und Kirchroth kommt es zu Behinderungen wegen einer Baustelle.
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3: Das Charivari-Wetter, ein Sommertag mit Sonne und Wärme. Heute Vormittag und am Nachmittag viel Sonne in der Oberpfalz. Nur in den Bergen ein paar harmlose Quellwolken. Am Abend wird es kühler. Am Dienstag wieder viel Sonne und Temperaturen bis zu 28 Grad. In den Kammlagen und am Großen Aber etwas kühler. Am Mittwoch wechseln Sonne und Quellwolken. Höchstwerte von 18 bis 26 Grad. In der Nacht zum Donnerstag vor allem in den Kammlagen und am Großen Aber kühl. Die nächsten Tage sommerlich warm und sonnig. Eine willkommene Abwechslung nach den Regentagen der letzten Woche.
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4: Charivari 24 Regionalnachrichten für Donnerstagmittag. Streit um Drogen in Regensburg endet mit Messerattacke. Kripo sucht Zeugen. Im Regensburger Kaserneviertel ist ein Streit um Drogen aus dem Ruder gelaufen. Am Dienstagabend wurden 3 Männer durch einen spitzen Gegenstand verletzt. Sie mussten in Krankenhäuser eingeliefert werden. Dem voran ging laut Polizei ein Handgemenge zwischen 5 Männern aus dem Irak und aus Syrien. Jetzt ermittelt die Kripo und hofft auf Zeugenhinweise. Bitte unter 0941 506 2888. Polizei kontrolliert heute Radfahrer in Regensburg. Radfahrer sollten sich heute in Regensburg an die Verkehrsregeln halten. Die Polizei will tagsüber den Fahrradverkehr mit stationären und mobilen Kontrollen überwachen. Ein Augenmerk liegt dabei auf dem Rechtsfahrgebot. Mit der Aktion will die Polizei die hohen Unfallzahlen bei den Radfahrern eindämmen. Letztes Jahr wurden in Regensburg 432 Radler bei Unfällen verletzt. In den meisten Fällen waren sie selbst schuld. In wenigen Minuten geht's hier auf Charivari 24 weiter mit Nachrichten aus der Oberpfalz, Niederbayern und der Welt.
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1: Ich bin Yves Simon. Nicht nur bei uns ist es zu trocken, auch in Mittelamerika fährt der Panama-Kanal wegen einem zu niedrigen Pegel und zu wenig Regen den Verkehr runter. Ab September werden die buchbaren Durchfahrten schrittweise von 36 auf 32 Schiffe pro Tag reduziert. Hintergrund sind deutlich niedrigere Niederschläge und das Klimaphänomen El Niño. Jeder Schleusenvorgang lässt nämlich wertvolles Süßwasser ins Meer abfließen und das wird anderweitig gebraucht. Für Kinder im Alter zwischen 9 und 10 Jahren in Deutschland ist eine neue U-Untersuchung geplant. Das hat der gemeinsame Bundesausschuss beschlossen, der festlegt, welche Leistungen die gesetzlichen Krankenkasse übernimmt. Bisher gibt es regelmäßige U-Untersuchungen für Kinder bis einschließlich 5 Jahre. Claudia Wächter berichtet.
2: U10 heißt der neue Check-up und bei dem sollen sich Ärzte vor allem auf mögliches Übergewicht konzentrieren, wie viel sich die Kids bewegen, ob es psychische Auffälligkeiten gibt und wie lange sie am Handy oder Tablet hängen. Stichwort Dauerscrollen führt oft zu Konzentrationsproblemen.
1: Der UN-Sicherheitsrat startet heute die zweite Probeabstimmung zur Nachfolge von Generalsekretär Antonio Guterres.

0: In einer ersten Runde lag die frühere kostarikanische Vizepräsidentin Greenspan laut Diplomatenkreisen vorn. Insgesamt bewerben sich 7 Kandidatinnen und Kandidaten. Bevor es zur offiziellen Wahl kommt, testen die Mitglieder in dieser informellen Abstimmung, wie die Vetomächte USA, China, Russland, Frankreich und Großbritannien reagieren. In Bayern laufen gerade viele Feste. Die Bamberger Sandkerber zum Beispiel, das Parsberger Volksfest in der Oberpfalz oder auch in Niederbayern in Landshut. Da geht heute die Bartelmädult los. Die startet traditionell mit dem Auszug vom Rathaus zum Festplatz. Da sind 100 Trachtler, Musikanten und natürlich auch die Festwirte mit dabei. Außerdem ist ab 21.30 Uhr ein Feuerwerk geplant. Der SC Freiburg hat einen wichtigen Schritt in Richtung Ligaphase der Conference League gemacht. Der Fußball-Bundesligist hat sich im Playoff-Hinspiel mit 3:1 beim schottischen Vertreter Motherwell FC durchgesetzt. Nächste Woche Donnerstag können die Breisgauer zu Hause den Einzug in die Ligaphase dann perfekt machen.
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2: Hier die wichtigsten Meldungen von den Straßen bei uns in der Region. Fahrt auf der A3 Nürnberg in Richtung Passau vorsichtig. Zwischen den Anschlussstellen Wörth an der Donauost und Kirchroth kommt es zu Behinderungen wegen einer Baustelle.
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3: Das Charivari-Wetter, ein Sommertag mit Sonne und Wärme. Heute Vormittag und am Nachmittag viel Sonne in der Oberpfalz. Nur in den Bergen ein paar harmlose Quellwolken. Am Abend wird es kühler. Am Dienstag wieder viel Sonne und Temperaturen bis zu 28 Grad. In den Kammlagen und am Großen Aber etwas kühler. Am Mittwoch wechseln Sonne und Quellwolken. Höchstwerte von 18 bis 26 Grad. In der Nacht zum Donnerstag vor allem in den Kammlagen und am Großen Aber kühl. Die nächsten Tage sommerlich warm und sonnig. Eine willkommene Abwechslung nach den Regentagen der letzten Woche.
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4: Charivari 24 Regionalnachrichten für Donnerstagmittag. Streit um Drogen in Regensburg endet mit Messerattacke. Kripo sucht Zeugen. Im Regensburger Kaserneviertel ist ein Streit um Drogen aus dem Ruder gelaufen. Am Dienstagabend wurden 3 Männer durch einen spitzen Gegenstand verletzt. Sie mussten in Krankenhäuser eingeliefert werden. Dem voran ging laut Polizei ein Handgemenge zwischen 5 Männern aus dem Irak und aus Syrien. Jetzt ermittelt die Kripo und hofft auf Zeugenhinweise. Bitte unter 0941 506 2888. Polizei kontrolliert heute Radfahrer in Regensburg. Radfahrer sollten sich heute in Regensburg an die Verkehrsregeln halten. Die Polizei will tagsüber den Fahrradverkehr mit stationären und mobilen Kontrollen überwachen. Ein Augenmerk liegt dabei auf dem Rechtsfahrgebot. Mit der Aktion will die Polizei die hohen Unfallzahlen bei den Radfahrern eindämmen. Letztes Jahr wurden in Regensburg 432 Radler bei Unfällen verletzt. In den meisten Fällen waren sie selbst schuld. In wenigen Minuten geht's hier auf Charivari 24 weiter mit Nachrichten aus der Oberpfalz, Niederbayern und der Welt.
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1: Ich bin Yves Simon. So langsam geht's Richtung Herbst und die Gasspeicher sind momentan nur zur Hälfte gefüllt. Das Bundeswirtschaftsministerium glaubt trotzdem nicht an eine Mangellage. Claudia Wächter berichtet.
2: Entscheidend sind ja nicht nur die Speicher, betont das Ministerium. Gas komme auch über Pipelines aus Norwegen, anderen EU-Ländern und den LNG-Terminals. Außerdem, eine angespannte Marktlage sei noch keine Versorgungskrise. Aber man werde sich kümmern, falls nötig. Verbraucherschützer haben aber bereits vor steigenden Gaspreisen gewarnt. Und auch die Linke mahnt, die Wirtschaftsministerin müsse endlich aktiv werden.
1: Statt in Chicago ist die Reise für 358 Lufthansa-Passagiere in Frankfurt zu Ende gewesen, dem Startpunkt der Reise. Der Jumbo vom Typ Boeing 747-8 hatte allerdings keine technischen Probleme, sondern ein Fluggast hatte einen medizinischen Notfall erlitten in der Luft. Der Flieger musste also schnell auf den Boden und ist dann in Glasgow gelandet, weil die Crew durch die lange Bodenzeit in Schottland allerdings ihre Dienstzeiten überschritten hatte, ist Flug LH-430 dann umgedreht und wieder nach Frankfurt zurückgekehrt. Die Passagiere wurden dann umgebucht. Tesla bringt seinen Elektrosattelschlepper Semi auch nach Europa und will ihn auf der IAA Nutzfahrzeuge in Hannover Mitte September vorstellen. Details und technische Daten vor allem. Der E-Laster ist eigentlich schon seit 2017 auf dem Markt, allerdings nur in den USA. Pepsi fährt ihn zum Beispiel schon. In Regensburg hat am Abend ein Feuer in einer Industriehalle einen Großeinsatz ausgelöst. Etwa 120 Kräfte von Feuerwehr, Rettungsdienst und Polizei waren vor Ort. Anliegende Gebäude sind vorsorglich geräumt worden. Anwohner im Osten der Stadt wegen der starken Rauchentwicklung gewarnt worden. Eine akute Gefahr hat laut Feuerwehr aber nicht bestanden. Verletzt wurde niemand und die Löscharbeiten haben alles in allem um die 3 Stunden gedauert. Die genaue Brandursache ist noch unklar, genauso wie auch die Schadenshöhe. Im DFB-Pokal startet heute Abend die erste Runde.

0: Los geht's erstmal mit 4 Partien. Eintracht Frankfurt startet um 18 Uhr beim SC St. Tönis aus der Oberliga Niederrhein. Zeitgleich muss Karlsruhe zu Preußen Münster und Kaiserslautern trifft auswärts auf Waldhof Mannheim. Rostock und Stuttgart spielen dann um 20.45 Uhr gegeneinander.
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2: Hier die aktuellen Meldungen von den Straßen bei uns in der Region. Wenn ihr gerade auf der A3 Nürnberg in Richtung Passau unterwegs seid, fahrt zwischen den Anschlussstellen Wörth an der Donau Ost und Kirchroth vorsichtig. Hier kommt es zu Verzögerungen wegen einer Baustelle.
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3: Das Charivari-Wetter, ein Sommertag mit Sonne und Wärme. Heute Vormittag und am Nachmittag viel Sonne in der Oberpfalz. Nur in den Bergen ein paar harmlose Quellwolken. Am Abend wird es kühler. Am Dienstag wieder viel Sonne und Temperaturen bis zu 28 Grad. In den Kammlagen und am Großen Aber etwas kühler. Am Mittwoch wechseln Sonne und Quellwolken. Höchstwerte von 18 bis 26 Grad. In der Nacht zum Donnerstag vor allem in den Kammlagen und am Großen Aber kühl. Die nächsten Tage sommerlich warm und sonnig. Eine willkommene Abwechslung nach den Regentagen der letzten Woche.
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4: Charivari 24 Regionalnachrichten für Donnerstagmittag. Streit um Drogen in Regensburg endet mit Messerattacke. Kripo sucht Zeugen. Im Regensburger Kaserneviertel ist ein Streit um Drogen aus dem Ruder gelaufen. Am Dienstagabend wurden 3 Männer durch einen spitzen Gegenstand verletzt. Sie mussten in Krankenhäuser eingeliefert werden. Dem voran ging laut Polizei ein Handgemenge zwischen 5 Männern aus dem Irak und aus Syrien. Jetzt ermittelt die Kripo und hofft auf Zeugenhinweise. Bitte unter 0941 506 2888. Polizei kontrolliert heute Radfahrer in Regensburg. Radfahrer sollten sich heute in Regensburg an die Verkehrsregeln halten. Die Polizei will tagsüber den Fahrradverkehr mit stationären und mobilen Kontrollen überwachen. Ein Augenmerk liegt dabei auf dem Rechtsfahrgebot. Mit der Aktion will die Polizei die hohen Unfallzahlen bei den Radfahrern eindämmen. Letztes Jahr wurden in Regensburg 432 Radler bei Unfällen verletzt. In den meisten Fällen waren sie selbst schuld. In wenigen Minuten geht's hier auf Charivari 24 weiter mit Nachrichten aus der Oberpfalz, Niederbayern und der Welt.
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1: Ich bin Yves Simon. So langsam geht's Richtung Herbst und die Gasspeicher sind momentan nur zur Hälfte gefüllt. Das Bundeswirtschaftsministerium glaubt trotzdem nicht an eine Mangellage. Claudia Wächter berichtet.
2: Entscheidend sind ja nicht nur die Speicher, betont das Ministerium. Gas komme auch über Pipelines aus Norwegen, anderen EU-Ländern und den LNG-Terminals. Außerdem, eine angespannte Marktlage sei noch keine Versorgungskrise. Aber man werde sich kümmern, falls nötig. Verbraucherschützer haben aber bereits vor steigenden Gaspreisen gewarnt. Und auch die Linke mahnt, die Wirtschaftsministerin müsse endlich aktiv werden.
1: Statt in Chicago ist die Reise für 358 Lufthansa-Passagiere in Frankfurt zu Ende gewesen, dem Startpunkt der Reise. Der Jumbo vom Typ Boeing 747-8 hatte allerdings keine technischen Probleme, sondern ein Fluggast hatte einen medizinischen Notfall erlitten in der Luft. Der Flieger musste also schnell auf den Boden und ist dann in Glasgow gelandet, weil die Crew durch die lange Bodenzeit in Schottland allerdings ihre Dienstzeiten überschritten hatte, ist Flug LH-430 dann umgedreht und wieder nach Frankfurt zurückgekehrt. Die Passagiere wurden dann umgebucht. Tesla bringt seinen Elektrosattelschlepper Semi auch nach Europa und will ihn auf der IAA Nutzfahrzeuge in Hannover Mitte September vorstellen. Details und technische Daten vor allem. Der E-Laster ist eigentlich schon seit 2017 auf dem Markt, allerdings nur in den USA. Pepsi fährt ihn zum Beispiel schon. In Regensburg hat am Abend ein Feuer in einer Industriehalle einen Großeinsatz ausgelöst. Etwa 120 Kräfte von Feuerwehr, Rettungsdienst und Polizei waren vor Ort. Anliegende Gebäude sind vorsorglich geräumt worden. Anwohner im Osten der Stadt wegen der starken Rauchentwicklung gewarnt worden. Eine akute Gefahr hat laut Feuerwehr aber nicht bestanden. Verletzt wurde niemand und die Löscharbeiten haben alles in allem um die 3 Stunden gedauert. Die genaue Brandursache ist noch unklar, genauso wie auch die Schadenshöhe. Im DFB-Pokal startet heute Abend die erste Runde.

0: Los geht's erstmal mit 4 Partien. Eintracht Frankfurt startet um 18 Uhr beim SC St. Tönis aus der Oberliga Niederrhein. Zeitgleich muss Karlsruhe zu Preußen Münster und Kaiserslautern trifft auswärts auf Waldhof Mannheim. Rostock und Stuttgart spielen dann um 20.45 Uhr gegeneinander.
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2: Hier die aktuellen Meldungen von den Straßen bei uns in der Region. Wenn ihr gerade auf der A3 Nürnberg in Richtung Passau unterwegs seid, fahrt zwischen den Anschlussstellen Wörth an der Donau Ost und Kirchroth vorsichtig. Hier kommt es zu Verzögerungen wegen einer Baustelle.
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3: Das Charivari-Wetter, ein Sommertag mit Sonne und Wärme. Heute Vormittag und am Nachmittag viel Sonne in der Oberpfalz. Nur in den Bergen ein paar harmlose Quellwolken. Am Abend wird es kühler. Am Dienstag wieder viel Sonne und Temperaturen bis zu 28 Grad. In den Kammlagen und am Großen Aber etwas kühler. Am Mittwoch wechseln Sonne und Quellwolken. Höchstwerte von 18 bis 26 Grad. In der Nacht zum Donnerstag vor allem in den Kammlagen und am Großen Aber kühl. Die nächsten Tage sommerlich warm und sonnig. Eine willkommene Abwechslung nach den Regentagen der letzten Woche.
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4: Charivari 24 Regionalnachrichten für Donnerstagmittag. Streit um Drogen in Regensburg endet mit Messerattacke. Kripo sucht Zeugen. Im Regensburger Kaserneviertel ist ein Streit um Drogen aus dem Ruder gelaufen. Am Dienstagabend wurden 3 Männer durch einen spitzen Gegenstand verletzt. Sie mussten in Krankenhäuser eingeliefert werden. Dem voran ging laut Polizei ein Handgemenge zwischen 5 Männern aus dem Irak und aus Syrien. Jetzt ermittelt die Kripo und hofft auf Zeugenhinweise. Bitte unter 0941 506 2888. Polizei kontrolliert heute Radfahrer in Regensburg. Radfahrer sollten sich heute in Regensburg an die Verkehrsregeln halten. Die Polizei will tagsüber den Fahrradverkehr mit stationären und mobilen Kontrollen überwachen. Ein Augenmerk liegt dabei auf dem Rechtsfahrgebot. Mit der Aktion will die Polizei die hohen Unfallzahlen bei den Radfahrern eindämmen. Letztes Jahr wurden in Regensburg 432 Radler bei Unfällen verletzt. In den meisten Fällen waren sie selbst schuld. In wenigen Minuten geht's hier auf Charivari 24 weiter mit Nachrichten aus der Oberpfalz, Niederbayern und der Welt.
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1: Ich bin Yves Simon. So langsam geht's Richtung Herbst und die Gasspeicher sind momentan nur zur Hälfte gefüllt. Das Bundeswirtschaftsministerium glaubt trotzdem nicht an eine Mangellage. Claudia Wächter berichtet.
2: Entscheidend sind ja nicht nur die Speicher, betont das Ministerium. Gas komme auch über Pipelines aus Norwegen, anderen EU-Ländern und den LNG-Terminals. Außerdem, eine angespannte Marktlage sei noch keine Versorgungskrise. Aber man werde sich kümmern, falls nötig. Verbraucherschützer haben aber bereits vor steigenden Gaspreisen gewarnt. Und auch Die Linke mahnt, die Wirtschaftsministerin müsse endlich aktiv werden.
1: Statt in Chicago ist die Reise für 358 Lufthansa-Passagiere in Frankfurt zu Ende gewesen, dem Startpunkt der Reise. Der Jumbo vom Typ Boeing 747-8 hatte allerdings keine technischen Probleme, sondern ein Fluggast hatte einen medizinischen Notfall erlitten in der Luft. Der Flieger musste also schnell auf den Boden und ist dann in Glasgow gelandet, weil die Crew durch die lange Bodenzeit in Schottland allerdings ihre Dienstzeiten überschritten hatte, ist Flug LH-430 dann umgedreht und wieder nach Frankfurt zurückgekehrt. Die Passagiere wurden dann umgebucht. Tesla bringt seinen Elektrosattelschlepper Semi auch nach Europa und will ihn auf der IAA Nutzfahrzeuge in Hannover Mitte September vorstellen. Details und technische Daten vor allem. Der E-Laster ist eigentlich schon seit 2017 auf dem Markt, allerdings nur in den USA. Pepsi fährt ihn zum Beispiel schon. In Regensburg hat am Abend ein Feuer in einer Industriehalle einen Großeinsatz ausgelöst. Etwa 120 Kräfte von Feuerwehr, Rettungsdienst und Polizei waren vor Ort. Anliegende Gebäude sind vorsorglich geräumt worden. Anwohner im Osten der Stadt wegen der starken Rauchentwicklung gewarnt worden. Eine akute Gefahr hat laut Feuerwehr aber nicht bestanden. Verletzt wurde niemand und die Löscharbeiten haben alles in allem um die 3 Stunden gedauert. Die genaue Brandursache ist noch unklar, genauso wie auch die Schadenshöhe. Im DFB-Pokal startet heute Abend die erste Runde. Los

0: geht's erstmal mit 4 Partien. Eintracht Frankfurt startet um 18 Uhr beim SC St. Tönis aus der Oberliga Niederrhein. Zeitgleich muss Karlsruhe zu Preußen Münster und Kaiserslautern trifft auswärts auf Waldhof Mannheim. Rostock und Stuttgart spielen dann um 20.45 Uhr gegeneinander.
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2: Hier die aktuellen Meldungen von den Straßen bei uns in der Region. Fahrt auf der A3 Passau in Richtung Nürnberg besonders vorsichtig. Zwischen Bogen und Straubing kommt es zu Behinderungen durch Personen auf der Fahrbahn.
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3: Das Charivari-Wetter, ein Sommertag mit Sonne und Wärme. Heute Vormittag und am Nachmittag viel Sonne in der Oberpfalz. Nur in den Bergen ein paar harmlose Quellwolken. Am Abend wird es kühler. Am Dienstag wieder viel Sonne und Temperaturen bis zu 28 Grad. In den Kammlagen und am Großen Aber etwas kühler. Am Mittwoch wechseln Sonne und Quellwolken. Höchstwerte von 18 bis 26 Grad. In der Nacht zum Donnerstag vor allem in den Kammlagen und am Großen Aber kühl. Die nächsten Tage sommerlich warm und sonnig. Eine willkommene Abwechslung nach den Regentagen der letzten Woche.
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4: Charivari 24 Regionalnachrichten für Donnerstagmittag. Streit um Drogen in Regensburg endet mit Messerattacke. Kripo sucht Zeugen. Im Regensburger Kaserneviertel ist ein Streit um Drogen aus dem Ruder gelaufen. Am Dienstagabend wurden 3 Männer durch einen spitzen Gegenstand verletzt. Sie mussten in Krankenhäuser eingeliefert werden. Dem voran ging laut Polizei ein Handgemenge zwischen 5 Männern aus dem Irak und aus Syrien. Jetzt ermittelt die Kripo und hofft auf Zeugenhinweise. Bitte unter 0941 506 2888. Polizei kontrolliert heute Radfahrer in Regensburg. Radfahrer sollten sich heute in Regensburg an die Verkehrsregeln halten. Die Polizei will tagsüber den Fahrradverkehr mit stationären und mobilen Kontrollen überwachen. Ein Augenmerk liegt dabei auf dem Rechtsfahrgebot. Mit der Aktion will die Polizei die hohen Unfallzahlen bei den Radfahrern eindämmen. Letztes Jahr wurden in Regensburg 432 Radler bei Unfällen verletzt. In den meisten Fällen waren sie selbst schuld. In wenigen Minuten geht's hier auf Charivari 24 weiter mit Nachrichten aus der Oberpfalz, Niederbayern und der Welt.
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1: Ich bin Yves Simon. So langsam geht's Richtung Herbst und die Gasspeicher sind momentan nur zur Hälfte gefüllt. Das Bundeswirtschaftsministerium glaubt trotzdem nicht an eine Mangellage. Claudia Wächter berichtet.
2: Entscheidend sind ja nicht nur die Speicher, betont das Ministerium. Gas komme auch über Pipelines aus Norwegen, anderen EU-Ländern und den LNG-Terminals. Außerdem, eine angespannte Marktlage sei noch keine Versorgungskrise. Aber man werde sich kümmern, falls nötig. Verbraucherschützer haben aber bereits vor steigenden Gaspreisen gewarnt. Und auch die Linke mahnt, die Wirtschaftsministerin müsse endlich aktiv werden.
1: Statt in Chicago ist die Reise für 358 Lufthansa-Passagiere in Frankfurt zu Ende gewesen, dem Startpunkt der Reise. Der Jumbo vom Typ Boeing 747-8 hatte allerdings keine technischen Probleme, sondern ein Fluggast hatte einen medizinischen Notfall erlitten in der Luft. Der Flieger musste also schnell auf den Boden und ist dann in Glasgow gelandet, weil die Crew durch die lange Bodenzeit in Schottland allerdings ihre Dienstzeiten überschritten hatte, ist Flug LH-430 dann umgedreht und wieder nach Frankfurt zurückgekehrt. Die Passagiere wurden dann umgebucht. Tesla bringt seinen Elektrosattelschlepper Semi auch nach Europa und will ihn auf der IAA Nutzfahrzeuge in Hannover Mitte September vorstellen. Details und technische Daten vor allem. Der E-Laster ist eigentlich schon seit 2017 auf dem Markt, allerdings nur in den USA. Pepsi fährt ihn zum Beispiel schon. In Regensburg hat am Abend ein Feuer in einer Industriehalle einen Großeinsatz ausgelöst. Etwa 120 Kräfte von Feuerwehr, Rettungsdienst und Polizei waren vor Ort. Anliegende Gebäude sind vorsorglich geräumt worden. Anwohner im Osten der Stadt wegen der starken Rauchentwicklung gewarnt worden. Eine akute Gefahr hat laut Feuerwehr aber nicht bestanden. Verletzt wurde niemand und die Löscharbeiten haben alles in allem um die 3 Stunden gedauert. Die genaue Brandursache ist noch unklar, genauso wie auch die Schadenshöhe. Im DFB-Pokal startet heute Abend die erste Runde. Los geht's.

0: Erstmal mit 4 Partien. Eintracht Frankfurt startet um 18 Uhr beim SC St. Tönis aus der Oberliga Niederrhein. Zeitgleich muss Karlsruhe zu Preußen Münster und Kaiserslautern trifft auswärts auf Waldhof Mannheim. Rostock und Stuttgart spielen dann um 20.45 Uhr gegeneinander.
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2: Hier die aktuellen Meldungen von den Straßen bei uns in der Region. Fahrt auf der A3 Passau in Richtung Nürnberg besonders vorsichtig. Zwischen Bogen und Straubing kommt es zu Behinderungen durch Personen auf der Fahrbahn.
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3: Das Charivari-Wetter, ein Sommertag mit Sonne und Wärme. Heute Vormittag und am Nachmittag viel Sonne in der Oberpfalz. Nur in den Bergen ein paar harmlose Quellwolken. Am Abend wird es kühler. Am Dienstag wieder viel Sonne und Temperaturen bis zu 28 Grad. In den Kammlagen und am Großen Aber etwas kühler. Am Mittwoch wechseln Sonne und Quellwolken. Höchstwerte von 18 bis 26 Grad. In der Nacht zum Donnerstag vor allem in den Kammlagen und am Großen Aber kühl. Die nächsten Tage sommerlich warm und sonnig. Eine willkommene Abwechslung nach den Regentagen der letzten Woche.
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4: Charivari 24 Regionalnachrichten für Donnerstagmittag. Streit um Drogen in Regensburg endet mit Messerattacke. Kripo sucht Zeugen. Im Regensburger Kaserneviertel ist ein Streit um Drogen aus dem Ruder gelaufen. Am Dienstagabend wurden 3 Männer durch einen spitzen Gegenstand verletzt. Sie mussten in Krankenhäuser eingeliefert werden. Dem voran ging laut Polizei ein Handgemenge zwischen 5 Männern aus dem Irak und aus Syrien. Jetzt ermittelt die Kripo und hofft auf Zeugenhinweise. Bitte unter 0941 506 2888. Polizei kontrolliert heute Radfahrer in Regensburg. Radfahrer sollten sich heute in Regensburg an die Verkehrsregeln halten. Die Polizei will tagsüber den Fahrradverkehr mit stationären und mobilen Kontrollen überwachen. Ein Augenmerk liegt dabei auf dem Rechtsfahrgebot. Mit der Aktion will die Polizei die hohen Unfallzahlen bei den Radfahrern eindämmen. Letztes Jahr wurden in Regensburg 432 Radler bei Unfällen verletzt. In den meisten Fällen waren sie selbst schuld. In wenigen Minuten geht's hier auf Charivari 24 weiter mit Nachrichten aus der Oberpfalz, Niederbayern und der Welt.
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1: Ich bin Yves Simon. Guten Morgen. Wieder hat es am Himmel über Bayern ordentlich gerumpelt am Abend und in der Nacht. Und dieses Mal hat es Greding in Mittelfranken voll erwischt. Innerhalb von nur 20 Minuten sind hier um die 40 Liter Regen pro Quadratmeter runtergekommen. Viel zu viel in so kurzer Zeit für den vertrockneten und steinharten Boden. Keller und sogar der komplette Marktplatz sind zeitweise unter Wasser gestanden. Der Deutsche Städtetag spricht sich für den Umbau der Pflegeversicherung zu einer Vollversicherung aus. So würden Menschen, die ihr Leben lang hart gearbeitet haben, nicht mehr wegen der Pflegekosten in die Sozialhilfe fallen, heißt es. Für uns berichtet David Riemer.
2: Für die kommunalen Haushalte wäre eine solche Umstellung eine jährliche Entlastung in Milliardenhöhe. Der Städtetag fordert außerdem einen Deckel für die Eigenanteile von Heimbewohnern, der je nach Einkommen höher oder niedriger ausfallen könnte. Grund für den Vorstoß ist auch die zunehmende finanzielle Überlastung der Städte und Gemeinden. Diese müssen einspringen, wenn Senioren die Heimplätze nicht mehr selbst bezahlen können.
1: Heute startet der DFB-Pokal mit der ersten Runde und vier Teams treten am Abend direkt an. Der FC Augsburg ist zwar erst morgen dran, in Cottbus will man aber nichts dem Zufall überlassen. Trainer Manuel Baum hat deswegen sich mal was ganz Besonderes einfallen lassen fürs Training. Er denkt sogar an den Lärmpegel der Energiefans im Stadion der Freundschaft. Er hat deswegen beim Training mitten auf dem Rasen einen XXL-Lautsprecher aufstellen lassen, um den Hexenkessel zu simulieren. Da sind dann Cottbuser Fangesänge eingespielt worden.
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3: Hier die aktuellen Meldungen von den Straßen bei uns in der Region. Fahrt auf der A3 Passau in Richtung Nürnberg besonders vorsichtig. Zwischen Bogen und Straubing kommt es zu Behinderungen durch Personen auf der Fahrbahn. Wechseln wir zur A93 Holledau in Richtung Regensburg. Fahrt zwischen Regensburg-Pfaffenstein und Regensburg-Nord besonders vorsichtig. Hier kommt es zu Behinderungen durch Gegenstände auf der Fahrbahn.
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4: Das Charivari-Wetter, ein Sommertag mit Sonne und Wärme. Heute Vormittag und am Nachmittag viel Sonne in der Oberpfalz. Nur in den Bergen ein paar harmlose Quellwolken. Am Abend wird es kühler. Am Dienstag wieder viel Sonne und Temperaturen bis zu 28 Grad. In den Kammlagen und am Großen Aber etwas kühler. Am Mittwoch wechseln Sonne und Quellwolken. Höchstwerte von 18 bis 26 Grad. In der Nacht zum Donnerstag vor allem in den Kammlagen und am Großen Aber kühl. Die nächsten Tage sommerlich warm und sonnig. Eine willkommene Abwechslung nach den Regentagen der letzten Woche.
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1: Charivari 24 Regionalnachrichten für Donnerstagmittag. Streit um Drogen in Regensburg endet mit Messerattacke. Kripo sucht Zeugen. Im Regensburger Kaserneviertel ist ein Streit um Drogen aus dem Ruder gelaufen. Am Dienstagabend wurden drei Männer durch einen spitzen Gegenstand verletzt. Sie mussten in Krankenhäuser eingeliefert werden. Dem voran ging laut Polizei ein Handgemenge zwischen fünf Männern aus dem Irak und aus Syrien. Jetzt ermittelt die Kripo und hofft auf Zeugenhinweise. Bitte unter 0941 506 2888. Polizei kontrolliert heute Radfahrer in Regensburg. Radfahrer sollten sich heute in Regensburg an die Verkehrsregeln halten. Die Polizei will tagsüber den Fahrradverkehr mit stationären und mobilen Kontrollen überwachen. Ein Augenmerk liegt dabei auf dem Rechtsfahrgebot. Mit der Aktion will die Polizei die hohen Unfallzahlen bei den Radfahrern eindämmen. Letztes Jahr wurden in Regensburg 432 Radler bei Unfällen verletzt. In den meisten Fällen waren sie selbst schuld. In wenigen Minuten geht's hier auf Charivari 24 weiter mit Nachrichten aus der Oberpfalz, Niederbayern und der Welt.
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1: Ich bin Yves Simon. Guten Morgen. Wieder hat es am Himmel über Bayern ordentlich gerumpelt am Abend und in der Nacht. Und dieses Mal hat es Greding in Mittelfranken voll erwischt. Innerhalb von nur 20 Minuten sind hier um die 40 Liter Regen pro Quadratmeter runtergekommen. Viel zu viel in so kurzer Zeit für den vertrockneten und steinharten Boden. Keller und sogar der komplette Marktplatz sind zeitweise unter Wasser gestanden. Der Deutsche Städtetag spricht sich für den Umbau der Pflegeversicherung zu einer Vollversicherung aus. So würden Menschen, die ihr Leben lang hart gearbeitet haben, nicht mehr wegen der Pflegekosten in die Sozialhilfe fallen, heißt es. Für uns berichtet David Riemer.
2: Für die kommunalen Haushalte wäre eine solche Umstellung eine jährliche Entlastung in Milliardenhöhe. Der Städtetag fordert außerdem einen Deckel für die Eigenanteile von Heimbewohnern, der je nach Einkommen höher oder niedriger ausfallen könnte. Grund für den Vorstoß ist auch die zunehmende finanzielle Überlastung der Städte und Gemeinden. Diese müssen einspringen, wenn Senioren die Heimplätze nicht mehr selbst bezahlen können.
1: Heute startet der DFB-Pokal mit der ersten Runde und vier Teams treten am Abend direkt an. Der FC Augsburg ist zwar erst morgen dran, in Cottbus will man aber nichts dem Zufall überlassen. Trainer Manuel Baum hat deswegen sich mal was ganz Besonderes einfallen lassen fürs Training. Er denkt sogar an den Lärmpegel der Energiefans im Stadion der Freundschaft. Er hat deswegen beim Training mitten auf dem Rasen einen XXL-Lautsprecher aufstellen lassen, um den Hexenkessel zu simulieren. Da sind dann Cottbuser Fangesänge eingespielt worden.
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3: Hier die aktuellen Meldungen von den Straßen bei uns in der Region. Fahrt auf der A3 Passau in Richtung Nürnberg besonders vorsichtig. Zwischen Bogen und Straubing kommt es zu Behinderungen durch Personen auf der Fahrbahn. Wechseln wir zur A93 Holledau in Richtung Regensburg. Fahrt zwischen Regensburg-Pfaffenstein und Regensburg-Nord besonders vorsichtig. Hier kommt es zu Behinderungen durch Gegenstände auf der Fahrbahn.
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4: Das Charivari-Wetter, ein Sommertag mit Sonne und Wärme. Heute Vormittag und am Nachmittag viel Sonne in der Oberpfalz. Nur in den Bergen ein paar harmlose Quellwolken. Am Abend wird es kühler. Am Dienstag wieder viel Sonne und Temperaturen bis zu 28 Grad. In den Kammlagen und am Großen Aber etwas kühler. Am Mittwoch wechseln Sonne und Quellwolken. Höchstwerte von 18 bis 26 Grad. In der Nacht zum Donnerstag vor allem in den Kammlagen und am Großen Aber kühl. Die nächsten Tage sommerlich warm und sonnig. Eine willkommene Abwechslung nach den Regentagen der letzten Woche.
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1: Charivari 24 Regionalnachrichten für Donnerstagmittag. Streit um Drogen in Regensburg endet mit Messerattacke. Kripo sucht Zeugen. Im Regensburger Kaserneviertel ist ein Streit um Drogen aus dem Ruder gelaufen. Am Dienstagabend wurden drei Männer durch einen spitzen Gegenstand verletzt. Sie mussten in Krankenhäuser eingeliefert werden. Dem voran ging laut Polizei ein Handgemenge zwischen fünf Männern aus dem Irak und aus Syrien. Jetzt ermittelt die Kripo und hofft auf Zeugenhinweise. Bitte unter 0941 506 2888. Polizei kontrolliert heute Radfahrer in Regensburg. Radfahrer sollten sich heute in Regensburg an die Verkehrsregeln halten. Die Polizei will tagsüber den Fahrradverkehr mit stationären und mobilen Kontrollen überwachen. Ein Augenmerk liegt dabei auf dem Rechtsfahrgebot. Mit der Aktion will die Polizei die hohen Unfallzahlen bei den Radfahrern eindämmen. Letztes Jahr wurden in Regensburg 432 Radler bei Unfällen verletzt. In den meisten Fällen waren sie selbst schuld. In wenigen Minuten geht's hier auf Charivari 24 weiter mit Nachrichten aus der Oberpfalz, Niederbayern und der Welt.
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1: Ich bin Yves Simon. Guten Morgen. Wieder hat es am Himmel über Bayern ordentlich gerumpelt am Abend und in der Nacht. Und dieses Mal hat es Greding in Mittelfranken voll erwischt. Innerhalb von nur 20 Minuten sind hier um die 40 Liter Regen pro Quadratmeter runtergekommen. Viel zu viel in so kurzer Zeit für den vertrockneten und steinharten Boden. Keller und sogar der komplette Marktplatz sind zeitweise unter Wasser gestanden. Der Deutsche Städtetag spricht sich für den Umbau der Pflegeversicherung zu einer Vollversicherung aus. So würden Menschen, die ihr Leben lang hart gearbeitet haben, nicht mehr wegen der Pflegekosten in die Sozialhilfe fallen, heißt es. Für uns berichtet David Riemer.
2: Für die kommunalen Haushalte wäre eine solche Umstellung eine jährliche Entlastung in Milliardenhöhe. Der Städtetag fordert außerdem einen Deckel für die Eigenanteile von Heimbewohnern, der je nach Einkommen höher oder niedriger ausfallen könnte. Grund für den Vorstoß ist auch die zunehmende finanzielle Überlastung der Städte und Gemeinden. Diese müssen einspringen, wenn Senioren die Heimplätze nicht mehr selbst bezahlen können.
1: Heute startet der DFB-Pokal mit der ersten Runde und vier Teams treten am Abend direkt an. Der FC Augsburg ist zwar erst morgen dran, in Cottbus will man aber nichts dem Zufall überlassen. Trainer Manuel Baum hat deswegen sich mal was ganz Besonderes einfallen lassen fürs Training. Er denkt sogar an den Lärmpegel der Energiefans im Stadion der Freundschaft. Er hat deswegen beim Training mitten auf dem Rasen einen XXL-Lautsprecher aufstellen lassen, um den Hexenkessel zu simulieren. Da sind dann Cottbuser Fangesänge eingespielt worden.
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3: Und aktuell in der Region hätten wir normalen Verkehr auf den Straßen, egal wo es hingeht. Wir wünschen gute Fahrt.
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4: Das Charivari-Wetter, ein Sommertag mit Sonne und Wärme. Heute Vormittag und am Nachmittag viel Sonne in der Oberpfalz. Nur in den Bergen ein paar harmlose Quellwolken. Am Abend wird es kühler. Am Dienstag wieder viel Sonne und Temperaturen bis zu 28 Grad. In den Kammlagen und am Großen Aber etwas kühler. Am Mittwoch wechseln Sonne und Quellwolken. Höchstwerte von 18 bis 26 Grad. In der Nacht zum Donnerstag vor allem in den Kammlagen und am Großen Aber kühl. Die nächsten Tage sommerlich warm und sonnig. Eine willkommene Abwechslung nach den Regentagen der letzten Woche.
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5: Charivari 24 Regionalnachrichten für Donnerstagmittag. Streit um Drogen in Regensburg endet mit Messerattacke. Kripo sucht Zeugen. Im Regensburger Kaserneviertel ist ein Streit um Drogen aus dem Ruder gelaufen.

0: Am Dienstagabend wurden drei Männer durch einen spitzen Gegenstand verletzt. Sie mussten in Krankenhäuser eingeliefert werden. Dem voran ging laut Polizei ein Handgemenge zwischen fünf Männern aus dem Irak und aus Syrien. Jetzt ermittelt die Kripo und hofft auf Zeugenhinweise. Bitte unter 0941 506 2888. Polizei kontrolliert heute Radfahrer in Regensburg. Radfahrer sollten sich heute in Regensburg an die Verkehrsregeln halten. Die Polizei will tagsüber den Fahrradverkehr mit stationären und mobilen Kontrollen überwachen. Ein Augenmerk liegt dabei auf dem Rechtsfahrgebot. Mit der Aktion will die Polizei die hohen Unfallzahlen bei den Radfahrern eindämmen. Letztes Jahr wurden in Regensburg 432 Radler bei Unfällen verletzt. In den meisten Fällen waren sie selbst schuld. In wenigen Minuten geht's hier auf Charivari 24 weiter mit Nachrichten aus der Oberpfalz, Niederbayern und der Welt.
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1: Ich bin Yves Simon. Guten Morgen. Wieder hat es am Himmel über Bayern ordentlich gerumpelt am Abend und in der Nacht. Und dieses Mal hat es Greding in Mittelfranken voll erwischt. Innerhalb von nur 20 Minuten sind hier um die 40 Liter Regen pro Quadratmeter runtergekommen. Viel zu viel in so kurzer Zeit für den vertrockneten und steinharten Boden. Keller und sogar der komplette Marktplatz sind zeitweise unter Wasser gestanden. Der Deutsche Städtetag spricht sich für den Umbau der Pflegeversicherung zu einer Vollversicherung aus. So würden Menschen, die ihr Leben lang hart gearbeitet haben, nicht mehr wegen der Pflegekosten in die Sozialhilfe fallen, heißt es. Für uns berichtet David Riemer.
2: Für die kommunalen Haushalte wäre eine solche Umstellung eine jährliche Entlastung in Milliardenhöhe. Der Städtetag fordert außerdem einen Deckel für die Eigenanteile von Heimbewohnern, der je nach Einkommen höher oder niedriger ausfallen könnte. Grund für den Vorstoß ist auch die zunehmende finanzielle Überlastung der Städte und Gemeinden. Diese müssen einspringen, wenn Senioren die Heimplätze nicht mehr selbst bezahlen können.
1: Heute startet der DFB-Pokal mit der ersten Runde und vier Teams treten am Abend direkt an. Der FC Augsburg ist zwar erst morgen dran, in Cottbus will man aber nichts dem Zufall überlassen. Trainer Manuel Baum hat deswegen sich mal was ganz Besonderes einfallen lassen fürs Training. Er denkt sogar an den Lärmpegel der Energiefans im Stadion der Freundschaft. Er hat deswegen beim Training mitten auf dem Rasen einen XXL-Lautsprecher aufstellen lassen, um den Hexenkessel zu simulieren. Da sind dann Cottbuser Fangesänge eingespielt worden.
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3: Und aktuell in der Region hätte man normalen Verkehr auf den Straßen, egal wo es hingeht. Wir wünschen gute Fahrt.
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4: Das Charivari-Wetter, ein Sommertag mit Sonne und Wärme. Heute Vormittag und am Nachmittag viel Sonne in der Oberpfalz. Nur in den Bergen ein paar harmlose Quellwolken. Am Abend wird es kühler. Am Dienstag wieder viel Sonne und Temperaturen bis zu 28 Grad. In den Kammlagen und am Großen Arber etwas kühler. Am Mittwoch wechseln Sonne und Quellwolken. Höchstwerte von 18 bis 26 Grad. In der Nacht zum Donnerstag vor allem in den Kammlagen und am Großen Arber kühl. Die nächsten Tage sommerlich warm und sonnig. Eine willkommene Abwechslung nach den Regentagen der letzten Woche.
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5: Charivari 24 Regionalnachrichten für Donnerstagmittag. Streit um Drogen in Regensburg endet mit Messerattacke. Kripo sucht Zeugen. Im Regensburger Kaserneviertel ist ein Streit um Drogen aus dem Ruder gelaufen. Am Dienstag haben

0: Und wurden drei Männer durch einen spitzen Gegenstand verletzt. Sie mussten in Krankenhäuser eingeliefert werden. Dem voran ging laut Polizei ein Handgemenge zwischen fünf Männern aus dem Irak und aus Syrien. Jetzt ermittelt die Kripo und hofft auf Zeugenhinweise. Bitte unter 0941 506 2888. Polizei kontrolliert heute Radfahrer in Regensburg. Radfahrer sollten sich heute in Regensburg an die Verkehrsregeln halten. Die Polizei will tagsüber den Fahrradverkehr mit stationären und mobilen Kontrollen überwachen. Ein Augenmerk liegt dabei auf dem Rechtsfahrgebot. Mit der Aktion will die Polizei die hohen Unfallzahlen bei den Radfahrern eindämmen. Letztes Jahr wurden in Regensburg 432 Radler bei Unfällen verletzt. In den meisten Fällen waren sie selbst schuld. In wenigen Minuten geht's hier auf Charivari 24 weiter mit Nachrichten aus der Oberpfalz, Niederbayern und der Welt.
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1: Ich bin Justin Hamm. Guten Morgen. Unsere Gasreserve für den Winter ist gerade erst zur Hälfte gefüllt. Gas dürfte allgemein in diesem Winter wegen des Iran-Kriegs und anderen Krisen weiter teurer werden. Die Opposition fordert die Regierung auf, aktiv zu werden. Das Wirtschaftsministerium versucht zu beruhigen und will nichts von einer Mangellage wissen. Der Chef der Bundesnetzagentur Müller appellierte im ZDF an Versorger, ihre Speicher zu füllen.
2: Es ist genug Gas verfügbar. Man muss es nur einkaufen und auch in Deutschland, in Europa einspeichern. Das kann man Stand heute auch noch schaffen. Man muss dafür nur jetzt richtig ranklotzen.
1: Und Verbraucherschützer meinen, sich schon mal nach günstigeren Versorgern umschauen kann nicht schaden. Im Waldsee im oberbayerischen Tschechien hat ein Biber einen Schwimmer gebissen, wie die Polizei nun mitgeteilt hat. Der Verletzte wurde im Klinikum Rosenheim behandelt. Wahrscheinlich wollte der Biber seinen Nachwuchs schützen. Die Gemeinde will den Biber töten lassen. Naturschützer gehen dagegen auf die Barrikaden. Im Fußball-DFB-Pokal startet heute Abend die erste Runde. Los geht's mit 4 Partien. Eintracht Frankfurt startet um 18 Uhr beim SC St. Tönis aus der Oberliga Niederrhein. Zeitgleich muss Karlsruhe zu Preußen Münster und Kaiserslautern trifft auswärts auf Waldhof Mannheim. Rostock und Stuttgart spielen dann ab 20.45 Uhr.
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3: Und derzeit liegen uns für euch keine Störungsmeldungen vor. Gute Fahrt.
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4: Das Charivari-Wetter, ein Sommertag mit Sonne und Wärme. Heute Vormittag und am Nachmittag viel Sonne in der Oberpfalz. Nur in den Bergen ein paar harmlose Quellwolken. Am Abend wird es kühler. Am Dienstag wieder viel Sonne und Temperaturen bis zu 28 Grad. In den Kammlagen und am Großen Aber etwas kühler. Am Mittwoch wechseln Sonne und Quellwolken. Höchstwerte von 18 bis 26 Grad. In der Nacht zum Donnerstag vor allem in den Kammlagen und am Großen Aber kühl. Die nächsten Tage sommerlich warm und sonnig. Eine willkommene Abwechslung nach den Regentagen der letzten Woche.
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5: Charivari 24 Regionalnachrichten für Donnerstagmittag. Streit um Drogen in Regensburg endet mit Messerattacke. Kripo sucht Zeugen. Im Regensburger Kaserneviertel ist ein Streit um Drogen aus dem Ruder gelaufen. Am Dienstagabend wurden 3 Männer durch einen spitzen Gegenstand verletzt. Sie mussten in Krankenhäuser eingeliefert werden. Dem voran ging laut Polizei ein Handgemenge zwischen 5 Männern aus dem Irak und aus Syrien. Jetzt ermittelt die Kripo und hofft auf Zeugenhinweise. Bitte unter 0941 506 2888. Polizei kontrolliert heute Radfahrer in Regensburg. Radfahrer sollten sich heute in Regensburg an die Verkehrsregeln halten. Die Polizei will tagsüber den Fahrradverkehr mit stationären und mobilen Kontrollen überwachen. Ein Augenmerk liegt dabei auf dem Rechtsfahrgebot. Mit der Aktion will die Polizei die hohen Unfallzahlen bei den Radfahrern eindämmen. Letztes Jahr wurden in Regensburg 432 Radler bei Unfällen verletzt. In den meisten Fällen waren sie selbst schuld.

0: In wenigen Minuten geht's hier auf Charivari 24 weiter mit Nachrichten aus der Oberpfalz, Niederbayern und der Welt.
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1: Ich bin Justin Hamm. Guten Morgen. Unsere Gasreserve für den Winter ist gerade erst zur Hälfte gefüllt. Gas dürfte allgemein in diesem Winter wegen des Iran-Kriegs und anderen Krisen weiter teurer werden. Die Opposition fordert die Regierung auf, aktiv zu werden. Das Wirtschaftsministerium versucht zu beruhigen und will nichts von einer Mangellage wissen. Der Chef der Bundesnetzagentur Müller appellierte im ZDF an Versorger, ihre Speicher zu füllen.
2: Es ist genug Gas verfügbar. Man muss es nur einkaufen und auch in Deutschland, in Europa einspeichern. Das kann man Stand heute auch noch schaffen. Man muss dafür nur jetzt richtig ranklotzen.
1: Und Verbraucherschützer meinen, sich schon mal nach günstigeren Versorgern umschauen kann nicht schaden. Im Waldsee im oberbayerischen Tschechien hat ein Biber einen Schwimmer gebissen, wie die Polizei nun mitgeteilt hat. Der Verletzte wurde im Klinikum Rosenheim behandelt. Wahrscheinlich wollte der Biber seinen Nachwuchs schützen. Die Gemeinde will den Biber töten lassen. Naturschützer gehen dagegen auf die Barrikaden. Im Fußball-DFB-Pokal startet heute Abend die erste Runde. Los geht's mit 4 Partien. Eintracht Frankfurt startet um 18 Uhr beim SC St. Tönis aus der Oberliga Niederrhein. Zeitgleich muss Karlsruhe zu Preußen Münster und Kaiserslautern trifft auswärts auf Waldhof Mannheim. Rostock und Stuttgart spielen dann ab 20.45 Uhr.
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3: Und derzeit liegen uns für euch keine Störungsmeldungen vor. Gute Fahrt.
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4: Das Charivari-Wetter, ein Sommertag mit Sonne und Wärme. Heute Vormittag und am Nachmittag viel Sonne in der Oberpfalz. Nur in den Bergen ein paar harmlose Quellwolken. Am Abend wird es kühler. Am Dienstag wieder viel Sonne und Temperaturen bis zu 28 Grad. In den Kammlagen und am Großen Aber etwas kühler. Am Mittwoch wechseln Sonne und Quellwolken. Höchstwerte von 18 bis 26 Grad. In der Nacht zum Donnerstag vor allem in den Kammlagen und am Großen Aber kühl. Die nächsten Tage sommerlich warm und sonnig. Eine willkommene Abwechslung nach den Regentagen der letzten Woche.
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5: Charivari 24 Regionalnachrichten für Donnerstagmittag. Streit um Drogen in Regensburg endet mit Messerattacke. Kripo sucht Zeugen. Im Regensburger Kaserneviertel ist ein Streit um Drogen aus dem Ruder gelaufen. Am Dienstagabend wurden 3 Männer durch einen spitzen Gegenstand verletzt. Sie mussten in Krankenhäuser eingeliefert werden. Dem voran ging laut Polizei ein Handgemenge zwischen 5 Männern aus dem Irak und aus Syrien. Jetzt ermittelt die Kripo und hofft auf Zeugenhinweise. Bitte unter 0941 506 2888. Polizei kontrolliert heute Radfahrer in Regensburg. Radfahrer sollten sich heute in Regensburg an die Verkehrsregeln halten. Die Polizei will tagsüber den Fahrradverkehr mit stationären und mobilen Kontrollen überwachen. Ein Augenmerk liegt dabei auf dem Rechtsfahrgebot. Mit der Aktion will die Polizei die hohen Unfallzahlen bei den Radfahrern eindämmen. Letztes Jahr wurden in Regensburg 432 Radler bei Unfällen verletzt. In den meisten Fällen waren sie selbst schuld.

0: In wenigen Minuten geht's hier auf Charivari 24 weiter mit Nachrichten aus der Oberpfalz, Niederbayern und der Welt.
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1: Ich bin Justin Hamm. Guten Morgen. Unsere Gasreserve für den Winter ist gerade erst zur Hälfte gefüllt. Gas dürfte allgemein in diesem Winter wegen des Iran-Kriegs und anderen Krisen weiter teurer werden. Die Opposition fordert die Regierung auf, aktiv zu werden. Das Wirtschaftsministerium versucht zu beruhigen und will nichts von einer Mangellage wissen. Der Chef der Bundesnetzagentur Müller appellierte im ZDF an Versorger, ihre Speicher zu füllen.
2: Es ist genug Gas verfügbar. Man muss es nur einkaufen und auch in Deutschland, in Europa einspeichern. Das kann man Stand heute auch noch schaffen. Man muss dafür nur jetzt richtig ranklotzen.
1: Und Verbraucherschützer meinen, sich schon mal nach günstigeren Versorgern umschauen kann nicht schaden. Im Waldsee im oberbayerischen Tschechien hat ein Biber einen Schwimmer gebissen, wie die Polizei nun mitgeteilt hat. Der Verletzte wurde im Klinikum Rosenheim behandelt. Wahrscheinlich wollte der Biber seinen Nachwuchs schützen. Die Gemeinde will den Biber töten lassen. Naturschützer gehen dagegen auf die Barrikaden. Im Fußball-DFB-Pokal startet heute Abend die erste Runde. Los geht's mit 4 Partien. Eintracht Frankfurt startet um 18 Uhr beim SC St. Tönis aus der Oberliga Niederrhein. Zeitgleich muss Karlsruhe zu Preußen Münster und Kaiserslautern trifft auswärts auf Waldhof Mannheim. Rostock und Stuttgart spielen dann ab 20.45 Uhr.
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3: Und derzeit liegen uns für euch keine Störungsmeldungen vor. Gute Fahrt.
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4: Das Charivari-Wetter, ein Sommertag mit Sonne und Wärme. Heute Vormittag und am Nachmittag viel Sonne in der Oberpfalz. Nur in den Bergen ein paar harmlose Quellwolken. Am Abend wird es kühler. Am Dienstag wieder viel Sonne und Temperaturen bis zu 28 Grad. In den Kammlagen und am Großen Aber etwas kühler. Am Mittwoch wechseln Sonne und Quellwolken. Höchstwerte von 18 bis 26 Grad. In der Nacht zum Donnerstag vor allem in den Kammlagen und am Großen Aber kühl. Die nächsten Tage sommerlich warm und sonnig. Eine willkommene Abwechslung nach den Regentagen der letzten Woche.
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5: Charivari 24 Regionalnachrichten für Donnerstagmittag. Streit um Drogen in Regensburg endet mit Messerattacke. Kripo sucht Zeugen. Im Regensburger Kaserneviertel ist ein Streit um Drogen aus dem Ruder gelaufen. Am Dienstagabend wurden drei Männer durch einen spitzen Gegenstand verletzt. Sie mussten in Krankenhäuser eingeliefert werden. Dem voran ging laut Polizei ein Handgemenge zwischen fünf Männern aus dem Irak und aus Syrien. Jetzt ermittelt die Kripo und hofft auf Zeugenhinweise. Bitte unter 0941 506 2888. Polizei kontrolliert heute Radfahrer in Regensburg. Radfahrer sollten sich heute in Regensburg an die Verkehrsregeln halten. Die Polizei will tagsüber den Fahrradverkehr mit stationären und mobilen Kontrollen überwachen. Ein Augenmerk liegt dabei auf dem Rechtsfahrgebot. Mit der Aktion will die Polizei die hohen Unfallzahlen bei den Radfahrern eindämmen. Letztes Jahr wurden in Regensburg 432 Radler bei Unfällen verletzt. In den meisten Fällen waren sie selbst schuld.

0: wenigen Minuten geht's hier auf Charivari 24 weiter mit Nachrichten aus der Oberpfalz, Niederbayern und der Welt.
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1: Ich bin Justin Hamm. Guten Morgen. Unsere Gasreserve für den Winter ist gerade erst zur Hälfte gefüllt. Gas dürfte allgemein in diesem Winter wegen des Iran-Kriegs und anderen Krisen weiter teurer werden. Die Opposition fordert die Regierung auf, aktiv zu werden. Das Wirtschaftsministerium versucht zu beruhigen und will nichts von einer Mangellage wissen. Der Chef der Bundesnetzagentur Müller appellierte im ZDF an Versorger, ihre Speicher zu füllen.
2: Es ist genug Gas verfügbar. Man muss es nur einkaufen und auch in Deutschland, in Europa einspeichern. Das kann man Stand heute auch noch schaffen. Man muss dafür nur jetzt richtig ranklotzen.
1: Und Verbraucherschützer meinen, sich schon mal nach günstigeren Versorgern umschauen kann nicht schaden. Im Waldsee im oberbayerischen Tschechien hat ein Biber einen Schwimmer gebissen, wie die Polizei nun mitgeteilt hat. Der Verletzte wurde im Klinikum Rosenheim behandelt. Wahrscheinlich wollte der Biber seinen Nachwuchs schützen. Die Gemeinde will den Biber töten lassen. Naturschützer gehen dagegen auf die Barrikaden. Im Fußball-DFB-Pokal startet heute Abend die erste Runde. Los geht's mit 4 Partien. Eintracht Frankfurt startet um 18 Uhr beim SC St. Tönis aus der Oberliga Niederrhein. Zeitgleich muss Karlsruhe zu Preußen Münster und Kaiserslautern trifft auswärts auf Waldhof Mannheim. Rostock und Stuttgart spielen dann ab 20.45 Uhr.
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3: Und derzeit liegen uns für euch keine Störungsmeldungen vor. Gute Fahrt.
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4: Das Charivari-Wetter, ein Sommertag mit Sonne und Wärme. Heute Vormittag und am Nachmittag viel Sonne in der Oberpfalz. Nur in den Bergen ein paar harmlose Quellwolken. Am Abend wird es kühler. Am Dienstag wieder viel Sonne und Temperaturen bis zu 28 Grad. In den Kammlagen und am Großen Aber etwas kühler. Am Mittwoch wechseln Sonne und Quellwolken. Höchstwerte von 18 bis 26 Grad. In der Nacht zum Donnerstag vor allem in den Kammlagen und am Großen Aber kühl. Die nächsten Tage sommerlich warm und sonnig. Eine willkommene Abwechslung nach den Regentagen der letzten Woche.
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5: Charivari 24 Regionalnachrichten für Donnerstagmittag. Streit um Drogen in Regensburg endet mit Messerattacke. Kripo sucht Zeugen. Im Regensburger Kaserneviertel ist ein Streit um Drogen aus dem Ruder gelaufen. Am Dienstagabend wurden 3 Männer durch einen spitzen Gegenstand verletzt. Sie mussten in Krankenhäuser eingeliefert werden. Dem voran ging laut Polizei ein Handgemenge zwischen 5 Männern aus dem Irak und aus Syrien. Jetzt ermittelt die Kripo und hofft auf Zeugenhinweise. Bitte unter 0941 506 2888. Polizei kontrolliert heute Radfahrer in Regensburg. Radfahrer sollten sich heute in Regensburg an die Verkehrsregeln halten. Die Polizei will tagsüber den Fahrradverkehr mit stationären und mobilen Kontrollen überwachen. Ein Augenmerk liegt dabei auf dem Rechtsfahrgebot. Mit der Aktion will die Polizei die hohen Unfallzahlen bei den Radfahrern eindämmen. Letztes Jahr wurden in Regensburg 432 Radler bei Unfällen verletzt. In den meisten Fällen waren sie selbst schuld.

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1: Ich bin Justin Hamm. Guten Morgen. Wegen großer Finanzlücken muss die Pflegeversicherung umgebaut werden. Der Deutsche Städtetag spricht sich für eine Vollversicherung aus, also ein System, bei dem die Kasse alle pflegebedingten Kosten übernimmt. So würden Menschen nicht mehr wegen der Pflegekosten in die Sozialhilfe fallen, heißt es. David Riemer berichtet.
2: Für die kommunalen Haushalte wäre eine solche Umstellung eine jährliche Entlastung in Milliardenhöhe. Der Städtetag fordert außerdem einen Deckel für die Eigenanteile von Heimbewohnern, der je nach Einkommen höher oder niedriger ausfallen könnte. Grund für den Vorstoß ist auch die zunehmende finanzielle Überlastung der Städte und Gemeinden. Diese müssen einspringen, wenn Senioren die Heimplätze nicht mehr selbst bezahlen können.
1: Wir bleiben beim Thema. In Regensburg ist gestern Abend eine Industriehalle in Flammen aufgegangen. Rund 120 Einsatzkräfte von Feuerwehr, Rettungsdienst und Polizei sind ausgerückt. Die Löscharbeiten dauerten etwa 3 Stunden. Eine Mitarbeiterin hatte die Feuerwehr alarmiert. Anwohner im Osten der Stadt wurden wegen starker Rauchentwicklung gewarnt. Verletzt wurde niemand. Zur Brandursache gibt es bisher noch keine Angaben. Für die Fußball-Bundesligisten startet die Saison an diesem Wochenende mit dem DFB-Pokal. Für den SC Freiburg ging es schon gestern Abend los mit den Playoffs zur Conference League. Und der Sportclub hat das Hinspiel bei Motherwell in Schottland mit 3:1 gewonnen. Die Partien heute in der ersten Pokalrunde: Rostock gegen Stuttgart, Mannheim gegen Kaiserslautern, Münster gegen Karlsruhe und Frankfurt muss bei Oberligist St. Tönis an der niederländischen Grenze ran.
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3: Normalen Verkehr auf den Straßen in der Region hätten wir aktuell für euch. Egal wo es hingeht, gute Fahrt.
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4: Das Charivari-Wetter, ein Sommertag mit Sonne und Wärme. Heute Vormittag und am Nachmittag viel Sonne in der Oberpfalz. Nur in den Bergen ein paar harmlose Quellwolken. Am Abend wird es kühler. Am Dienstag wieder viel Sonne und Temperaturen bis zu 28 Grad. In den Kammlagen und am Großen Aber etwas kühler. Am Mittwoch wechseln Sonne und Quellwolken. Höchstwerte von 18 bis 26 Grad. In der Nacht zum Donnerstag vor allem in den Kammlagen und am Großen Aber kühl. Die nächsten Tage sommerlich warm und sonnig. Eine willkommene Abwechslung nach den Regentagen der letzten Woche.
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1: Ich bin Justin Hamm. Guten Morgen. Wegen großer Finanzlücken muss die Pflegeversicherung umgebaut werden. Der Deutsche Städtetag spricht sich für eine Vollversicherung aus, also ein System, bei dem die Kasse alle pflegebedingten Kosten übernimmt. So würden Menschen nicht mehr wegen der Pflegekosten in die Sozialhilfe fallen, heißt es. David Riemer berichtet.
2: Für die kommunalen Haushalte wäre eine solche Umstellung eine jährliche Entlastung in Milliardenhöhe. Der Städtetag fordert außerdem einen Deckel für die Eigenanteile von Heimbewohnern, der je nach Einkommen höher oder niedriger ausfallen könnte. Grund für den Vorstoß ist auch die zunehmende finanzielle Überlastung der Städte und Gemeinden. Diese müssen einspringen, wenn Senioren die Heimplätze nicht mehr selbst bezahlen können.
1: Wir bleiben beim Thema. In Regensburg ist gestern Abend eine Industriehalle in Flammen aufgegangen. Rund 120 Einsatzkräfte von Feuerwehr, Rettungsdienst und Polizei sind ausgerückt. Die Löscharbeiten dauerten etwa 3 Stunden. Eine Mitarbeiterin hatte die Feuerwehr alarmiert. Anwohner im Osten der Stadt wurden wegen starker Rauchentwicklung gewarnt. Verletzt wurde niemand. Zur Brandursache gibt es bisher noch keine Angaben. Für die Fußball-Bundesligisten startet die Saison an diesem Wochenende mit dem DFB-Pokal. Für den SC Freiburg ging es schon gestern Abend los mit den Playoffs zur Conference League. Und der Sportclub hat das Hinspiel bei Motherwell in Schottland mit 3:1 gewonnen. Die Partien heute in der ersten Pokalrunde: Rostock gegen Stuttgart, Mannheim gegen Kaiserslautern, Münster gegen Karlsruhe und Frankfurt muss bei Oberligist St. Tönis an der niederländischen Grenze ran.
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3: Normalen Verkehr auf den Straßen in der Region hätten wir aktuell für euch. Egal wo es hingeht, gute Fahrt.
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4: Das Charivari-Wetter, ein Sommertag mit Sonne und Wärme. Heute Vormittag und am Nachmittag viel Sonne in der Oberpfalz. Nur in den Bergen ein paar harmlose Quellwolken. Am Abend wird es kühler. Am Dienstag wieder viel Sonne und Temperaturen bis zu 28 Grad. In den Kammlagen und am Großen Aber etwas kühler. Am Mittwoch wechseln Sonne und Quellwolken. Höchstwerte von 18 bis 26 Grad. In der Nacht zum Donnerstag vor allem in den Kammlagen und am Großen Aber kühl. Die nächsten Tage sommerlich warm und sonnig. Eine willkommene Abwechslung nach den Regentagen der letzten Woche.
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1: Ich bin Justin Hamm. Guten Morgen. Wegen großer Finanzlücken muss die Pflegeversicherung umgebaut werden. Der Deutsche Städtetag spricht sich für eine Vollversicherung aus, also ein System, bei dem die Kasse alle pflegebedingten Kosten übernimmt. So würden Menschen nicht mehr wegen der Pflegekosten in die Sozialhilfe fallen, heißt es. David Riemer berichtet.
2: Für die kommunalen Haushalte wäre eine solche Umstellung eine jährliche Entlastung in Milliardenhöhe. Der Städtetag fordert außerdem einen Deckel für die Eigenanteile von Heimbewohnern, der je nach Einkommen höher oder niedriger ausfallen könnte. Grund für den Vorstoß ist auch die zunehmende finanzielle Überlastung der Städte und Gemeinden. Diese müssen einspringen, wenn Senioren die Heimplätze nicht mehr selbst bezahlen können.
1: Wir bleiben beim Thema. In Regensburg ist gestern Abend eine Industriehalle in Flammen aufgegangen. Rund 120 Einsatzkräfte von Feuerwehr, Rettungsdienst und Polizei sind ausgerückt. Die Löscharbeiten dauerten etwa 3 Stunden. Eine Mitarbeiterin hatte die Feuerwehr alarmiert. Anwohner im Osten der Stadt wurden wegen starker Rauchentwicklung gewarnt. Verletzt wurde niemand. Zur Brandursache gibt es bisher noch keine Angaben. Für die Fußball-Bundesligisten startet die Saison an diesem Wochenende mit dem DFB-Pokal. Für den SC Freiburg ging es schon gestern Abend los mit den Playoffs zur Conference League. Und der Sportclub hat das Hinspiel bei Motherwell in Schottland mit 3:1 gewonnen. Die Partien heute in der ersten Pokalrunde: Rostock gegen Stuttgart, Mannheim gegen Kaiserslautern, Münster gegen Karlsruhe und Frankfurt muss bei Oberligist St. Tönis an der niederländischen Grenze ran.
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3: Freie Fahrt für euch aktuell. Wir wünschen guten und sicheren Verkehr.
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4: Das Charivari-Wetter, ein Sommertag mit Sonne und Wärme. Heute Vormittag und am Nachmittag viel Sonne in der Oberpfalz. Nur in den Bergen ein paar harmlose Quellwolken. Am Abend wird es kühler. Am Dienstag wieder viel Sonne und Temperaturen bis zu 28 Grad. In den Kammlagen und am Großen Aber etwas kühler. Am Mittwoch wechseln Sonne und Quellwolken. Höchstwerte von 18 bis 26 Grad. In der Nacht zum Donnerstag vor allem in den Kammlagen und am Großen Aber kühl. Die nächsten Tage sommerlich warm und sonnig. Eine willkommene Abwechslung nach den Regentagen der letzten Woche.
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1: Ich bin Justin Hamm. Guten Morgen. Wegen großer Finanzlücken muss die Pflegeversicherung umgebaut werden. Der Deutsche Städtetag spricht sich für eine Vollversicherung aus, also ein System, bei dem die Kasse alle pflegebedingten Kosten übernimmt. So würden Menschen nicht mehr wegen der Pflegekosten in die Sozialhilfe fallen, heißt es. David Riemer berichtet.
2: Für die kommunalen Haushalte wäre eine solche Umstellung eine jährliche Entlastung in Milliardenhöhe. Der Städtetag fordert außerdem einen Deckel für die Eigenanteile von Heimbewohnern, der je nach Einkommen höher oder niedriger ausfallen könnte. Grund für den Vorstoß ist auch die zunehmende finanzielle Überlastung der Städte und Gemeinden. Diese müssen einspringen, wenn Senioren die Heimplätze nicht mehr selbst bezahlen können.
1: Wir bleiben beim Thema. In Regensburg ist gestern Abend eine Industriehalle in Flammen aufgegangen. Rund 120 Einsatzkräfte von Feuerwehr, Rettungsdienst und Polizei sind ausgerückt. Die Löscharbeiten dauerten etwa 3 Stunden. Eine Mitarbeiterin hatte die Feuerwehr alarmiert. Anwohner im Osten der Stadt wurden wegen starker Rauchentwicklung gewarnt. Verletzt wurde niemand. Zur Brandursache gibt es bisher noch keine Angaben. Für die Fußball-Bundesligisten startet die Saison an diesem Wochenende mit dem DFB-Pokal. Für den SC Freiburg ging es schon gestern Abend los mit den Playoffs zur Conference League. Und der Sportclub hat das Hinspiel bei Motherwell in Schottland mit 3:1 gewonnen. Die Partien heute in der ersten Pokalrunde: Rostock gegen Stuttgart, Mannheim gegen Kaiserslautern, Münster gegen Karlsruhe und Frankfurt muss bei Oberligist St. Tönis an der niederländischen Grenze ran.
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3: Freie Fahrt für euch aktuell. Wir wünschen guten und sicheren Verkehr.
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4: Das Charivari-Wetter, ein Sommertag mit Sonne und Wärme. Heute Vormittag und am Nachmittag viel Sonne in der Oberpfalz. Nur in den Bergen ein paar harmlose Quellwolken. Am Abend wird es kühler. Am Dienstag wieder viel Sonne und Temperaturen bis zu 28 Grad. In den Kammlagen und am Großen Aber etwas kühler. Am Mittwoch wechseln Sonne und Quellwolken. Höchstwerte von 18 bis 26 Grad. In der Nacht zum Donnerstag vor allem in den Kammlagen und am Großen Aber kühl. Die nächsten Tage sommerlich warm und sonnig. Eine willkommene Abwechslung nach den Regentagen der letzten Woche.
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0: Seit 2 Jahren gilt ein Grenzwert für Cannabis beim Autofahren. Eine aktuelle Umfrage des Gesamtverbands der Versicherer dazu hat ergeben, die Regelung zeigt nur bedingt Wirkung. In den vergangenen 12 Monaten setzte sich trotzdem jeder 5. Befragte kurz nach dem Konsum ans Steuer. Vor allem wer regelmäßig kifft, hat offenbar wenig Hemmungen. Das sei schon so gewesen, als Cannabis noch illegal war, sagen die Experten. Wenn ein zu hoher Cannabiswert gemessen wird, drohen in der Regel 500 € Bußgeld, 1 Monat Fahrverbot und 2 Punkte. Viele ausreisepflichtige Ausländer verlassen Deutschland freiwillig. Im ersten Halbjahr waren es knapp 18.000 Menschen und nur etwa jeder Zweite hat dafür die Förderung vom Bund in Anspruch genommen. Gleichzeitig wurden weniger Menschen abgeschoben. Woran liegt das, Claudia Wächter?
1: Die Gründe dafür sind ganz unterschiedlich, weil die Leute zum Beispiel nicht auffindbar waren oder auch gesundheitliche Gründe dagegen sprachen. Aber immer häufiger weigern sich auch Piloten, Betroffene mitzunehmen. Unterm Strich, und auch das spielt eine große Rolle, haben in Deutschland seit Anfang vergangenen Jahres viel weniger Menschen Asyl beantragt.
0: Der FC Augsburg stellt sich hinter die Fanproteste gegen den Videobeweis, die ab heute in der ersten DFB-Pokalrunde erwartet werden. FCA-Geschäftsführer Ströll sagte im Kicker, der Videobeweis schaffe mehr Diskussionen als er löse und koste dem Fußball seine Emotionen.
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3: Für euch aktuell normaler Verkehr auf den Straßen in der Region. Gute Fahrt.
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4: Das Charivari-Wetter, ein Sommertag mit Sonne und Wärme. Heute Vormittag und am Nachmittag viel Sonne in der Oberpfalz. Nur in den Bergen ein paar harmlose Quellwolken. Am Abend wird es kühler. Am Dienstag wieder viel Sonne und Temperaturen bis zu 28 Grad. In den Kammlagen und am Großen Aber etwas kühler. Am Mittwoch wechseln Sonne und Quellwolken. Höchstwerte von 18 bis 26 Grad. In der Nacht zum Donnerstag vor allem in den Kammlagen und am Großen Aber kühl. Die nächsten Tage sommerlich warm und sonnig. Eine willkommene Abwechslung nach den Regentagen der letzten Woche.
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0: Seit 2 Jahren gilt ein Grenzwert für Cannabis beim Autofahren. Eine aktuelle Umfrage des Gesamtverbands der Versicherer dazu hat ergeben, die Regelung zeigt nur bedingt Wirkung. In den vergangenen 12 Monaten setzte sich trotzdem jeder 5. Befragte kurz nach dem Konsum ans Steuer. Vor allem wer regelmäßig kifft, hat offenbar wenig Hemmungen. Das sei schon so gewesen, als Cannabis noch illegal war, sagen die Experten. Wenn ein zu hoher Cannabiswert gemessen wird, drohen in der Regel 500 € Bußgeld, 1 Monat Fahrverbot und 2 Punkte. Viele ausreisepflichtige Ausländer verlassen Deutschland freiwillig. Im ersten Halbjahr waren es knapp 18.000 Menschen und nur etwa jeder Zweite hat dafür die Förderung vom Bund in Anspruch genommen. Gleichzeitig wurden weniger Menschen abgeschoben. Woran liegt das, Claudia Wächter?
1: Die Gründe dafür sind ganz unterschiedlich, weil die Leute zum Beispiel nicht auffindbar waren oder auch gesundheitliche Gründe dagegen sprachen. Aber immer häufiger weigern sich auch Piloten, Betroffene mitzunehmen. Unterm Strich, und auch das spielt eine große Rolle, haben in Deutschland seit Anfang vergangenen Jahres viel weniger Menschen Asyl beantragt.
0: Der FC Augsburg stellt sich hinter die Fanproteste gegen den Videobeweis, die ab heute in der ersten DFB-Pokalrunde erwartet werden. FCA-Geschäftsführer Ströll sagte im Kicker, der Videobeweis schaffe mehr Diskussionen als er löse und koste dem Fußball seine Emotionen.
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3: Für euch aktuell normaler Verkehr auf den Straßen in der Region. Gute Fahrt.
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4: Das Charivari-Wetter, ein Sommertag mit Sonne und Wärme. Heute Vormittag und am Nachmittag viel Sonne in der Oberpfalz. Nur in den Bergen ein paar harmlose Quellwolken. Am Abend wird es kühler. Am Dienstag wieder viel Sonne und Temperaturen bis zu 28 Grad. In den Kammlagen und am Großen Aber etwas kühler. Am Mittwoch wechseln Sonne und Quellwolken. Höchstwerte von 18 bis 26 Grad. In der Nacht zum Donnerstag vor allem in den Kammlagen und am Großen Aber kühl. Die nächsten Tage sommerlich warm und sonnig. Eine willkommene Abwechslung nach den Regentagen der letzten Woche.
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0: 2 Jahren gilt ein Grenzwert für Cannabis beim Autofahren. Eine aktuelle Umfrage des Gesamtverbands der Versicherer dazu hat ergeben, die Regelung zeigt nur bedingt Wirkung. In den vergangenen 12 Monaten setzte sich trotzdem jeder 5. Befragte kurz nach dem Konsum ans Steuer. Vor allem wer regelmäßig kifft, hat offenbar wenig Hemmungen. Das sei schon so gewesen, als Cannabis noch illegal war, sagen die Experten. Wenn ein zu hoher Cannabiswert gemessen wird, drohen in der Regel 500 Euro Bußgeld, 1 Monat Fahrverbot und 2 Punkte. Viele ausreisepflichtige Ausländer verlassen Deutschland freiwillig. Im ersten Halbjahr waren es knapp 18.000 Menschen und nur etwa jeder Zweite hat dafür die Förderung vom Bund in Anspruch genommen. Gleichzeitig wurden weniger Menschen abgeschoben. Woran liegt das, Claudia Wächter?
1: Die Gründe dafür sind ganz unterschiedlich, weil die Leute zum Beispiel nicht auffindbar waren oder auch gesundheitliche Gründe dagegen sprachen. Aber immer häufiger weigern sich auch Piloten, Betroffene mitzunehmen. Unterm Strich, und auch das spielt eine große Rolle, haben in Deutschland seit Anfang vergangenen Jahres viel weniger Menschen Asyl beantragt.
0: Der FC Augsburg stellt sich hinter die Fanproteste gegen den Videobeweis, die ab heute in der ersten DFB-Pokalrunde erwartet werden. FCA-Geschäftsführer Ströll sagte im Kicker, der Videobeweis schaffe mehr Diskussionen als er löse und koste dem Fußball seine Emotionen.
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3: Aktuell hätten wir für euch keine Störungsmeldungen vorliegen. Egal wo es hingeht, gute Fahrt.
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4: Das Charivari-Wetter, ein Sommertag mit Sonne und Wärme. Heute Vormittag und am Nachmittag viel Sonne in der Oberpfalz. Nur in den Bergen ein paar harmlose Quellwolken. Am Abend wird es kühler. Am Dienstag wieder viel Sonne und Temperaturen bis zu 28 Grad. In den Kammlagen und am Großen Aber etwas kühler. Am Mittwoch wechseln Sonne und Quellwolken. Höchstwerte von 18 bis 26 Grad. In der Nacht zum Donnerstag vor allem in den Kammlagen und am Großen Aber kühl. Die nächsten Tage sommerlich warm und sonnig. Eine willkommene Abwechslung nach den Regentagen der letzten Woche.
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0: 2 Jahren gilt ein Grenzwert für Cannabis beim Autofahren. Eine aktuelle Umfrage des Gesamtverbands der Versicherer dazu hat ergeben, die Regelung zeigt nur bedingt Wirkung. In den vergangenen 12 Monaten setzte sich trotzdem jeder 5. Befragte kurz nach dem Konsum ans Steuer. Vor allem wer regelmäßig kifft, hat offenbar wenig Hemmungen. Das sei schon so gewesen, als Cannabis noch illegal war, sagen die Experten. Wenn ein zu hoher Cannabiswert gemessen wird, drohen in der Regel 500 Euro Bußgeld. Ein Monat Fahrverbot und 2 Punkte. Viele ausreisepflichtige Ausländer verlassen Deutschland freiwillig. Im ersten Halbjahr waren es knapp 18.000 Menschen und nur etwa jeder Zweite hat dafür die Förderung vom Bund in Anspruch genommen. Gleichzeitig wurden weniger Menschen abgeschoben. Woran liegt das, Claudia Wächter?
1: Die Gründe dafür sind ganz unterschiedlich, weil die Leute zum Beispiel nicht auffindbar waren oder auch gesundheitliche Gründe dagegen sprachen. Aber immer häufiger weigern sich auch Piloten, Betroffene mitzunehmen. Unterm Strich, und auch das spielt eine große Rolle, haben in Deutschland seit Anfang vergangenen Jahres viel weniger Menschen Asyl beantragt.
0: Der FC Augsburg stellt sich hinter die Fanproteste gegen den Videobeweis, die ab heute in der ersten DFB-Pokalrunde erwartet werden. FCA-Geschäftsführer Ströll sagte im Kicker, der Videobeweis schaffe mehr Diskussionen als er löse und koste dem Fußball seine Emotionen.
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3: Aktuell hätten wir für euch keine Störungsmeldungen vorliegen. Egal wo es hingeht, gute Fahrt.
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4: Das Charivari-Wetter, ein Sommertag mit Sonne und Wärme. Heute Vormittag und am Nachmittag viel Sonne in der Oberpfalz. Nur in den Bergen ein paar harmlose Quellwolken. Am Abend wird es kühler. Am Dienstag wieder viel Sonne und Temperaturen bis zu 28 Grad. In den Kammlagen und am Großen Aber etwas kühler. Am Mittwoch wechseln Sonne und Quellwolken. Höchstwerte von 18 bis 26 Grad. In der Nacht zum Donnerstag vor allem in den Kammlagen und am Großen Aber kühl. Die nächsten Tage sommerlich warm und sonnig. Eine willkommene Abwechslung nach den Regentagen der letzten Woche.
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Jahren gilt ein Grenzwert für Cannabis beim Autofahren. Eine aktuelle Umfrage des Gesamtverbands der Versicherer dazu hat ergeben, die Regelung zeigt nur bedingt Wirkung. In den vergangenen 12 Monaten setzte sich trotzdem jeder 5. Befragte kurz nach dem Konsum ans Steuer. Vor allem wer regelmäßig kifft, hat offenbar wenig Hemmungen. Das sei schon so gewesen, als Cannabis noch illegal war, sagen die Experten. Wenn ein zu hoher Cannabiswert gemessen wird, drohen in der Regel 500 Euro Bußgeld, 1 Monat Fahrverbot und 2 Punkte. Viele ausreisepflichtige Ausländer verlassen

0: Gleichzeitig wurden weniger Menschen abgeschoben. Woran liegt das, Claudia Wächter?
1: Die Gründe dafür sind ganz unterschiedlich, weil die Leute zum Beispiel nicht auffindbar waren oder auch gesundheitliche Gründe dagegen sprachen. Aber immer häufiger weigern sich auch Piloten, Betroffene mitzunehmen. Unterm Strich, und auch das spielt eine große Rolle, haben in Deutschland seit Anfang vergangenen Jahres viel weniger Menschen Asyl beantragt.
0: Der FC Augsburg stellt sich hinter die Fanproteste gegen den Videobeweis, die ab heute in der ersten DFB-Pokalrunde erwartet werden. FCA-Geschäftsführer Ströll sagte im Kicker, der Videobeweis schaffe mehr Diskussionen als er löse und koste dem Fußball seine Emotionen.
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3: Für euch aktuell normaler Verkehr auf den Straßen in der Region. Gute Fahrt.
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4: Das Charivari-Wetter, ein Sommertag mit Sonne und Wärme. Heute Vormittag und am Nachmittag viel Sonne in der Oberpfalz. Nur in den Bergen ein paar harmlose Quellwolken. Am Abend wird es kühler. Am Dienstag wieder viel Sonne und Temperaturen bis zu 28 Grad. In den Kammlagen und am Großen Aber etwas kühler. Am Mittwoch wechseln Sonne und Quellwolken. Höchstwerte von 18 bis 26 Grad. In der Nacht zum Donnerstag vor allem in den Kammlagen und am Großen Aber kühl. Die nächsten Tage sommerlich warm und sonnig. Eine willkommene Abwechslung nach den Regentagen der letzten Woche.
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1: Ich bin Justin Hamm. Guten Morgen. Seit 2 Jahren gilt ein Grenzwert für Cannabis beim Autofahren. Eine aktuelle Umfrage des Gesamtverbands der Versicherer dazu hat ergeben, die Regelung zeigt nur bedingt Wirkung. In den vergangenen 12 Monaten setzte sich trotzdem jeder 5. Befragte kurz nach dem Konsum ans Steuer. Vor allem wer regelmäßig kifft, hat offenbar wenig Hemmungen. Das sei schon so gewesen, als Cannabis noch illegal war, sagen die Experten. Wenn ein zu hoher Cannabiswert gemessen wird, drohen in der Regel 500 Euro Bußgeld, 1 Monat Fahrverbot und 2 Punkte. Viele ausreisepflichtige Ausländer verlassen Deutschland freiwillig. Im ersten Halbjahr waren es knapp 18.000 Menschen und nur etwa jeder Zweite hat dafür die Förderung vom Bund in Anspruch genommen.

0: Gleichzeitig wurden weniger Menschen abgeschoben. Woran liegt das, Claudia Wächter?
1: Die Gründe dafür sind ganz unterschiedlich, weil die Leute zum Beispiel nicht auffindbar waren oder auch gesundheitliche Gründe dagegen sprachen. Aber immer häufiger weigern sich auch Piloten, Betroffene mitzunehmen. Unterm Strich, und auch das spielt eine große Rolle, haben in Deutschland seit Anfang vergangenen Jahres viel weniger Menschen Asyl beantragt.
0: Der FC Augsburg stellt sich hinter die Fanproteste gegen den Videobeweis, die ab heute in der ersten DFB-Pokalrunde erwartet werden. FCA-Geschäftsführer Ströll sagte im Kicker, der Videobeweis schaffe mehr Diskussionen als Erlöse und koste dem Fußball seine Emotionen.
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3: Für euch aktuell normaler Verkehr auf den Straßen in der Region. Gute Fahrt.
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4: Das Charivari-Wetter, ein Sommertag mit Sonne und Wärme. Heute Vormittag und am Nachmittag viel Sonne in der Oberpfalz. Nur in den Bergen ein paar harmlose Quellwolken. Am Abend wird es kühler. Am Dienstag wieder viel Sonne und Temperaturen bis zu 28 Grad. In den Kammlagen und am Großen Arber etwas kühler. Am Mittwoch wechseln Sonne und Quellwolken. Höchstwerte von 18 bis 26 Grad. In der Nacht zum Donnerstag vor allem in den Kammlagen und am Großen Arber kühl. Die nächsten Tage sommerlich warm und sonnig. Eine willkommene Abwechslung nach den Regentagen der letzten Woche.
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5: Charivari 24 Regionalnachrichten für Donnerstagmittag. Streit um Drogen in Regensburg endet mit Messerattacke. Kripo sucht Zeugen. Im Regensburger Kaserneviertel ist ein Streit um Drogen aus dem Ruder gelaufen. Am Dienstagabend wurden drei Männer durch einen spitzen Gegenstand verletzt. Sie mussten in Krankenhäuser eingeliefert werden. Dem voran ging laut Polizei ein Handgemenge zwischen fünf Männern aus dem Irak und aus Syrien. Jetzt ermittelt die Kripo und hofft auf Zeugenhinweise. Bitte unter 0941 506 2888. Polizei kontrolliert heute Radfahrer in Regensburg. Radfahrer sollten sich heute in Regensburg an die Verkehrsregeln halten. Die Polizei will tagsüber den Fahrradverkehr mit stationären und mobilen Kontrollen überwachen. Ein Augenmerk liegt dabei auf dem Rechtsfahrgebot. Mit der Aktion will die Polizei die hohen Unfallzahlen bei den Radfahrern eindämmen. Letztes Jahr wurden in Regensburg 432 Radler bei Unfällen verletzt. In den meisten Fällen waren sie selbst schuld. In wenigen Minuten geht's hier auf Charivari 24 weiter mit Nachrichten aus der Oberpfalz, Niederbayern und der Welt.
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1: Ich bin Justin Hamm. Guten Morgen. Seit 2 Jahren gilt ein Grenzwert für Cannabis beim Autofahren. Eine aktuelle Umfrage des Gesamtverbands der Versicherer dazu hat ergeben, die Regelung zeigt nur bedingt Wirkung. In den vergangenen 12 Monaten setzte sich trotzdem jeder 5. Befragte kurz nach dem Konsum ans Steuer. Vor allem wer regelmäßig kifft, hat offenbar wenig Hemmungen. Das sei schon so gewesen, als Cannabis noch illegal war, sagen die Experten. Wenn ein zu hoher Cannabiswert gemessen wird, drohen in der Regel 500 € Bußgeld, 1 Monat Fahrverbot und 2 Punkte. Viele ausreisepflichtige Ausländer verlassen Deutschland freiwillig. Im ersten Halbjahr waren es knapp 18.000 Menschen und nur etwa jeder Zweite hat dafür die Förderung vom Bund in Anspruch genommen. Gleichzeitig

0: Strich wurden weniger Menschen abgeschoben. Woran liegt das, Claudia Wächter?
1: Die Gründe dafür sind ganz unterschiedlich, weil die Leute zum Beispiel nicht auffindbar waren oder auch gesundheitliche Gründe dagegen sprachen. Aber immer häufiger weigern sich auch Piloten, Betroffene mitzunehmen. Unterm Strich, und auch das spielt eine große Rolle, haben in Deutschland seit Anfang vergangenen Jahres viel weniger Menschen Asyl beantragt.
0: Der FC Augsburg stellt sich hinter die Fanproteste gegen den Videobeweis, die ab heute in der ersten DFB-Pokalrunde erwartet werden. FCA-Geschäftsführer Ströll sagte im Kicker, der Videobeweis schaffe mehr Diskussionen als Erlöse und koste dem Fußball seine Emotionen.
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3: Für euch aktuell normaler Verkehr auf den Straßen in der Region. Gute Fahrt.
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4: Das Charivari-Wetter, ein Sommertag mit Sonne und Wärme. Heute Vormittag und am Nachmittag viel Sonne in der Oberpfalz. Nur in den Bergen ein paar harmlose Quellwolken. Am Abend wird es kühler. Am Dienstag wieder viel Sonne und Temperaturen bis zu 28 Grad. In den Kammlagen und am Großen Aber etwas kühler. Am Mittwoch wechseln Sonne und Quellwolken. Höchstwerte von 18 bis 26 Grad. In der Nacht zum Donnerstag vor allem in den Kammlagen und am Großen Aber kühl. Die nächsten Tage sommerlich warm und sonnig. Eine willkommene Abwechslung nach den Regentagen der letzten Woche.
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1: Ich bin Justin Hamm. Guten Morgen. Seit 2 Jahren gilt ein Grenzwert für Cannabis beim Autofahren. Eine aktuelle Umfrage des Gesamtverbands der Versicherer dazu hat ergeben, die Regelung zeigt nur bedingt Wirkung. In den vergangenen 12 Monaten setzte sich trotzdem jeder 5. Befragte kurz nach dem Konsum ans Steuer. Vor allem wer regelmäßig kifft, hat offenbar wenig Hemmungen. Das sei schon so gewesen, als Cannabis noch illegal war, sagen die Experten. Wenn ein zu hoher Cannabiswert gemessen wird, drohen in der Regel 500 Euro Bußgeld, 1 Monat Fahrverbot und 2 Punkte. Viele ausreisepflichtige Ausländer verlassen Deutschland freiwillig. Im ersten Halbjahr waren es knapp 18.000 Menschen und nur etwa jeder Zweite hat dafür die Förderung vom Bund in Anspruch genommen. Gleichzeitig

0: wurden weniger Menschen abgeschoben. Woran liegt das, Claudia Wächter?
1: Die Gründe dafür sind ganz unterschiedlich, weil die Leute zum Beispiel nicht auffindbar waren oder auch gesundheitliche Gründe dagegen sprachen. Aber immer häufiger weigern sich auch Piloten, Betroffene mitzunehmen. Unterm Strich, und auch das spielt eine große Rolle, haben in Deutschland seit Anfang vergangenen Jahres viel weniger Menschen Asyl beantragt.
0: Der FC Augsburg stellt sich hinter die Fanproteste gegen den Videobeweis, die ab heute in der ersten DFB-Pokalrunde erwartet werden. FCA-Geschäftsführer Ströll sagte im Kicker, der Videobeweis schaffe mehr Diskussionen als er löse und koste dem Fußball seine Emotionen.
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3: Für euch aktuell normaler Verkehr auf den Straßen in der Region. Gute Fahrt.
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4: Das Charivari-Wetter, ein Sommertag mit Sonne und Wärme. Heute Vormittag und am Nachmittag viel Sonne in der Oberpfalz. Nur in den Bergen ein paar harmlose Quellwolken. Am Abend wird es kühler. Am Dienstag wieder viel Sonne und Temperaturen bis zu 28 Grad. In den Kammlagen und am Großen Aber etwas kühler. Am Mittwoch wechseln Sonne und Quellwolken. Höchstwerte von 18 bis 26 Grad. In der Nacht zum Donnerstag vor allem in den Kammlagen und am Großen Aber kühl. Die nächsten Tage sommerlich warm und sonnig. Eine willkommene Abwechslung nach den Regentagen der letzten Woche.
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5: Charivari 24 Regionalnachrichten für Donnerstagmittag. Streit um Drogen in Regensburg endet mit Messerattacke. Kripo sucht Zeugen. Im Regensburger Kaserneviertel ist ein Streit um Drogen aus dem Ruder gelaufen. Am Dienstagabend wurden drei Männer durch einen spitzen Gegenstand verletzt. Sie mussten in Krankenhäuser eingeliefert werden. Dem voran ging laut Polizei ein Handgemenge zwischen fünf Männern aus dem Irak und aus Syrien. Jetzt ermittelt die Kripo und hofft auf Zeugenhinweise. Bitte unter 0941 506 2888. Polizei kontrolliert heute Radfahrer in Regensburg. Radfahrer sollten sich heute in Regensburg an die Verkehrsregeln halten. Die Polizei will tagsüber den Fahrradverkehr mit stationären und mobilen Kontrollen überwachen. Ein Augenmerk liegt dabei auf dem Rechtsfahrgebot. Mit der Aktion will die Polizei die hohen Unfallzahlen bei den Radfahrern eindämmen. Letztes Jahr wurden in Regensburg 432 Radler bei Unfällen verletzt. In den meisten Fällen waren sie selbst schuld. In wenigen Minuten geht's hier auf Charivari 24 weiter mit Nachrichten aus der Oberpfalz, Niederbayern und der Welt.
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1: Ich bin Justin Hamm. Wegen großer Finanzlücken muss die Pflegeversicherung umgebaut werden. Der Deutsche Städtetag spricht sich für eine Vollversicherung aus, also ein System, bei dem die Kasse alle pflegebedingten Kosten übernimmt. So würden Menschen nicht mehr wegen der Pflegekosten in die Sozialhilfe fallen, heißt es. David Riemer berichtet.
2: Für die kommunalen Haushalte wäre eine solche Umstellung eine jährliche Entlastung in Milliardenhöhe. Der Städtetag fordert außerdem einen Deckel für die Eigenanteile von Heimbewohnern, der je nach Einkommen höher oder niedriger ausfallen könnte. Grund für den Vorstoß ist auch die zunehmende finanzielle Überlastung der Städte und Gemeinden. Diese müssen einspringen, wenn Senioren die Heimplätze nicht mehr selbst bezahlen können.
1: Deutschland und 6 weitere Staaten fordern Israel dazu auf, die umstrittenen Siedlungspläne im Westjordanland zurückzunehmen. Das Westjordanland ist ein Binnengebiet im Nahen Osten und neben dem Gazastreifen das größere der beiden palästinensischen Gebiete. Israel plant dort tausende Wohneinheiten. Deutschland und Co. warnen, dadurch rücke eine Friedenslösung in weite Ferne. Der Landkreistag unterstützt die Pläne von Familienministerin Prien, für Jugendliche ab 17 Jahren keinen Unterhaltsvorschuss mehr zu zahlen. Die Zahl der Leistungsberechtigten habe sich seit 2017 verdoppelt. Die Ausgaben hätten sich nahezu vervierfacht, sagt Geschäftsführer Ruge der Rheinischen Post. Der

0: stärker zur Kasse bringen. Im Fußball-DFB-Pokal startet heute Abend die erste Runde. Los geht's erstmal mit 4 Partien. Frankfurt startet um 18 Uhr beim SC St. Tönis aus der Oberliga Niederrhein. Zeitgleich muss Karlsruhe nach Münster und Kaiserslautern trifft auswärts auf Mannheim. Rostock und Stuttgart spielen dann ab 20.45 Uhr. Und wir bleiben beim Fußball. Die Frauen des FC Bayern starten heute in die neue Bundesliga-Saison. Die Doppelsiegerinnen aus München sind ab 18.20 Uhr bei Union Berlin gefragt. Vergangenen Samstag holten sich die Bayern mit einem Sieg gegen Wolfsburg bereits den Supercup.
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2: Hier die aktuellen Meldungen von den Straßen bei uns in der Region. Fahrt auf der A6 Nürnberg in Richtung Pilsen besonders vorsichtig. Zwischen Leuchtenberg und Fohnstrauß West kommt es zu Behinderungen wegen eines defekten LKWs.
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3: Das Charivari-Wetter, ein Sommertag mit Sonne und Wärme. Heute Vormittag und am Nachmittag viel Sonne in der Oberpfalz. Nur in den Bergen ein paar harmlose Quellwolken. Am Abend wird es kühler. Am Dienstag wieder viel Sonne und Temperaturen bis zu 28 Grad. In den Kammlagen und am Großen Aber etwas kühler. Am Mittwoch wechseln Sonne und Quellwolken. Höchstwerte von 18 bis 26 Grad. In der Nacht zum Donnerstag vor allem in den Kammlagen und am Großen Aber kühl. Die nächsten Tage sommerlich warm und sonnig. Eine willkommene Abwechslung nach den Regentagen der letzten Woche.
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1: Ich bin Justin Hamm. Wegen großer Finanzlücken muss die Pflegeversicherung umgebaut werden. Der Deutsche Städtetag spricht sich für eine Vollversicherung aus, also ein System, bei dem die Kasse alle pflegebedingten Kosten übernimmt. So würden Menschen nicht mehr wegen der Pflegekosten in die Sozialhilfe fallen, heißt es. David Riemer berichtet.
2: Für die kommunalen Haushalte wäre eine solche Umstellung eine jährliche Entlastung in Milliardenhöhe. Der Städtetag fordert außerdem einen Deckel für die Eigenanteile von Heimbewohnern, der je nach Einkommen höher oder niedriger ausfallen könnte. Grund für den Vorstoß ist auch die zunehmende finanzielle Überlastung der Städte und Gemeinden. Diese müssen einspringen, wenn Senioren die Heimplätze nicht mehr selbst bezahlen können.
1: Deutschland und 6 weitere Staaten fordern Israel dazu auf, die umstrittenen Siedlungspläne im Westjordanland zurückzunehmen. Das Westjordanland ist ein Binnengebiet im Nahen Osten und neben dem Gazastreifen das größere der beiden palästinensischen Gebiete. Israel plant dort tausende Wohneinheiten. Deutschland und Co. warnen, dadurch rücke eine Friedenslösung in weite Ferne. Der Landkreistag unterstützt die Pläne von Familienministerin Prien, für Jugendliche ab 17 Jahren keinen Unterhaltsvorschuss mehr zu zahlen. Die Zahl der Leistungsberechtigten habe sich seit 2017 verdoppelt. Die Ausgaben hätten sich nahezu vervierfacht, sagt Geschäftsführer Ruge der Rheinischen Post. Der Lebensunterhalt bedürftiger Jugendlicher bleibe durch andere Sozialleistungen gesichert, sagen die Landkreise. Die SPD lehnt die Kürzung ab und will Eltern, die keinen Unterhalt zahlen, stärker zu.

0: zur Kasse bringen. Im Fußball-DFB-Pokal startet heute Abend die erste Runde. Los geht's erstmal mit 4 Partien. Frankfurt startet um 18 Uhr beim SC St. Tönis aus der Oberliga Niederrhein. Zeitgleich muss Karlsruhe nach Münster und Kaiserslautern trifft auswärts auf Mannheim. Rostock und Stuttgart spielen dann ab 20.45 Uhr. Und wir bleiben beim Fußball. Die Frauen des FC Bayern starten heute in die neue Bundesliga-Saison. Die Doppelsiegerinnen aus München sind ab 18.20 Uhr bei Union Berlin gefragt. Vergangenen Samstag holten sich die Bayern mit einem Sieg gegen Wolfsburg bereits den Supercup.
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2: Hier die aktuellen Meldungen von den Straßen bei uns in der Region. Fahrt auf der A6 Nürnberg in Richtung Pilsen besonders vorsichtig. Zwischen Leuchtenberg und Fohnstrauß West kommt es zu Behinderungen wegen eines defekten LKWs.
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3: Das Charivari-Wetter, ein Sommertag mit Sonne und Wärme. Heute Vormittag und am Nachmittag viel Sonne in der Oberpfalz. Nur in den Bergen ein paar harmlose Quellwolken. Am Abend wird es kühler. Am Dienstag wieder viel Sonne und Temperaturen bis zu 28 Grad. In den Kammlagen und am Großen Aber etwas kühler. Am Mittwoch wechseln Sonne und Quellwolken. Höchstwerte von 18 bis 26 Grad. In der Nacht zum Donnerstag vor allem in den Kammlagen und am Großen Aber kühl. Die nächsten Tage sommerlich warm und sonnig. Eine willkommene Abwechslung nach den Regentagen der letzten Woche.
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1: Ich bin Justin Hamm. Wegen großer Finanzlücken muss die Pflegeversicherung umgebaut werden. Der Deutsche Städtetag spricht sich für eine Vollversicherung aus, also ein System, bei dem die Kasse alle pflegebedingten Kosten übernimmt. So würden Menschen nicht mehr wegen der Pflegekosten in die Sozialhilfe fallen, heißt es. David Riemer berichtet.
2: Für die kommunalen Haushalte wäre eine solche Umstellung eine jährliche Entlastung in Milliardenhöhe. Der Städtetag fordert außerdem einen Deckel für die Eigenanteile von Heimbewohnern, der je nach Einkommen höher oder niedriger ausfallen könnte. Grund für den Vorstoß ist auch die zunehmende finanzielle Überlastung der Städte und Gemeinden. Diese müssen einspringen, wenn Senioren die Heimplätze nicht mehr selbst bezahlen können.
1: Deutschland und 6 weitere Staaten fordern Israel dazu auf, die umstrittenen Siedlungspläne im Westjordanland zurückzunehmen. Das Westjordanland ist ein Binnengebiet im Nahen Osten und neben dem Gazastreifen das größere der beiden palästinensischen Gebiete. Israel plant dort tausende Wohneinheiten. Deutschland und Co. warnen, dadurch rücke eine Friedenslösung in weite Ferne. Der Landkreistag unterstützt die Pläne von Familienministerin Prien, für Jugendliche ab 17 Jahren keinen Unterhaltsvorschuss mehr zu zahlen. Die Zahl der Leistungsberechtigten habe sich seit 2017 verdoppelt. Die Ausgaben hätten sich nahezu vervierfacht, sagt Geschäftsführer Ruge der Rheinischen Post. Der Lebensunterhalt bedürftiger Jugendlicher bleibe durch andere Sozialleistungen gesichert, sagen die Landkreise. Die SPD lehnt die Kürzung ab und will Eltern, die keinen Unterhalt zahlen, stärker zur Kasse bringen.

0: Im Fußball-DFB-Pokal startet heute Abend die erste Runde. Los geht's erstmal mit 4 Partien. Frankfurt startet um 18 Uhr beim SC St. Tönis aus der Oberliga Niederrhein. Zeitgleich muss Karlsruhe nach Münster und Kaiserslautern trifft auswärts auf Mannheim. Rostock und Stuttgart spielen dann ab 20.45 Uhr. Und wir bleiben beim Fußball. Die Frauen des FC Bayern starten heute in die neue Bundesliga-Saison. Die Doppelsiegerinnen aus München sind ab 18.20 Uhr bei Union Berlin gefragt. Vergangenen Samstag holten sich die Bayern mit einem Sieg gegen Wolfsburg bereits den Supercup.
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2: Und derzeit liegen uns für euch keine Störungsmeldungen vor. Gute Fahrt.
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3: Das Charivari-Wetter, ein Sommertag mit Sonne und Wärme. Heute Vormittag und am Nachmittag viel Sonne in der Oberpfalz. Nur in den Bergen ein paar harmlose Quellwolken. Am Abend wird es kühler. Am Dienstag wieder viel Sonne und Temperaturen bis zu 28 Grad. In den Kammlagen und am Großen Aber etwas kühler. Am Mittwoch wechseln Sonne und Quellwolken. Höchstwerte von 18 bis 26 Grad. In der Nacht zum Donnerstag vor allem in den Kammlagen und am Großen Aber kühl. Die nächsten Tage sommerlich warm und sonnig. Eine willkommene Abwechslung nach den Regentagen der letzten Woche.
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1: Ich bin Justin Hamm. Wegen großer Finanzlücken muss die Pflegeversicherung umgebaut werden. Der Deutsche Städtetag spricht sich für eine Vollversicherung aus, also ein System, bei dem die Kasse alle pflegebedingten Kosten übernimmt. So würden Menschen nicht mehr wegen der Pflegekosten in die Sozialhilfe fallen, heißt es. David Riemer berichtet.
2: Für die kommunalen Haushalte wäre eine solche Umstellung eine jährliche Entlastung in Milliardenhöhe. Der Städtetag fordert außerdem einen Deckel für die Eigenanteile von Heimbewohnern, der je nach Einkommen höher oder niedriger ausfallen könnte. Grund für den Vorstoß ist auch die zunehmende finanzielle Überlastung der Städte und Gemeinden. Diese müssen einspringen, wenn Senioren die Heimplätze nicht mehr selbst bezahlen können.
1: Deutschland und 6 weitere Staaten fordern Israel dazu auf, die umstrittenen Siedlungspläne im Westjordanland zurückzunehmen. Das Westjordanland ist ein Binnengebiet im Nahen Osten und neben dem Gazastreifen das größere der beiden palästinensischen Gebiete. Israel plant dort tausende Wohneinheiten. Deutschland und Co. warnen, dadurch rücke eine Friedenslösung in weite Ferne. Der Landkreistag unterstützt die Pläne von Familienministerin Prien, für Jugendliche ab 17 Jahren keinen Unterhaltsvorschuss mehr zu zahlen. Die Zahl der Leistungsberechtigten habe sich seit 2017 verdoppelt. Die Ausgaben hätten sich nahezu vervierfacht, sagt Geschäftsführer Ruge der Rheinischen Post. Der Lebensunterhalt bedürftiger Jugendlicher bleibe durch andere Sozialleistungen gesichert, sagen die Landkreise. Die SPD lehnt die Kürzung ab und will Eltern, die keinen Unterhalt zahlen, stärker zur Kasse bringen.

0: Im Fußball-DFB-Pokal startet heute Abend die erste Runde. Los geht's erstmal mit 4 Partien. Frankfurt startet um 18 Uhr beim SC St. Tönis aus der Oberliga Niederrhein. Zeitgleich muss Karlsruhe nach Münster und Kaiserslautern trifft auswärts auf Mannheim. Rostock und Stuttgart spielen dann ab 20.45 Uhr. Und wir bleiben beim Fußball. Die Frauen des FC Bayern starten heute in die neue Bundesliga-Saison. Die Doppelsiegerinnen aus München sind ab 18.20 Uhr bei Union Berlin gefragt. Vergangenen Samstag holten sich die Bayern mit einem Sieg gegen Wolfsburg bereits den Supercup.
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2: Und derzeit liegen uns für euch keine Störungsmeldungen vor. Gute Fahrt.
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3: Das Charivari-Wetter, ein Sommertag mit Sonne und Wärme. Heute Vormittag und am Nachmittag viel Sonne in der Oberpfalz. Nur in den Bergen ein paar harmlose Quellwolken. Am Abend wird es kühler. Am Dienstag wieder viel Sonne und Temperaturen bis zu 28 Grad. In den Kammlagen und am Großen Aber etwas kühler. Am Mittwoch wechseln Sonne und Quellwolken. Höchstwerte von 18 bis 26 Grad. In der Nacht zum Donnerstag vor allem in den Kammlagen und am Großen Aber kühl. Die nächsten Tage sommerlich warm und sonnig. Eine willkommene Abwechslung nach den Regentagen der letzten Woche.
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1: Ich bin Justin Hamm. Mehr Menschen aus dem Ausland verlassen Deutschland inzwischen freiwillig als durch Abschiebungen. Im ersten Halbjahr reisten fast 18.000 Menschen mit Grenzübertrittsbescheinigungen aus und nur gut die Hälfte davon nahm die dafür vorgesehene finanzielle Unterstützung vom Bund an. Die Zahl der Abschiebungen ist im Vergleich zum Vorjahr gleichzeitig stark gesunken, auch weil weniger Asylanträge gestellt werden. Die Umfragewerte sind im Keller, sowohl für die Bundesregierung als auch für Kanzler Merz. Die neue Kanzleramtschefin Warken wirbt nun für Vertrauen und Geduld. Sie will die großen Reformen bei Rente, Gesundheit und Steuern zügig umsetzen, im ZDF sagte die CDU-Politikerin.
2: Diese Reformen führen auch dazu, dass es Einschnitte bei den Menschen gibt. Zunächst, da wird nicht unbedingt alles am ersten Tag besser werden, sondern das braucht ein Stück. Dafür braucht es Mut und dafür ist man dann nicht unbedingt auch beliebt. Aber darum geht es auch nicht, sondern es muss jetzt gehandelt werden. Es braucht Mut für diese Reformen.
1: Merz' Vertrauen hat zuletzt auch gelitten, weil er sich im Zuge der Waldbrände nicht in den Krisenregionen gezeigt hat. Wichtige Technik für große Produktionen, Sensoren für Labore oder Teile fürs Stromnetz. Die deutsche Elektroindustrie hat ihre Exporte im ersten Halbjahr stark gesteigert. Es wurden Waren im Wert von über 138 Milliarden Euro ins Ausland verkauft, die meisten immer noch in die USA, trotz Trumps Zollpolitik. Das sind gute Nachrichten für die fast 900.000 Beschäftigten in der deutschen Elektroindustrie. Eine Delikatesse der französischen Küche könnte teurer werden. Frankreichs Schneckenzüchter befürchten wegen Hitze und Trockenheit eine schlechte Ernte. Züchter berichten von ausgetrockneten Tieren und mehr Fressfeinden. Wegen der Lage haben viele Bauern bereits jetzt mit der Ernte begonnen, die sonst erst im September startet. Die Hauptstadt Berlin verliert offenbar stark an

0: besonders vorsichtig. Hier kommt es zu Verzögerungen durch Personen auf der Fahrbahn.
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2: Das Charivari-Wetter, ein Sommertag mit Sonne und Wärme. Heute Vormittag und am Nachmittag viel Sonne in der Oberpfalz. Nur in den Bergen ein paar harmlose Quellwolken. Am Abend wird es kühler. Am Dienstag wieder viel Sonne und Temperaturen bis zu 28 Grad. In den Kammlagen und am Großen aber etwas kühler. Am Mittwoch wechseln Sonne und Quellwolken. Höchstwerte von 18 bis 26 Grad. In der Nacht zum Donnerstag vor allem in den Kammlagen und am Großen aber kühl. Die nächsten Tage sommerlich warm und sonnig. Eine willkommene Abwechslung nach den Regentagen der letzten Woche.
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1: Ich bin Justin Hamm. Mehr Menschen aus dem Ausland verlassen Deutschland inzwischen freiwillig als durch Abschiebungen. Im ersten Halbjahr reisten fast 18.000 Menschen mit Grenzübertrittsbescheinigungen aus und nur gut die Hälfte davon nahm die dafür vorgesehene finanzielle Unterstützung vom Bund an. Die Zahl der Abschiebungen ist im Vergleich zum Vorjahr gleichzeitig stark gesunken, auch weil weniger Asylanträge gestellt werden. Die Umfragewerte sind im Keller, sowohl für die Bundesregierung als auch für Kanzler Merz. Die neue Kanzleramtschefin Warken wirbt nun für Vertrauen und Geduld. Sie will die großen Reformen bei Rente, Gesundheit und Steuern zügig umsetzen. Im ZDF sagte die CDU-Politikerin:
2: Diese Reformen führen auch dazu, dass es Einschnitte bei den Menschen gibt. Zunächst, da wird nicht unbedingt alles am ersten Tag besser werden, sondern das braucht ein Stück. Dafür braucht es Mut und dafür ist man dann nicht unbedingt auch beliebt. Aber darum geht es auch nicht, sondern es muss jetzt gehandelt werden. Es braucht Mut für diese Reformen.
1: Merz Vertrauen hat zuletzt auch gelitten, weil er sich im Zuge der Waldbrände nicht in den Krisenregionen gezeigt hat. Wichtige Technik für große Produktionen, Sensoren für Labore oder Teile fürs Stromnetz. Die deutsche Elektroindustrie hat ihre Exporte im ersten Halbjahr stark gesteigert. Es wurden Waren im Wert von über 138 Milliarden Euro ins Ausland verkauft, die meisten immer noch in die USA, trotz Trumps Zollpolitik. Das sind gute Nachrichten für die fast 900.000 Beschäftigten in der deutschen Elektroindustrie. Eine Delikatesse der französischen Küche könnte teurer werden. Frankreichs Schneckenzüchter befürchten wegen Hitze und Trockenheit eine schlechte Ernte. Züchter berichten von ausgetrockneten Tieren und mehr Fressfeinden. Wegen der Lage haben viele Bauern bereits jetzt mit der Ernte begonnen, die sonst erst im September startet. Die Hauptstadt Berlin verliert offenbar stark an Anziehungskraft. In einer FAZ-Umfrage finden gerade mal 31% der Befragten, dass Berlin eine faszinierende Metropole ist. Es waren mal doppelt so viele. Berlin liegt in Sachen Attraktivität mittlerweile weit hinter Hamburg und München.
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3: Hier die wichtigsten Meldungen von den Straßen bei uns in der Region. Wenn ihr gerade auf der A3 Nürnberg in Richtung Passau unterwegs seid, fahrt zwischen den Anschlussstellen Nittendorf und Sinzing besonders vorsichtig. Hier kommt es zu Verzögerungen durch Personen auf der Fahrbahn.
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4: Das Charivari-Wetter, ein Sommertag mit Sonne und Wärme. Heute Vormittag und am Nachmittag viel Sonne in der Oberpfalz. Nur in den Bergen ein paar harmlose Quellwolken. Am Abend wird es kühler. Am Dienstag wieder viel Sonne und Temperaturen bis zu 28 Grad. In den Kammlagen und am Großen Arber etwas kühler. Am Mittwoch wechseln Sonne und Quellwolken. Höchstwerte von 18 bis 26 Grad. In der Nacht zum Donnerstag vor allem in den Kammlagen und am Großen Arber kühl. Die nächsten Tage sommerlich warm und sonnig. Eine willkommene Abwechslung nach den Regentagen der letzten Woche.
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5: Charivari 24 Regionalnachrichten für Donnerstagmittag. Streit um Drogen in Regensburg endet mit Messerattacke. Kripo sucht Zeugen. Im Regensburger Kaserneviertel ist ein Streit um Drogen aus dem Ruder gelaufen. Am Dienstagabend wurden drei Männer durch einen spitzen Gegenstand verletzt. Sie mussten in Krankenhäuser eingeliefert werden. Dem voran ging laut Polizei ein Handgemenge zwischen fünf Männern aus dem Irak und aus Syrien. Jetzt ermittelt die Kripo und hofft auf Zeugenhinweise. Bitte unter 0941 506 2888. Polizei kontrolliert heute Radfahrer in Regensburg. Radfahrer sollten sich heute in Regensburg an die Verkehrsregeln halten. Die Polizei will tagsüber den Fahrradverkehr mit stationären und mobilen Kontrollen überwachen. Ein Augenmerk liegt dabei auf dem Rechtsfahrgebot. Mit der Aktion will die Polizei die hohen Unfallzahlen bei den Radfahrern eindämmen. Letztes Jahr wurden in Regensburg 432 Radler bei Unfällen verletzt. In den meisten Fällen waren sie selbst schuld. In wenigen Minuten geht's hier auf Charivari 24 weiter mit Nachrichten aus der Oberpfalz, Niederbayern und der Welt.
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1: Ich bin Justin Hamm. Mehr Menschen aus dem Ausland verlassen Deutschland inzwischen freiwillig als durch Abschiebungen. Im ersten Halbjahr reisten fast 18.000 Menschen mit Grenzübertrittsbescheinigungen aus und nur gut die Hälfte davon nahm die dafür vorgesehene finanzielle Unterstützung vom Bund an. Die Zahl der Abschiebungen ist im Vergleich zum Vorjahr gleichzeitig stark gesunken, auch weil weniger Asylanträge gestellt werden. Die Umfragewerte sind im Keller, sowohl für die Bundesregierung als auch für Kanzler Merz. Die neue Kanzleramtschefin Warken wirbt nun für Vertrauen und Geduld. Sie will die großen Reformen bei Rente, Gesundheit und Steuern zügig umsetzen. Im ZDF sagte die CDU-Politikerin:
2: Diese Reformen führen auch dazu, dass es Einschnitte bei den Menschen gibt. Zunächst, da wird nicht unbedingt alles am ersten Tag besser werden, sondern das braucht ein Stück. Dafür braucht es Mut und dafür ist man dann nicht unbedingt auch beliebt. Aber darum geht es auch nicht, sondern es muss jetzt gehandelt werden. Es braucht Mut für diese Reformen.
1: Merz' Vertrauen hat zuletzt auch gelitten, weil er sich im Zuge der Waldbrände nicht in den Krisenregionen gezeigt hat. Wichtige Technik für große Produktionen, Sensoren für Labore oder Teile fürs Stromnetz. Die deutsche Elektroindustrie hat ihre Exporte im ersten Halbjahr stark gesteigert. Es wurden Waren im Wert von über 138 Milliarden Euro ins Ausland verkauft, die meisten immer noch in die USA, trotz Trumps Zollpolitik. Das sind gute Nachrichten für die fast 900.000 Beschäftigten in der deutschen Elektroindustrie. Eine Delikatesse der französischen Küche könnte teurer werden. Frankreichs Schneckenzüchter befürchten wegen Hitze und Trockenheit eine schlechte Ernte. Züchter berichten von ausgetrockneten Tieren und mehr Fressfeinden. Wegen der Lage haben viele Bauern bereits jetzt mit der Ernte begonnen, die sonst erst im September startet. Die Hauptstadt Berlin verliert offenbar stark an Anziehungskraft. In einer FAZ-Umfrage finden gerade mal 31% der Befragten, dass Berlin eine faszinierende Metropole ist. Es waren mal doppelt so viele. Berlin liegt in Sachen Attraktivität mittlerweile weit hinter Hamburg und München.
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3: Und derzeit liegen uns für euch keine Störungsmeldungen vor. Gute Fahrt.
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4: Das Charivari-Wetter, ein Sommertag mit Sonne und Wärme. Heute Vormittag und am Nachmittag viel Sonne in der Oberpfalz. Nur in den Bergen ein paar harmlose Quellwolken. Am Abend wird es kühler. Am Dienstag wieder viel Sonne und Temperaturen bis zu 28 Grad. In den Kammlagen und am Großen Aber etwas kühler. Am Mittwoch wechseln Sonne und Quellwolken. Höchstwerte von 18 bis 26 Grad. In der Nacht zum Donnerstag vor allem in den Kammlagen und am Großen Aber kühl. Die nächsten Tage sommerlich warm und sonnig. Eine willkommene Abwechslung nach den Regentagen der letzten Woche.
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1: Ich bin Justin Hamm. Mehr Menschen aus dem Ausland verlassen Deutschland inzwischen freiwillig als durch Abschiebungen. Im ersten Halbjahr reisten fast 18.000 Menschen mit Grenzübertrittsbescheinigungen aus und nur gut die Hälfte davon nahm die dafür vorgesehene finanzielle Unterstützung vom Bund an. Die Zahl der Abschiebungen ist im Vergleich zum Vorjahr gleichzeitig stark gesunken, auch weil weniger Asylanträge gestellt werden. Die Umfragewerte sind im Keller, sowohl für die Bundesregierung als auch für Kanzler Merz. Die neue Kanzleramtschefin Warken wirbt nun für Vertrauen und Geduld. Sie will die großen Reformen bei Rente, Gesundheit und Steuern zügig umsetzen. Im ZDF sagte die CDU-Politikerin:
2: Diese Reformen führen auch dazu, dass es Einschnitte bei den Menschen gibt. Zunächst, da wird nicht unbedingt alles am ersten Tag besser werden, sondern das braucht ein Stück. Dafür braucht es Mut und dafür ist man dann nicht unbedingt auch beliebt. Aber darum geht es auch nicht, sondern es muss jetzt gehandelt werden. Es braucht Mut für diese Reformen.
1: Merz' Vertrauen hat zuletzt auch gelitten, weil er sich im Zuge der Waldbrände nicht in den Krisenregionen gezeigt hat. Wichtige Technik für große Produktionen, Sensoren für Labore oder Teile fürs Stromnetz. Die deutsche Elektroindustrie hat ihre Exporte im ersten Halbjahr stark gesteigert. Es wurden Waren im Wert von über 138 Milliarden Euro ins Ausland verkauft, die meisten immer noch in die USA, trotz Trumps Zollpolitik. Das sind gute Nachrichten für die fast 900.000 Beschäftigten in der deutschen Elektroindustrie. Eine Delikatesse der französischen Küche könnte teurer werden. Frankreichs Schneckenzüchter befürchten wegen Hitze und Trockenheit eine schlechte Ernte. Züchter berichten von ausgetrockneten Tieren und mehr Fressfeinden. Wegen der Lage haben viele Bauern bereits jetzt mit der Ernte begonnen, die sonst erst im September startet. Die Hauptstadt Berlin verliert offenbar stark an Anziehungskraft. In einer FAZ-Umfrage finden gerade mal 31% der Befragten, dass Berlin eine faszinierende Metropole ist. Es waren mal doppelt so viele. Berlin liegt in Sachen Attraktivität mittlerweile weit hinter Hamburg und München.
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3: Und derzeit liegen uns für euch keine Störungsmeldungen vor. Gute Fahrt.
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4: Das Charivari-Wetter

0: Ein Sommertag mit Sonne und Wärme. Heute Vormittag und am Nachmittag viel Sonne in der Oberpfalz. Nur in den Bergen ein paar harmlose Quellwolken. Am Abend wird es kühler. Am Dienstag wieder viel Sonne und Temperaturen bis zu 28 Grad. In den Kammlagen und am Großen aber etwas kühler. Am Mittwoch wechseln Sonne und Quellwolken. Höchstwerte von 18 bis 26 Grad. In der Nacht zum Donnerstag vor allem in den Kammlagen und am Großen aber kühl. Die nächsten Tage sommerlich warm und sonnig. Eine willkommene Abwechslung nach den Regentagen der letzten Woche.
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2: Charivari 24 Regionalnachrichten für Donnerstagmittag. Streit um Drogen in Regensburg endet mit Messerattacke. Kripo sucht Zeugen. Im Regensburger Kaserneviertel ist ein Streit um Drogen aus dem Ruder gelaufen. Am Dienstagabend wurden drei Männer durch einen spitzen Gegenstand verletzt. Sie mussten in Krankenhäuser eingeliefert werden. Dem voran ging laut Polizei ein Handgemenge zwischen fünf Männern aus dem Irak und aus Syrien. Jetzt ermittelt die Kripo und hofft auf Zeugenhinweise. Bitte unter 0941 506 2888. Polizei kontrolliert heute Radfahrer in Regensburg. Radfahrer sollten sich heute in Regensburg an die Verkehrsregeln halten. Die Polizei will tagsüber den Fahrradverkehr mit stationären und mobilen Kontrollen überwachen. Ein Augenmerk liegt dabei auf dem Rechtsfahrgebot. Mit der Aktion will die Polizei die hohen Unfallzahlen bei den Radfahrern eindämmen. Letztes Jahr wurden in Regensburg 432 Radler bei Unfällen verletzt. In den meisten Fällen waren sie selbst schuld. In wenigen Minuten geht's hier auf Charivari 24 weiter mit Nachrichten aus der Oberpfalz, Niederbayern und der Welt.
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1: Ich bin Justin Hamm. Die Ausgaben für Sozialhilfen sind im vergangenen Jahr deutlich gestiegen, und zwar um rund 6%. Über Einsparungen wird seit Monaten diskutiert. Claudia Wächter berichtet.
2: Gestiegen sind vor allem die Kosten für die Pflege. Rund 6 Milliarden Euro wurden für die sogenannte Hilfe zur Pflege locker gemacht. Der größte Anteil an den Gesamtausgaben, der geht allerdings an eine andere Gruppe. An Menschen, die Hilfe bei der Erwerbsminderung bekommen, und vor allem an diejenigen, die mit der gesetzlichen Rente nicht über die Runden kommen.
1: Seit 2 Jahren gilt ein Grenzwert für Cannabis beim Autofahren. Eine aktuelle Umfrage des Gesamtverbands der Versicherer dazu hat ergeben, die Regelung zeigt nur bedingt Wirkung. In den vergangenen 12 Monaten setzte sich trotzdem jeder 5. Befragte kurz nach dem Konsum ans Steuer. Vor allem wer regelmäßig kifft, hat offenbar wenig Hemmungen. Das sei schon so gewesen, als Cannabis noch illegal war, sagen die Experten. Wenn ein zu hoher Cannabiswert gemessen wird, drohen in der Regel 500 € Bußgeld, 1 Monat Fahrverbot und 2 Punkte. Er hatte gestern in Ismaning bei München einen Polizisten angefahren. Nun kommt der 58-Jährige vor den Haftrichter. Das hat ein Polizeisprecher mitgeteilt. Demnach soll der Mann bei einer Polizeikontrolle einen Beamten angefahren und verletzt haben. Dann fuhr er davon. Die Polizei schoss auf das Fahrzeug, dann flüchtete der Täter zu Fuß. Später wurde er festgenommen. Gegen ihn wird wegen gefährlicher Körperverletzung und gefährlichen Eingriffs in den Straßenverkehr ermittelt. Bei uns in Bayern sinkt die Zahl der Bordelle, während es mehr Prostituierte gibt. Ende letztes Jahres waren 4.900 Sexarbeiterinnen offiziell gemeldet. 9 von 10 kommen aus dem Ausland. Fast ein Drittel der bayerischen Bordelle steht in München, zudem viele in Nürnberg. Bei der Anzahl der Prostituierten gibt es eine hohe Dunkelziffer. Nach 2 Zusammenbrüchen auf dem Platz müssen die Fußballer des FC Bayern im Supercup ohne Jamal Musiala auskommen. Trainer Vincent Kompany spricht von einer geänderten Medikation, die bei Musiala zu Nebenwirkungen geführt habe. Der 23-Jährige hatte zuletzt öffentlich gemacht, unter einer neurologischen Dysfunktion zu leiden, die zu den Aussetzern führt. Laut Kompany kommt Musiala nach dem morgigen Supercup gegen Dortmund wieder zum Einsatz.
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3: Und derzeit liegen uns für euch keine Störungsmeldungen vor. Gute Fahrt!
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4: Das Charivari-Wetter, ein Sommertag mit Sonne und Wärme. Heute Vormittag und am Nachmittag viel Sonne in der Oberpfalz. Nur in den Bergen ein paar harmlose Quellwolken. Am Abend wird es kühler. Am Dienstag wieder viel Sonne und Temperaturen bis zu 28 Grad.

0: Die nächsten Tage sommerlich warm und sonnig. Eine willkommene Abwechslung nach den Regentagen der letzten Woche.
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2: Charivari 24 Regionalnachrichten für Donnerstagmittag. Streit um Drogen in Regensburg endet mit Messerattacke. Kripo sucht Zeugen. Im Regensburger Kaserneviertel ist ein Streit um Drogen aus dem Ruder gelaufen. Am Dienstagabend wurden drei Männer durch einen spitzen Gegenstand verletzt. Sie mussten in Krankenhäuser eingeliefert werden. Dem voran ging laut Polizei ein Handgemenge zwischen fünf Männern aus dem Irak und aus Syrien. Jetzt ermittelt die Kripo und hofft auf Zeugenhinweise. Bitte unter 0941 506 2888. Polizei kontrolliert heute Radfahrer in Regensburg. Radfahrer sollten sich heute in Regensburg an die Verkehrsregeln halten. Die Polizei will tagsüber den Fahrradverkehr mit stationären und mobilen Kontrollen überwachen. Ein Augenmerk liegt dabei auf dem Rechtsfahrgebot. Mit der Aktion will die Polizei die hohen Unfallzahlen bei den Radfahrern eindämmen. Letztes Jahr wurden in Regensburg 432 Radler bei Unfällen verletzt. In den meisten Fällen waren sie selbst schuld. In wenigen Minuten geht's hier auf Charivari 24 weiter mit Nachrichten aus der Oberpfalz, Niederbayern und der Welt.
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1: Ich bin Justin Hamm. Die Ausgaben für Sozialhilfen sind im vergangenen Jahr deutlich gestiegen, und zwar um rund 6%. Über Einsparungen wird seit Monaten diskutiert. Claudia Wächter berichtet.
2: Gestiegen sind vor allem die Kosten für die Pflege. Rund 6 Milliarden Euro wurden für die sogenannte Hilfe zur Pflege locker gemacht. Der größte Anteil an den Gesamtausgaben, der geht allerdings an eine andere Gruppe. An Menschen, die Hilfe bei der Erwerbsminderung bekommen, und vor allem an diejenigen, die mit der gesetzlichen Rente nicht über die Runden kommen.
1: Seit 2 Jahren gilt ein Grenzwert für Cannabis beim Autofahren. Eine aktuelle Umfrage des Gesamtverbands der Versicherer dazu hat ergeben, die Regelung zeigt nur bedingt Wirkung. In den vergangenen 12 Monaten setzte sich trotzdem jeder 5. Befragte kurz nach dem Konsum ans Steuer. Vor allem wer regelmäßig kifft, hat offenbar wenig Hemmungen. Das sei schon so gewesen, als Cannabis noch illegal war, sagen die Experten. Wenn ein zu hoher Cannabiswert gemessen wird, drohen in der Regel 500 Euro Bußgeld, 1 Monat Fahrverbot und 2 Punkte. Er hatte gestern in Ismaning bei München einen Polizisten angefahren. Nun kommt der 58-Jährige vor den Haftrichter. Das hat ein Polizeisprecher mitgeteilt. Demnach soll der Mann bei einer Polizeikontrolle einen Beamten angefahren und verletzt haben. Dann fuhr er davon. Die Polizei schoss auf das Fahrzeug, dann flüchtete der Täter zu Fuß. Später wurde er festgenommen. Gegen ihn wird wegen gefährlicher Körperverletzung und gefährlichen Eingriffs in den Straßenverkehr ermittelt. Bei uns in Bayern sinkt die Zahl der Bordelle, während es mehr Prostituierte gibt. Ende letztes Jahres waren 4.900 Sexarbeiterinnen offiziell gemeldet. 9 von 10 kommen aus dem Ausland. Fast ein Drittel der bayerischen Bordelle steht in München, zudem viele in Nürnberg. Bei der Anzahl der Prostituierten gibt es eine hohe Dunkelziffer. Nach 2 Zusammenbrüchen auf dem Platz müssen die Fußballer des FC Bayern im Supercup ohne Jamal Musiala auskommen. Trainer Vincent Kompany spricht von einer geänderten Medikation, die bei Musiala zu Nebenwirkungen geführt habe. Der 23-Jährige hatte zuletzt öffentlich gemacht, unter einer neurologischen Dysfunktion zu leiden, die zu den Aussetzern führt. Laut Kompany kommt Musiala nach dem morgigen Supercup gegen Dortmund wieder zum Einsatz.
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3: Und derzeit liegen uns für euch keine Störungsmeldungen vor. Gute Fahrt!
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4: Das Charivari-Wetter, ein Sommertag mit Sonne und Wärme. Heute Vormittag und am Nachmittag viel Sonne in der Oberpfalz. Nur in den Bergen ein paar harmlose Quellwolken. Am Abend wird es kühler. Am Dienstag wieder viel Sonne und Temperaturen bis zu 28 Grad. In den Kammlagen und am Großen Arber etwas kühler. Am Mittwoch wechseln Sonne und Quellwolken. Höchstwerte von 18 bis 26 Grad. In der Nacht zum Donnerstag vor allem in den Kammlagen und am Großen Arber.

0: kühl. Die nächsten Tage sommerlich warm und sonnig. Eine willkommene Abwechslung nach den Regentagen der letzten Woche.
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2: Charivari 24 Regionalnachrichten für Donnerstagmittag. Streit um Drogen in Regensburg endet mit Messerattacke. Kripo sucht Zeugen. Im Regensburger Kaserneviertel ist ein Streit um Drogen aus dem Ruder gelaufen. Am Dienstagabend wurden drei Männer durch einen spitzen Gegenstand verletzt. Sie mussten in Krankenhäuser eingeliefert werden. Dem voran ging laut Polizei ein Handgemenge zwischen fünf Männern aus dem Irak und aus Syrien. Jetzt ermittelt die Kripo und hofft auf Zeugenhinweise. Bitte unter 0941 506 2888. Polizei kontrolliert heute Radfahrer in Regensburg. Radfahrer sollten sich heute in Regensburg an die Verkehrsregeln halten. Die Polizei will tagsüber den Fahrradverkehr mit stationären und mobilen Kontrollen überwachen. Ein Augenmerk liegt dabei auf dem Rechtsfahrgebot. Mit der Aktion will die Polizei die hohen Unfallzahlen bei den Radfahrern eindämmen. Letztes Jahr wurden in Regensburg 432 Radler bei Unfällen verletzt. In den meisten Fällen waren sie selbst schuld. In wenigen Minuten geht's hier auf Charivari 24 weiter mit Nachrichten aus der Oberpfalz, Niederbayern und der Welt.
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1: Ich bin Justin Hamm. Die Ausgaben für Sozialhilfen sind im vergangenen Jahr deutlich gestiegen, und zwar um rund 6%. Über Einsparungen wird seit Monaten diskutiert. Claudia Wächter berichtet.
2: Gestiegen sind vor allem die Kosten für die Pflege. Rund 6 Milliarden Euro wurden für die sogenannte Hilfe zur Pflege locker gemacht. Der größte Anteil an den Gesamtausgaben, der geht allerdings an eine andere Gruppe. An Menschen, die Hilfe bei der Erwerbsminderung bekommen, und vor allem an diejenigen, die mit der gesetzlichen Rente nicht über die Runden kommen.
1: Seit 2 Jahren gilt ein Grenzwert für Cannabis beim Autofahren. Eine aktuelle Umfrage des Gesamtverbands der Versicherer dazu hat ergeben, die Regelung zeigt nur bedingt Wirkung. In den vergangenen 12 Monaten setzte sich trotzdem jeder 5. Befragte kurz nach dem Konsum ans Steuer. Vor allem wer regelmäßig kifft, hat offenbar wenig Hemmungen. Das sei schon so gewesen, als Cannabis noch illegal war, sagen die Experten. Wenn ein zu hoher Cannabiswert gemessen wird, drohen in der Regel 500 Euro Bußgeld, 1 Monat Fahrverbot und 2 Punkte. Er hatte gestern in Ismaning bei München einen Polizisten angefahren. Nun kommt der 58-Jährige vor den Haftrichter. Das hat ein Polizeisprecher mitgeteilt. Demnach soll der Mann bei einer Polizeikontrolle einen Beamten angefahren und verletzt haben. Dann fuhr er davon. Die Polizei schoss auf das Fahrzeug, dann flüchtete der Täter zu Fuß. Später wurde er festgenommen. Gegen ihn wird wegen gefährlicher Körperverletzung und gefährlichen Eingriffs in den Straßenverkehr ermittelt. Bei uns in Bayern sinkt die Zahl der Bordelle, während es mehr Prostituierte gibt. Ende letztes Jahres waren 4.900 Sexarbeiterinnen offiziell gemeldet. 9 von 10 kommen aus dem Ausland. Fast ein Drittel der bayerischen Bordelle steht in München, zudem viele in Nürnberg. Bei der Anzahl der Prostituierten gibt es eine hohe Dunkelziffer. Nach 2 Zusammenbrüchen auf dem Platz müssen die Fußballer des FC Bayern im Supercup ohne Jamal Musiala auskommen. Trainer Vincent Kompany spricht von einer geänderten Medikation, die bei Musiala zu Nebenwirkungen geführt habe. Der 23-Jährige hatte zuletzt öffentlich gemacht, unter einer neurologischen Dysfunktion zu leiden, die zu den Aussetzern führt. Laut Kompany kommt Musiala nach dem morgigen Supercup gegen Dortmund wieder zum Einsatz.
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3: Normalen Verkehr auf den Straßen in der Region hätten wir aktuell für euch. Egal wo es hingeht, gute Fahrt.
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4: Das Charivari-Wetter, ein Sommertag mit Sonne und Wärme. Heute Vormittag und am Nachmittag viel Sonne in der Oberpfalz. Nur in den Bergen ein paar harmlose Quellwolken. Am Abend wird es kühler. Am Dienstag wieder viel Sonne und Temperaturen bis zu 28 Grad. In den Kammlagen und am Großen Aber etwas kühler. Am Mittwoch wechseln Sonne und Quellwolken. Höchstwerte von 18 bis 26 Grad. In der Nacht zum Donnerstag vor allem in den Kammlagen und

0: großen Aberkühl. Die nächsten Tage sommerlich warm und sonnig. Eine willkommene Abwechslung nach den Regentagen der letzten Woche.
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2: Charivari 24 Regionalnachrichten für Donnerstagmittag. Streit um Drogen in Regensburg endet mit Messerattacke. Kripo sucht Zeugen. Im Regensburger Kaserneviertel ist ein Streit um Drogen aus dem Ruder gelaufen. Am Dienstagabend wurden drei Männer durch einen spitzen Gegenstand verletzt. Sie mussten in Krankenhäuser eingeliefert werden. Dem voran ging laut Polizei ein Handgemenge zwischen fünf Männern aus dem Irak und aus Syrien. Jetzt ermittelt die Kripo und hofft auf Zeugenhinweise. Bitte unter 0941 506 2888. Polizei kontrolliert heute Radfahrer in Regensburg. Radfahrer sollten sich heute in Regensburg an die Verkehrsregeln halten. Die Polizei will tagsüber den Fahrradverkehr mit stationären und mobilen Kontrollen überwachen. Ein Augenmerk liegt dabei auf dem Rechtsfahrgebot. Mit der Aktion will die Polizei die hohen Unfallzahlen bei den Radfahrern eindämmen. Letztes Jahr wurden in Regensburg 432 Radler bei Unfällen verletzt. In den meisten Fällen waren sie selbst schuld. In wenigen Minuten geht's hier auf Charivari 24 weiter mit Nachrichten aus der Oberpfalz, Niederbayern und der Welt.
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1: Ich bin Justin Hamm. Die Ausgaben für Sozialhilfen sind im vergangenen Jahr deutlich gestiegen, und zwar um rund 6%. Über Einsparungen wird seit Monaten diskutiert. Claudia Wächter berichtet.
2: Gestiegen sind vor allem die Kosten für die Pflege. Rund 6 Milliarden Euro wurden für die sogenannte Hilfe zur Pflege locker gemacht. Der größte Anteil an den Gesamtausgaben, der geht allerdings an eine andere Gruppe. An Menschen, die Hilfe bei der Erwerbsminderung bekommen, und vor allem an diejenigen, die mit der gesetzlichen Rente nicht über die Runden kommen.
1: Seit 2 Jahren gilt ein Grenzwert für Cannabis beim Autofahren. Eine aktuelle Umfrage des Gesamtverbands der Versicherer dazu hat ergeben, die Regelung zeigt nur bedingt Wirkung. In den vergangenen 12 Monaten setzte sich trotzdem jeder 5. Befragte kurz nach dem Konsum ans Steuer. Vor allem wer regelmäßig kifft, hat offenbar wenig Hemmungen. Das sei schon so gewesen, als Cannabis noch illegal war, sagen die Experten. Wenn ein zu hoher Cannabiswert gemessen wird, drohen in der Regel 500 € Bußgeld, 1 Monat Fahrverbot und 2 Punkte. Er hatte gestern in Ismaning bei München einen Polizisten angefahren. Nun kommt der 58-Jährige vor den Haftrichter. Das hat ein Polizeisprecher mitgeteilt. Demnach soll der Mann bei einer Polizeikontrolle einen Beamten angefahren und verletzt haben. Dann fuhr er davon. Die Polizei schoss auf das Fahrzeug, dann flüchtete der Täter zu Fuß. Später wurde er festgenommen. Gegen ihn wird wegen gefährlicher Körperverletzung und gefährlichen Eingriffs in den Straßenverkehr ermittelt. Bei uns in Bayern sinkt die Zahl der Bordelle, während es mehr Prostituierte gibt. Ende letztes Jahres waren 4.900 Sexarbeiterinnen offiziell gemeldet. 9 von 10 kommen aus dem Ausland. Fast ein Drittel der bayerischen Bordelle steht in München, zudem viele in Nürnberg. Bei der Anzahl der Prostituierten gibt es eine hohe Dunkelziffer. Nach 2 Zusammenbrüchen auf dem Platz müssen die Fußballer des FC Bayern im Supercup ohne Jamal Musiala auskommen. Trainer Vincent Kompany spricht von einer geänderten Medikation, die bei Musiala zu Nebenwirkungen geführt habe. Der 23-Jährige hatte zuletzt öffentlich gemacht, unter einer neurologischen Dysfunktion zu leiden, die zu den Aussetzern führt. Laut Kompany kommt Musiala nach dem morgigen Supercup gegen Dortmund wieder zum Einsatz.
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3: Normalen Verkehr auf den Straßen in der Region hätten wir aktuell für euch. Egal wo es hingeht, gute Fahrt.
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4: Das Charivari-Wetter, ein Sommertag mit Sonne und Wärme. Heute Vormittag und am Nachmittag viel Sonne in der Oberpfalz. Nur in den Bergen ein paar harmlose Quellwolken. Am Abend wird es kühler. Am Dienstag wieder viel Sonne und Temperaturen bis zu 28 Grad. In den Kammlagen und am Großen Aber etwas kühler. Am Mittwoch wechseln Sonne und Quellwolken. Höchstwerte von 18 bis 26 Grad. In der Nacht zum Donnerstag vor allem in den Kammlagen und am Großen

0: Bussen aber kühl. Die nächsten Tage sommerlich warm und sonnig. Eine willkommene Abwechslung nach den Regentagen der letzten Woche.
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2: Charivari 24 Regionalnachrichten für Donnerstagmittag. Streit um Drogen in Regensburg endet mit Messerattacke. Kripo sucht Zeugen. Im Regensburger Kaserneviertel ist ein Streit um Drogen aus dem Ruder gelaufen. Am Dienstagabend wurden drei Männer durch einen spitzen Gegenstand verletzt. Sie mussten in Krankenhäuser eingeliefert werden. Dem voran ging laut Polizei ein Handgemenge zwischen fünf Männern aus dem Irak und aus Syrien. Jetzt ermittelt die Kripo und hofft auf Zeugenhinweise. Bitte unter 0941 506 2888. Polizei kontrolliert heute Radfahrer in Regensburg. Radfahrer sollten sich heute in Regensburg an die Verkehrsregeln halten. Die Polizei will tagsüber den Fahrradverkehr mit stationären und mobilen Kontrollen überwachen. Ein Augenmerk liegt dabei auf dem Rechtsfahrgebot. Mit der Aktion will die Polizei die hohen Unfallzahlen bei den Radfahrern eindämmen. Letztes Jahr wurden in Regensburg 432 Radler bei Unfällen verletzt. In den meisten Fällen waren sie selbst schuld. In wenigen Minuten geht's hier auf Charivari 24 weiter mit Nachrichten aus der Oberpfalz, Niederbayern und der Welt.
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1: Ich bin Justin Hamm. Die deutschen Gasspeicher sind so leer wie nie seit Beginn der Aufzeichnungen. Der Bundesverband der Energie- und Wasserwirtschaft warnt aber trotzdem vor Panikmache. Das 70%-Ziel bis November sei schwer zu erreichen, sei aber kein Vergleich zur Krise 2022. Auch das Wirtschaftsministerium sieht keine Engpässe im kommenden Winter, da Deutschland viel Gas importiert. Sicherheitsbehörden haben im vergangenen Jahr ein Waffenversteck mit zwei Pistolen nahe Berlin entdeckt. Das berichtet nun unter anderem die SZ. Die Waffen sollen im Auftrag russischer Geheimdienste dorthin gelegt worden sein, möglicherweise für geplante Anschläge. Der Generalbundesanwalt ermittelt. Ein Tatverdächtiger soll im Herbst schon in Rumänien festgenommen worden sein. Die Umfragewerte sind im Keller, sowohl für die Bundesregierung als auch für Kanzler Merz. Die neue Kanzleramtschefin Warken wirbt nun für Vertrauen und Geduld. Sie will die großen Reformen bei Rente, Gesundheit und Steuern zügig umsetzen. Im ZDF sagte die CDU-Politikerin:
2: Diese Reformen führen auch dazu, dass es Einschnitte bei den Menschen gibt. Zunächst, da wird nicht unbedingt alles am ersten Tag besser werden, sondern das braucht ein Stück. Dafür braucht es Mut und dafür ist man dann nicht unbedingt auch beliebt. Aber darum geht es auch nicht, sondern es muss jetzt gehandelt werden. Es braucht Mut für diese Reformen.
1: Merz' Vertrauen hat zuletzt auch gelitten, weil er sich im Zuge der Waldbrände nicht in den Krisenregionen gezeigt hat. Badespaß mit Folgen. Vier Frauen sind in der vergangenen Nacht von einer Brücke in Regensburg in die Donau gesprungen. Eine Anwohnerin hörte Gelächter und rief die Polizei. Die suchte die Wasseroberfläche mit einem Hubschrauber ab. Beamte fanden dann zwei Frauen am Ufer und die anderen zwei im Wasser. Allen ging es gut. Nun wird ermittelt, ob den Frauen ein Bußgeld droht. Der FC Augsburg stellt sich hinter die Fanproteste gegen den Videobeweis, die ab heute in der ersten DFB-Pokalrunde erwartet werden. FCA-Geschäftsführer Stroll sagte im Kicker, der Videobeweis schaffe mehr Diskussionen als er löse und koste dem Fußball seine Emotionen. Die erste Pokalrunde läuft noch komplett ohne VAR. Heute Abend spielen Rostock gegen Stuttgart, Münster gegen Karlsruhe, Mannheim gegen Kaiserslautern und Frankfurt muss bei Oberligist St. Tönis am Niederrhein ran.
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3: Normalen Verkehr auf den Straßen in der Region hätten wir aktuell für euch. Egal wo es hingeht, gute Fahrt.
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4: Das Charivari-Wetter, ein Sommertag mit Sonne und Wärme. Heute Vormittag und am Nachmittag viel Sonne in der Oberpfalz. Nur in den Bergen ein paar harmlose Quellwolken. Am Abend wird es kühler. Am Dienstag wieder viel Sonne und Temperaturen bis zu 28 Grad. In den Kammlagen und am Großen Aber etwas kühler. Am Mittwoch wechseln Sonne und Quellwolken. Höchstwerte von 18 bis 26 Grad. In der Nacht zum Donnerstag vor allem in den Kammlagen und am Großen Aber kühl.

0: Die nächsten Tage sommerlich warm und sonnig. Eine willkommene Abwechslung nach den Regentagen der letzten Woche.
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0: Fliesen beim Schmiedwör in Kalmünz stehen Feuertonnen. Es gibt Glühgin und Adventsnacks. Und von dort dann zur Kunsthandwerkmeile am Mühlencafé und dann zum Weihnachtsmarkt am Kirchplatz. Hier in den Altstadtgassen vom Welterbe Regensburg warten über 70 Weihnachtskrippen, dass ihr auf dem ökumenischen Krippenweg bei ihnen vorbeispaziert. Bei einem kleinen Rundgang vom alten Rathaus zum alten Kornmarkt seht ihr die Krippen Nummer 47 bis 71. Etwa 2 Stunden seid ihr da unterwegs. Und am Sonntagmittag ist in Regensburg ein sportlicher Spaziergang zum Jahnstadion ganz schön. Der Jahn empfängt den 1. FC Köln, Bundesliga-Absteiger. Anpfiff ist um 13.30 Uhr und im Jahnstadion gibt's auch Glühwein, Knackersemmel ja eh und schön weihnachtlich rot ist es im Jahnstadion auch. Wir von hier an der frischen Luft unterwegs in Stadt und Landkreis Regensburg. Schönen Freitag mit Charivari. Super, dass ihr euren Lieblingssender hört am Freitagmittag. Charivari mit Treffpunkt Mittag für Stadt und Landkreis Regensburg. Wusstet ihr, dass es die Welterbestadt Regensburg auch zum Trinken gibt? Das Team vom Städtischen Gartenamt verkauft Regensburg jetzt in Flaschen. Salutare Stadtwein und Glühwein, heute und morgen im Gartenamt. Die städtische Winzerin Christine Wolfram ist auch dabei. Servus, Frau Wolfram.
1: Hallo.
0: Was genau passiert heute und morgen im Gartenamt am Weinweg?
1: Also wie die letzten Jahre haben wir den Weinverkauf im Innenhof vom Gartenamt. Wir haben auch eine schöne Bude und es gibt auch dieses Jahr wieder den Glühwein, den hatten wir letztes Jahr zum ersten Mal. Dieses Jahr wird es der letzte sein, weil die Restbestände sind aufgebraucht. Wir konnten noch mal einen machen und mit unserem guten Grundwein, den wir da hochgefahren haben und dann der Gewürzmischung dazu vom Nagler, ist es einfach total das tolle Produkt.
0: Okay, wo genau kommt der Wein her?
1: Der städtische Wein entsteht ja an den Winzerer Höhen. Da haben wir einen Weinberg, ungefähr 1/2 Hektar Fläche und genau aus diesem Hang ist der Wein entstanden, der auch in dem Glühwein jetzt drin ist. Also es ist wirklich ein super lokal Produkt. Genauso haben wir auch eine alkoholfreie Alternative natürlich dieses Jahr wieder, aber nicht Kinderpunsch, sondern ein Apfelglühmix. Und zwar haben wir neben unserem Weinberg eine große Streuobstwiese. Und da haben wir unter Kollegen gesammelt, Apfelsaft draus gemacht und da wird es dann einen alkoholfreien Apfelglühmix geben. Das heißt, wir sind dieses Jahr wirklich komplett regional und das selbst produzierte Produkte, die wir jetzt dann auch haben.
0: Und die können wir dann auch probieren heute und morgen im Gartenamt, ne?
1: Genau, man darf alles probieren. Wir machen auch alles auf, damit man auch weiß, was man kauft. Der Glühwein wird auch wieder ausgeschenkt, also in Tassen, heiß. Das heißt, man kann sich ein bisschen zusammenstellen, ein bisschen probieren, schauen, was man haben möchte, vielleicht mit ein paar Freunden kommen und Kollegen. Heute ist eben auch ein besonderes Event, weil wir alle Bediensteten der Stadt eingeladen haben, vorbeizukommen. Und da gibt es auch Knackersemmeln. Wir haben Gulaschsuppe auch selber gemacht. Also jetzt heute am Freitag wird es echt ein richtiges Fest. Und wir hoffen genauso viel los wie letztes Jahr, weil da konnte man sich dann kaum mehr bewegen. Es war echt total herrlich.
0: Klingt nach cooler Adventsparty im Gartenamt. Danke, Christine Wolfram, die Winzerin der Stadt Regensburg. Heute und morgen können wir Regensburg in Flaschen kaufen. Das Gartenamt macht einen Salutaris Weinverkauf. Gibt's übrigens exklusiv nur dort. Und welche hochprozentigen Weihnachtsgeschenke ihr beim Regensburger Gartenamt bekommt, das hört ihr um 1:15 hier auf Charivari. Charivari mit Treffpunkt Mittag für Stadt und Landkreis Regensburg. 1:15. Wenn ihr morgen in Regensburg Weihnachtsgeschenke shoppen wollt, dann seid ihr garantiert nicht alleine. Hier ein paar Tipps, wo ihr euer Auto entspannt abstellen könnt in Regensburg. Beim alten Eisstadion ist ein großer Parkplatz, kennt ihr bestimmt, da bei der Nibelungenbrücke. Und auf dem Dullplatz könnt ihr auch parken. Manchmal hat's auch noch ein paar freie Parkplätze in der Augustenstraße, entlang der Mauer vom Dörnbergpark gegenüber vom Gericht. Ist alles ein bisschen Glückssache mit freien Parkplätzen in der Innenstadt. Oft ist es echt gescheiter, am Stadtrand zu parken. Zum Beispiel auf dem großen Park-and-Ride-Parkplatz beim Jahnstadion. Da hat's knapp 600 Parkplätze. Den ganzen Samstag dort parken, inklusive einem Busticket in die Innenstadt und zurück für alle, die im Auto sitzen, kostet 1 Euro. Das ist toll günstig. So einen Park-and-Ride-Parkplatz gibt es auch neben dem Krankenhaus der Barmherzigen Brüder im Stadtwesten, Prüfening. Und ein großes Parkhaus hat's noch im Stadtsüden, das ihr vielleicht noch nie genutzt habt. Das Parkhaus am Tech-Campus mit über 370 Stellplätzen in der Nähe vom Finanzamt. Viel Glück beim Parkplatz finden und einen tollen Adventsbummel morgen. Ob und was gerade auf den Straßen los ist bei uns in der Region, das hört ihr gleich im Charivari Verkehrsfunk.

0: Stradivari am Freitagmittag. An die nächste Generation denken und deshalb Ressourcen sparen, das ist in vielen Lebensbereichen ein richtig guter Trend unserer Zeit. Aber jetzt mal Hand aufs Herz, es gibt einfach Sachen, ohne die geht's nicht. Ohne Strom beispielsweise wären wir alle ziemlich aufgeschmissen. Kein Internet, kein Licht im Wohnzimmer, kein Radio mit Charivari in der Küche. Ja, da wollen wir natürlich nicht drauf verzichten. Und deswegen ist es auch so wichtig, dass unsere Stromversorgung gesichert ist. Fast 2/3 beziehen wir inzwischen aus erneuerbaren Energien. Das hat jetzt das Statistische Bundesamt in Wiesbaden ermittelt. Thomas Bleskin aus den Charivari-Nachrichten. Du hast einen genaueren Blick auf die Zahlen geworfen. Woher kommt denn der meiste Strom bei uns?
1: Wichtigster Energieträger ist nach wie vor die Windkraft. Und windig war es bei uns im Sommer und Spätsommer. Deshalb kam knapp 1/4 des in Deutschland erzeugten Stroms im 3. Quartal aus dieser Quelle. Kurz dahinter lag die Energiegewinnung mittels Photovoltaik. Dieser Bereich konnte prozentual am meisten zulegen und so zu den Windrädern fast aufschließen. Das lag laut den Statistikern vor allem an den vielen neu gebauten Solaranlagen im besagten Zeitraum.
0: Also Wind und Solar sind damit ja schon mal vorne. Wie sieht's denn dahinter aus?
1: Auf den Plätzen 3 und 4 folgen Kohle und Erdgas. Hier sind die Anteile im Vergleich zu den Monaten Juli, August, September 23 aber deutlich gesunken.
0: Danke Thomas Bleskin aus den Charivari-Nachrichten. Lässt sich übrigens auch sehr gut hier bei uns belegen, dass die erneuerbaren Energien klar die Nase vorn haben. Der Landkreis Cham will in den nächsten Jahren sehr viel bauen. 20 Windräder in 15 Jahren, so das Ziel. Die ersten 8 für insgesamt 250 Millionen Euro soll die Max Bögel Wind AG zwischen Rötz-Pempfling und Michelsneukirchen aufstellen. 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
2: Servus ihr Lieben, schön, dass ihr eingeschaltet habt. Charivari läuft mit Treffpunkt Mittag für Stadt und Landkreis Regensburg. Wenn ihr noch ein süffiges Weihnachtsgeschenk braucht, findet ihr heute und morgen im Gartenamt Regensburg. Das Team vom Gartenamt verkauft wieder exklusiv Salutaris-Wein von den Winzerer Höhen und Salutaris-Glühwein. Regensburg in Flaschen gibt's so nur beim Gartenamt, ist ein tolles Geschenk. Die städtische Winzerin Christine Wolfram ist bei der Verkaufsaktion auch dabei. Frau Wolfram, es gibt aber nicht nur Wein, gell?
3: Ja, genau. Also wenn wir jetzt die nächste Stufe gehen, dann gibt's nämlich dieses Jahr auch einen Met, also einen Honigwein. Und der ist produziert von einer Kollegin quasi, die ihre Bienen auf den städtischen Flächen hat. Also direkt im Gartenamt stehen diese Bienen. Und der Honig, der dort produziert wurde von den fleißigen Bienen, der wurde in Honigwein umgewandelt. Und der hat 15%. Also da sind wir dann schon ein bisschen höher. Den kann man vor Ort probieren und dann natürlich auch eine Flasche davon kaufen.
2: Cool, Met von städtischen Bienchen. Das ist wirklich ein regionales Welterbeprodukt.
3: Genau, und dann gibt es natürlich noch die Liköre und Schnäpse, die das Grünteam, also unser gartenamtseigener Verein, produziert. Da wird es dann wirklich, da geht es dann in die Höhe von den Prozenten.
2: Regensburg zum Trinken für alle Gemütslagen, fantastisch.
3: So kann man es sagen. Also Vogelbeerbrand zum Beispiel haben wir ein ganz fantastisches Produkt. Die Vogelbeeren wurden natürlich alle händisch gezupft. Das ist eine Riesenarbeit, aber alles aus der Stadt, um die Stadt herum.
2: Super. Think global, drink local. Den Salutaris Glühwein, den gibt es ja nur noch heuer. Ihr verkauft gerade die Restbestände. Was trinken wir dann nächstes Jahr an Weihnachten?
3: Nächstes Jahr werden wir vielleicht die ganze Metproduktion, also den Honigwein, noch ein bisschen ausbauen. Dann gibt es auch noch natürlich Schnaps und Likör wahrscheinlich, aber Glühwein wird es wahrscheinlich, also ganz höchstwahrscheinlich nicht geben. Das heißt, wir trinken Met oder vielleicht machen wir auch noch was aus den Äpfeln, irgendwas anderes. Also da werden wir uns was überlegen. Aber für dieses Jahr steht's. Wir haben genügend Glühwein, wir haben genügend Met, wir haben ganz, ganz wunderbare Etiketten. Da dürfen sich auch die Menschen drauf freuen, die kommen, dass wir auch dieses Jahr wieder eine ehrenamtliche Künstlerin gewinnen konnten, die uns ganz tolle Etiketten designt hat. Also allein das ist schon echt ein Highlight, so eine Flasche dann daheim stehen zu haben.
2: Regionale Raritäten zum Trinken, wunderbar. Danke für die Infos. Christine Wolfram, die städtische Winzerin von Regensburg. Ihr trefft sie heute und morgen im Gartenamt im Weinweg. Dort läuft ein großer Salutaris-Weinverkauf. Diesen Wein gibt's nett im Handel, der wird eigentlich nur bei Empfängen der Stadt ausgeschenkt. Heuer vielleicht bei euch daheim zu Weihnachten. Kommt jetzt gut ins zweite Adventswochenende. Gerne mit Charivari.
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1: Ich bin Justin Hamm. Die deutschen Gasspeicher sind so leer wie nie seit Beginn der Aufzeichnungen. Der Bundesverband der Energie- und Wasserwirtschaft warnt aber trotzdem vor Panikmache. Das 70%-Ziel bis November sei schwer zu erreichen, sei aber kein Vergleich zur Krise 2022. Auch das Wirtschaftsministerium sieht keine Engpässe im kommenden Winter, da Deutschland viel Gas importiert. Sicherheitsbehörden haben im vergangenen Jahr ein Waffenversteck mit 2 Pistolen nahe Berlin entdeckt. Das berichtet nun unter anderem die SZ. Die Waffen sollen im Auftrag russischer Geheimdienste dorthin gelegt worden sein, möglicherweise für geplante Anschläge. Der Generalbundesanwalt ermittelt. Ein Tatverdächtiger soll im Herbst schon in Rumänien festgenommen worden sein. Die Umfragewerte sind im Keller, sowohl für die Bundesregierung als auch für Kanzler Merz. Die neue Kanzleramtschefin Warken wirbt nun für Vertrauen und Geduld. Sie will die großen Reformen bei Rente, Gesundheit und Steuern zügig umsetzen. Im ZDF sagte die CDU-Politikerin:
2: Diese Reformen führen auch dazu, dass es Einschnitte bei den Menschen gibt. Zunächst, da wird nicht unbedingt alles am ersten Tag besser werden, sondern das braucht ein Stück. Dafür braucht es Mut und dafür ist man dann nicht unbedingt auch beliebt. Aber darum geht es auch nicht, sondern es muss jetzt gehandelt werden. Es braucht Mut für diese Reformen.
1: Merz Vertrauen hat zuletzt auch gelitten, weil er sich im Zuge der Waldbrände nicht in den Krisenregionen gezeigt hat. Badespaß mit Folgen. 4 Frauen sind in der vergangenen Nacht von einer Brücke in Regensburg in die Donau gesprungen. Eine Anwohnerin hörte Gelächter und rief die Polizei. Die suchte die Wasseroberfläche mit einem Hubschrauber ab. Beamte fanden dann 2 Frauen am Ufer und die anderen 2 im Wasser. Allen ging es gut. Nun wird ermittelt, ob den Frauen ein Bußgeld droht. Der FC Augsburg stellt sich hinter die Fanproteste gegen den Videobeweis, die ab heute in der ersten DFB-Pokalrunde erwartet werden. FCA-Geschäftsführer Ströll sagte im Kicker, der Videobeweis schaffe mehr Diskussionen als er löse und koste dem Fußball seine Emotionen. Die erste Pokalrunde läuft noch komplett ohne VAR. Heute Abend spielen Rostock gegen Stuttgart, Münster gegen Karlsruhe, Mannheim gegen Kaiserslautern und Frankfurt muss bei Oberligist St. Tönis am Niederrhein ran.
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3: Normalen Verkehr auf den Straßen in der Region hätten wir aktuell für euch. Egal wo es hingeht, gute Fahrt.
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4: Das Charivari-Wetter, ein Sommertag mit Sonne und Wärme. Heute Vormittag und am Nachmittag viel Sonne in der Oberpfalz. Nur in den Bergen ein paar harmlose Quellwolken. Am Abend wird es kühler. Am Dienstag wieder viel Sonne und Temperaturen bis zu 28 Grad. In den Kammlagen und am Großen Arber etwas kühler. Am Mittwoch wechseln Sonne und Quellwolken. Höchstwerte von 18 bis 26 Grad. In der Nacht zum Donnerstag vor allem in den Kammlagen und am Großen Arber kühl. Die nächsten Tage sommerlich warm und sonnig. Eine willkommene Abwechslung nach den Regentagen der letzten Woche.
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6: Charivari am Freitagmittag mit Treffpunkt Mittag für die Region Schwandorf. Servus, ihr Lieben. Im Anflug auf das zweite Adventswochenende müssen wir langsam mal einen Plan machen, auf welchen Weihnachts-, Advents- oder Christkindlmarkt wir gehen wollen. In Nittenau zum Beispiel ist Weihnachtsmarkt am Kirchplatz mit so vielen Ständen wie noch nie. Und zwischen Kirche und Pfarrheim gibt es in Nittenau sogar einen Kinderweihnachtsmarkt. Und wenn die Feuerwehr in Wackersdorf an Glühwein heiß macht, dann ist auch da Weihnachtsmarkt. Um 16:30 geht's los heute Nachmittag.

0: Freitag, dann eröffnet Bürgermeister Thomas Falter den Weihnachtsmarkt. Zum letzten Mal übrigens am Wasserturm.
1: Denn wir sind gerade in den Endzügen der Sanierung unseres Vorplatzes der Sporthalle. Hier wird alles vorbereitet für den Weihnachtsmarkt und natürlich auch für das Bürgerfest dementsprechend. Und wir werden also dann umziehen nächstes Jahr und so wird 25 der Weihnachtsmarkt im frisch sanierten Bereich stattfinden.
0: Nächstes Jahr ist der Wackersdorfer Weihnachtsmarkt dann wieder in der Ortsmitte. Den Weihnachtsmarkt organisiert heuer, wie immer, die Interessensgemeinschaft der Wackersdorfer Vereine. Die Engelswerkstatt von Eltern aktiv ist wieder am Start und von heute bis Sonntag gibt's Bratwürstel, Kinderpunsch, Glühwein und Live-Musik, Kinderchor und Bands singen. Viel Spaß da! Und hier im Radio bleibt es weihnachtlich-adventlich. Was der Nikolaus morgen in Neuenburg vom Wald macht, das hört ihr in etwa 10 Minuten hier auf Charivari. Wie schön Charivari läuft bei euch am Freitagmittag. Ihr hört Treffpunkt Mittag, mehr für die Region Schwandorf. Voll gut, denn Nikolaus hat mir heute Nacht Schokolade in meine Stiefel gelegt. Ich wusste gar nicht, dass ich so brav war. Der Nikolaus ist ja noch eine Zeit unterwegs hier bei uns. Morgen ist er zum Beispiel in Neuenburg vom Wald. Dass der Nikolaus im Burghof da Geschenke verteilt, hat ein Brauchtumsverein organisiert. Die Schwarzachtalpass in Neuenburg vom Wald. Tim Buckley, Maskenschnitzer, ist der Vorstand da.
2: Servus, hallo Diri.
0: Servus, was ist das für eine nette Aktion, die ihr da morgen macht?
2: Ja, für uns, die Schwarzachtalpass, ist das eine absolute Herzensangelegenheit, dass wir quasi für die Kinder morgen in und um Neuenburg im Burghof Neuenburg vom Wald eine Art besinnliche Veranstaltung machen, wo der Nikolaus und die Engel und der Krampus quasi ja anzutreffen ist. Wir möchten es einfach ermöglichen für Familien und für Kinder, die es nicht schaffen, dass es ihr Nikolaus selbst organisieren und dass ja, der Nikolaus trotzdem anzutreffen ist. Da dürfen natürlich alle Kinder kommen.
0: Wie schön. Und was passiert dann konkret morgen, Herr Buckley?
2: Wir haben kleine Geschenke organisiert, die wo der Nikolaus mit den Engeln quasi übergeben. Man muss sich das so vorstellen, dass im Burghof eben ein kleines Zelt aufgebaut ist, wo der Nikolaus eben anzutreffen ist, wo dann ringsum auch die Krampusse und die Engel quasi mit bereitstehen und dann eben ja das persönliche Gespräch von den Kindern vom Nikolaus gesucht werden kann. Morgen ab 16 Uhr, wir werden einen kleinen Einzug machen. Die ganze Veranstaltung bis ca. 19 bis 20 Uhr, je nachdem, was der Andrang quasi herrscht. Genau.
0: Euer Verein, die Schwarzachtalpass, besteht ja aus vielen wilden Rauhnachtsgestalten. Wie viele machen da morgen mit bei der Nikolaus-Aktion?
2: Bei uns im Verein, wir sind über 65 Mitglieder. Ich kann natürlich da nicht alle laufen lassen, weil dann ist der Burghof voll mit Krampussen. Aber ich sage jetzt einmal, eine gewisse Anzahl mit so 12, 15 Krampusse ist ordentlich und ist angemessen für diese Veranstaltung. Soll ja alles schön besinnlich ablaufen.
0: Super, wird bestimmt toll. Danke für die Infos. Tim Buckley, Vorstand vom Brauchtumsverein die Schwarzachtalpass in Neuenburg vom Wald. Der veranstaltet morgen im Burghof in Neuenburg ab 16 Uhr eine Nikolausaktion für alle Kinder. Es gibt übrigens auch Glühwein und Punsch und die legendäre Krampus Wurst von der örtlichen Metzgerei. Wir von hier, unterwegs im Landkreis Schwandorf. Komm gut ins Wochenende mit Charivari. Hey, schön, dass ihr dabei seid. Charivari mit Treffpunkt Mittag für die Region Schwandorf läuft. Jetzt wieder mehr von hier. Entschuldigt, ich muss mal kurz was abhaken. Socken für Onkel Seppi? Check. Konzerttickets für Tante Susi? Check. Geriebene Mandeln und Eier für die Weihnachtsbäckerei? Okay, check. So, langsam habe ich schon ein paar Sachen für Weihnachten zusammen. Ein bisschen stresst es mich ja immer. Und zum Schluss habe ich meistens so viele Geschenke gejagt. Seid ihr entspannt im Anflug auf Weihnachten oder ist es eine stressige Zeit für euch? Wir haben euch hier in Schwandorf und Burglengenfeld gefragt.
3: Bei mir war es immer sehr stressig hinten raus, weil ich keine Zeit in der Vorweihnachtszeit habe.
4: Also ich bin da tatsächlich sehr gut organisiert.
5: Bei mir wird es tatsächlich auch immer stressig zum Schluss raus.
6: Hoffentlich dieses Jahr nicht last minute.
7: Also früher last minute, jetzt mittlerweile bereite ich mich schon vor. Hab schon alles so gekauft.
8: Also ich wäre gerne stressfrei, aber meistens läuft es anders, als man denkt.
9: Man nimmt sich immer vor, top vorbereitet zu sein und am Schluss endet es in Panik.
0: Machen wir uns nicht verrückt in der Startenzeit. Das Wichtigste ist doch, dass an Weihnachten alle zusammen sind, die zusammen sein wollen und sich lieb haben. Den Advent könnt ihr jetzt sowieso perfekt genießen im Landkreis Schwandorf. Es ist viel los, was euch in Stimmung bringt. In Teuplitz zum Beispiel hat sich der Stadtpark für dieses Wochenende in ein Weihnachtsdorf verwandelt. Die Bäume leuchten, es duftet nach Weihnachtskalorien und der Nikolaus schaut vorbei. Wir von hier unterwegs im Landkreis Schwandorf. Ihr hört Treffpunkt Mittag. 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

0: Servus, liebe alle. Charivari läuft mit Treffpunkt Mittag. Wir von hier unterwegs im Landkreis Schwandorf. Und auch hier sind Rauhnachtsgestalten unterwegs. Perchten, Krampusse, Hexen trefft ihr heuer gefühlt auf jedem Weihnachtsmarkt. Eine dieser Rauhnachtsfiguren ist der Rektor der Grund- und Mittelschule in Wackersdorf und der Grundschule in Steinberg am See, Dominik Bauer. Er ist nämlich auch Vorsitzender vom Brauchtumsverein Turmkramperl Wackersdorf.
1: Grüße.
0: Servus, Herr Bauer. Die Turmkramperl sind jetzt im Advent wieder on Tour?
1: Ja, wie etliche andere Brauchtums-Krampus-Gruppen auch, genau, nutzen wir die Rauhnachtszeit jetzt, um eigentlich das Brauchtum, das Krampus-Brauchtum eigentlich den Menschen näher zu bringen und sie mit Auftritten in Weihnachtsstimmung zu versetzen.
0: Aha, also Weihnachtsstimmung ist für mich, wenn ich gemütlich, besinnlich und schön beleuchtet am Christkindlmarkt an Eierpunsch trinke. Aber nicht, wenn eine gruselige Gestalt mit großen Hörnern, vielen Haaren und gefletschten Zähnen um mich rumstürmt. Was ist das für ein Brauchtum?
1: Das Brauchtum ist so tatsächlich, dass das aus der Oberpfalz tatsächlich 150, 200 Jahre verschwunden war, dass eigentlich so der Knecht Ruprecht, ja, eigentlich der Nikolausbegleiter war, der aber als Brauchtum eigentlich bei uns in der Oberpfalz nichts verloren hat. Und der Krampus ist ja meistens in einer Horde auftretend, der Begleiter des Nikolaus, verkörpert ein bisschen so den Grusel und die Mystik und natürlich auch das Böse. Und man sagt, man will eigentlich die Kinder so auf eine gewisse Art und Weise auch bestrafen. Aber in Wirklichkeit ist er eigentlich ein Glücksbringer, der den Kindern die Wünsche mit dem Nikolaus zusammen überbringt.
0: Ah, gut zu wissen, dass die Krampusse Glück bringen. Sieht man nicht auf den ersten Blick. Die Rauhnachtsgestalten sollen ja insgesamt böse Geister vertreiben. Funktioniert das, Herr Bauer? Sie sind im Thema.
1: Wir geben uns volle Mühe, denn die Glocken, die ja jeder Krampus eigentlich am Rücken oder wo sonst wo hat, wir machen so viel Krach, dass eigentlich böse Geister in unserer Nähe überhaupt keine Chance haben. Noch dazu kommt Feuer und kommt Rauch, sodass es richtig schön stinkt. Und ja, die bösen Geister, ich habe noch keinen gesehen.
0: Ja super, dann funktioniert's. Danke, Dominik Bauer, Vorsitzender vom Brauchtumsverein Turmkramperl Wackersdorf. Die wilden, zotteligen Gestalten machen übrigens nicht nur fantastische Shows, sondern auch Nikolaus-Hausbesuche. Könnt ihr samt Krampus bestellen. Und morgen am Samstag um 17 Uhr seht ihr die Turmkramperl Wackersdorf bei der Erlebnisholzkugel am Steinberger See. Und kurz vor Weihnachten beim Schwandorfer Winterzauber. Und jetzt tollen Start ins Wochenende mit Charivari.
2: Charivari am Freitagmittag. An die nächste Generation denken und deshalb Ressourcen sparen, das ist in vielen Lebensbereichen ein richtig guter Trend unserer Zeit. Aber jetzt mal Hand aufs Herz, es gibt einfach Sachen, ohne die geht's nicht. Ohne Strom beispielsweise wären wir alle ziemlich aufgeschmissen. Kein Internet, kein Licht im Wohnzimmer, kein Radio mit Charivari in der Küche. Ja, da wollen wir natürlich nicht drauf verzichten. Und deswegen ist es auch so wichtig, dass unsere Stromversorgung gesichert ist. Fast zwei Drittel beziehen wir inzwischen aus erneuerbaren Energien. Das hat jetzt das Statistische Bundesamt in Wiesbaden ermittelt. Thomas Bleskin aus den Charivari-Nachrichten. Du hast einen genaueren Blick auf die Zahlen geworfen. Woher kommt denn der meiste Strom bei uns?
3: Wichtigster Energieträger ist nach wie vor die Windkraft. Und windig war es bei uns im Sommer und Spätsommer. Deshalb kam knapp ein Viertel des in Deutschland erzeugten Stroms im dritten Quartal aus dieser Quelle. Kurz dahinter lag die Energiegewinnung mittels Photovoltaik. Dieser Bereich konnte prozentual am meisten zulegen und so zu den Windrädern fast aufschließen. Das lag laut den Statistikern vor allem an den vielen neu gebauten Solaranlagen im besagten Zeitraum.
2: Also Wind und Solar sind damit ja schon mal vorne. Wie sieht's denn dahinter aus?
3: Auf den Plätzen 3 und 4 folgen Kohle und Erdgas. Hier sind die Anteile im Vergleich zu den Monaten Juli, August, September 23 aber deutlich gesunken.
2: Danke Thomas Bleskin aus den Charivari-Nachrichten. Lässt sich übrigens auch sehr gut hier bei uns belegen, dass die erneuerbaren Energien klar die Nase vorn haben. Der Landkreis Cham will in den nächsten Jahren sehr viel bauen. 20 Windräder in 15 Jahren, so das Ziel. Die ersten 8 für insgesamt 250 Millionen Euro soll die Max-Bögel-Wind-AG zwischen Rötz-Pempfling und Michelsneukirchen aufstellen. Immer alle Infos mit Charivari.
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1: Ich bin Justin Hamm. Die deutschen Gasspeicher sind so leer wie nie seit Beginn der Aufzeichnungen. Der Bundesverband der Energie- und Wasserwirtschaft warnt aber trotzdem vor Panikmache. Das 70%-Ziel bis November sei schwer zu erreichen, sei aber kein Vergleich zur Krise 2022. Auch das Wirtschaftsministerium sieht keine Engpässe im kommenden Winter, da Deutschland viel Gas importiert. Sicherheitsbehörden haben im vergangenen Jahr ein Waffenversteck mit 2 Pistolen nahe Berlin entdeckt. Das berichtet nun unter anderem die SZ. Die Waffen sollen im Auftrag russischer Geheimdienste dorthin gelegt worden sein, möglicherweise für geplante Anschläge. Der Generalbundesanwalt ermittelt. Ein Tatverdächtiger soll im Herbst schon in Rumänien festgenommen worden sein. Die Umfragewerte sind im Keller, sowohl für die Bundesregierung als auch für Kanzler Merz. Die neue Kanzleramtschefin Warken wirbt nun für Vertrauen und Geduld. Sie will die großen Reformen bei Rente, Gesundheit und Steuern zügig umsetzen. Im ZDF sagte die CDU-Politikerin:
2: Diese Reformen führen auch dazu, dass es Einschnitte bei den Menschen gibt. Zunächst, da wird nicht unbedingt alles am ersten Tag besser werden, sondern das braucht ein Stück. Dafür braucht es Mut und dafür ist man dann nicht unbedingt auch beliebt. Aber darum geht es auch nicht, sondern es muss jetzt gehandelt werden. Es braucht Mut für diese Reformen.
1: Merz' Vertrauen hat zuletzt auch gelitten, weil er sich im Zuge der Waldbrände nicht in den Krisenregionen gezeigt hat. Badespaß mit Folgen. 4 Frauen sind in der vergangenen Nacht von einer Brücke in Regensburg in die Donau gesprungen. Eine Anwohnerin hörte Gelächter und rief die Polizei. Die suchte die Wasseroberfläche mit einem Hubschrauber ab. Beamte fanden dann 2 Frauen am Ufer und die anderen 2 im Wasser. Allen ging es gut. Nun wird ermittelt, ob den Frauen ein Bußgeld droht. Der FC Augsburg stellt sich hinter die Fanproteste gegen den Videobeweis, die ab heute in der ersten DFB-Pokalrunde erwartet werden. FCA-Geschäftsführer Ströll sagte im Kicker, der Videobeweis schaffe mehr Diskussionen als er löse und koste dem Fußball seine Emotionen. Die erste Pokalrunde läuft noch komplett ohne VAR. Heute Abend spielen Rostock gegen Stuttgart, Münster gegen Karlsruhe, Mannheim gegen Kaiserslautern und Frankfurt muss bei Oberligist St. Tönis am Niederrhein ran.
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3: Hier die wichtigsten Meldungen von den Straßen bei uns in der Region. Fahrt auf der A93 Regensburg in Richtung Weiden besonders vorsichtig. Zwischen Pfreimd und Kreuz Oberpfälzerwald kommt es zu Behinderungen wegen eines defekten LKWs auf der Fahrbahn.
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4: Das Charivari-Wetter, ein Sommertag mit Sonne und Wärme. Heute Vormittag und am Nachmittag viel Sonne in der Oberpfalz. Nur in den Bergen ein paar harmlose Quellwolken. Am Abend wird es kühler. Am Dienstag wieder viel Sonne und Temperaturen bis zu 28 Grad. In den Kammlagen und am Großen Aber etwas kühler. Am Mittwoch wechseln Sonne und Quellwolken. Höchstwerte von 18 bis 26 Grad. In der Nacht zum Donnerstag vor allem in den Kammlagen und am Großen Aber kühl. Die nächsten Tage sommerlich warm und sonnig. Eine willkommene Abwechslung nach den Regentagen der letzten Woche.
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6: Hey, schön, dass ihr dabei seid. Charivari mit Treffpunkt Mittag. Wir von hier unterwegs in Stadt und Landkreis Regensburg. Im Anflug auf das 2. Adventswochenende jetzt hier ein bisschen Inspiration für Adventsspaziergänge hier bei uns. Ihr könnt zum Beispiel über einige Advents- und Weihnachtsmärkte spazieren im Landkreis Regensburg. Glühwein, Knackersemmel und Kunsthandwerk gibt's jetzt dann auch unter anderem in Wolfsburg.

0: Dreieck, Lappersdorf, Regenstauf und Donaustauf. In Kalmünz könnt ihr morgen auch winterlich flanieren. Da, wo Naab und Filz zusammenfließen beim Schmiedwöhr in Kalmünz, stehen Feuertonnen. Es gibt Glühgin und Adventsnacks. Und von dort dann zur Kunsthandwerkmeile am Mühlencafé und dann zum Weihnachtsmarkt am Kirchplatz. Hier in den Altstadtgassen vom Welterbe Regensburg warten über 70 Weihnachtskrippen, dass ihr auf dem ökumenischen Krippenweg bei ihnen vorbeispaziert. Bei einem kleinen Rundgang vom alten Rathaus zum alten Kornmarkt seht ihr die Krippen Nummer 47 bis 71. Etwa 2 Stunden seid ihr da unterwegs. Und am Sonntagmittag ist in Regensburg ein sportlicher Spaziergang zum Jahnstadion ganz schön. Der Jahn empfängt den 1. FC Köln, Bundesliga-Absteiger. Anpfiff ist um 13.30 Uhr und im Jahnstadion gibt's auch Glühwein, Knackersemmel ja eh, und schön weihnachtlich rot ist es im Jahnstadion auch. Wir von hier an der frischen Luft unterwegs in Stadt und Landkreis Regensburg. Schönen Freitag mit Charivari. Super, dass ihr euren Lieblingssender hört am Freitagmittag. Charivari mit Treffpunkt Mittag für Stadt und Landkreis Regensburg. Wusstet ihr, dass es die Welterbestadt Regensburg auch zum Trinken gibt? Das Team vom Städtischen Gartenamt verkauft Regensburg jetzt in Flaschen. Salutare Stadtwein und Glühwein, heute und morgen im Gartenamt. Die städtische Winzerin Christine Wolfram ist auch dabei. Servus, Frau Wolfram.
1: Hallo.
0: Was genau passiert heute und morgen im Gartenamt am Weinweg?
1: Also wie die letzten Jahre haben wir den Weinverkauf im Innenhof vom Gartenamt. Wir haben auch eine schöne Bude und es gibt auch dieses Jahr wieder den Glühwein, den hatten wir letztes Jahr zum ersten Mal. Dieses Jahr wird es der letzte sein, weil die Restbestände sind aufgebraucht. Wir konnten noch mal einen machen und mit unserem guten Grundwein, den wir da hochgefahren haben und dann der Gewürzmischung dazu vom Nagler, ist es einfach total das tolle Produkt.
0: Okay, wo genau kommt der Wein her?
1: Der städtische Wein entsteht ja an den Winzerer Höhen. Da haben wir einen Weinberg, ungefähr ein halber Hektar Fläche und genau aus diesem Hang ist der Wein entstanden, der auch in dem Glühwein jetzt drin ist. Also es ist wirklich ein super lokal Produkt. Genauso haben wir auch eine alkoholfreie Alternative natürlich dieses Jahr wieder, aber nicht Kinderpunsch, sondern ein Apfelglühmix. Und zwar haben wir neben unserem Weinberg eine große Streuobstwiese. Und da haben wir unter Kollegen gesammelt, Apfelsaft draus gemacht und da wird es dann einen alkoholfreien Apfelglühmix geben. Das heißt, wir sind dieses Jahr wirklich komplett regional und das selbst produzierte Produkte, die wir jetzt dann auch haben.
0: Und die können wir dann auch probieren heute und morgen im Gartenamt, ne?
1: Genau, man darf alles probieren. Wir machen auch alles auf, damit man auch weiß, was man kauft. Der Glühwein wird auch wieder ausgeschenkt, also in Tassen, heiß. Das heißt, man kann sich ein bisschen zusammenstellen, ein bisschen probieren, schauen, was man haben möchte, vielleicht mit ein paar Freunden kommen und Kollegen. Heute ist eben auch ein besonderes Event, weil wir alle Bediensteten der Stadt eingeladen haben, vorbeizukommen. Und da gibt es auch Knackersemmeln. Wir haben Gulaschsuppe auch selber gemacht. Also jetzt heute am Freitag wird es echt ein richtiges Fest. Und wir hoffen genauso viel los wie letztes Jahr, weil da konnte man sich dann kaum mehr bewegen. Es war echt total herrlich.
0: Klingt nach cooler Adventsparty im Gartenamt. Danke, Christine Wolfram, die Winzerin der Stadt Regensburg. Heute und morgen können wir Regensburg in Flaschen kaufen. Das Gartenamt macht einen Salutaris Weinverkauf. Gibt's übrigens exklusiv nur dort. Und welche hochprozentigen Weihnachtsgeschenke ihr beim Regensburger Gartenamt bekommt, das hört ihr um kurz vor 1 hier auf Charivari. Charivari mit Treffpunkt Mittag für Stadt und Landkreis Regensburg, kurz vor 12:30. Wenn ihr morgen in Regensburg Weihnachtsgeschenke shoppen wollt, dann seid ihr garantiert nicht alleine. Hier ein paar Tipps, wo ihr euer Auto entspannt abstellen könnt in Regensburg. Beim alten Eisstadion ist ein großer Parkplatz, kennt ihr bestimmt, da bei der Nibelungenbrücke. Und auf dem Duldplatz könnt ihr auch parken. Manchmal hat's auch noch ein paar freie Parkplätze in der Augustenstraße, entlang der Mauer vom Dörnbergpark gegenüber vom Gericht. Ist alles ein bisschen Glückssache mit freien Parkplätzen in der Innenstadt. Oft ist es echt gescheiter, am Stadtrand zu parken. Zum Beispiel auf dem großen Park-and-Ride-Parkplatz beim Jahnstadion. Da hat's knapp 600 Parkplätze. Den ganzen Samstag dort parken, inklusive einem Busticket in die Innenstadt und zurück für alle, die im Auto sitzen, kostet 1 Euro. Das ist toll günstig. So einen Park-and-Ride-Parkplatz gibt es auch neben dem Krankenhaus der Barmherzigen Brüder im Stadtwesten, Prüfening. Und ein großes Parkhaus hat's noch im Stadtsüden, das ihr vielleicht noch nie genutzt habt. Das Parkhaus am Tech-Campus mit über 370 Stellplätzen in der Nähe vom Finanzamt. Viel Glück beim Parkplatz finden und einen tollen Adventsbummel morgen. Ob und was gerade auf den Straßen los ist bei uns in der Region, das hört ihr gleich.

0: gleich im Charivari Verkehrsfunk.
1: Charivari am Freitagmittag. An die nächste Generation denken und deshalb Ressourcen sparen. Das ist in vielen Lebensbereichen ein richtig guter Trend unserer Zeit. Aber jetzt mal Hand aufs Herz. Es gibt einfach Sachen, ohne die geht's nicht. Ohne Strom beispielsweise wären wir alle ziemlich aufgeschmissen. Kein Internet, kein Licht im Wohnzimmer, kein Radio mit Charivari in der Küche. Ja, da wollen wir natürlich nicht drauf verzichten. Und deswegen ist es auch so wichtig, dass unsere Stromversorgung gesichert ist. Fast 2/3 beziehen wir inzwischen aus erneuerbaren Energien. Das hat jetzt das Statistische Bundesamt in Wiesbaden ermittelt. Thomas Bleskin aus den Charivari-Nachrichten. Du hast einen genaueren Blick auf die Zahlen geworfen. Woher kommt denn der meiste Strom bei uns?
2: Wichtigster Energieträger ist nach wie vor die Windkraft. Und windig war es bei uns im Sommer und Spätsommer. Deshalb kam knapp 1/4 des in Deutschland erzeugten Stroms im 3. Quartal aus dieser Quelle. Kurz dahinter lag die Energiegewinnung mittels Photovoltaik. Dieser Bereich konnte prozentual am meisten zulegen und so zu den Windrädern fast aufschließen. Das lag laut den Statistikern vor allem an den vielen neu gebauten Solaranlagen im besagten Zeitraum.
1: Also Wind und Solar sind damit ja schon mal vorne. Wie sieht's denn dahinter aus?
2: Auf den Plätzen 3 und 4 folgen Kohle und Erdgas. Hier sind die Anteile im Vergleich zu den Monaten Juli, August, September 23 aber deutlich gesunken.
1: Danke Thomas Bleskin aus den Charivari-Nachrichten. Lässt sich übrigens auch sehr gut hier bei uns belegen, dass die erneuerbaren Energien klar die Nase vorn haben. Der Landkreis Cham will in den nächsten Jahren sehr viel bauen. 20 Windräder in 15 Jahren, so das Ziel. Die ersten 8 für insgesamt 250 Millionen Euro soll die Max Bögel Wind AG zwischen Rötz-Pempfling und Michelsneukirchen aufstellen. Immer alle Infos mit Charivari.
0: Servus ihr Lieben, schön, dass ihr eingeschaltet habt. Charivari läuft mit Treffpunkt Mittag für Stadt und Landkreis Regensburg. Wenn ihr noch ein süffiges Weihnachtsgeschenk braucht, findet ihr heute und morgen im Gartenamt Regensburg. Das Team vom Gartenamt verkauft wieder exklusiv Salutaris-Wein von den Winzerer Höhen und Salutaris-Glühwein. Regensburg in Flaschen gibt's so nur beim Gartenamt, ist ein tolles Geschenk. Die städtische Winzerin Christine Wolfram ist bei der Verkaufsaktion auch dabei. Frau Wolfram, es gibt aber nicht nur Wein, gell?
3: Ja, genau. Also wenn wir jetzt die nächste Stufe gehen, dann gibt's nämlich dieses Jahr auch einen Met, also einen Honigwein. Und der ist produziert von einer Kollegin quasi, die ihre Bienen auf den städtischen Flächen hat. Also direkt im Gartenamt stehen diese Bienen. Und der Honig, der dort produziert wurde von den fleißigen Bienen, der wurde in Honigwein umgewandelt. Und der hat 15%. Also da sind wir dann schon ein bisschen höher. Den kann man vor Ort probieren und dann natürlich auch eine Flasche davon kaufen.
0: Cool, Met von städtischen Bienchen. Das ist wirklich ein regionales Welterbeprodukt.
3: Genau, und dann gibt es natürlich noch die Liköre und Schnäpse, die das Grünteam, also unser gartenamtseigener Verein, produziert. Da wird's dann wirklich, da geht's dann in die Höhe von den Prozenten.
0: Regensburg zum Trinken für alle Gemütslagen, fantastisch.
3: So kann man es sagen. Also Vogelbeerbrand zum Beispiel haben wir ein ganz fantastisches Produkt. Die Vogelbeeren wurden natürlich alle händisch gezupft. Das ist eine Riesenarbeit, aber alles aus der Stadt, um die Stadt herum.
0: Super. Think global, drink local. Den Salutaris Glühwein, den gibt's ja nur noch heuer. Ihr verkauft gerade die Restbestände. Was trinken wir dann nächstes Jahr an Weihnachten?
3: Nächstes Jahr werden wir vielleicht die ganze Metproduktion, also den Honigwein, noch ein bisschen ausbauen. Und dann gibt's auch noch natürlich Schnaps und Likör wahrscheinlich, aber Glühwein wird's wahrscheinlich, also ganz höchstwahrscheinlich nicht geben. Das heißt, wir trinken Met oder vielleicht machen wir auch noch was aus den Äpfeln, irgendwas anderes. Also da werden wir uns was überlegen. Aber für dieses Jahr steht's. Wir haben genügend Glühwein, wir haben genügend Met, wir haben ganz, ganz wunderbare Etiketten. Da dürfen sich auch die Menschen drauf freuen, die kommen, dass wir auch dieses Jahr wieder eine ehrenamtliche Künstlerin gewinnen konnten, die uns ganz tolle Etiketten designt hat. Also allein das ist schon echt ein Highlight, so eine Flasche dann daheim stehen zu haben.
0: Regionale Raritäten zum Trinken, wunderbar. Danke für die Infos. Christine Wolfram, die städtische Winzerin von Regensburg. Ihr trefft sie heute und morgen im Gartenamt im Weinweg. Dort läuft ein großer Salutaris-Weinverkauf. Diesen Wein gibt's nett im Handel, der wird eigentlich nur bei Empfängen der Stadt ausgeschenkt. Heuer vielleicht bei euch daheim zu Weihnachten. Kommt jetzt gut ins zweite Adventswochenende. Gerne mit Charivari.
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1: Ich bin Justin Hamm. Die deutschen Gasspeicher sind so leer wie nie seit Beginn der Aufzeichnungen. Der Bundesverband der Energie- und Wasserwirtschaft warnt aber trotzdem vor Panikmache. Das 70%-Ziel bis November sei schwer zu erreichen, sei aber kein Vergleich zur Krise 2022. Auch das Wirtschaftsministerium sieht keine Engpässe im kommenden Winter, da Deutschland viel Gas importiert. Sicherheitsbehörden haben im vergangenen Jahr ein Waffenversteck mit zwei Pistolen nahe Berlin entdeckt. Das berichtet nun unter anderem die SZ. Die Waffen sollen im Auftrag russischer Geheimdienste dorthin gelegt worden sein, möglicherweise für geplante Anschläge. Der Generalbundesanwalt ermittelt. Ein Tatverdächtiger soll im Herbst schon in Rumänien festgenommen worden sein. Die Umfragewerte sind im Keller, sowohl für die Bundesregierung als auch für Kanzler Merz. Die neue Kanzleramtschefin Warken wirbt nun für Vertrauen und Geduld. Sie will die großen Reformen bei Rente, Gesundheit und Steuern zügig umsetzen. Im ZDF sagte die CDU-Politikerin:
2: Diese Reformen führen auch dazu, dass es Einschnitte bei den Menschen gibt. Zunächst wird nicht unbedingt alles am ersten Tag besser werden, sondern das braucht ein Stück. Dafür braucht es Mut und dafür ist man dann nicht unbedingt auch beliebt. Aber darum geht es auch nicht, sondern es muss jetzt gehandelt werden. Es braucht Mut für diese Reformen.
1: Merz Vertrauen hat zuletzt auch gelitten, weil er sich im Zuge der Waldbrände nicht in den Krisenregionen gezeigt hat. Badespaß mit Folgen. Vier Frauen sind in der vergangenen Nacht von einer Brücke in Regensburg in die Donau gesprungen. Eine Anwohnerin hörte Gelächter und rief die Polizei. Die suchte die Wasseroberfläche mit einem Hubschrauber ab. Beamte fanden dann zwei Frauen am Ufer und die anderen zwei im Wasser. Allen ging es gut. Nun wird ermittelt, ob den Frauen ein Bußgeld droht. Der FC Augsburg stellt sich hinter die Fanproteste gegen den Videobeweis, die ab heute in der ersten DFB-Pokalrunde erwartet werden. FCA-Geschäftsführer Stroll sagte im Kicker, der Videobeweis schaffe mehr Diskussionen als er löse und koste dem Fußball seine Emotionen. Die erste Pokalrunde läuft noch komplett ohne VAR. Heute Abend spielen Rostock gegen Stuttgart, Münster gegen Karlsruhe, Mannheim gegen Kaiserslautern und Frankfurt muss bei Oberligist St. Tönis am Niederrhein ran.
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3: Hier die wichtigsten Meldungen von den Straßen bei uns in der Region. Fahrt auf der A93 Regensburg in Richtung Weiden besonders vorsichtig. Zwischen Pfreimd und Kreuz Oberpfälzerwald kommt es zu Behinderungen wegen eines defekten LKWs auf der Fahrbahn.
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4: Das Charivari-Wetter, ein Sommertag mit Sonne und Wärme. Heute Vormittag und am Nachmittag viel Sonne in der Oberpfalz. Nur in den Bergen ein paar harmlose Quellwolken. Am Abend wird es kühler. Am Dienstag wieder viel Sonne und Temperaturen bis zu 28 Grad. In den Kammlagen und am Großen Aber etwas kühler. Am Mittwoch wechseln Sonne und Quellwolken. Höchstwerte von 18 bis 26 Grad. In der Nacht zum Donnerstag vor allem in den Kammlagen und am Großen Aber kühl. Die nächsten Tage sommerlich warm und sonnig. Eine willkommene Abwechslung nach den Regentagen der letzten Woche.
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6: Charivari am Freitagmittag mit Treffpunkt Mittag für die Region Schwandorf. Servus ihr Lieben. Im Anflug auf das zweite Adventswochenende müssen wir langsam mal einen Plan machen, auf welchen Weihnachts-Advents- oder Christkindlmarkt wir gehen wollen. In Hittenau zum Beispiel ist Weihnachtsmarkt am Kirchplatz mit so vielen Ständen wie noch nie. Und zwischen Kirche und Pfarrheim gibt es in Hittenau sogar ein

0: den Kinderweihnachtsmarkt. Und wenn die Feuerwehr in Wackersdorf an Glühwein heiß macht, dann ist auch da Weihnachtsmarkt. Um 16:30 geht's los heute Nachmittag. Dann eröffnet Bürgermeister Thomas Falter den Weihnachtsmarkt. Zum letzten Mal übrigens am Wasserturm.
1: Denn wir sind gerade in den Endzügen der Sanierung unseres Vorplatzes der Sporthalle. Hier wird alles vorbereitet für den Weihnachtsmarkt und natürlich auch für das Bürgerfest dementsprechend. Und wir werden also dann umziehen nächstes Jahr, und so wird 25 der Weihnachtsmarkt im frisch sanierten Bereich stattfinden.
0: Nächstes Jahr ist der Wackersdorfer Weihnachtsmarkt dann wieder in der Ortsmitte. Den Weihnachtsmarkt organisiert heuer, wie immer, die Interessensgemeinschaft der Wackersdorfer Vereine. Die Engelswerkstatt von Eltern aktiv ist wieder am Start. Und von heute bis Sonntag gibt's Bratwürstel, Kinderpunsch, Glühwein und Live-Musik, Kinderchor und Band singen. Viel Spaß da! Und hier im Radio bleibt es weihnachtlich-adventlich. Was der Nikolaus morgen in Neuenburg vom Wald macht, das hört ihr in etwa 10 Minuten hier auf Charivari. Wie schön Charivari läuft bei euch am Freitagmittag. Ihr hört Treffpunkt Mittag, mehr für die Region Schwandorf. Voll gut, denn Nikolaus hat mir heute Nacht Schokolade in meine Stiefel gelegt. Ich wusste gar nicht, dass ich so brav war. Der Nikolaus ist ja noch eine Zeit unterwegs hier bei uns. Morgen ist er zum Beispiel in Neuenburg vom Wald. Dass der Nikolaus im Burghof da Geschenke verteilt, hat ein Brauchtumsverein organisiert. Die Schwarzachtalpass in Neuenburg vom Wald. Tim Buckley, Maskenschnitzer, ist der Vorstand da.
2: Servus, hallo Diri.
0: Servus, was ist das für eine nette Aktion, die ihr da morgen macht?
2: Ja, für uns, die Schwarzachtalpass, ist das eine absolute Herzensangelegenheit, dass wir quasi für die Kinder morgen in und um Neuenburg im Burghof Neuenburg vom Wald eine Art besinnliche Veranstaltung machen, wo der Nikolaus und die Engel und der Krampus quasi ja anzutreffen ist. Wir möchten es einfach ermöglichen für Familien und für Kinder, die es nicht schaffen, dass es ihr Nikolaus selbst organisieren, dass ja der Nikolaus trotzdem anzutreffen ist. Da dürfen natürlich alle Kinder kommen.
0: Wie schön. Und was passiert dann konkret morgen, Herr Buckley?
2: Wir haben kleine Geschenke organisiert, die wo der Nikolaus mit den Engeln quasi übergeben. Man muss sich das so vorstellen, dass im Burghof eben ein kleines Zelt aufgebaut ist, wo der Nikolaus eben anzutreffen ist, wo dann ringsum auch die Krampusse und die Engel quasi mit bereitstehen und dann eben ja das persönliche Gespräch von den Kindern vom Nikolaus gesucht werden kann. Morgen ab 16 Uhr, wir werden einen kleinen Einzug machen. Die ganze Veranstaltung bis circa 19 bis 20 Uhr, je nachdem, was der Andrang quasi herrscht. Genau.
0: Euer Verein, die Schwarzachtalpass, besteht ja aus vielen wilden Rauhnachtsgestalten. Wie viele machen da morgen mit bei der Nikolaus-Aktion?
2: Bei uns im Verein, wir sind über 65 Mitglieder. Ich kann natürlich da nicht alle laufen lassen, weil dann ist der Burghof voll mit Krampussen. Aber ich sage jetzt einmal, eine gewisse Anzahl mit so 12, 15 Krampusse ist ordentlich und ist angemessen für diese Veranstaltung. Soll ja alles schön besinnlich ablaufen.
0: Super, wird bestimmt toll. Danke für die Infos. Tim Buckley, Vorstand vom Brauchtumsverein die Schwarzachtalpass in Neuenburg vom Wald. Der veranstaltet morgen im Burghof in Neuenburg ab 16 Uhr eine Nikolausaktion für alle Kinder. Es gibt übrigens auch Glühwein und Punsch und die legendäre Krampus Wurst von der örtlichen Metzgerei. Wir von hier, unterwegs im Landkreis Schwandorf. Kommt gut ins Wochenende mit Charivari. Hey, schön, dass ihr dabei seid. Charivari mit Treffpunkt Mittag für die Region Schwandorf läuft. Jetzt wieder mehr von hier. Entschuldigt, ich muss mal kurz was abhaken. Socken für Onkel Seppi? Check. Konzerttickets für Tante Susi? Check. Geriebene Mandeln und Eier für die Weihnachtsbäckerei? Okay, check. So, langsam habe ich schon ein paar Sachen für Weihnachten zusammen. Ein bisschen stresst es mich ja immer. Und zum Schluss habe ich meistens so viele Geschenke gejagt. Seid ihr entspannt im Anflug auf Weihnachten? Oder ist es eine stressige Zeit für euch? Wir haben euch hier in Schwandorf und Burglengenfeld gefragt.
3: Bei mir war es immer sehr stressig hinten raus, weil ich keine Zeit in der Vorweihnachtszeit habe.
4: Also ich bin da tatsächlich sehr gut organisiert.
5: Bei mir wird es tatsächlich auch immer stressig zum Schluss raus.
6: Hoffentlich dieses Jahr nicht last minute.
7: Also früher last minute, jetzt mittlerweile bereite ich mich schon vor. Hab schon alles so gekauft.
8: Also ich wäre gerne stressfrei, aber meistens läuft es anders, als man denkt.
9: Man nimmt sich immer vor, top vorbereitet zu sein und am Schluss endet es in Panik.
0: Machen wir uns nicht verrückt in der Startenzeit. Das Wichtigste ist doch, dass an Weihnachten alle zusammen sind, die zusammen sein wollen und sich lieb haben. Den Advent könnt ihr jetzt sowieso perfekt genießen im Landkreis Schwandorf. Es ist viel los, was euch in Stimmung bringt. In Teuplitz zum Beispiel hat sich der Stadtpark für dieses Wochenende in ein Weihnachtsdorf verwandelt. Die Bäume leuchten, es duftet nach Weihnachtskarten.

0: Valorin und der Nikolaus schaut vorbei. Wir von hier unterwegs im Landkreis Schwandorf. Ihr hört Treffpunkt Mittag. 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Servus, liebe alle. Charivari läuft mit Treffpunkt Mittag. Wir von hier unterwegs im Landkreis Schwandorf. Und auch hier sind Rauhnachtsgestalten unterwegs. Perchten, Krampusse, Hexen trefft ihr heuer gefühlt auf jedem Weihnachtsmarkt. Eine dieser Rauhnachtsfiguren ist der Rektor der Grund- und Mittelschule in Wackersdorf und der Grundschule in Steinberg am See, Dominik Bauer. Er ist nämlich auch Vorsitzender vom Brauchtumsverein Turmkramperl Wackersdorf.
1: Grüße.
0: Servus, Herr Bauer. Die Turmkramperl sind jetzt im Advent wieder on Tour?
1: Ja, wie etliche andere Brauchtums-Krampus-Gruppen auch, genau, nutzen wir die Rauhnachtszeit jetzt, um eigentlich das Brauchtum, das Krampus-Brauchtum eigentlich den Menschen näher zu bringen und sie mit Auftritten in Weihnachtsstimmung zu versetzen.
0: Aha, also Weihnachtsstimmung ist für mich, wenn ich gemütlich, besinnlich und schön beleuchtet am Christkindlmarkt an Eierpunsch trinke. Aber nicht, wenn eine gruselige Gestalt mit großen Hörnern, vielen Haaren und gefletschten Zähnen um mich rumstürmt. Was ist das für ein Brauchtum?
1: Das Brauchtum ist so tatsächlich, dass das aus der Oberpfalz tatsächlich 150, 200 Jahre verschwunden war, dass eigentlich so der Knecht Ruprecht, ja, eigentlich der Nikolausbegleiter war, der aber als Brauchtum eigentlich bei uns in der Oberpfalz nichts verloren hat. Und der Krampus ist ja meistens in einer Horde auftretend, der Begleiter des Nikolaus, verkörpert ein bisschen so den Grusel und die Mystik und natürlich auch das Böse. Und man sagt, man will eigentlich die Kinder so auf eine gewisse Art und Weise auch bestrafen. Aber in Wirklichkeit ist er eigentlich ein Glücksbringer, der den Kindern die Wünsche mit dem Nikolaus zusammen überbringt.
0: Ah, gut zu wissen, dass die Krampusse Glück bringen. Sieht man nicht auf den ersten Blick. Die Rauhnachtsgestalten sollen ja insgesamt böse Geister vertreiben. Funktioniert das, Herr Bauer? Sie sind im Thema.
1: Wir geben uns volle Mühe, denn die Glocken, die ja jeder Krampus eigentlich am Rücken oder wo sonst wo hat, wir machen so viel Krach, dass eigentlich böse Geister in unserer Nähe überhaupt keine Chance haben. Noch dazu kommt Feuer und kommt Rauch, sodass es richtig schön stinkt. Und ja, die bösen Geister, ich habe noch keinen gesehen.
0: Ja super, dann funktioniert's. Danke, Dominik Bauer, Vorsitzender vom Brauchtumsverein Turmkramperl Wackersdorf. Die wilden, zotteligen Gestalten machen übrigens nicht nur fantastische Shows, sondern auch Nikolaus Hausbesuche. Könnt ihr samt Krampus bestellen. Und morgen am Samstag um 17 Uhr seht ihr die Turmkramperl Wackersdorf bei der Erlebnisholzkugel am Steinberger See. Und kurz vor Weihnachten beim Schwandorfer Winterzauber. Und jetzt tollen Start ins Wochenende mit Charivari.
2: Charivari am Freitagmittag. An die nächste Generation denken und deshalb Ressourcen sparen, das ist in vielen Lebensbereichen ein richtig guter Trend unserer Zeit. Aber jetzt mal Hand aufs Herz, es gibt einfach Sachen, ohne die geht's nicht. Ohne Strom beispielsweise wären wir alle ziemlich aufgeschmissen. Kein Internet, kein Licht im Wohnzimmer, kein Radio mit Charivari in der Küche. Ja, da wollen wir natürlich nicht drauf verzichten. Und deswegen ist es auch so wichtig, dass unsere Stromversorgung gesichert ist. Fast zwei Drittel beziehen wir inzwischen aus erneuerbaren Energien. Das hat jetzt das Statistische Bundesamt in Wiesbaden ermittelt. Thomas Bleskin aus den Charivari-Nachrichten. Du hast einen genaueren Blick auf die Zahlen geworfen. Woher kommt denn der meiste Strom bei uns?
3: Wichtigster Energieträger ist nach wie vor die Windkraft. Und windig war es bei uns im Sommer und Spätsommer. Deshalb kam knapp ein Viertel des in Deutschland erzeugten Stroms im dritten Quartal aus dieser Quelle. Kurz dahinter lag die Energiegewinnung mittels Photovoltaik. Dieser Bereich konnte prozentual am meisten zulegen und so zu den Windrädern fast aufschließen. Das lag laut den Statistikern vor allem an den vielen neu gebauten Solaranlagen im besagten Zeitraum.
2: Also Wind und Solar sind damit ja schon mal vorne. Wie sieht's denn dahinter aus?
3: Auf den Plätzen 3 und 4 folgen Kohle und Erdgas. Hier sind die Anteile im Vergleich zu den Monaten Juli, August, September 23 aber deutlich gesunken.
2: Danke Thomas Bleskin aus den Charivari-Nachrichten. Lässt sich übrigens auch sehr gut hier bei uns belegen, dass die erneuerbaren Energien klar die Nase vorn haben. Der Landkreis Cham will in den nächsten Jahren sehr viel bauen. 20 Windräder in 15 Jahren, so das Ziel. Die ersten 8 für insgesamt 250 Millionen Euro soll die Max-Bögel-Wind-AG zwischen Rötz-Pempfling und Michelsneukirchen aufstellen. 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
1: Ich bin Florian Klaus. In Bayern werden sowohl mehr Waren ins Ausland verkauft als auch importiert. Das zeigen neue Behördenzahlen. Und sie zeigen auch, wie es um die Autoindustrie steht. Knapp 12% weniger Autos wurden im ersten Halbjahr exportiert. Dafür 15% mehr aus dem Ausland gekauft. Immerhin, die Autozulieferer konnten ihre Exporte zuletzt steigern. Kiffen und dann Autofahren, das ist keine gute Idee und wird bestraft. Aber eine Umfrage des Gesamtverbands der Versicherer zeigt, die Regelung zu Grenzwerten zeigt kaum Wirkung. In den vergangenen 12 Monaten setzte sich trotzdem jeder 5. Befragte kurz nach dem Konsum ans Steuer. Uli Reitinger hat die Details.
2: Ungefähr jeder Dritte sagt, er ist mir herzlich egal. Vor allem die, die schon lange regelmäßig kiffen, die haben sich schon, als Cannabis noch illegal war, nicht davon abhalten lassen. Die lassen sich auch von einem Grenzwert fürs Autofahren nicht beeindrucken. Wer sich mit mindestens 3,5 Nanogramm THC im Blut ans Steuer setzt, riskiert in der Regel ein 500-Euro Bußgeld, einen Monat Fahrverbot und 2 Punkte in Flensburg.
1: Die Bundesregierung will ein großes KI-Sicherheitsinstitut installieren. Bayerns Digitalminister Mehring wirbt dafür, dass es nach München kommt. In einem Brief an Bundesdigitalminister Wildberger schreibt er, so ein Institut gehöre nicht auf die grüne Wiese, sondern mitten ins digitale Kraftzentrum Deutschlands. Das Institut soll sich um Cybersicherheit und sichere KI-Produkte kümmern. Details zum Start sind aber noch offen. Im nordhessischen Hof Geismar ist ein Auto durch eine Fußgängerzone gefahren. Laut Polizei sind 8 Menschen verletzt worden, aber wohl niemand von ihnen schwer. Zeugen hätten berichtet, dass der Fahrer des Wagens medizinische Probleme hatte. Er befindet sich den Angaben nach in kritischem Zustand. Weitere Informationen gibt es noch nicht. Bali gilt für viele Reisende als ein Traumziel, aber es gilt auch dort Regeln einzuhalten. Ein Schweizer ist nun zu einer 1-jährigen Haftstrafe verurteilt worden, weil er einen wichtigen hinduistischen Feiertag in einer Instagram-Story verunglimpft hat. Die Regel, wonach an diesem stillen Feiertag niemand auf die Straße darf, verfluchte der 26-Jährige in dem Video. Es folgte die Festnahme, 5 Monate U-Haft und nun das Urteil.
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3: Hier die wichtigsten Meldungen von den Straßen bei uns in der Region. Fahrt auf der A93 Regensburg in Richtung Weiden besonders vorsichtig. Zwischen Pfreimd und Kreuz Oberpfälzerwald kommt es zu Behinderungen wegen eines defekten LKWs auf der Fahrbahn.
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4: Das Charivari-Wetter, ein Sommertag mit Sonne und Wärme. Heute Vormittag und am Nachmittag viel Sonne in der Oberpfalz. Nur in den Bergen ein paar harmlose Quellwolken. Am Abend wird es kühler. Am Dienstag wieder viel Sonne und Temperaturen bis zu 28 Grad. In den Kammlagen und am Großen Aber etwas kühler. Am Mittwoch wechseln Sonne und Quellwolken. Höchstwerte von 18 bis 26 Grad. In der Nacht zum Donnerstag vor allem in den Kammlagen und am Großen Aber kühl. Die nächsten Tage sommerlich warm und sonnig. Eine willkommene Abwechslung nach den Regentagen der letzten Woche.
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6: Hey, schön, dass ihr dabei seid. Charivari mit Treffpunkt Mittag. Wir von hier unterwegs in Stadt und Landkreis Regensburg. Im Anflug auf das 2. Adventswochenende jetzt hier ein bisschen Inspiration für Adventsspaziergänge hier bei uns. Ihr könnt zum Beispiel über einige Advents- und Weihnachtsmärkte spazieren im Landkreis Regensburg. Glühwein, Knackersemmel und Kunsthandwerk gibt's jetzt dann auch unter anderem in Wolfseck, Lappersdorf, Regenstauf und Donaustauf. In Kalmünz könnt ihr morgen auch winterlich flanieren, da wo Narb und Filz zusammenfließen beim Schmiedwöhr in

Palmünz stehen Feuertonnen. Es gibt Glühgin und Adventsnacks. Und von dort dann zur Kunsthandwerkmeile am Mühlencafé und dann zum Weihnachtsmarkt am Kirchplatz. Hier in den Altstadtgassen vom Welterbe Regensburg warten über 70 Weihnachtskrippen, dass ihr auf dem ökumenischen Krippenweg bei ihnen vorbeispaziert. Bei einem kleinen Rundgang vom alten Rathaus zum alten Kornmarkt seht ihr die Krippen Nummer 47 bis 71. Etwa 2 Stunden seid ihr da unterwegs. Und am Sonntagmittag ist in Regensburg ein sportlicher Spaziergang zum Jahnstein.

0: Wir von hier an der frischen Luft unterwegs in Stadt und Landkreis Regensburg. Schönen Freitag mit Charivari. Super, dass ihr euren Lieblingssender hört am Freitagmittag. Charivari mit Treffpunkt Mittag für Stadt und Landkreis Regensburg. Wusstet ihr, dass es die Welterbestadt Regensburg auch zum Trinken gibt? Das Team vom Städtischen Gartenamt verkauft Regensburg jetzt in Flaschen. Salutare Stadtwein und Glühwein, heute und morgen im Gartenamt. Die städtische Winzerin Christine Wolfram ist auch dabei. Servus, Frau Wolfram.
1: Hallo.
0: Was genau passiert heute und morgen im Gartenamt am Weinweg?
1: Also wie die letzten Jahre haben wir den Weinverkauf im Innenhof vom Gartenamt. Wir haben auch eine schöne Bude und es gibt auch dieses Jahr wieder den Glühwein, den hatten wir letztes Jahr zum ersten Mal. Dieses Jahr wird es der letzte sein, weil die Restbestände sind aufgebraucht. Wir konnten noch mal einen machen und mit unserem guten Grundwein, den wir da hochgefahren haben und dann der Gewürzmischung dazu vom Nagler, ist es einfach total das tolle Produkt.
0: Okay, wo genau kommt der Wein her?
1: Der städtische Wein entsteht ja an den Winzerer Höhen. Da haben wir einen Weinberg, ungefähr ein halber Hektar Fläche und genau aus diesem Hang ist der Wein entstanden, der auch in dem Glühwein jetzt drin ist. Also es ist wirklich ein super lokal Produkt. Genauso haben wir auch eine alkoholfreie Alternative natürlich dieses Jahr wieder, aber nicht Kinderpunsch, sondern ein Apfelglühmix. Und zwar haben wir neben unserem Weinberg eine große Streuobstwiese. Und da haben wir unter Kollegen gesammelt, Apfelsaft draus gemacht und da wird es dann einen alkoholfreien Apfelglühmix geben. Das heißt, wir sind dieses Jahr wirklich komplett regional und das selbst produzierte Produkte, die wir jetzt dann auch haben.
0: Und die können wir dann auch probieren heute und morgen im Gartenamt, ne?
1: Genau, man darf alles probieren. Wir machen auch alles auf, damit man auch weiß, was man kauft. Der Glühwein wird auch wieder ausgeschenkt, also in Tassen, heiß. Das heißt, man kann sich ein bisschen zusammenstellen, ein bisschen probieren, schauen, was man haben möchte, vielleicht mit ein paar Freunden kommen und Kollegen. Heute ist eben auch ein besonderes Event, weil wir alle Bediensteten der Stadt eingeladen haben, vorbeizukommen. Und da gibt es auch Knackersemmeln. Wir haben Gulaschsuppe auch selber gemacht. Also jetzt heute am Freitag wird es echt ein richtiges Fest. Und wir hoffen genauso viel los wie letztes Jahr, weil da konnte man sich dann kaum mehr bewegen. Es war echt total herrlich.
0: Klingt nach cooler Adventsparty im Gartenamt. Danke, Christine Wolfram, die Winzerin der Stadt Regensburg. Heute und morgen können wir Regensburg in Flaschen kaufen. Das Gartenamt macht einen Salutaris Weinverkauf. Gibt's übrigens exklusiv nur dort. Und welche hochprozentigen Weihnachtsgeschenke ihr beim Regensburger Gartenamt bekommt, das hört ihr um kurz vor eins hier auf Charivari. Charivari mit Treffpunkt Mittag für Stadt und Landkreis Regensburg, kurz vor halb eins. Wenn ihr morgen in Regensburg Weihnachtsgeschenke shoppen wollt, dann seid ihr garantiert nicht alleine. Hier ein paar Tipps, wo ihr euer Auto entspannt abstellen könnt in Regensburg. Beim alten Eisstadion ist ein großer Parkplatz, kennt ihr bestimmt, da bei der Nibelungenbrücke. Und auf dem Duldplatz könnt ihr auch parken. Manchmal hat es auch noch ein paar freie Parkplätze in der Augustenstraße, entlang der Mauer vom Dörnbergpark gegenüber vom Gericht. Ist alles ein bisschen Glückssache mit freien Parkplätzen in der Innenstadt. Oft ist es echt gescheiter, am Stadtrand zu parken. Zum Beispiel auf dem großen Park-and-Ride-Parkplatz beim Jahnstadion. Da hat es knapp 600 Parkplätze. Den ganzen Samstag dort parken, inklusive einem Busticket in die Innenstadt und zurück für alle, die im Auto sitzen, kostet 1 Euro. Das ist toll günstig. So einen Park-and-Ride-Parkplatz gibt es auch neben dem Krankenhaus der Barmherzigen Brüder im Stadtwesten, Prüfening. Und ein großes Parkhaus hat es noch im Stadtsüden, das ihr vielleicht noch nie genutzt habt. Das Parkhaus am Tech-Campus mit über 370 Stellplätzen in der Nähe vom Finanzamt. Viel Glück beim Parkplatz finden und einen tollen Adventsbummel morgen. Ob und was gerade auf den Straßen los ist bei uns in der Region, das hört ihr gleich im Charivari Verkehrsfunk.
2: Charivari am Freitagmittag. An die nächste Generation denken und deshalb Ressourcen sparen, das ist in vielen Lebensbereichen ein richtig guter Trend unserer Zeit. Aber jetzt mal Hand aufs Herz, es gibt einfach Sachen, ohne die geht's nicht. Ohne Strom beispielsweise wären wir alle ziemlich aufgeschmissen. Kein Internet, kein Licht im Wohnzimmer, kein Radio mit Charivari in der Küche. Ja, da wollen wir natürlich nicht drauf verzichten. Und deswegen ist es auch so wichtig, dass unsere Stromversorgung gesichert ist. Fast 2/3 beziehen wir inzwischen aus erneuerbaren Energien. Das hat jetzt das Statistische Bundesamt in Wiesbaden ermittelt. Thomas Bleskin aus den Charivari-Nachrichten. Du hast einen genaueren Blick auf die Zahlen geworfen. Woher kommt

0: denn der meiste Strom bei uns?
1: Wichtigster Energieträger ist nach wie vor die Windkraft. Und windig war es bei uns im Sommer und Spätsommer. Deshalb kam knapp ein Viertel des in Deutschland erzeugten Stroms im dritten Quartal aus dieser Quelle. Kurz dahinter lag die Energiegewinnung mittels Photovoltaik. Dieser Bereich konnte prozentual am meisten zulegen und so zu den Windrädern fast aufschließen. Das lag laut den Statistikern vor allem an den vielen neu gebauten Solaranlagen im besagten Zeitraum.
0: Also Wind und Solar sind damit ja schon mal vorne. Wie sieht's denn dahinter aus?
1: Auf den Plätzen 3 und 4 folgen Kohle und Erdgas. Hier sind die Anteile im Vergleich zu den Monaten Juli, August, September 23 aber deutlich gesunken.
0: Danke Thomas Bleskin aus den Charivari-Nachrichten. Lässt sich übrigens auch sehr gut hier bei uns belegen, dass die erneuerbaren Energien klar die Nase vorn haben. Der Landkreis Cham will in den nächsten Jahren sehr viel bauen. 20 Windräder in 15 Jahren, so das Ziel. Die ersten 8 für insgesamt 250 Millionen Euro soll die Max Bögel Wind AG zwischen Rötz-Pempfling und Michelsneukirchen aufstellen. Immer alle Infos mit Charivari.
2: Servus ihr Lieben, schön, dass ihr eingeschaltet habt. Charivari läuft mit Treffpunkt Mittag für Stadt und Landkreis Regensburg. Wenn ihr noch ein süffiges Weihnachtsgeschenk braucht, findet ihr heute und morgen im Gartenamt Regensburg. Das Team vom Gartenamt verkauft wieder exklusiv Salutaris-Wein von den Winzerer Höhen und Salutaris-Glühwein. Regensburg in Flaschen gibt's so nur beim Gartenamt, ist ein tolles Geschenk. Die städtische Winzerin Christine Wolfram ist bei der Verkaufsaktion auch dabei. Frau Wolfram, es gibt aber nicht nur Wein, gell?
3: Ja, genau. Also wenn wir jetzt die nächste Stufe gehen, dann gibt's nämlich dieses Jahr auch einen Met, also einen Honigwein. Und der ist produziert von einer Kollegin quasi, die ihre Bienen auf den städtischen Flächen hat. Also direkt im Gartenamt stehen diese Bienen. Und der Honig, der dort produziert wurde von den fleißigen Bienen, der wurde in Honigwein umgewandelt. Und der hat 15%. Also da sind wir dann schon ein bisschen höher. Den kann man vor Ort probieren und dann natürlich auch eine Flasche davon kaufen.
2: Cool, Met von städtischen Bienchen. Das ist wirklich ein regionales Welterbeprodukt.
3: Genau, und dann gibt es natürlich noch die Liköre und Schnäpse, die das Grünteam, also unser gartenamtseigener Verein, produziert. Da wird es dann wirklich, da geht es dann in die Höhe von den Prozenten.
2: Regensburg zum Trinken für alle Gemütslagen, fantastisch.
3: So kann man es sagen. Also Vogelbeerbrand zum Beispiel haben wir ein ganz fantastisches Produkt. Die Vogelbeeren wurden natürlich alle händisch gezupft. Das ist eine Riesenarbeit, aber alles aus der Stadt, um die Stadt herum.
2: Super. Think global, drink local. Den Salutaris Glühwein, den gibt es ja nur noch heuer. Ihr verkauft gerade die Restbestände. Was trinken wir dann nächstes Jahr an Weihnachten?
3: Nächstes Jahr werden wir vielleicht die ganze Metproduktion, also den Honigwein, noch ein bisschen ausbauen. Und dann gibt es auch noch natürlich Schnaps und Likör wahrscheinlich, aber Glühwein wird es wahrscheinlich, also ganz höchstwahrscheinlich nicht geben. Das heißt, wir trinken Met oder vielleicht machen wir auch noch was aus den Äpfeln, irgendwas anderes. Also da werden wir uns was überlegen. Aber für dieses Jahr steht's. Wir haben genügend Glühwein, wir haben genügend Met, wir haben ganz, ganz wunderbare Etiketten. Da dürfen sich auch die Menschen drauf freuen, die kommen, dass wir auch dieses Jahr wieder eine ehrenamtliche Künstlerin gewinnen konnten, die uns ganz tolle Etiketten designt hat. Also allein das ist schon echt ein Highlight, so eine Flasche dann daheim stehen zu haben.
2: Regionale Raritäten zum Trinken, wunderbar. Danke für die Infos. Christine Wolfram, die städtische Winzerin von Regensburg. Ihr trefft sie heute und morgen im Gartenamt im Weinweg. Dort läuft ein großer Salutaris-Weinverkauf. Diesen Wein gibt's nett im Handel, der wird eigentlich nur bei Empfängen der Stadt ausgeschenkt. Heuer vielleicht bei euch daheim zu Weihnachten. Kommt jetzt gut ins zweite Adventswochenende. Gerne mit Charivari.
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1: Ich bin Florian Klaus. In Bayern werden sowohl mehr Waren ins Ausland verkauft als auch importiert. Das zeigen neue Behördenzahlen. Und sie zeigen auch, wie es um die Autoindustrie steht. Knapp 12% weniger Autos wurden im ersten Halbjahr exportiert. Dafür 15% mehr aus dem Ausland gekauft. Immerhin, die Autozulieferer konnten ihre Exporte zuletzt steigern. Kiffen und dann Autofahren, das ist keine gute Idee und wird bestraft. Aber eine Umfrage des Gesamtverbands der Versicherer zeigt, die Regelung zu Grenzwerten zeigt kaum Wirkung. In den vergangenen 12 Monaten setzte sich trotzdem jeder 5. Befragte kurz nach dem Konsum ans Steuer. Uli Reitinger hat die Details.
2: Ungefähr jeder 3. sagt, er ist mir herzlich egal. Vor allem die, die schon lange regelmäßig kiffen, die haben sich schon, als Cannabis noch illegal war, nicht davon abhalten lassen. Die lassen sich auch von einem Grenzwert fürs Autofahren nicht beeindrucken. Wer sich mit mindestens 3,5 Nanogramm THC im Blut ans Steuer setzt, riskiert in der Regel ein 500-Euro Bußgeld, einen Monat Fahrverbot und 2 Punkte in Flensburg.
1: Die Bundesregierung will ein großes KI-Sicherheitsinstitut installieren. Bayerns Digitalminister Mehring wirbt dafür, dass es nach München kommt. In einem Brief an Bundesdigitalminister Wildberger schreibt er, so ein Institut gehöre nicht auf die grüne Wiese, sondern mitten ins digitale Kraftzentrum Deutschlands. Das Institut soll sich um Cybersicherheit und sichere KI-Produkte kümmern. Details zum Start sind aber noch offen. Im nordhessischen Hofgeismar ist ein Auto durch eine Fußgängerzone gefahren. Laut Polizei sind 8 Menschen verletzt worden, aber wohl niemand von ihnen schwer. Zeugen hätten berichtet, dass der Fahrer des Wagens medizinische Probleme hatte. Er befindet sich den Angaben nach in kritischem Zustand. Weitere Informationen gibt es noch nicht. Bali gilt für viele Reisende als ein Traumziel, aber es gilt auch dort Regeln einzuhalten. Ein Schweizer ist nun zu einer 1-jährigen Haftstrafe verurteilt worden, weil er einen wichtigen hinduistischen Feiertag in einer Instagram-Story verunglimpft hat. Die Regel, wonach an diesem stillen Feiertag niemand auf die Straße darf, verfluchte der 26-Jährige in dem Video. Es folgte die Festnahme, 5 Monate U-Haft und nun das Urteil.
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3: Hier die wichtigsten Meldungen von den Straßen bei uns in der Region. Fahrt auf der A93 Regensburg in Richtung Weiden besonders vorsichtig. Zwischen Pfreimd und Kreuz Oberpfälzerwald kommt es zu Behinderungen wegen eines defekten LKWs auf der Fahrbahn.
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4: Das Charivari-Wetter, ein Sommertag mit Sonne und Wärme. Heute Vormittag und am Nachmittag viel Sonne in der Oberpfalz. Nur in den Bergen ein paar harmlose Quellwolken. Am Abend wird es kühler. Am Dienstag wieder viel Sonne und Temperaturen bis zu 28 Grad. In den Kammlagen und am Großen Aber etwas kühler. Am Mittwoch wechseln Sonne und Quellwolken. Höchstwerte von 18 bis 26 Grad. In der Nacht zum Donnerstag vor allem in den Kammlagen und am Großen Aber kühl. Die nächsten Tage sommerlich warm und sonnig. Eine willkommene Abwechslung nach den Regentagen der letzten Woche.
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6: Charivari am Freitagmittag mit Treffpunkt Mittag für die Region Schwandorf. Servus, ihr Lieben. Im Anflug auf das 2. Adventswochenende müssen wir langsam mal einen Plan machen, auf welchen Weihnachts-Advents- oder Christkindlmarkt wir gehen wollen. In Hittenau zum Beispiel ist Weihnachtsmarkt am Kirchplatz mit so vielen Ständen wie noch nie. Und zwischen Kirche und Pfarrheim gibt's in Hittenau sogar einen Kinderweihnachtsmarkt. Und wenn die Feuerwehr in Wackersdorf an Glühwein heiß macht, dann ist auch da Weihnachtsmarkt. Um 16:30 geht's los heute Nachmittag. Dann eröffnet Bürgermeister Thomas Falter den Weihnachtsmarkt. Zum letzten Mal übrigens am Wasserturm.
7: Denn wir sind gerade in den Endzügen der Sanierung unseres Vorplatzes der Sporthalle. Hier wird alles vorbereitet für den Weihnachtsmarkt und natürlich auch für das Bürgerfest dementsprechend. Und wir werden also dann umziehen nächstes Jahr, und so wird 25 der Weihnachtsmarkt im frisch sanierten Bereich stattfinden.
6: Nächstes Jahr ist der Wackersdorfer Weihnachtsmarkt dann wieder in der Ortsmitte. Den Weihnachtsmarkt organisiert heuer, wie immer, die Interessensgemeinschaft der Wackersdorfer Vereine. Die Engelswerkstatt von Eltern aktiv ist wieder am Start. Und von heute bis Sonntag gibt's Bratwürstel, Kinderpunsch, Glühwein und Live-Musik, Kinderchor und Bands singen. Viel Spaß da! Und

0: hier im Radio bleibt es weihnachtlich-adventlich. Was der Nikolaus morgen in Neuenburg vom Wald macht, das hört ihr in etwa 10 Minuten hier auf Charivari. Wie schön, Charivari läuft bei euch am Freitagmittag. Ihr hört Treffpunkt Mittag, mehr für die Region Schwandorf. Voll gut, denn Nikolaus hat mir heute Nacht Schokolade in meine Stiefel gelegt. Ich wusste gar nicht, dass ich so brav war. Der Nikolaus ist ja noch eine Zeit unterwegs hier bei uns. Morgen ist er zum Beispiel in Neuenburg vom Wald. Dass der Nikolaus im Burghof da Geschenke verteilt, hat ein Brauchtumsverein organisiert. Die Schwarzachtalpass in Neuenburg vom Wald. Tim Buckley, Maskenschnitzer, ist der Vorstand da.
1: Servus, hallo Diri.
0: Servus, was ist das für eine nette Aktion, die ihr da morgen macht?
1: Ja, für uns, die Schwarzachtalpass, ist das eine absolute Herzensangelegenheit, dass wir quasi für die Kinder morgen in und um Neuenburg im Burghof, Neuenburg vom Wald, eine Art besinnliche Veranstaltung machen, wo der Nikolaus und die Engel und der Krampus quasi ja anzutreffen ist. Wir möchten es einfach ermöglichen für Familien und für Kinder, die es nicht schaffen, dass es ihr Nikolaus selbst organisieren, dass ja der Nikolaus trotzdem anzutreffen ist. Da dürfen natürlich alle Kinder kommen.
0: Wie schön. Und was passiert dann konkret morgen, Herr Buckley?
1: Wir haben kleine Geschenke organisiert, die wo der Nikolaus mit den Engeln quasi übergeben. Man muss sich das so vorstellen, dass im Burghof eben ein kleines Zelt aufgebaut ist, wo der Nikolaus eben anzutreffen ist, wo dann ringsum auch die Krampusse und die Engel quasi mit bereitstehen und dann eben ja das persönliche Gespräch von den Kindern von Nikolaus gesucht werden kann. Morgen ab 16 Uhr, wir werden einen kleinen Einzug machen. Die ganze Veranstaltung bis circa 19 bis 20 Uhr, je nachdem, was der Andrang quasi herrscht. Genau.
0: Euer Verein, die Schwarzachtalpass, besteht ja aus vielen wilden Rauhnachtsgestalten. Wie viele machen da morgen mit bei der Nikolaus-Aktion?
1: Bei uns im Verein, wir sind über 65 Mitglieder. Ich kann natürlich da nicht alle laufen lassen, weil dann ist der Burghof voll mit Krampussen. Aber ich sage jetzt einmal, eine gewisse Anzahl mit so 12, 15 Krampusse ist ordentlich und ist angemessen für diese Veranstaltung. Soll ja alles schön besinnlich ablaufen.
0: Super, wird bestimmt toll. Danke für die Infos. Tim Buckley, Vorstand vom Brauchtumsverein die Schwarzachtalpass in Neuenburg vom Wald. Der veranstaltet morgen im Burghof in Neuenburg ab 16 Uhr eine Nikolausaktion für alle Kinder. Es gibt übrigens auch Glühwein und Punsch und die legendäre Krampus Wurst von der örtlichen Metzgerei. Wir von hier, unterwegs im Landkreis Schwandorf. Komm gut ins Wochenende mit Charivari. Hey, schön, dass ihr dabei seid. Charivari mit Treffpunkt Mittag für die Region Schwandorf läuft. Jetzt wieder mehr von hier. Entschuldigt, ich muss mal kurz was abhaken. Socken für Onkel Seppi? Check. Konzerttickets für Tante Susi? Check. Geriebene Mandeln und Eier für die Weihnachtsbäckerei? Okay, check. So, langsam habe ich schon ein paar Sachen für Weihnachten zusammen. Ein bisschen stresst es mich ja immer. Und zum Schluss habe ich meistens so viele Geschenke gejagt. Seid ihr entspannt im Anflug auf Weihnachten? Oder ist es eine stressige Zeit für euch? Wir haben euch hier in Schwandorf und Burglengenfeld gefragt.
2: Bei mir war es immer sehr stressig hinten raus, weil ich keine Zeit in der Vorweihnachtszeit habe.
3: Also ich bin da tatsächlich sehr gut organisiert.
4: Bei mir wird es tatsächlich auch immer stressig zum Schluss raus.
5: Hoffentlich dieses Jahr nicht last minute.
6: Also früher last minute, jetzt mittlerweile bereite ich mich schon vor. Hab schon alles so gekauft.
7: Also ich wäre gerne stressfrei, aber meistens läuft es anders, als man denkt.
8: Man nimmt sich immer vor, top vorbereitet zu sein und am Schluss endet in Panik.
0: Machen wir uns nicht verrückt in der Startenzeit. Das Wichtigste ist doch, dass an Weihnachten alle zusammen sind, die zusammen sein wollen und sich lieb haben. Den Advent könnt ihr jetzt sowieso perfekt genießen im Landkreis Schwandorf. Es ist viel los, was euch in Stimmung bringt. In Teuplitz zum Beispiel hat sich der Stadtpark für dieses Wochenende in ein Weihnachtsdorf verwandelt. Die Bäume leuchten, es duftet nach Weihnachtskalorien und der Nikolaus schaut vorbei. Wir von hier unterwegs im Landkreis Schwandorf. Ihr hört Treffpunkt Mittag. Gibt's nur auf Charivari. Servus, liebe alle. Charivari läuft mit Treffpunkt Mittag. Wir von hier unterwegs im Landkreis Schwandorf. Und auch hier sind Rauhnachtsgestalten unterwegs. Perchten, Krampusse, Hexen trefft ihr heuer gefühlt auf jedem Weihnachtsmarkt. Eine dieser Rauhnachtsfiguren ist der Rektor der Grund- und Mittelschule in Wackersdorf und der Grundschule in Steinberg am See, Dominik Bauer. Er ist nämlich auch Vorsitzender vom Brauchtumsverein Turmkramperl Wackersdorf.
9: Grüße.
0: Servus, Herr Bauer. Die Turmkramperl sind jetzt im Advent wieder on Tour?
9: Ja, wie etliche andere Brauchtums-Krampus-Gruppen auch, genau, nutzen wir die Rauhnachtszeit jetzt, um eigentlich das Brauchtum, das

0: Krampus braucht, um eigentlich den, ja, den Menschen näher zu bringen und sie mit Auftreten in Weihnachtsstimmung zu versetzen.
1: Aha, also Weihnachtsstimmung ist für mich, wenn ich gemütlich, besinnlich und schön beleuchtet am Christkindlmarkt an Eierpunsch trinke. Aber nicht, wenn eine gruselige Gestalt mit großen Hörnern, vielen Haaren und gefletschten Zähnen um mich rumstürmt. Was ist das für ein Brauchtum?
0: Das Brauchtum ist so tatsächlich, dass das aus der Oberpfalz tatsächlich 150, 200 Jahre verschwunden war, dass eigentlich so der Knecht Ruprecht, ja, eigentlich der Nikolausbegleiter war, der aber als Brauchtum eigentlich bei uns in der Oberpfalz nichts verloren hat. Und der Krampus ist ja meistens in einer Horde auftretend, der Begleiter des Nikolaus, verkörpert ein bisschen so den Grusel und die Mystik und natürlich auch das Böse. Und man sagt, man will eigentlich die Kinder so auf eine gewisse Art und Weise auch bestrafen. Aber in Wirklichkeit ist er eigentlich ein Glücksbringer, der den Kindern die Wünsche mit dem Nikolaus zusammen überbringt.
1: Ah, gut zu wissen, dass die Krampusse Glück bringen. Sieht man nicht auf den ersten Blick. Die Rauhnachtsgestalten sollen ja insgesamt böse Geister vertreiben. Funktioniert das, Herr Bauer? Sie sind im Thema.
0: Wir geben uns volle Mühe, denn die Glocken, die ja jeder Krampus eigentlich am Rücken oder wo sonst wo hat, wir machen so viel Krach, dass eigentlich böse Geister in unserer Nähe überhaupt keine Chance haben. Noch dazu kommt Feuer und kommt Rauch, sodass es richtig schön stinkt. Und ja, die bösen Geister, ich habe noch keinen gesehen.
1: Ja super, dann funktioniert's. Danke, Dominik Bauer, Vorsitzender vom Brauchtumsverein Turmkramperl-Wackersdorf. Die wilden, zotteligen Gestalten machen übrigens nicht nur fantastische Shows, sondern auch Nikolaus-Hausbesuche. Könnt ihr samt Krampus bestellen. Und morgen am Samstag um 17 Uhr seht ihr die Turmkramperl-Wackersdorf bei der Erlebnisholzkugel am Steinberger See. Und kurz vor Weihnachten beim Schwandorfer Winterzauber. Und jetzt tollen Start ins Wochenende mit Charivari.
2: Charivari am Freitagmittag. An die nächste Generation denken und deshalb Ressourcen sparen, das ist in vielen Lebensbereichen ein richtig guter Trend unserer Zeit. Aber jetzt mal Hand aufs Herz, es gibt einfach Sachen, ohne die geht's nicht. Ohne Strom beispielsweise wären wir alle ziemlich aufgeschmissen. Kein Internet, kein Licht im Wohnzimmer, kein Radio mit Charivari in der Küche. Ja, da wollen wir natürlich nicht drauf verzichten. Und deswegen ist es auch so wichtig, dass unsere Stromversorgung gesichert ist. Fast zwei Drittel beziehen wir inzwischen aus erneuerbaren Energien. Das hat jetzt das Statistische Bundesamt in Wiesbaden ermittelt. Thomas Bleskin aus den Charivari-Nachrichten. Du hast einen genaueren Blick auf die Zahlen geworfen. Woher kommt denn der meiste Strom bei uns?
3: Wichtigster Energieträger ist nach wie vor die Windkraft. Und windig war es bei uns im Sommer und Spätsommer. Deshalb kam knapp ein Viertel des in Deutschland erzeugten Stroms im dritten Quartal aus dieser Quelle. Kurz dahinter lag die Energiegewinnung mittels Photovoltaik. Dieser Bereich konnte prozentual am meisten zulegen und so zu den Windrädern fast aufschließen. Das lag laut den Statistikern vor allem an den vielen neu gebauten Solaranlagen im besagten Zeitraum.
2: Also Wind und Solar sind damit ja schon mal vorne. Wie sieht's denn dahinter aus?
3: Auf den Plätzen 3 und 4 folgen Kohle und Erdgas. Hier sind die Anteile im Vergleich zu den Monaten Juli, August, September 23 aber deutlich gesunken.
2: Danke Thomas Bleskin aus den Charivari-Nachrichten. Lässt sich übrigens auch sehr gut hier bei uns belegen, dass die erneuerbaren Energien klar die Nase vorn haben. Der Landkreis Cham will in den nächsten Jahren sehr viel bauen. 20 Windräder in 15 Jahren, so das Ziel. Die ersten 8 für insgesamt 250 Millionen Euro soll die Max Bögel Wind AG zwischen Rötz-Pempfling und Michelsneukirchen aufstellen. 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
1: Ich bin Florian Klaus. In Bayern werden sowohl mehr Waren ins Ausland verkauft als auch importiert. Das zeigen neue Behördenzahlen. Und sie zeigen auch, wie es um die Autoindustrie steht. Knapp 12% weniger Autos wurden im ersten Halbjahr exportiert. Dafür 15% mehr aus dem Ausland gekauft. Immerhin, die Autozulieferer konnten ihre Exporte zuletzt steigern. Kiffen und dann Autofahren, das ist keine gute Idee und wird bestraft. Aber eine Umfrage des Gesamtverbands der Versicherer zeigt, die Regelung zu Grenzwerten zeigt kaum Wirkung. In den vergangenen 12 Monaten setzte sich trotzdem jeder 5. Befragte kurz nach dem Konsum ans Steuer. Uli Reitinger hat die Details.
2: Ungefähr jeder 3. sagt, er ist mir herzlich egal. Vor allem die, die schon lange regelmäßig kiffen, die haben sich schon, als Cannabis noch illegal war, nicht davon abhalten lassen. Die lassen sich auch von einem Grenzwert fürs Autofahren nicht beeindrucken. Wer sich mit mindestens 3,5 Nanogramm THC im Blut ans Steuer setzt, riskiert in der Regel ein 500-Euro Bußgeld, einen Monat Fahrverbot und 2 Punkte in Flensburg.
1: Die Bundesregierung will ein großes KI-Sicherheitsinstitut installieren. Bayerns Digitalminister Mehring wirbt dafür, dass es nach München kommt. In einem Brief an Bundesdigitalminister Wildberger schreibt er, so ein Institut gehöre nicht auf die grüne Wiese, sondern mitten ins digitale Kraftzentrum Deutschlands. Das Institut soll sich um Cybersicherheit und sichere KI-Produkte kümmern. Details zum Start sind aber noch offen. Im nordhessischen Hofgeismar ist ein Auto durch eine Fußgängerzone gefahren. Laut Polizei sind 8 Menschen verletzt worden, aber wohl niemand von ihnen schwer. Zeugen hätten berichtet, dass der Fahrer des Wagens medizinische Probleme hatte. Er befindet sich den Angaben nach in kritischem Zustand. Weitere Informationen gibt es noch nicht. Bali gilt für viele Reisende als ein Traumziel, aber es gilt auch dort Regeln einzuhalten. Ein Schweizer ist nun zu einer 1-jährigen Haftstrafe verurteilt worden, weil er einen wichtigen hinduistischen Feiertag in einer Instagram-Story verunglimpft hat. Die Regel, wonach an diesem stillen Feiertag niemand auf die Straße darf, verfluchte der 26-Jährige in dem Video. Es folgte die Festnahme, 5 Monate U-Haft und nun das Urteil.
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3: Hier die wichtigsten Meldungen von den Straßen bei uns in der Region. Fahrt auf der A3 Passau in Richtung Nürnberg besonders aufmerksam. Zwischen Oberölsbach und Altdorf-Burgthann kommt es zu Behinderungen aufgrund eines Unfalles. Weiter geht es mit der A93 Regensburg in Richtung Weiden. Hier kommt es zwischen Pfremd und Kreuz Oberpfälzerwald zu Behinderungen wegen eines defekten LKWs.
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4: Das Charivari-Wetter, ein Sommertag mit Sonne und Wärme. Heute Vormittag und am Nachmittag viel Sonne in der Oberpfalz. Nur in den Bergen ein paar harmlose Quellwolken. Am Abend wird es kühler. Am Dienstag wieder viel Sonne und Temperaturen bis zu 28 Grad. In den Kammlagen und am Großen Aber etwas kühler. Am Mittwoch wechseln Sonne und Quellwolken. Höchstwerte von 18 bis 26 Grad. In der Nacht zum Donnerstag vor allem in den Kammlagen und am Großen Aber kühl. Die nächsten Tage sommerlich warm und sonnig. Eine willkommene Abwechslung nach den Regentagen der letzten Woche.
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6: Hey, schön, dass ihr dabei seid. Charivari mit Treffpunkt Mittag. Wir von hier unterwegs in Stadt und Landkreis Regensburg. Im Anflug auf das 2. Adventswochenende jetzt hier ein bisschen Inspiration für Adventsspaziergänge hier bei uns. Ihr könnt zum Beispiel über einige Advents- und Weihnachtsmärkte spazieren im Landkreis Regensburg. Glühwein, Knackersemmel und Kunsthandwerk gibt's jetzt dann auch unter anderem in Wolfseck, Lappersdorf, Regenstauf und Donaustauf. In Kalmünz könnt ihr morgen auch winterlich flanieren. Da wo Naab und Filz zusammenfließen beim Schmiedwör in Kalmünz, stehen Feuertonnen. Es gibt Glühgin und Adventsnacks. Und von dort dann zur Kunsthandwerkmeile am Mühlencafé und dann zum Weihnachtsmarkt am Kirchplatz. Hier in den Altstadtgassen vom Welterbe Regensburg warten über 70 Weihnachtskrippen, dass ihr auf dem ökumenischen Krippenweg bei ihnen vorbeispaziert. Bei einem kleinen Rundgang vom alten Rathaus zum alten Kornmarkt seht ihr die Krippen Nummer 47 bis 71. Etwa 2 Stunden seid ihr da unterwegs. Und am Sonntagmittag ist in Regensburg ein sportlicher Spaziergang zum Jahnstadion ganz schön. Der Jahn empfängt den 1. FC Köln, Bundesliga-Absteiger. Anpfiff ist um 13.30 Uhr.

0: 30 und im Jahnstadion gibt's auch Glühwein, Knackersemmel ja eh und schön weihnachtlich rot ist es im Jahnstadion auch. Wir von hier an der frischen Luft unterwegs in Stadt und Landkreis Regensburg. Schönen Freitag mit Charivari. Super, dass ihr euren Lieblingssender hört am Freitagmittag. Charivari mit Treffpunkt Mittag für Stadt und Landkreis Regensburg. Wusstet ihr, dass es die Welterbestadt Regensburg auch zum Trinken gibt? Das Team vom Städtischen Gartenamt verkauft Regensburg jetzt in Flaschen. Salutare Stadtwein und Glühwein, heute und morgen im Gartenamt. Die städtische Winzerin Christine Wolfram ist auch dabei. Servus, Frau Wolfram.
1: Hallo.
0: Was genau passiert heute und morgen im Gartenamt am Weinweg?
1: Also wie die letzten Jahre haben wir den Weinverkauf im Innenhof vom Gartenamt. Wir haben auch eine schöne Bude und es gibt auch dieses Jahr wieder den Glühwein, den hatten wir letztes Jahr zum ersten Mal. Dieses Jahr wird es der letzte sein, weil die Restbestände sind aufgebraucht. Wir konnten noch mal einen machen und mit unserem guten Grundwein, den wir da hochgefahren haben und dann der Gewürzmischung dazu vom Nagler, ist es einfach total das tolle Produkt.
0: Okay, wo genau kommt der Wein her?
1: Der städtische Wein entsteht ja an den Winzerer Höhen. Da haben wir einen Weinberg, ungefähr ein halber Hektar Fläche und genau aus diesem Hang ist der Wein entstanden, der auch in dem Glühwein jetzt drin ist. Also es ist wirklich ein super lokal Produkt. Genauso haben wir auch eine alkoholfreie Alternative natürlich dieses Jahr wieder, aber nicht Kinderpunsch, sondern ein Apfelglühmix. Und zwar haben wir neben unserem Weinberg eine große Streuobstwiese. Und da haben wir unter Kollegen gesammelt, Apfelsaft draus gemacht und da wird es dann einen alkoholfreien Apfelglühmix geben. Das heißt, wir sind dieses Jahr wirklich komplett regional und das selbst produzierte Produkte, die wir jetzt dann auch haben.
0: Und die können wir dann auch probieren heute und morgen im Gartenamt, ne?
1: Genau, man darf alles probieren. Wir machen auch alles auf, damit man auch weiß, was man kauft. Der Glühwein wird auch wieder ausgeschenkt, also in Tassen, heiß. Das heißt, man kann sich ein bisschen zusammenstellen, ein bisschen probieren, schauen, was man haben möchte. Vielleicht mit ein paar Freunden kommen und Kollegen. Heute ist eben auch ein besonderes Event, weil wir alle Bediensteten der Stadt eingeladen haben, vorbeizukommen. Und da gibt es auch Knackersemmeln. Wir haben Gulaschsuppe auch selber gemacht. Also jetzt heute am Freitag wird es echt ein richtiges Fest. Und wir hoffen genauso viel los wie letztes Jahr, weil da konnte man sich dann kaum mehr bewegen. Es war echt total herrlich.
0: Klingt nach cooler Adventsparty im Gartenamt. Danke, Christine Wolfram, die Winzerin der Stadt Regensburg. Heute und morgen können wir Regensburg in Flaschen kaufen. Das Gartenamt macht einen Salutaris Weinverkauf. Gibt's übrigens exklusiv nur dort. Und welche hochprozentigen Weihnachtsgeschenke ihr beim Regensburger Gartenamt bekommt, das hört ihr um kurz vor eins hier auf Charivari. Charivari mit Treffpunkt Mittag für Stadt und Landkreis Regensburg, kurz vor halb eins. Wenn ihr morgen in Regensburg Weihnachtsgeschenke shoppen wollt, dann seid ihr garantiert nicht alleine. Hier ein paar Tipps, wo ihr euer Auto entspannt abstellen könnt in Regensburg. Beim alten Eisstadion ist ein großer Parkplatz, kennt ihr bestimmt, da bei der Nibelungenbrücke. Und auf dem Dulplatz könnt ihr auch parken. Manchmal hat es auch noch ein paar freie Parkplätze in der Augustenstraße, entlang der Mauer vom Dörnbergpark gegenüber vom Gericht. Ist alles ein bisschen Glückssache mit freien Parkplätzen in der Innenstadt. Oft ist es echt gescheiter, am Stadtrand zu parken. Zum Beispiel auf dem großen Park-and-Ride-Parkplatz beim Jahnstadion. Da hat es knapp 600 Parkplätze. Den ganzen Samstag dort parken, inklusive einem Busticket in die Innenstadt und zurück für alle, die im Auto sitzen, kostet 1 Euro. Das ist toll günstig. So einen Park-and-Ride-Parkplatz gibt es auch neben dem Krankenhaus der Barmherzigen Brüder im Stadtwesten, Prüfening. Und ein großes Parkhaus hat es noch im Stadtsüden, das ihr vielleicht noch nie genutzt habt. Das Parkhaus am Tech-Campus mit über 370 Stellplätzen in der Nähe vom Finanzamt. Viel Glück beim Parkplatz finden und einen tollen Adventsbummel morgen. Ob und was gerade auf den Straßen los ist bei uns in der Region, das hört ihr gleich im Charivari Verkehrsfunk.
2: Charivari am Freitagmittag. An die nächste Generation denken und deshalb Ressourcen sparen, das ist in vielen Lebensbereichen ein richtig guter Trend unserer Zeit. Aber jetzt mal Hand aufs Herz, es gibt einfach Sachen, ohne die geht's nicht. Ohne Strom beispielsweise wären wir alle ziemlich aufgeschmissen. Kein Internet, kein Licht im Wohnzimmer, kein Radio mit Charivari in der Küche. Ja, da wollen wir natürlich nicht drauf verzichten. Und deswegen ist es auch so wichtig, dass unsere Stromversorgung gesichert ist. Fast 2/3 beziehen ziehen wir inzwischen aus erneuerbaren Energien. Das hat jetzt das Statistische Bundesamt in Wiesbaden

0: ermittelt. Thomas Bleskin aus den Charivari-Nachrichten. Du hast einen genaueren Blick auf die Zahlen geworfen. Woher kommt denn der meiste Strom bei uns?
1: Wichtigster Energieträger ist nach wie vor die Windkraft. Und windig war es bei uns im Sommer und Spätsommer. Deshalb kam knapp ein Viertel des in Deutschland erzeugten Stroms im dritten Quartal aus dieser Quelle. Kurz dahinter lag die Energiegewinnung mittels Photovoltaik. Dieser Bereich konnte prozentual am meisten zulegen und so zu den Windrädern fast aufschließen. Das lag laut den Statistikern vor allem an den vielen neu gebauten Solaranlagen im besagten Zeitraum.
0: Also Wind und Solar sind damit ja schon mal vorne. Wie sieht's denn dahinter aus?
1: Auf den Plätzen 3 und 4 folgen Kohle und Erdgas. Hier sind die Anteile im Vergleich zu den Monaten Juli, August, September 23 aber deutlich gesunken.
0: Danke Thomas Bleskin aus den Charivari-Nachrichten. Lässt sich übrigens auch sehr gut hier bei uns belegen, dass die erneuerbaren Energien klar die Nase vorn haben. Der Landkreis Cham will in den nächsten Jahren sehr viel bauen. 20 Windräder in 15 Jahren, so das Ziel. Die ersten 8 für insgesamt 250 Millionen Euro soll die Max-Bögel-Wind-AG zwischen Rötz-Pempfling und Michelsneukirchen aufstellen. Immer alle Infos mit Charivari.
2: Servus ihr Lieben, schön, dass ihr eingeschaltet habt. Charivari läuft mit Treffpunkt Mittag für Stadt und Landkreis Regensburg. Wenn ihr noch ein süffiges Weihnachtsgeschenk braucht, findet ihr heute und morgen im Gartenamt Regensburg. Das Team vom Gartenamt verkauft wieder exklusiv Salutaris-Wein von den Winzerer Höhen und Salutaris-Glühwein. Regensburg in Flaschen gibt's so nur beim Gartenamt, ist ein tolles Geschenk. Die städtische Winzerin Christine Wolfram ist bei der Verkaufsaktion auch dabei. Frau Wolfram, es gibt aber nicht nur Wein, gell?
3: Ja, genau. Also wenn wir jetzt die nächste Stufe gehen, dann gibt's nämlich dieses Jahr auch einen Met, also einen Honigwein. Und der ist produziert von einer Kollegin quasi, die ihre Bienen auf den städtischen Flächen hat. Also direkt im Gartenamt stehen diese Bienen. Und der Honig, der dort produziert wurde von den fleißigen Bienen, der wurde in Honigwein umgewandelt. Und der hat 15%. Also da sind wir dann schon ein bisschen höher. Den kann man vor Ort probieren und dann natürlich auch eine Flasche davon kaufen.
2: Cool, Met von städtischen Bienchen. Das ist wirklich ein regionales Welterbeprodukt.
3: Genau, und dann gibt es natürlich noch die Liköre und Schnäpse, die das Grünteam, also unser gartenamtseigener Verein, produziert. Da wird's dann wirklich, da geht's dann in die Höhe von den Prozenten.
2: Regensburg zum Trinken für alle Gemütslagen, fantastisch.
3: So kann man es sagen. Also Vogelbeerbrand zum Beispiel haben wir ein ganz fantastisches Produkt. Die Vogelbeeren wurden natürlich alle händisch gezupft. Das ist eine Riesenarbeit, aber alles aus der Stadt, um die Stadt herum.
2: Super. Think global, drink local. Den Salutaris Glühwein, den gibt's ja nur noch heuer. Ihr verkauft gerade die Restbestände. Was trinken wir dann nächstes Jahr an Weihnachten?
3: Nächstes Jahr werden wir vielleicht die ganze Metproduktion, also den Honigwein, noch ein bisschen ausbauen. Dann gibt's auch noch natürlich Schnaps und Likör wahrscheinlich, aber Glühwein wird's wahrscheinlich, also ganz höchstwahrscheinlich nicht geben. Das heißt, wir trinken Met oder vielleicht machen wir auch noch was aus den Äpfeln, irgendwas anderes. Also da werden wir uns was überlegen. Aber für dieses Jahr steht's. Wir haben genügend Glühwein, wir haben genügend Met, wir haben ganz, ganz wunderbare Etiketten. Da dürfen sich auch die Menschen drauf freuen, die kommen, dass wir auch dieses Jahr wieder eine ehrenamtliche Künstlerin gewinnen konnten, die uns ganz tolle Etiketten designt hat. Also allein das ist schon echt ein Highlight, so eine Flasche dann daheim stehen zu haben.
2: Regionale Raritäten zum Trinken, wunderbar. Danke für die Infos. Christine Wolfram, die städtische Winzerin von Regensburg. Ihr trefft sie heute und morgen im Gartenamt im Weinweg. Dort läuft ein großer Salutaris-Weinverkauf. Diesen Wein gibt's nett im Handel, der wird eigentlich nur bei Empfängen der Stadt ausgeschenkt. Heuer vielleicht bei euch daheim zu Weihnachten. Kommt jetzt gut ins zweite Adventswochenende. Gerne mit Charivari.
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1: Ich bin Florian Klaus. In Bayern werden sowohl mehr Waren ins Ausland verkauft als auch importiert. Das zeigen neue Behördenzahlen. Und sie zeigen auch, wie es um die Autoindustrie steht. Knapp 12% weniger Autos wurden im ersten Halbjahr exportiert. Dafür 15% mehr aus dem Ausland gekauft. Immerhin, die Autozulieferer konnten ihre Exporte zuletzt steigern. Kiffen und dann Autofahren, das ist keine gute Idee und wird bestraft. Aber eine Umfrage des Gesamtverbands der Versicherer zeigt, die Regelung zu Grenzwerten zeigt kaum Wirkung. In den vergangenen 12 Monaten setzte sich trotzdem jeder 5. Befragte kurz nach dem Konsum ans Steuer. Uli Reitinger hat die Details.
2: Ungefähr jeder 3. sagt, er ist mir herzlich egal. Vor allem die, die schon lange regelmäßig kiffen, die haben sich schon, als Cannabis noch illegal war, nicht davon abhalten lassen. Die lassen sich auch von einem Grenzwert fürs Autofahren nicht beeindrucken. Wer sich mit mindestens 3,5 Nanogramm THC im Blut ans Steuer setzt, riskiert in der Regel ein 500-Euro Bußgeld, einen Monat Fahrverbot und 2 Punkte in Flensburg.
1: Die Bundesregierung will ein großes KI-Sicherheitsinstitut installieren. Bayerns Digitalminister Mehring wirbt dafür, dass es nach München kommt. In einem Brief an Bundesdigitalminister Wildberger schreibt er, so ein Institut gehöre nicht auf die grüne Wiese, sondern mitten ins digitale Kraftzentrum Deutschlands. Das Institut soll sich um Cybersicherheit und sichere KI-Produkte kümmern. Details zum Start sind aber noch offen. Im nordhessischen Hofgeismar ist ein Auto durch eine Fußgängerzone gefahren. Laut Polizei sind 8 Menschen verletzt worden, aber wohl niemand von ihnen schwer. Zeugen hätten berichtet, dass der Fahrer des Wagens medizinische Probleme hatte. Er befindet sich den Angaben nach in kritischem Zustand. Weitere Informationen gibt es noch nicht. Bali gilt für viele Reisende als ein Traumziel, aber es gilt auch dort Regeln einzuhalten. Ein Schweizer ist nun zu einer 1-jährigen Haftstrafe verurteilt worden, weil er einen wichtigen hinduistischen Feiertag in einer Instagram-Story verunglimpft hat. Die Regel, wonach an diesem stillen Feiertag niemand auf die Straße darf, verfluchte der 26-Jährige in dem Video. Es folgte die Festnahme, 5 Monate U-Haft und nun das Urteil.
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3: Hier die wichtigsten Meldungen von den Straßen bei uns in der Region. Fahrt auf der A3 Passau in Richtung Nürnberg besonders aufmerksam. Zwischen Oberölsbach und Altdorf-Burgthann kommt es zu Behinderungen aufgrund eines Unfalles. Weiter geht es mit der A93 Regensburg in Richtung Weiden. Hier kommt es zwischen Pfremd und Kreuz Oberpfälzerwald zu Behinderungen wegen eines defekten LKWs.
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4: Das Charivari-Wetter, ein Sommertag mit Sonne und Wärme. Heute Vormittag und am Nachmittag viel Sonne in der Oberpfalz. Nur in den Bergen ein paar harmlose Quellwolken. Am Abend wird es kühler. Am Dienstag wieder viel Sonne und Temperaturen bis zu 28 Grad. In den Kammlagen und am Großen Aber etwas kühler. Am Mittwoch wechseln Sonne und Quellwolken. Höchstwerte von 18 bis 26 Grad. In der Nacht zum Donnerstag vor allem in den Kammlagen und am Großen Aber kühl. Die nächsten Tage sommerlich warm und sonnig. Eine willkommene Abwechslung nach den Regentagen der letzten Woche.
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6: Charivari am Freitagmittag mit Treffpunkt Mittag für die Region Schwandorf. Servus ihr Lieben. Im Anflug auf das 2. Adventswochenende müssen wir langsam mal einen Plan machen, auf welchen Weihnachts-, Advents- oder Christkindlmarkt wir gehen wollen. In Hittenau zum Beispiel ist Weihnachtsmarkt am Kirchplatz mit so vielen Ständen wie noch nie. Und zwischen Kirche und Pfarrheim gibt es in Hittenau sogar einen Kinderweihnachtsmarkt. Und wenn die Feuerwehr in Wackersdorf an Glühwein heiß macht, dann ist auch da Weihnachtsmarkt. Um 16:30 geht's los heute Nachmittag. Dann eröffnet Bürgermeister Thomas Falter den Weihnachtsmarkt. Zum letzten Mal übrigens am Wasserturm.
7: Denn wir sind gerade in den Endzügen der Sanierung unseres Vorplatzes der Sporthalle. Hier wird alles vorbereitet für den Weihnachtsmarkt und natürlich auch für das Bürgerfest dementsprechend. Und wir werden also dann umziehen nächstes Jahr und so wird 25 der Weihnachtsmarkt im frisch sanierten Bereich stattfinden.
6: Nächstes Jahr ist der Wackersdorfer Weihnachtsmarkt dann wieder in der Ortsmitte. Den Weihnachtsmarkt organisiert heuer, wie immer, die Interessensgemeinschaft der Wackersdorfer Vereine. Die Engelswerkstatt von Eltern aktiv ist wieder am Start und von

0: Heute bis Sonntag gibt's Bratwürstel, Kinderpunsch, Glühwein und Live-Musik, Kinderchor und Band singen. Viel Spaß da! Und hier im Radio bleibt es weihnachtlich-adventlich. Was der Nikolaus morgen in Neuenburg vom Wald macht, das hört ihr in etwa 10 Minuten hier auf Charivari. Wie schön, Charivari läuft bei euch am Freitagmittag. Ihr hört Treffpunkt Mittag, mehr für die Region Schwandorf. Voll gut, denn Nikolaus hat mir heute Nacht Schokolade in meine Stiefel gelegt. Ich wusste gar nicht, dass ich so brav war. Der Nikolaus ist ja noch eine Zeit unterwegs hier bei uns. Morgen ist er zum Beispiel in Neuenburg vom Wald. Dass der Nikolaus im Burghof da Geschenke verteilt, hat ein Brauchtumsverein organisiert. Die Schwarzachtalpass in Neuenburg vom Wald. Tim Buckley, Maskenschnitzer, ist der Vorstand da.
1: Servus, hallo Diri.
0: Servus, was ist das für eine nette Aktion, die ihr da morgen macht?
1: Ja, für uns, die Schwarzachtalpass, ist das eine absolute Herzensangelegenheit, dass wir quasi für die Kinder morgen in und um Neuenburg im Burghof, Neuenburg vom Wald, eine Art besinnliche Veranstaltung machen, wo der Nikolaus und die Engel und der Krampus quasi ja anzutreffen ist. Wir möchten es einfach ermöglichen für Familien und für Kinder, die es nicht schaffen, dass es ihr Nikolaus selbst organisieren, dass ja der Nikolaus trotzdem anzutreffen ist. Da dürfen natürlich alle Kinder kommen.
0: Wie schön. Und was passiert dann konkret morgen, Herr Buckley?
1: Wir haben kleine Geschenke organisiert, die wo der Nikolaus mit den Engeln quasi übergeben. Man muss sich das so vorstellen, dass im Burghof eben ein kleines Zelt aufgebaut ist, wo der Nikolaus eben anzutreffen ist, wo dann ringsum auch die Krampusse und die Engel quasi mit bereitstehen und dann eben ja das persönliche Gespräch von den Kindern vom Nikolaus gesucht werden kann. Morgen ab 16 Uhr, wir werden einen kleinen Einzug machen. Die ganze Veranstaltung bis ca. 19 bis 20 Uhr, je nachdem, was der Andrang quasi herrscht. Genau.
0: Euer Verein, die Schwarzachtalpass, besteht ja aus vielen wilden Rauhnachtsgestalten. Wie viele machen da morgen mit bei der Nikolaus-Aktion?
1: Bei uns im Verein, wir sind über 65 Mitglieder. Ich kann natürlich da nicht alle laufen lassen, weil dann ist der Burghof voll mit Krampussen. Aber ich sage jetzt einmal, eine gewisse Anzahl mit so 12, 15 Krampusse ist ordentlich und ist angemessen für diese Veranstaltung. Soll ja alles schön besinnlich ablaufen.
0: Super, wird bestimmt toll. Danke für die Infos. Tim Buckley, Vorstand vom Brauchtumsverein die Schwarzachtalpass in Neuenburg vom Wald. Der veranstaltet morgen im Burghof in Neuenburg ab 16 Uhr eine Nikolausaktion für alle Kinder. Es gibt übrigens auch Glühwein und Punsch und die legendäre Krampus Wurst von der örtlichen Metzgerei. Wir von hier, unterwegs im Landkreis Schwandorf. Komm gut ins Wochenende mit Charivari. Hey, schön, dass ihr dabei seid. Charivari mit Treffpunkt Mittag für die Region Schwandorf läuft. Jetzt wieder mehr von hier. Entschuldigt, ich muss mal kurz was abhaken. Socken für Onkel Seppi? Check. Konzerttickets für Tante Susi? Check. Geriebene Mandeln und Eier für die Weihnachtsbäckerei? Okay, check. So, langsam habe ich schon ein paar Sachen für Weihnachten zusammen. Ein bisschen stresst es mich ja immer. Und zum Schluss habe ich meistens so viele Geschenke gejagt. Seid ihr entspannt im Anflug auf Weihnachten oder ist es eine stressige Zeit für euch? Wir haben euch hier in Schwandorf und Burglengenfeld gefragt.
2: Bei mir war es immer sehr stressig hinten raus, weil ich keine Zeit in der Vorweihnachtszeit habe.
3: Also ich bin da tatsächlich sehr gut organisiert.
4: Bei mir wird es tatsächlich auch immer stressig zum Schluss raus.
5: Hoffentlich dieses Jahr nicht last minute.
6: Also früher last minute, jetzt mittlerweile bereite ich mich schon vor. Hab schon alles so gekauft.
7: Also ich wäre gerne stressfrei, aber meistens läuft es anders, als man denkt.
8: Man nimmt sich immer vor, top vorbereitet zu sein und am Schluss endet es in Panik.
0: Machen wir uns nicht verrückt in der Startenzeit. Das Wichtigste ist doch, dass an Weihnachten alle zusammen sind, die zusammen sein wollen und sich lieb haben. Den Advent könnt ihr jetzt sowieso perfekt genießen im Landkreis Schwandorf. Es ist viel los, was euch in Stimmung bringt. In Teuplitz zum Beispiel hat sich der Stadtpark für dieses Wochenende in ein Weihnachtsdorf verwandelt. Die Bäume leuchten, es duftet nach Weihnachtskalorien und der Nikolaus schaut vorbei. Wir von hier unterwegs im Landkreis Schwandorf. Ihr hört Treffpunkt Mittag. Gibt's nur auf Charivari. Servus, liebe alle. Charivari läuft mit Treffpunkt Mittag. Wir von hier unterwegs im Landkreis Schwandorf. Und auch hier sind Rauhnachtsgestalten unterwegs. Perchten, Krampusse, Hexen trefft ihr heuer gefühlt auf jedem Weihnachtsmarkt. Eine dieser Rauhnachtsfiguren ist der Rektor der Grund- und Mittelschule in Wackersdorf und der Grundschule in Steinberg am See, Dominik Bauer. Er ist nämlich auch Vorsitzender vom Brauchtumsverein Turmkramperl Wackersdorf.
9: Grüße.
0: Servus, Herr Bauer. Die Turmkramperl sind jetzt im Advent wieder on Tour?
9: Ja, wie etliche andere Brauchtum

0: Campusgruppen auch, genau, nutzen wir die Rauhnachtszeit jetzt, um eigentlich das Brauchtum, das Krampusbrauchtum eigentlich den Menschen näher zu bringen und sie mit Auftritten in Weihnachtsstimmung zu versetzen.
1: Aha, also Weihnachtsstimmung ist für mich, wenn ich gemütlich, besinnlich und schön beleuchtet am Christkindlmarkt an Eierpunsch trinke. Aber nicht, wenn eine gruselige Gestalt mit großen Hörnern, vielen Haaren und gefletschten Zähnen um mich rumstürmt. Was ist das für ein Brauchtum?
0: Das Brauchtum ist so tatsächlich, dass das aus der Oberpfalz tatsächlich 150, 200 Jahre verschwunden war, dass eigentlich so der Knecht Ruprecht, ja, eigentlich der Nikolausbegleiter war, der aber als Brauchtum eigentlich bei uns in der Oberpfalz nichts verloren hat. Und der Krampus ist ja meistens in einer Horde auftretend, der Begleiter des Nikolaus, verkörpert ein bisschen so den Grusel und die Mystik und natürlich auch das Böse. Man sagt, man will eigentlich die Kinder so auf eine gewisse Art und Weise auch bestrafen. Aber in Wirklichkeit ist er eigentlich ein Glücksbringer, der den Kindern die Wünsche mit dem Nikolaus zusammen überbringt.
1: Ah, gut zu wissen, dass die Krampusse Glück bringen. Sieht man nicht auf den ersten Blick. Die Rauhnachtsgestalten sollen ja insgesamt böse Geister vertreiben. Funktioniert das, Herr Bauer? Sie sind im Thema.
0: Wir geben uns volle Mühe, denn die Glocken, die ja jeder Krampus eigentlich am Rücken oder wo sonst wo hat, wir machen so viel Krach, dass eigentlich böse Geister in unserer Nähe überhaupt keine Chance haben. Noch dazu kommt Feuer und kommt Rauch, sodass es richtig schön stinkt. Und ja, die bösen Geister, ich habe noch keinen gesehen.
1: Ja super, dann funktioniert's. Danke, Dominik Bauer, Vorsitzender vom Brauchtumsverein Turm Krampal Wackersdorf. Die wilden, zotteligen Gestalten machen übrigens nicht nur fantastische Shows, sondern auch Nikolaus Hausbesuche. Könnt ihr samt Krampus bestellen. Und morgen am Samstag um 17 Uhr seht ihr die Turm Krampal Wackersdorf bei der Erlebnisholzkugel am Steinberger See. Und kurz vor Weihnachten beim Schwandorfer Winterzauber. Und jetzt tollen Start ins Wochenende mit Charivari.
2: Charivari am Freitagmittag. An die nächste Generation denken und deshalb Ressourcen sparen, das ist in vielen Lebensbereichen ein richtig guter Trend unserer Zeit. Aber jetzt mal Hand aufs Herz, es gibt einfach Sachen, ohne die geht's nicht. Ohne Strom beispielsweise wären wir alle ziemlich aufgeschmissen. Kein Internet, kein Licht im Wohnzimmer, kein Radio mit Charivari in der Küche. Ja, da wollen wir natürlich nicht drauf verzichten. Und deswegen ist es auch so wichtig, dass unsere Stromversorgung gesichert ist. Fast zwei Drittel beziehen wir inzwischen aus erneuerbaren Energien. Das hat jetzt das Statistische Bundesamt in Wiesbaden ermittelt. Thomas Bleskin aus den Charivari-Nachrichten. Du hast einen genaueren Blick auf die Zahlen geworfen. Woher kommt denn der meiste Strom bei uns?
3: Wichtigster Energieträger ist nach wie vor die Windkraft. Und windig war es bei uns im Sommer und Spätsommer. Deshalb kam knapp ein Viertel des in Deutschland erzeugten Stroms im dritten Quartal aus dieser Quelle. Kurz dahinter lag die Energiegewinnung mittels Photovoltaik. Dieser Bereich konnte prozentual am meisten zulegen und so zu den Windrädern fast aufschließen. Das lag laut den Statistikern vor allem an den vielen neu gebauten Solaranlagen im besagten Zeitraum.
2: Also Wind und Solar sind damit ja schon mal vorne. Wie sieht's denn dahinter aus?
3: Auf den Plätzen 3 und 4 folgen Kohle und Erdgas. Hier sind die Anteile im Vergleich zu den Monaten Juli, August, September 23 aber deutlich gesunken.
2: Danke Thomas Bleskin aus den Charivari-Nachrichten. Lässt sich übrigens auch sehr gut hier bei uns belegen, dass die erneuerbaren Energien klar die Nase vorn haben. Der Landkreis Cham will in den nächsten Jahren sehr viel bauen. 20 Windräder in 15 Jahren, so das Ziel. Die ersten 8 für insgesamt 250 Millionen Euro soll die Max Bögel Wind AG zwischen Rötz-Pempfling und Michelsneukirchen aufstellen. 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
1: Ich bin Florian Klaus. Nach einem Waffenfund in der Nähe von Berlin im vergangenen Jahr ermittelt die Bundesanwaltschaft gegen einen Verdächtigen. Das hat Innenminister Dobrindt bestätigt.
2: Das Ermittlungsverfahren ist gegen geheimdienstliche Agententätigkeit gerichtet und gegen die Vorbereitung einer schweren staatsgefährdenden Straftat.
1: Die Sicherheitsbehörden vermuten, dass die Waffen für Anschläge genutzt werden sollten. Der Verdächtige sitzt in Rumänien in Haft. Die deutsche Elektroindustrie hat ihre Exporte im ersten Halbjahr deutlich steigern können. Und das trotz des Handelsstreits mit den USA. Zwischen Januar und Juni hat die Branche Exporte im Wert von 138,5 Milliarden Euro verbucht. Das waren rund 9% mehr als im Vorjahreszeitraum. Größtes Abnehmerland bleiben die USA. Mit rund 2% gingen die Exporte trotz der Zollpolitik des Landes nur moderat zurück. In der nordhessischen Stadt Hofgeismar ist ein Mann mit seinem Auto in eine Fußgängerzone gerast. Nach ersten Ermittlungen der Polizei sind dabei 8 Passanten verletzt worden. Claudia Wächter berichtet.
3: Der Fahrer, ein älterer Mann, hat offenbar gesundheitliche Probleme. Auch er liegt mittlerweile im Krankenhaus. Zeugen sagen, er sei ganz plötzlich mit hoher Geschwindigkeit in die Fußgängerzone gerast, bis vor die Hauswand eines Kaufhauses. Passanten sprangen zur Seite, gerieten in Panik. Einige haben Prellungen, Schürfwunden und stehen vor allem unter Schock.
1: Nachdem ein Mann gestern bei Ismaning in der Nähe von München einen Polizisten angefahren haben soll, ermittelt jetzt die Mordkommission. Die Polizei spricht von einem versuchten Tötungsdelikt. Der 58-jährige Deutsche war wegen seiner rücksichtslosen Fahrweise gestoppt worden. Daraufhin fuhr er plötzlich auf einen der Beamten zu. Der andere Polizist schoss auf das Auto. Der Fahrer blieb unverletzt, der Beamte kam ins Krankenhaus. Schwer verletzt wurde er nicht. Heute startet der DFB-Pokal in die erste Runde. Los geht's unter anderem mit einem ungleichen Duell. Der SC St. Tönis aus der Oberliga Niederrhein trifft ab 18 Uhr auf den Bundesligisten Eintracht Frankfurt. Gleichzeitig spielen Münster gegen Karlsruhe und Mannheim gegen Kaiserslautern. Um 8:45 beginnt dann noch die letzte Partie des Tages. Drittligist Rostock empfängt den Bundesligisten aus Stuttgart.
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4: Hier die wichtigsten Meldungen von den Straßen bei uns in der Region. Fahrt auf der A3 Passau in Richtung Nürnberg besonders aufmerksam. Zwischen Oberölsbach und Altdorf-Burgthann kommt es zu Behinderungen aufgrund eines Unfalles. Weiter geht es mit der A93 Regensburg in Richtung Weiden. Hier kommt es zwischen Pfremd und Kreuz Oberpfälzerwald zu Behinderungen wegen eines defekten LKWs.
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5: Das Charivari-Wetter, ein Sommertag mit Sonne und Wärme. Heute Vormittag und am Nachmittag viel Sonne in der Oberpfalz. Nur in den Bergen ein paar harmlose Quellwolken. Am Abend wird es kühler. Am Dienstag wieder viel Sonne und Temperaturen bis zu 28 Grad. In den Kammlagen und am Großen Aber etwas kühler. Am Mittwoch wechseln Sonne und Quellwolken. Höchstwerte von 18 bis 26 Grad. In der Nacht zum Donnerstag vor allem in den Kammlagen und am Großen Aber kühl. Die nächsten Tage sommerlich warm und sonnig. Eine willkommene Abwechslung nach den Regentagen der letzten Woche.
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7: Hey, schön, dass ihr dabei seid. Charivari mit Treffpunkt Mittag. Wir von hier unterwegs in Stadt und Landkreis Regensburg. Im Anflug auf das zweite Adventswochenende jetzt hier ein bisschen Inspiration für Adventsspaziergänge hier bei uns. Ihr könnt zum Beispiel über einige Advents- und Weihnachtsmärkte spazieren im Landkreis Regensburg. Glühwein, Knackersemmel und Kunsthandwerk gibt's jetzt dann auch unter anderem in Wolfseck, Lappersdorf, Regenstauf und Donaustauf. In Kalmünz könnt ihr morgen auch winterlich flanieren. Da wo Naab und Filz zusammenfließen beim Schmiedwöhr in Kalmünz, stehen Feuertonnen. Es gibt Glühgin und Adventsnacks. Und von dort dann zur Kunsthandwerkmeile am Mühlencafé und dann zum Weihnachtsmarkt am Kirchplatz. Hier in den Altstadtgassen vom Welterbe Regensburg warten über 70 Weihnachtskrippen, dass ihr auf dem ökumenischen Krippenweg bei ihnen vorbeispaziert. Bei einem kleinen Rundgang vom alten Rathaus zum alten Kornmarkt seht ihr die Krippen Nummer 47 bis 71. Etwa 2 Stunden seid ihr da unterwegs. Und am Sonntagmittag ist in Regensburg ein sportlicher Spaziergang zum Jahnstadion ganz schön. Der Jahn empfängt den ersten FC Köln, Bundesliga-Absteiger. Anpfiff ist um 13.30 Uhr.

Lässig. Und im Jahnstadion gibt's auch Glühwein, Knackersemmel ja eh und schön weihnachtlich rot ist es im Jahnstadion auch. Wir von hier an der frischen Luft unterwegs in Stadt und Landkreis Regensburg. Schönen Freitag mit Charivari. Super, dass ihr euren Lieblingssender hört am Freitagmittag. Charivari mit Treffpunkt Mittag für Stadt und Landkreis Regensburg. Wusstet ihr, dass es die Welterbestadt Regensburg auch zum

0: passiert heute und morgen im Gartenamt am Weinweg?
1: Also wie die letzten Jahre haben wir den Weinverkauf im Innenhof vom Gartenamt. Wir haben auch eine schöne Bude und es gibt auch dieses Jahr wieder den Glühwein. Den hatten wir letztes Jahr zum ersten Mal. Dieses Jahr wird es der letzte sein, weil die Restbestände sind aufgebraucht. Wir konnten noch mal einen machen und mit unserem guten Grundwein, den wir da hochgefahren haben und dann der Gewürzmischung dazu vom Nagler, ist es einfach total das tolle Produkt.
0: Okay, wo genau kommt der Wein her?
1: Der städtische Wein entsteht ja an den Winzerer Höhen. Da haben wir einen Weinberg, ungefähr ein halber Hektar Fläche. Und genau aus diesem Hang ist der Wein entstanden, der auch in dem Glühwein jetzt drin ist. Also es ist wirklich ein super lokales Produkt. Genauso haben wir auch eine alkoholfreie Alternative natürlich dieses Jahr wieder. Aber nicht Kinderpunsch, sondern ein Apfelglühmix. Und zwar haben wir neben unserem Weinberg eine große Streuobstwiese. Und da haben wir unter Kollegen gesammelt, Apfelsaft draus gemacht. Und da wird es dann einen alkoholfreien Apfelglühmix geben. Das heißt, wir sind dieses Jahr wirklich komplett regional und das selbst produzierte Produkte, die wir jetzt dann auch haben.
0: Und die können wir dann auch probieren heute und morgen im Gartenamt, ne?
1: Genau, man darf alles probieren. Wir machen auch alles auf, damit man auch weiß, was man kauft. Der Glühwein wird auch wieder ausgeschenkt, also in Tassen, heiß. Das heißt, man kann sich ein bisschen zusammenstellen, ein bisschen probieren, schauen, was man haben möchte. Vielleicht mit ein paar Freunden kommen und Kollegen. Heute ist eben auch ein besonderes Event, weil wir alle Bediensteten der Stadt eingeladen haben, vorbeizukommen. Und da gibt es auch Knackersemmeln. Wir haben Gulaschsuppe auch selber gemacht. Also jetzt heute am Freitag wird es echt ein richtiges Fest. Und wir hoffen genauso viel los wie letztes Jahr, weil da konnte man sich dann kaum mehr bewegen. Es war echt total herrlich.
0: Klingt nach cooler Adventsparty im Gartenamt. Danke, Christine Wolfram, die Winzerin der Stadt Regensburg. Heute und morgen können wir Regensburg in Flaschen kaufen. Das Gartenamt macht einen Salutaris Weinverkauf. Gibt's übrigens exklusiv nur dort. Und welche hochprozentigen Weihnachtsgeschenke ihr beim Regensburger Gartenamt bekommt, das hört ihr um kurz vor eins hier auf Charivari. Charivari mit Treffpunkt Mittag für Stadt und Landkreis Regensburg, kurz vor halb eins. Wenn ihr morgen in Regensburg Weihnachtsgeschenke shoppen wollt, dann seid ihr garantiert nicht alleine. Hier ein paar Tipps, wo ihr euer Auto entspannt abstellen könnt in Regensburg. Beim alten Eisstadion ist ein großer Parkplatz, kennt ihr bestimmt, da bei der Nibelungenbrücke. Und auf dem Duldplatz könnt ihr auch parken. Manchmal hat es auch noch ein paar freie Parkplätze in der Augustenstraße, entlang der Mauer vom Dörnbergpark gegenüber vom Gericht. Ist alles ein bisschen Glückssache mit freien Parkplätzen in der Innenstadt. Oft ist es echt gescheiter, am Stadtrand zu parken. Zum Beispiel auf dem großen Park-and-Ride-Parkplatz beim Jahnstadion. Da hat es knapp 600 Parkplätze. Den ganzen Samstag dort parken, inklusive einem Busticket in die Innenstadt und zurück für alle, die im Auto sitzen, kostet 1 Euro. Das ist toll günstig. So einen Park-and-Ride-Parkplatz gibt es auch neben dem Krankenhaus der Barmherzigen Brüder im Stadtwesten, Prüfening. Und ein großes Parkhaus hat es noch im Stadtsüden, das ihr vielleicht noch nie genutzt habt. Das Parkhaus am Tech-Campus mit über 370 Stellplätzen in der Nähe vom Finanzamt. Viel Glück beim Parkplatz finden und einen tollen Adventsbummel morgen. Ob und was gerade auf den Straßen los ist bei uns in der Region, das hört ihr gleich im Charivari Verkehrsfunk.
2: Charivari am Freitagmittag. An die nächste Generation denken und deshalb Ressourcen sparen, das ist in vielen Lebensbereichen ein richtig guter Trend unserer Zeit. Aber jetzt mal Hand aufs Herz, es gibt einfach Sachen, ohne die geht's nicht. Ohne Strom beispielsweise wären wir alle ziemlich aufgeschmissen. Kein Internet, kein Licht im Wohnzimmer, kein Radio mit Charivari in der Küche. Ja, da wollen wir natürlich nicht drauf verzichten. Und deswegen ist es auch so wichtig, dass unsere Stromversorgung gesichert ist. Fast 2/3 beziehen wir inzwischen aus erneuerbaren Energien. Das hat jetzt das Statistische Bundesamt in Wiesbaden ermittelt. Thomas Bleskin aus den Charivari-Nachrichten. Du hast einen genaueren Blick auf die Zahlen geworfen. Woher kommt denn der meiste Strom bei uns?
3: Wichtigster Energieträger ist nach wie vor die Windkraft. Und windig war es bei uns im Sommer und Spätsommer. Deshalb kam knapp ein Viertel des in Deutschland erzeugten Stroms im dritten Quartal aus dieser Quelle. Kurz dahinter lag die Energiegewinnung mittels Photovoltaik. Dieser Bereich konnte prozentual am meisten zulegen und so zu den Windrädern fast aufschließen. Das lag laut den Statistikern vor allem an den vielen neu gebauten Solaranlagen im besagten Zeitraum.
2: Also Wind und Solar sind damit ja schon mal vorne. Wie sieht's denn dahinter aus?
3: Auf den Plätzen 3 und 4 folgen Kohle und Erdgas. Hier sind die Anteile im Vergleich zu den Monaten Juli, August, September 23 aber deutlich gesunken.
2: Danke, Thomas Bleskin aus den Charivari.

0: Nachrichten. Lässt sich übrigens auch sehr gut hier bei uns belegen, dass die erneuerbaren Energien klar die Nase vorn haben. Der Landkreis Cham will in den nächsten Jahren sehr viel bauen. 20 Windräder in 15 Jahren, so das Ziel. Die ersten 8 für insgesamt 250 Millionen Euro soll die Max-Bögel-Wind-AG zwischen Rötz-Pempfling und Michelsneukirchen aufstellen. Immer alle Infos mit Charivari.
1: Servus ihr Lieben, schön, dass ihr eingeschaltet habt. Charivari läuft mit Treffpunkt Mittag für Stadt und Landkreis Regensburg. Wenn ihr noch ein süffiges Weihnachtsgeschenk braucht, findet ihr heute und morgen im Gartenamt Regensburg. Das Team vom Gartenamt verkauft wieder exklusiv Salutaris-Wein von den Winzerer Höhen und Salutaris-Glühwein. Regensburg in Flaschen gibt's so nur beim Gartenamt, ist ein tolles Geschenk. Die städtische Winzerin Christine Wolfram ist bei der Verkaufsaktion auch dabei. Frau Wolfram, es gibt aber nicht nur Wein, gell?
2: Ja, genau. Also wenn wir jetzt die nächste Stufe gehen, dann gibt's nämlich dieses Jahr auch einen Met, also einen Honigwein. Und der ist produziert von einer Kollegin quasi, die ihre Bienen auf den städtischen Flächen hat. Also direkt im Gartenamt stehen diese Bienen. Und der Honig, der dort produziert wurde von den fleißigen Bienen, der wurde in Honigwein umgewandelt. Und der hat 15%. Also da sind wir dann schon ein bisschen höher. Den kann man vor Ort probieren und dann natürlich auch eine Flasche davon kaufen.
1: Cool, Met von städtischen Bienchen. Das ist wirklich ein regionales Welterbeprodukt.
2: Genau, und dann gibt es natürlich noch die Liköre und Schnäpse, die das Grünteam, also unser gartenamtseigener Verein, produziert. Da wird es dann wirklich, da geht es dann in die Höhe von den Prozenten.
1: Regensburg zum Trinken für alle Gemütslagen, fantastisch.
2: So kann man es sagen. Also Vogelbeerbrand zum Beispiel haben wir ein ganz fantastisches Produkt. Die Vogelbeeren wurden natürlich alle händisch gezupft. Das ist eine Riesenarbeit, aber alles aus der Stadt, um die Stadt herum.
1: Super. Think global, drink local. Den Salutaris Glühwein, den gibt es ja nur noch heuer. Ihr verkauft gerade die Restbestände. Was trinken wir dann nächstes Jahr an Weihnachten?
2: Nächstes Jahr werden wir vielleicht die ganze Metproduktion, also den Honigwein, noch ein bisschen ausbauen. Dann gibt es auch noch natürlich Schnaps und Likör wahrscheinlich, aber Glühwein wird es wahrscheinlich, also ganz höchstwahrscheinlich nicht geben. Das heißt, wir trinken Met oder vielleicht machen wir auch noch was aus den Äpfeln, irgendwas anderes. Also da werden wir uns was überlegen. Aber für dieses Jahr steht's. Wir haben genügend Glühwein, wir haben genügend Met, wir haben ganz, ganz wunderbare Etiketten. Da dürfen sich auch die Menschen drauf freuen, die kommen, dass wir auch dieses Jahr wieder eine ehrenamtliche Künstlerin gewinnen konnten, die uns ganz tolle Etiketten designt hat. Also allein das ist schon echt ein Highlight, so eine Flasche dann daheim stehen zu haben.
1: Regionale Raritäten zum Trinken, wunderbar. Danke für die Infos. Christine Wolfram, die städtische Winzerin von Regensburg. Ihr trefft sie heute und morgen im Gartenamt im Weinweg. Dort läuft ein großer Salutaris-Weinverkauf. Diesen Wein gibt's nett im Handel, der wird eigentlich nur bei Empfängen der Stadt ausgeschenkt. Heuer vielleicht bei euch daheim zu Weihnachten. Kommt jetzt gut ins zweite Adventswochenende. Gerne mit Charivari.
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1: Ich bin Florian Klaus. Nach einem Waffenfund in der Nähe von Berlin im vergangenen Jahr ermittelt die Bundesanwaltschaft gegen einen Verdächtigen. Das hat Innenminister Dobrindt bestätigt.
2: Das Ermittlungsverfahren ist gegen geheimdienstliche Agententätigkeit gerichtet und gegen die Vorbereitung einer schweren staatsgefährdenden Straftat.
1: Die Sicherheitsbehörden vermuten, dass die Waffen für Anschläge genutzt werden sollten.

0: Der Verdächtige sitzt in Rumänien in Haft. Die deutsche Elektroindustrie hat ihre Exporte im ersten Halbjahr deutlich steigern können. Und das trotz des Handelsstreits mit den USA. Zwischen Januar und Juni hat die Branche Exporte im Wert von 138,5 Milliarden Euro verbucht. Das waren rund 9% mehr als im Vorjahreszeitraum. Größtes Abnehmerland bleiben die USA. Mit rund 2% gingen die Exporte trotz der Zollpolitik des Landes nur moderat zurück. In der nordhessischen Stadt Hofgeismar ist ein Mann mit seinem Auto in eine Fußgängerzone gerast. Nach ersten Ermittlungen der Polizei sind dabei 8 Passanten verletzt worden. Claudia Wächter berichtet.
1: Der Fahrer, ein älterer Mann, hat offenbar gesundheitliche Probleme. Auch er liegt mittlerweile im Krankenhaus. Zeugen sagen, er sei ganz plötzlich mit hoher Geschwindigkeit in die Fußgängerzone gerast, bis vor die Hauswand eines Kaufhauses. Passanten sprangen zur Seite, gerieten in Panik. Einige haben Prellungen, Schürfwunden und stehen vor allem unter Schock.
0: Nachdem ein Mann gestern bei Ismaning in der Nähe von München einen Polizisten angefahren haben soll, ermittelt jetzt die Mordkommission. Die Polizei spricht von einem versuchten Tötungsdelikt. Der 58-jährige Deutsche war wegen seiner rücksichtslosen Fahrweise gestoppt worden. Daraufhin fuhr er plötzlich auf einen der Beamten zu. Der andere Polizist schoss auf das Auto. Der Fahrer blieb unverletzt, der Beamte kam ins Krankenhaus. Schwer verletzt wurde er nicht. Heute startet der DFB-Pokal in die erste Runde. Los geht's unter anderem mit einem ungleichen Duell. Der SC St. Tönis aus der Oberliga Niederrhein trifft ab 18 Uhr auf den Bundesligisten Eintracht Frankfurt. Gleichzeitig spielen Münster gegen Karlsruhe und Mannheim gegen Kaiserslautern. Um 8:45 beginnt dann noch die letzte Partie des Tages. Drittligist Rostock empfängt den Bundesligisten aus Stuttgart.
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3: Hier die wichtigsten Meldungen von den Straßen bei uns in der Region. Fahrt auf der A3 Passau in Richtung Nürnberg besonders aufmerksam. Zwischen Oberülsbach und Altdorf-Burgthann kommt es zu Behinderungen aufgrund eines Unfalles. Weiter geht es mit der A93 Regensburg in Richtung Weiden. Hier kommt es zwischen Pfremd und Kreuz Oberpfälzerwald zu Behinderungen wegen eines defekten LKWs.
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4: Das Charivari-Wetter. Ein Sommertag mit Sonne und Wärme. Heute Vormittag und am Nachmittag viel Sonne in der Oberpfalz. Nur in den Bergen ein paar harmlose Quellwolken. Am Abend wird es kühler. Am Dienstag wieder viel Sonne und Temperaturen bis zu 28 Grad. In den Kammlagen und am Großen Aber etwas kühler. Am Mittwoch wechseln Sonne und Quellwolken. Höchstwerte von 18 bis 26 Grad. In der Nacht zum Donnerstag vor allem in den Kammlagen und am Großen Aber kühl. Die nächsten Tage sommerlich warm und sonnig. Eine willkommene Abwechslung nach den Regentagen der letzten Woche.
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6: Charivari am Freitagmittag mit Treffpunkt Mittag für die Region Schwandorf. Servus ihr Lieben. Im Anflug auf das zweite Adventswochenende müssen wir langsam mal einen Plan machen, auf welchen Weihnachts-Advents- oder Christkindlmarkt wir gehen wollen. In Hittenau zum Beispiel ist Weihnachtsmarkt am Kirchplatz mit so vielen Ständen wie noch nie. Und zwischen Kirche und Pfarrheim gibt es in Hittenau sogar einen Kinderweihnachtsmarkt. Und wenn die Feuerwehr in Wackersdorf an Glühwein heiß macht, dann ist auch da Weihnachtsmarkt. Um 16:30 geht's los heute Nachmittag. Dann eröffnet Bürgermeister Thomas Falter den Weihnachtsmarkt. Zum letzten Mal übrigens am Wasserturm.
7: Denn wir sind gerade in den Endzügen der Sanierung unseres Vorplatzes der Sporthalle. Hier wird alles vorbereitet für den Weihnachtsmarkt und natürlich auch für das Bürgerfest dementsprechend. Und wir werden also dann umziehen nächstes Jahr und so wird 25 der Weihnachtsmarkt im frisch sanierten Bereich stattfinden.
6: Nächstes Jahr ist der Wackersdorfer Weihnachtsmarkt dann wieder in der Ortsmitte. Den Weihnachtsmarkt organisiert heuer, wie immer, die Interessensgemeinschaft der Wackersdorfer Vereine. Die Engelswerkstatt von Eltern aktiv ist wieder am Start und von heute bis Sonntag gibt's Bratwürstel, Kinderpunsch, Glühwein und Live-Musik, Kinderchor und Band singen. Viel Spaß da! Und hier im Radio bleibt es weihnachtlich-adventlich. Was der Nikolaus morgen in Neuenburg vom Wald macht, das hört ihr in etwa 10 Minuten hier auf Charivari. Wie schön, Charivari läuft bei euch am Freitagmittag. Ihr hört Treffpunkt Mittag, mehr für die Region Schwandorf. Voll gut, denn Nikolaus hat mir heute Nacht Schokolade in meine Stiefel gelegt. Ich wusste gar nicht, dass ich so brav war. Der Nikolaus ist ja noch eine Zeit unterwegs hier bei uns. Morgen ist er zum Beispiel in Neuenburg vom Wald. Dass der Nikolaus im Burghof da Geschenke verteilt, hat ein Brauchtum.

0: Glaubensverein organisiert, die Schwarzachtalpasse in Neuenburg vom Wald. Tim Buckley, Maskenschnitzer, ist der Vorstand da.
1: Servus, hallo Diri.
0: Servus, was ist das für eine nette Aktion, die ihr da morgen macht?
1: Ja, für uns, die Schwarzachtalpasse, ist das eine absolute Herzensangelegenheit, dass wir quasi für die Kinder morgen in und um Neuenburg, im Burghof Neuenburg vom Wald, eine Art besinnliche Veranstaltung machen, wo der Nikolaus und die Engel und der Krampus quasi ja anzutreffen ist. Wir möchten es einfach ermöglichen für Familien und für Kinder, die es nicht schaffen, dass sie sich Nikolaus selbst organisieren, dass ja der Nikolaus trotzdem anzutreffen ist. Da dürfen natürlich alle Kinder kommen.
0: Wie schön. Und was passiert dann konkret morgen, Herr Buckley?
1: Wir haben kleine Geschenke organisiert, die wo der Nikolaus mit den Engeln quasi übergeben. Man muss sich das so vorstellen, dass im Burghof eben ein kleines Zelt aufgebaut ist, wo der Nikolaus eben anzutreffen ist, wo dann ringsum auch die Krampusse und die Engel quasi mit bereitstehen und dann eben ja das persönliche Gespräch von den Kindern vom Nikolaus gesucht werden kann. Morgen ab 16 Uhr, wir werden einen kleinen Einzug machen, die ganze Veranstaltung bis circa 19 bis 20 Uhr, je nachdem, was der Andrang quasi herrscht. Genau.
0: Euer Verein, die Schwarzachtalpass, besteht ja aus vielen wilden Rauhnachtsgestalten. Wie viele machen da morgen mit bei der Nikolausaktion?
1: Bei uns im Verein, wir sind über 65 Mitglieder. Ich kann natürlich da nicht alle laufen lassen, weil dann ist der Burghof voll mit Krampussen. Aber ich sage jetzt einmal, eine gewisse Anzahl mit so 12, 15 Krampusse ist ordentlich und ist angemessen für diese Veranstaltung. Soll ja alles schön besinnlich ablaufen.
0: Super, wird bestimmt toll. Danke für die Infos. Tim Buckley, Vorstand vom Brauchtumsverein die Schwarzachtalpass in Neuenburg vom Wald. Der veranstaltet morgen im Burghof in Neuenburg ab 16 Uhr eine Nikolausaktion für alle Kinder. Es gibt übrigens auch Glühwein und Punsch und die legendäre Krampus Wurst von der örtlichen Metzgerei. Wir von hier, unterwegs im Landkreis Schwandorf. Kommt gut ins Wochenende mit Charivari. Hey, schön, dass ihr dabei seid. Charivari mit Treffpunkt Mittag für die Region Schwandorf läuft. Jetzt wieder mehr von hier. Entschuldigt, ich muss mal kurz was abhaken. Socken für Onkel Seppi? Check. Konzerttickets für Tante Susi? Check. Geriebene Mandeln und Eier für die Weihnachtsbäckerei? Okay, check. So, langsam habe ich schon ein paar Sachen für Weihnachten zusammen. Ein bisschen stresst es mich ja immer. Und zum Schluss habe ich meistens so viele Geschenke gejagt. Seid ihr entspannt im Anflug auf Weihnachten? Oder ist es eine stressige Zeit für euch? Wir haben euch hier in Schwandorf und Burglengenfeld gefragt.
2: Bei mir wird es immer sehr stressig hinten raus, weil ich keine Zeit in der Vorweihnachtszeit habe.
3: Also ich bin da tatsächlich sehr gut organisiert.
4: Bei mir wird es tatsächlich auch immer stressig zum Schluss raus.
5: Hoffentlich dieses Jahr nicht last minute.
6: Also früher last minute, jetzt mittlerweile bereite ich mich schon vor. Hab schon alles so gekauft.
7: Also ich wäre gerne stressfrei, aber meistens läuft es anders, als man denkt.
8: Man nimmt sich immer vor, top vorbereitet zu sein und am Schluss endet es in Panik.
0: Machen wir uns nicht verrückt in der Startenzeit. Das Wichtigste ist doch, dass an Weihnachten alle zusammen sind, die zusammen sein wollen und sich lieb haben. Den Advent könnt ihr jetzt sowieso perfekt genießen im Landkreis Schwandorf. Es ist viel los, was euch in Stimmung bringt. In Teuplitz zum Beispiel hat sich der Stadtpark für dieses Wochenende in ein Weihnachtsdorf verwandelt. Die Bäume leuchten, es duftet nach Weihnachtskalorien und der Nikolaus schaut vorbei. Wir von hier unterwegs im Landkreis Schwandorf. Ihr hört Treffpunkt Mittag. Gibt's nur auf Charivari. Servus, liebe alle. Charivari läuft mit Treffpunkt Mittag. Wir von hier unterwegs im Landkreis Schwandorf. Und auch hier sind Rauhnachtsgestalten unterwegs. Perchten, Krampusse, Hexen trefft ihr heuer gefühlt auf jedem Weihnachtsmarkt. Eine dieser Rauhnachtsfiguren ist der Rektor der Grund- und Mittelschule in Wackersdorf und der Grundschule in Steinberg am See, Dominik Bauer. Er ist nämlich auch Vorsitzender vom Brauchtumsverein Turmkramperl Wackersdorf.
9: Grüße.
0: Servus, Herr Bauer. Die Turmkramperl sind jetzt im Advent wieder on Tour?
9: Ja, wie etliche andere Brauchtums-Krampus-Gruppen auch, genau, nutzen wir die Rauhnachtszeit jetzt, um eigentlich das Brauchtum, das Krampus-Brauchtum eigentlich den Menschen näher zu bringen und sie mit Auftritten in Weihnachtsstimmung zu versetzen.
0: Aha, also Weihnachtsstimmung ist für mich, wenn ich gemütlich, besinnlich und schön beleuchtet am Christkindlmarkt an Eierpunsch trinke. Aber nicht, wenn eine gruselige Gestalt mit großen Hörnern, vielen Haaren und gefletschten Zähnen um mich rumstürmt. Was ist das für ein Brauchtum?
9: Das Brauchtum ist so tatsächlich, dass das aus der Oberpfalz tatsächlich 150, 200 Jahre verschwunden war, dass eigentlich so der Knecht Ruprecht, ja, eigentlich der Nikolausbegleiter war, der aber als Brauchtum

0: eigentlich bei uns in der Oberpfalz nichts verloren hat. Und der Krampus ist ja meistens in einer Horde auftretend, der Begleiter des Nikolaus, verkörpert ein bisschen so den Grusel und die Mystik und natürlich auch das Böse. Und man sagt, man will eigentlich die Kinder so auf eine gewisse Art und Weise auch bestrafen. Aber in Wirklichkeit ist er eigentlich ein Glücksbringer, der den Kindern die Wünsche mit dem Nikolaus zusammen überbringt.
1: Ah, gut zu wissen, dass die Krampusse Glück bringen. Sieht man nicht auf den ersten Blick. Die Rauhnachtsgestalten sollen ja insgesamt böse Geister vertreiben. Funktioniert das, Herr Bauer? Sie sind im Thema.
0: Wir geben uns volle Mühe, denn die Glocken, die ja jeder Krampus eigentlich am Rücken oder wo sonst wo hat, wir machen so viel Krach, dass eigentlich böse Geister in unserer Nähe überhaupt keine Chance haben. Noch dazu kommt Feuer und kommt Rauch, sodass es richtig schön stinkt. Und ja, die bösen Geister, ich habe noch keinen gesehen.
1: Ja super, dann funktioniert's. Danke, Dominik Bauer, Vorsitzender vom Brauchtumsverein Turm Krampal Wackersdorf. Die wilden, zotteligen Gestalten machen übrigens nicht nur fantastische Shows, sondern auch Nikolaus Hausbesuche. Könnt ihr samt Krampus bestellen. Und morgen am Samstag um 17 Uhr seht ihr die Turmkrampal Wackersdorf bei der Erlebnisholzkugel am Steinberger See. Und kurz vor Weihnachten beim Schwandorfer Winterzauber. Und jetzt tollen Start ins Wochenende mit Charivari.
2: Charivari am Freitagmittag. An die nächste Generation denken und deshalb Ressourcen sparen, das ist in vielen Lebensbereichen ein richtig guter Trend unserer Zeit. Aber jetzt mal Hand aufs Herz, es gibt einfach Sachen, ohne die geht's nicht. Ohne Strom beispielsweise wären wir alle ziemlich aufgeschmissen. Kein Internet, kein Licht im Wohnzimmer, kein Radio mit Charivari in der Küche. Ja, da wollen wir natürlich nicht drauf verzichten. Und deswegen ist es auch so wichtig, dass unsere Stromversorgung gesichert ist. Fast 2/3 beziehen wir inzwischen aus erneuerbaren Energien. Das hat jetzt das Statistische Bundesamt in Wiesbaden ermittelt. Thomas Bleskin aus den Charivari-Nachrichten. Du hast einen genaueren Blick auf die Zahlen geworfen. Woher kommt denn der meiste Strom bei uns?
3: Wichtigster Energieträger ist nach wie vor die Windkraft. Und windig war es bei uns im Sommer und Spätsommer. Deshalb kam knapp ein Viertel des in Deutschland erzeugten Stroms im dritten Quartal aus dieser Quelle. Kurz dahinter lag die Energiegewinnung mittels Photovoltaik. Dieser Bereich konnte prozentual am meisten zulegen und so zu den Windrädern fast aufschließen. Das lag laut den Statistikern vor allem an den vielen neu gebauten Solaranlagen im besagten Zeitraum.
2: Also Wind und Solar sind damit ja schon mal vorne. Wie sieht's denn dahinter aus?
3: Auf den Plätzen 3 und 4 folgen Kohle und Erdgas. Hier sind die Anteile im Vergleich zu den Monaten Juli, August, September 23 aber deutlich gesunken.
2: Danke Thomas Bleskin aus den Charivari-Nachrichten. Lässt sich übrigens auch sehr gut hier bei uns belegen, dass die erneuerbaren Energien klar die Nase vorn haben. Der Landkreis Cham will in den nächsten Jahren sehr viel bauen. 20 Windräder in 15 Jahren, so das Ziel. Die ersten 8 für insgesamt 250 Millionen Euro soll die Max Bögel Wind AG zwischen Rötz-Pempfling und Michelsneukirchen aufstellen. 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
1: Ich bin Florian Klaus. Nach einem Waffenfund in der Nähe von Berlin im vergangenen Jahr ermittelt die Bundesanwaltschaft gegen einen Verdächtigen. Das hat Innenminister Dobrindt bestätigt.
2: Das Ermittlungsverfahren ist gegen geheimdienstliche Agententätigkeit gerichtet und gegen die Vorbereitung einer schweren staatsgefährdenden Straftat.
1: Die Sicherheitsbehörden vermuten, dass die Waffen für Anschläge genutzt werden sollten.

0: Der Verdächtige sitzt in Rumänien in Haft. Die deutsche Elektroindustrie hat ihre Exporte im ersten Halbjahr deutlich steigern können. Und das trotz des Handelsstreits mit den USA. Zwischen Januar und Juni hat die Branche Exporte im Wert von 138,5 Milliarden Euro verbucht. Das waren rund 9% mehr als im Vorjahreszeitraum. Größtes Abnehmerland bleiben die USA. Mit rund 2% gingen die Exporte trotz der Zollpolitik des Landes nur moderat zurück. In der nordhessischen Stadt Hofgeismar ist ein Mann mit seinem Auto in eine Fußgängerzone gerast. Nach ersten Ermittlungen der Polizei sind dabei 8 Passanten verletzt worden. Claudia Wächter berichtet.
1: Der Fahrer, ein älterer Mann, hat offenbar gesundheitliche Probleme. Auch er liegt mittlerweile im Krankenhaus. Zeugen sagen, er sei ganz plötzlich mit hoher Geschwindigkeit in die Fußgängerzone gerast, bis vor die Hauswand eines Kaufhauses. Passanten sprangen zur Seite, gerieten in Panik. Einige haben Prellungen, Schürfwunden und stehen vor allem unter Schock.
0: Nachdem ein Mann gestern bei Ismaning in der Nähe von München einen Polizisten angefahren haben soll, ermittelt jetzt die Mordkommission. Die Polizei spricht von einem versuchten Tötungsdelikt. Der 58-jährige Deutsche war wegen seiner rücksichtslosen Fahrweise gestoppt worden. Daraufhin fuhr er plötzlich auf einen der Beamten zu. Der andere Polizist schoss auf das Auto. Der Fahrer blieb unverletzt, der Beamte kam ins Krankenhaus. Schwer verletzt wurde er nicht. Heute startet der DFB-Pokal in die erste Runde. Los geht's unter anderem mit einem ungleichen Duell. Der SC St. Tönis aus der Oberliga Niederrhein trifft ab 18 Uhr auf den Bundesligisten Eintracht Frankfurt. Gleichzeitig spielen Münster gegen Karlsruhe und Mannheim gegen Kaiserslautern. Um 8:45 beginnt dann noch die letzte Partie des Tages. Drittligist Rostock empfängt den Bundesligisten aus Stuttgart.
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3: Freie Fahrt für euch aktuell. Wir wünschen guten und sicheren Verkehr.
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4: Das Charivari-Wetter, ein Sommertag mit Sonne und Wärme. Heute Vormittag und am Nachmittag viel Sonne in der Oberpfalz. Nur in den Bergen ein paar harmlose Quellwolken. Am Abend wird es kühler. Am Dienstag wieder viel Sonne und Temperaturen bis zu 28 Grad. In den Kammlagen und am Großen Aber etwas kühler. Am Mittwoch wechseln Sonne und Quellwolken. Höchstwerte von 18 bis 26 Grad. In der Nacht zum Donnerstag vor allem in den Kammlagen und am Großen Aber kühl. Die nächsten Tage sommerlich warm und sonnig. Eine willkommene Abwechslung nach den Regentagen der letzten Woche.
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6: Hey, schön, dass ihr dabei seid. Charivari mit Treffpunkt Mittag. Wir von hier unterwegs in Stadt und Landkreis Regensburg. Im Anflug auf das zweite Adventswochenende jetzt hier ein bisschen Inspiration für Adventsspaziergänge hier bei uns. Ihr könnt zum Beispiel über einige Advents- und Weihnachtsmärkte spazieren im Landkreis Regensburg. Glühwein, Knackersemmel und Kunsthandwerk gibt's jetzt dann auch unter anderem in Wolfseck, Lappersdorf, Regenstauf und Donaustauf. In Kalmünz könnt ihr morgen auch winterlich flanieren. Da wo Naab und Filz zusammenfließen beim Schmiedwör in Kalmünz, stehen Feuertonnen. Es gibt Glühgin und Adventsnacks. Und von dort dann zur Kunsthandwerkmeile am Mühlencafé und dann zum Weihnachtsmarkt am Kirchplatz. Hier in den Altstadtgassen vom Welterbe Regensburg warten über 70 Weihnachtskrippen, dass ihr auf dem ökumenischen Krippenweg bei ihnen vorbeispaziert. Bei einem kleinen Rundgang vom alten Rathaus zum alten Kornmarkt seht ihr die Krippen Nummer 47 bis 71. Etwa 2 Stunden seid ihr da unterwegs. Und am Sonntagmittag ist in Regensburg ein sportlicher Spaziergang zum Jahnstadion ganz schön. Der Jahn empfängt den ersten FC Köln, Bundesliga-Absteiger. Anpfiff ist um 13.30 Uhr und im Jahnstadion gibt's auch Glühwein, Knackersemmel ja eh und schön weihnachtlich rot ist es im Jahnstadion auch. Wir von hier an der frischen Luft unterwegs in Stadt und Landkreis Regensburg. Schönen Freitag mit Charivari. Super, dass ihr euren Lieblingssender hört am Freitagmittag. Charivari mit Treffpunkt Mittag für Stadt und Landkreis Regensburg. Wusstet ihr, dass es die Welterbestadt Regensburg auch zum Trinken gibt? Das Team vom Städtischen Gartenamt verkauft Regensburg jetzt in Flaschen. Salutare Stadtwein und Glühwein, heute und morgen im Gartenamt. Die städtische Winzerin Christine Wolfram ist auch dabei. Servus, Frau Wolfram.
7: Hallo.
6: Was genau passiert heute und morgen im Gartenamt am Weinweg?
7: Also wie die letzten Jahre haben wir den Weinverkauf im Innenhof vom Gartenamt. Wir haben auch eine schöne Bude und es gibt auch dieses Jahr wieder den Glühwein, den hatten wir letztes Jahr zum ersten Mal. Dieses Jahr wird es der letzte sein, weil die Restbestände sind aufgebraucht. Wir konnten noch mal einen machen.

0: und mit unserem guten Grundwein, den wir da hochgefahren haben und dann der Gewürzmischung dazu vom Nagler, ist es einfach total das tolle Produkt.
1: Okay, wo genau kommt der Wein her?
0: Der städtische Wein entsteht ja an den Winzerer Höhen. Da haben wir einen Weinberg, ungefähr ein halber Hektar Fläche. Und genau aus diesem Hang ist der Wein entstanden, der auch in dem Glühwein jetzt drin ist. Also es ist wirklich ein super lokales Produkt. Genauso haben wir auch eine alkoholfreie Alternative natürlich dieses Jahr wieder, aber nicht Kinderpunsch, sondern ein Apfelglühmix. Und zwar haben wir neben unserem Weinberg eine große Streuobstwiese. Und da haben wir unter Kollegen gesammelt, Apfelsaft draus gemacht und da wird es dann einen alkoholfreien Apfelglühmix geben. Das heißt, wir sind dieses Jahr wirklich komplett regional und das selbst produzierte Produkte, die wir jetzt dann auch haben.
1: Und die können wir dann auch probieren heute und morgen im Gartenamt, ne?
0: Genau, man darf alles probieren. Wir machen auch alles auf, damit man auch weiß, was man kauft. Der Glühwein wird auch wieder ausgeschenkt, also in Tassen, heiß. Das heißt, man kann sich ein bisschen zusammenstellen, ein bisschen probieren, schauen, was man haben möchte, vielleicht mit ein paar Freunden kommen und Kollegen. Heute ist eben auch ein besonderes Event, weil wir alle Bediensteten der Stadt eingeladen haben, vorbeizukommen. Und da gibt es auch Knackersemmeln. Wir haben Gulaschsuppe auch selber gemacht. Also jetzt heute am Freitag wird es echt ein richtiges Fest. Und wir hoffen genauso viel los wie letztes Jahr, weil da konnte man sich dann kaum mehr bewegen. Es war echt total herrlich.
1: Klingt nach cooler Adventsparty im Gartenamt. Danke, Christine Wolfram, die Winzerin der Stadt Regensburg. Heute und morgen können wir Regensburg in Flaschen kaufen. Das Gartenamt macht einen Salutaris-Weinverkauf. Gibt's übrigens exklusiv nur dort. Und welche hochprozentigen Weihnachtsgeschenke ihr beim Regensburger Gartenamt bekommt, das hört ihr um kurz vor eins hier auf Charivari. Charivari mit Treffpunkt Mittag für Stadt und Landkreis Regensburg, kurz vor halb eins. Wenn ihr morgen in Regensburg Weihnachtsgeschenke shoppen wollt, dann seid ihr garantiert nicht alleine. Hier ein paar Tipps, wo ihr euer Auto entspannt abstellen könnt in Regensburg. Beim alten Eisstadion ist ein großer Parkplatz, kennt ihr bestimmt, da bei der Nibelungenbrücke. Und auf dem Duldplatz könnt ihr auch parken. Manchmal hat es auch noch ein paar freie Parkplätze in der Augustenstraße, entlang der Mauer vom Dörnbergpark gegenüber vom Gericht. Ist alles ein bisschen Glückssache mit freien Parkplätzen in der Innenstadt. Oft ist es echt gescheiter, am Stadtrand zu parken. Zum Beispiel auf dem großen Park-and-Ride-Parkplatz beim Jahnstadion. Da hat es knapp 600 Parkplätze. Den ganzen Samstag dort parken, inklusive einem Busticket in die Innenstadt und zurück für alle, die im Auto sitzen, kostet 1 Euro. Das ist toll günstig. So einen Park-and-Ride-Parkplatz gibt es auch neben dem Krankenhaus der Barmherzigen Brüder im Stadtwesten, Prüfening. Und ein großes Parkhaus hat es noch im Stadtsüden, das ihr vielleicht noch nie genutzt habt. Das Parkhaus am Tech-Campus mit über 370 Stellplätzen in der Nähe vom Finanzamt. Viel Glück beim Parkplatz finden und einen tollen Adventsbummel morgen. Ob und was gerade auf den Straßen los ist bei uns in der Region, das hört ihr gleich im Charivari Verkehrsfunk.
2: 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An die nächste Generation denken und deshalb Ressourcen sparen, das ist in vielen Lebensbereichen ein richtig guter Trend unserer Zeit. Aber jetzt mal Hand aufs Herz, es gibt einfach Sachen, ohne die geht's nicht. Ohne Strom beispielsweise wären wir alle ziemlich aufgeschmissen. Kein Internet, kein Licht im Wohnzimmer, kein Radio mit Charivari in der Küche. Ja, da wollen wir natürlich nicht drauf verzichten. Und deswegen ist es auch so wichtig, dass unsere Stromversorgung gesichert ist. Fast 2/3 beziehen wir inzwischen aus erneuerbaren Energien. Das hat jetzt das Statistische Bundesamt in Wiesbaden ermittelt. Thomas Bleskin aus den Charivari-Nachrichten. Du hast einen genaueren Blick auf die Zahlen geworfen. Woher kommt denn der meiste Strom bei uns?
3: Wichtigster Energieträger ist nach wie vor die Windkraft. Und windig war es bei uns im Sommer und Spätsommer. Deshalb kam knapp ein Viertel des in Deutschland erzeugten Stroms im dritten Quartal aus dieser Quelle. Kurz dahinter lag die Energiegewinnung mittels Photovoltaik. Dieser Bereich konnte prozentual am meisten zulegen und so zu den Windrädern fast aufschließen. Das lag laut den Statistikern vor allem an den vielen neu gebauten Solaranlagen im besagten Zeitraum.
2: Also Wind und Solar sind damit ja schon mal vorne. Wie sieht's denn dahinter aus?
3: Auf den Plätzen 3 und 4 folgen Kohle und Erdgas. Hier sind die Anteile im Vergleich zu den Monaten Juli, August, September 23 aber deutlich gesunken.
2: Danke Thomas Bleskin aus den Charivari-Nachrichten. Lässt sich übrigens auch sehr gut hier bei uns belegen, dass die erneuerbaren Energien klar die Nase vorn haben. Der Landkreis Cham will in den nächsten Jahren sehr viel bauen. 20 Windräder in 15 Jahren, so das Ziel. Die ersten 8 für insgesamt 250 Millionen Euro.

0: soll die Max Bögel Wind AG zwischen Rötz-Pempfling und Michelsneukirchen aufstellen. 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
1: Servus ihr Lieben, schön, dass ihr eingeschaltet habt. Charivari läuft mit Treffpunkt Mittag für Stadt und Landkreis Regensburg. Wenn ihr noch ein süffiges Weihnachtsgeschenk braucht, findet ihr heute und morgen im Gartenamt Regensburg. Das Team vom Gartenamt verkauft wieder exklusiv Salutaris-Wein von den Winzerer Höhen und Salutaris-Glühwein. Regensburg in Flaschen gibt's so nur beim Gartenamt, ist ein tolles Geschenk. Die städtische Winzerin Christine Wolfram ist bei der Verkaufsaktion auch dabei. Frau Wolfram, es gibt aber nicht nur Wein, gell?
2: Ja, genau. Also wenn wir jetzt die nächste Stufe gehen, dann gibt's nämlich dieses Jahr auch einen Met, also einen Honigwein. Und der ist produziert von einer Kollegin quasi, die ihre Bienen auf den städtischen Flächen hat. Also direkt im Gartenamt stehen diese Bienen. Und der Honig, der dort produziert wurde von den fleißigen Bienen, der wurde in Honigwein umgewandelt. Und der hat 15%. Also da sind wir dann schon ein bisschen höher. Den kann man vor Ort probieren und dann natürlich auch eine Flasche davon kaufen.
1: Cool, Met von städtischen Bienchen. Das ist wirklich ein regionales Welterbeprodukt.
2: Genau, und dann gibt es natürlich noch die Liköre und Schnäpse, die das Grünteam, also unser gartenamtseigener Verein, produziert. Da wird es dann wirklich, da geht es dann in die Höhe von den Prozenten.
1: Regensburg zum Trinken für alle Gemütslagen, fantastisch.
2: So kann man es sagen. Also Vogelbeerbrand zum Beispiel haben wir ein ganz fantastisches Produkt. Die Vogelbeeren wurden natürlich alle händisch gezupft. Das ist eine Riesenarbeit, aber alles aus der Stadt, um die Stadt herum.
1: Super. Think global, drink local. Den Salutaris Glühwein, den gibt es ja nur noch heuer. Ihr verkauft gerade die Restbestände. Was trinken wir dann nächstes Jahr an Weihnachten?
2: Nächstes Jahr werden wir vielleicht die ganze Metproduktion, also den Honigwein, noch ein bisschen ausbauen. Und dann gibt es auch noch natürlich Schnaps und Likör wahrscheinlich, aber Glühwein wird es wahrscheinlich, also ganz höchstwahrscheinlich nicht geben. Das heißt, wir trinken Met oder vielleicht machen wir auch noch was aus den Äpfeln, irgendwas anderes. Also da werden wir uns was überlegen. Aber für dieses Jahr steht's. Wir haben genügend Glühwein, wir haben genügend Met, wir haben ganz, ganz wunderbare Etiketten. Da dürfen sich auch die Menschen drauf freuen, die kommen, dass wir auch dieses Jahr wieder eine ehrenamtliche Künstlerin gewinnen konnten, die uns ganz tolle Etiketten designt hat. Also allein das ist schon echt ein Highlight, so eine Flasche dann daheim stehen zu haben.
1: Regionale Raritäten zum Trinken, wunderbar. Danke für die Infos. Christine Wolfram, die städtische Winzerin von Regensburg. Ihr trefft sie heute und morgen im Gartenamt im Weinweg. Dort läuft ein großer Salutaris-Weinverkauf. Diesen Wein gibt's nett im Handel, der wird eigentlich nur bei Empfängen der Stadt ausgeschenkt. Heuer vielleicht bei euch daheim zu Weihnachten. Kommt jetzt gut ins zweite Adventswochenende. Gerne mit Charivari.
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1: Ich bin Florian Klaus. Nach einem Waffenfund in der Nähe von Berlin im vergangenen Jahr ermittelt die Bundesanwaltschaft gegen einen Verdächtigen. Das hat Innenminister Dobrindt bestätigt.
2: Das Ermittlungsverfahren ist gegen geheimdienstliche Agententätigkeit gerichtet und gegen die Vorbereitung einer schweren staatsgefährdenden Straftat.
1: Die Sicherheitsbehörden vermuten, dass die Waffen für Anschläge genutzt werden sollten. Der Verdächtige

0: Wichtiges sitzt in Rumänien in Haft. Die deutsche Elektroindustrie hat ihre Exporte im ersten Halbjahr deutlich steigern können. Und das trotz des Handelsstreits mit den USA. Zwischen Januar und Juni hat die Branche Exporte im Wert von 138,5 Milliarden Euro verbucht. Das waren rund 9% mehr als im Vorjahreszeitraum. Größtes Abnehmerland bleiben die USA. Mit rund 2% gingen die Exporte trotz der Zollpolitik des Landes nur moderat zurück. In der nordhessischen Stadt Hofgeismar ist ein Mann mit seinem Auto in eine Fußgängerzone gerast. Nach ersten Ermittlungen der Polizei sind dabei 8 Passanten verletzt worden. Claudia Wächter berichtet.
1: Der Fahrer, ein älterer Mann, hat offenbar gesundheitliche Probleme. Auch er liegt mittlerweile im Krankenhaus. Zeugen sagen, er sei ganz plötzlich mit hoher Geschwindigkeit in die Fußgängerzone gerast, bis vor die Hauswand eines Kaufhauses. Passanten sprangen zur Seite, gerieten in Panik. Einige haben Prellungen, Schürfwunden und stehen vor allem unter Schock.
0: Nachdem ein Mann gestern bei Ismaning in der Nähe von München einen Polizisten angefahren haben soll, ermittelt jetzt die Mordkommission. Die Polizei spricht von einem versuchten Tötungsdelikt. Der 58-jährige Deutsche war wegen seiner rücksichtslosen Fahrweise gestoppt worden. Daraufhin fuhr er plötzlich auf einen der Beamten zu. Der andere Polizist schoss auf das Auto. Der Fahrer blieb unverletzt, der Beamte kam ins Krankenhaus. Schwer verletzt wurde er nicht. Heute startet der DFB-Pokal in die erste Runde. Los geht's unter anderem mit einem ungleichen Duell. Der SC St. Tönis aus der Oberliga Niederrhein trifft ab 18 Uhr auf den Bundesligisten Eintracht Frankfurt. Gleichzeitig spielen Münster gegen Karlsruhe und Mannheim gegen Kaiserslautern. Um 8:45 beginnt dann noch die letzte Partie des Tages. Drittligist Rostock empfängt den Bundesligisten aus Stuttgart.
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3: Freie Fahrt für euch aktuell. Wir wünschen guten und sicheren Verkehr.
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4: Das Charivari-Wetter, ein Sommertag mit Sonne und Wärme. Heute Vormittag und am Nachmittag viel Sonne in der Oberpfalz. Nur in den Bergen ein paar harmlose Quellwolken. Am Abend wird es kühler. Am Dienstag wieder viel Sonne und Temperaturen bis zu 28 Grad. In den Kammlagen und am Großen Aber etwas kühler. Am Mittwoch wechseln Sonne und Quellwolken. Höchstwerte von 18 bis 26 Grad. In der Nacht zum Donnerstag vor allem in den Kammlagen und am Großen Aber kühl. Die nächsten Tage sommerlich warm und sonnig. Eine willkommene Abwechslung nach den Regentagen der letzten Woche.
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6: Charivari am Freitagmittag mit Treffpunkt Mittag für die Region Schwandorf. Servus ihr Lieben. Im Anflug auf das zweite Adventswochenende müssen wir langsam mal einen Plan machen, auf welchen Weihnachts-Advents- oder Christkindlmarkt wir gehen wollen. In Hittenau zum Beispiel ist Weihnachtsmarkt am Kirchplatz mit so vielen Ständen wie noch nie. Und zwischen Kirche und Pfarrheim gibt es in Hittenau sogar einen Kinderweihnachtsmarkt. Und wenn die Feuerwehr in Wackersdorf an Glühwein heiß macht, dann ist auch da Weihnachtsmarkt. Um 16:30 geht's los heute Nachmittag. Dann eröffnet Bürgermeister Thomas Falter den Weihnachtsmarkt. Zum letzten Mal übrigens am Wasserturm.
7: Denn wir sind gerade in den Endzügen der Sanierung unseres Vorplatzes der Sporthalle. Hier wird alles vorbereitet für den Weihnachtsmarkt und natürlich auch für das Bürgerfest dementsprechend. Und wir werden also dann umziehen nächstes Jahr, und so wird 25 der Weihnachtsmarkt im frisch sanierten Bereich stattfinden.
6: Nächstes Jahr ist der Wackersdorfer Weihnachtsmarkt dann wieder in der Ortsmitte. Den Weihnachtsmarkt organisiert heuer, wie immer, die Interessensgemeinschaft der Wackersdorfer Vereine. Die Engelswerkstatt von Eltern aktiv ist wieder am Start. Und von heute bis Sonntag gibt's Bratwürstel, Kinderpunsch, Glühwein und Live-Musik, Kinderchor und Bands singen. Viel Spaß da. Und hier im Radio bleibt es weihnachtlich-adventlich. Was der Nikolaus morgen in Neuenburg vom Wald macht, das hört ihr in etwa 10 Minuten hier auf Charivari. Wie schön, Charivari läuft bei euch am Freitagmittag. Ihr hört Treffpunktmittag, mehr für die Region Schwandorf. Voll gut, denn Nikolaus hat mir heute Nacht Schokolade in meine Stiefel gelegt. Ich wusste gar nicht, dass ich so brav war. Der Nikolaus ist ja noch eine Zeit unterwegs hier bei uns. Morgen ist er zum Beispiel in Neuenburg vom Wald. Dass der Nikolaus im Burghof da Geschenke verteilt, hat ein Brauchtumsverein organisiert. Die Schwarzachtalpass in Neuenburg vom Wald. Tim Buckley, Maskenschnitzer, ist der Vorstand da.
8: Servus, Sabatieri.
6: Servus, was ist das für eine nette Aktion, die ihr da morgen macht?
8: Ja, für uns, die Schwarzwaldpost, ist das eine absolute Herzensangelegenheit, dass wir quasi für die Kinder morgen in und um Neuenburg im Burghof

0: Neuenburg vom Wald eine Art besinnliche Veranstaltung machen, wo der Nikolaus und die Engel und der Krampus quasi ja anzutreffen ist. Wir möchten es einfach ermöglichen für Familien und für Kinder, die es nicht schaffen, dass sie sich Nikolaus selbst organisieren und dass ja der Nikolaus trotzdem anzutreffen ist. Da dürfen natürlich alle Kinder kommen.
1: Wie schön. Und was passiert dann konkret morgen, Herr Backley?
0: Wir haben kleine Geschenke organisiert, die wo der Nikolaus mit den Engeln quasi übergeben. Man muss sich das so vorstellen, dass im Burghof eben ein kleines Zelt aufgebaut ist, wo der Nikolaus eben anzutreffen ist, wo dann ringsum auch die Krampusse und die Engel quasi mit bereitstehen und dann eben ja das persönliche Gespräch von den Kindern von Nikolaus gesucht werden kann. Morgen ab 16 Uhr, wir werden einen kleinen Einzug machen, die ganze Veranstaltung bis circa 19 bis 20 Uhr, je nachdem, was der Andrang quasi herrscht. Genau.
1: Euer Verein, die Schwarzachtalpass, besteht ja aus vielen wilden Rauhnachtsgestalten. Wie viele machen da morgen mit bei der Nikolaus-Aktion?
0: Bei uns im Verein, wir sind über 65 Mitglieder. Ich kann natürlich da nicht alle laufen lassen, weil dann ist der Burghof voll mit Krampussen. Aber ich sage jetzt einmal, eine gewisse Anzahl mit so 12, 15 Krampusse ist ordentlich und ist angemessen für diese Veranstaltung. Soll ja alles schön besinnlich ablaufen.
1: Super, wird bestimmt toll. Danke für die Infos. Tim Backley, Vorstand vom Brauchtumsverein die Schwarzachtalpass in Neuenburg vom Wald. Der veranstaltet morgen im Burghof in Neuenburg ab 16 Uhr eine Nikolausaktion für alle Kinder. Es gibt übrigens auch Glühwein und Punsch und die legendäre Krampus Wurst von der örtlichen Metzgerei. Wir von hier, unterwegs im Landkreis Schwandorf. Komm gut ins Wochenende mit Charivari. Hey, schön, dass ihr dabei seid. Charivari mit Treffpunkt Mittag für die Region Schwandorf läuft. Jetzt wieder mehr von hier. Entschuldigt, ich muss mal kurz was abhaken. Socken für Onkel Seppi? Check. Konzerttickets für Tante Susi? Check. Geriebene Mandeln und Eier für die Weihnachtsbäckerei? Okay, check. So, langsam habe ich schon ein paar Sachen für Weihnachten zusammen. Ein bisschen stresst es mich ja immer. Und zum Schluss habe ich meistens so viele Geschenke gejagt. Seid ihr entspannt im Anflug auf Weihnachten? Oder ist es eine stressige Zeit für euch? Wir haben euch hier in Schwandorf und Burglengenfeld gefragt.
2: Bei mir war es immer sehr stressig hinten raus, weil ich keine Zeit in der Vorweihnachtszeit habe.
3: Also ich bin da tatsächlich sehr gut organisiert.
4: Bei mir wird es tatsächlich auch immer stressig zum Schluss raus.
5: Hoffentlich dieses Jahr nicht last minute.
6: Also früher last minute, jetzt mittlerweile bereite ich mich schon vor. Hab schon alles so gekauft.
7: Also ich wäre gerne stressfrei, aber meistens läuft es anders, als man denkt.
8: Man nimmt sich immer vor, top vorbereitet zu sein und am Schluss endet es in Panik.
1: Machen wir uns nicht verrückt in der Startenzeit. Das Wichtigste ist doch, dass an Weihnachten alle zusammen sind, die zusammen sein wollen und sich lieb haben. Den Advent könnt ihr jetzt sowieso perfekt genießen im Landkreis Schwandorf. Es ist viel los, was euch in Stimmung bringt. In Teuplitz zum Beispiel hat sich der Stadtpark für dieses Wochenende in ein Weihnachtsdorf verwandelt. Die Bäume leuchten, es duftet nach Weihnachtskalorien und der Nikolaus schaut vorbei. Wir von hier unterwegs im Landkreis Schwandorf. Ihr hört Treffpunkt Mittag. 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Servus, liebe alle. Charivari läuft mit Treffpunkt Mittag. Wir von hier unterwegs im Landkreis Schwandorf. Und auch hier sind Rauhnachtsgestalten unterwegs. Perchten, Krampusse, Hexen trefft ihr heuer gefühlt auf jedem Weihnachtsmarkt. Eine dieser Rauhnachtsfiguren ist der Rektor der Grund- und Mittelschule in Wackersdorf und der Grundschule in Steinberg am See, Dominik Bauer. Er ist nämlich auch Vorsitzender vom Brauchtumsverein Turmkramperl Wackersdorf.
9: Grüße.
1: Servus, Herr Bauer. Die Turmkramperl sind jetzt im Advent wieder on Tour?
9: Ja, wie etliche andere Brauchtums-Krampus-Gruppen auch, genau, nutzen wir die Rauhnachtszeit jetzt, um eigentlich das Brauchtum, das Krampus-Brauchtum eigentlich den Menschen näher zu bringen und sie mit Auftritten in Weihnachtsstimmung zu versetzen.
1: Aha, also Weihnachtsstimmung ist für mich, wenn ich gemütlich, besinnlich und schön beleuchtet am Christkindlmarkt an Eierpunsch trinke. Aber nicht, wenn eine gruselige Gestalt mit großen Hörnern, vielen Haaren und gefletschten Zähnen um mich rumstürmt. Was ist das für ein Brauchtum?
9: Das Brauchtum ist so tatsächlich, dass das aus der Oberpfalz tatsächlich 150, 200 Jahre verschwunden war, dass eigentlich so der Knecht Ruprecht, ja, eigentlich der Nikolausbegleiter war, der aber als Brauchtum eigentlich bei uns in der Oberpfalz nichts verloren hat. Und der Krampus ist ja meistens in einer Horde auftretend, der Begleiter des Nikolaus, verkörpert ein bisschen so den Grusel und die Mystik und natürlich auch das Böse. Und man sagt, man will eigentlich die Kinder so auf eine gewisse Art und Weise auch bestrafen. Aber in Wirklichkeit ist er eigentlich

0: eigentlich ein Glücksbringer, der den Kindern die Wünsche mit dem Nikolaus zusammen überbringt.
1: Ah, gut zu wissen, dass die Krampusse Glück bringen. Sieht man nicht auf den ersten Blick. Die Rauhnachtsgestalten sollen ja insgesamt böse Geister vertreiben. Funktioniert es, Herr Bauer? Sie sind im Thema.
0: Wir geben uns volle Mühe, denn die Glocken, die ja jeder Krampus eigentlich am Rücken oder wo sonst wo hat, wir machen so viel Krach, dass eigentlich böse Geister in unserer Nähe überhaupt keine Chance haben. Noch dazu kommt Feuer und kommt Rauch, sodass es richtig schön stinkt. Und ja, die bösen Geister, ich habe noch keinen gesehen.
1: Ja super, dann funktioniert's. Danke, Dominik Bauer, Vorsitzender vom Brauchtumsverein Turm Kramperl Wackersdorf. Die wilden, zotteligen Gestalten machen übrigens nicht nur fantastische Shows, sondern auch Nikolaus Hausbesuche. Könnt ihr samt Krampus bestellen. Und morgen am Samstag um 17 Uhr seht ihr die Turm Kramperl Wackersdorf bei der Erlebnisholzkugel am Steinberger See. Und kurz vor Weihnachten beim Schwandorfer Winterzauber. Und jetzt tollen Start ins Wochenende mit Charivari.
2: Charivari am Freitagmittag. An die nächste Generation denken und deshalb Ressourcen sparen, das ist in vielen Lebensbereichen ein richtig guter Trend unserer Zeit. Aber jetzt mal Hand aufs Herz, es gibt einfach Sachen, ohne die geht's nicht. Ohne Strom beispielsweise wären wir alle ziemlich aufgeschmissen. Kein Internet, kein Licht im Wohnzimmer, kein Radio mit Charivari in der Küche. Ja, da wollen wir natürlich nicht drauf verzichten. Und deswegen ist es auch so wichtig, dass unsere Stromversorgung gesichert ist. Fast 2/3 beziehen wir inzwischen aus erneuerbaren Energien. Das hat jetzt das Statistische Bundesamt in Wiesbaden ermittelt. Thomas Bleskin aus den Charivari-Nachrichten. Du hast einen genaueren Blick auf die Zahlen geworfen. Woher kommt denn der meiste Strom bei uns?
3: Wichtigster Energieträger ist nach wie vor die Windkraft. Und windig war es bei uns im Sommer und Spätsommer. Deshalb kam knapp ein Viertel des in Deutschland erzeugten Stroms im dritten Quartal aus dieser Quelle. Kurz dahinter lag die Energiegewinnung mittels Photovoltaik. Dieser Bereich konnte prozentual am meisten zulegen und so zu den Windrädern fast aufschließen. Das lag laut den Statistikern vor allem an den vielen neu gebauten Solaranlagen im besagten Zeitraum.
2: Also Wind und Solar sind damit ja schon mal vorne. Wie sieht's denn dahinter aus?
3: Auf den Plätzen 3 und 4 folgen Kohle und Erdgas. Hier sind die Anteile im Vergleich zu den Monaten Juli, August, September 23 aber deutlich gesunken.
2: Danke Thomas Bleskin aus den Charivari-Nachrichten. Lässt sich übrigens auch sehr gut hier bei uns belegen, dass die erneuerbaren Energien klar die Nase vorn haben. Der Landkreis Cham will in den nächsten Jahren sehr viel bauen. 20 Windräder in 15 Jahren, so das Ziel. Die ersten 8 für insgesamt 250 Millionen Euro soll die Max Bögel Wind AG zwischen Rötz-Pempfling und Michelsneukirchen aufstellen. 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
1: Ich bin Florian Klaus. Im vergangenen Jahr sind in der Nähe von Berlin versteckte Waffen gefunden worden. In dem Zusammenhang ermittelt die Bundesanwaltschaft gegen einen Verdächtigen. Er ist laut Bundesinnenminister Dobrindt in Rumänien in Haft. Die gefundenen Waffen sollten aus Sicht der Sicherheitsbehörden vermutlich für Anschläge benutzt werden. Der Verdächtige wird als Low-Level-Agent betrachtet. Recherchen von ARD und Süddeutsche zufolge führt eine Spur nach Russland.

0: Beim Füllen der deutschen Gasspeicher läuft die Zeit davon. Das Ziel, bis Anfang November einen Füllstand von 70-80% zu erreichen, wird nach Einschätzung des Branchenverbands der Energiewirtschaft eine Herausforderung. Wenn, dann müsse jetzt begonnen werden, mehr Gas einzuspeisen, Claudia Wächter berichtet.
1: Allerdings, Gas ist im Moment teuer wegen des Iran-Krieges und die Händler, die eigentlich nun im Sommer günstig einkaufen, die halten sich zurück. Doch das sei kein Grund zur Panik, meint der Verband. Deutschland habe Flüssiggasterminals und auch die Haushaltskunden, die seien vertraglich abgesichert. Gas werde also geliefert. Das Problem sei jedoch vor allem ein anderes, meinen Verbraucherschützer und warnen vor steigenden Preisen.
0: Die Ausgaben für Sozialhilfe sind im vergangenen Jahr um rund 6% gestiegen. Netto haben die Sozialhilfeträger 21,5 Milliarden Euro ausgezahlt. Besonders stark sind die Ausgaben für die Hilfe zur Pflege nach oben gegangen. 6 Milliarden Euro waren es, rund 13% mehr als im Vorjahr. Die Zugspitze ist schön. So schön, dass ein 14-Jähriger aus einer Wohngruppe ausgerissen ist, nur um Deutschlands höchsten Berg zu sehen. Dafür nahm der Jugendliche eine weite Reise auf sich, mehr als 600 Kilometer von Mönchengladbach bis nach Garmisch-Partenkirchen. Bei einer Polizeikontrolle stellte sich heraus, dass der Junge vermisst wurde. Der daraufhin informierte Vater kaufte seinem Sohn online ein Rückfahrticket. Die Zusammenbrüche von Fußballnationalspieler Jamal Musiala in zwei Testspielen gehen laut dem FC Bayern auf eine veränderte Medikation im Rahmen seiner Erkrankung zurück. Im Supercup gegen Dortmund wird er morgen nicht dabei sein. Musiala soll sich jetzt erstmal ohne Druck auf seine neue Behandlung einstellen, sagte Trainer Wasser Kompanie. Grund für die Zusammenbrüche war eine neurologische Dysfunktion, von der der Verein schon länger weiß.
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3: Freie Fahrt für euch aktuell. Wir wünschen guten und sicheren Verkehr.
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4: Das Charivari-Wetter, ein Sommertag mit Sonne und Wärme. Heute Vormittag und am Nachmittag viel Sonne in der Oberpfalz. Nur in den Bergen ein paar harmlose Quellwolken. Am Abend wird es kühler. Am Dienstag wieder viel Sonne und Temperaturen bis zu 28 Grad. In den Kammlagen und am Großen Aber etwas kühler. Am Mittwoch wechseln Sonne und Quellwolken. Höchstwerte von 18 bis 26 Grad. In der Nacht zum Donnerstag vor allem in den Kammlagen und am Großen Aber kühl. Die nächsten Tage sommerlich warm und sonnig. Eine willkommene Abwechslung nach den Regentagen der letzten Woche.
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5: Charivari 24 Regionalnachrichten für Donnerstagmittag. Streit um Drogen in Regensburg endet mit Messerattacke. Kripo sucht Zeugen. Im Regensburger Kaserneviertel ist ein Streit um Drogen aus dem Ruder gelaufen. Am Dienstagabend wurden drei Männer durch einen spitzen Gegenstand verletzt. Sie mussten in Krankenhäuser eingeliefert werden. Dem voran ging laut Polizei ein Handgemenge zwischen fünf Männern aus dem Irak und aus Syrien. Jetzt ermittelt die Kripo und hofft auf Zeugenhinweise. Bitte unter 0941 506 2888. Polizei kontrolliert heute Radfahrer in Regensburg. Radfahrer sollten sich heute in Regensburg an die Verkehrsregeln halten. Die Polizei will tagsüber den Fahrradverkehr mit stationären und mobilen Kontrollen überwachen. Ein Augenmerk liegt dabei auf dem Rechtsfahrgebot. Mit der Aktion will die Polizei die hohen Unfallzahlen bei den Radfahrern eindämmen. Letztes Jahr wurden in Regensburg 432 Radler bei Unfällen verletzt. In den meisten Fällen waren sie selbst schuld. In wenigen Minuten geht's hier auf Charivari 24 weiter mit Nachrichten aus der Oberpfalz, Niederbayern und der Welt.
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1: Ich bin Florian Klaus. Im vergangenen Jahr sind in der Nähe von Berlin versteckte Waffen gefunden worden. In dem Zusammenhang ermittelt die Bundesanwaltschaft gegen einen Verdächtigen. Er ist laut Bundesinnenminister Dobrindt in Rumänien in Haft. Die gefundenen Waffen sollten aus Sicht der Sicherheitsbehörden vermutlich für Anschläge benutzt werden. Der Verdächtige wird als Low-Level-Agent betrachtet. Recherchen von ARD und Süddeutsche zufolge führt eine Spur nach Russland. Beim Füllen der deutschen Gasspeicher läuft die Zeit davon. Das Ziel, bis Anfang November einen Füllstand von 70-80% zu erreichen, wird nach Einschätzung des Branchenverbands der Energiewirtschaft eine Herausforderung. Wenn, dann müsse jetzt begonnen werden, mehr Gas einzuspeisen, Claudia Wächter berichtet.
2: Allerdings, Gas ist im Moment teuer wegen des Iran-Krieges und die Händler, die eigentlich nun im Sommer günstig einkaufen, die halten sich zurück. Doch das sei kein Grund zur Panik, meint der Verband. Deutschland habe Flüssiggasterminals und auch die Haushaltskunden, die seien vertraglich abgesichert. Gas werde also geliefert. Das Problem sei jedoch vor allem ein anderes, meinen Verbraucherschützer und warnen vor steigenden Preisen.
1: Die Ausgaben für Sozialhilfe sind im vergangenen Jahr um rund 6%

0: gestiegen. Netto haben die Sozialhilfeträger 21,5 Milliarden Euro ausgezahlt. Besonders stark sind die Ausgaben für die Hilfe zur Pflege nach oben gegangen. 6 Milliarden Euro waren es, rund 13% mehr als im Vorjahr. Die Zugspitze ist schön. So schön, dass ein 14-Jähriger aus einer Wohngruppe ausgerissen ist, nur um Deutschlands höchsten Berg zu sehen. Dafür nahm der Jugendliche eine weite Reise auf sich, mehr als 600 Kilometer von Mönchengladbach bis nach Garmisch-Partenkirchen. Bei einer Polizeikontrolle stellte sich heraus, dass der Junge vermisst wurde. Der daraufhin informierte Vater kaufte seinem Sohn online ein Rückfahrticket. Die Zusammenbrüche von Fußballnationalspieler Jamal Musiala in zwei Testspielen gehen laut dem FC Bayern auf eine veränderte Medikation im Rahmen seiner Erkrankung zurück. Im Supercup gegen Dortmund wird er morgen nicht dabei sein. Musiala soll sich jetzt erstmal ohne Druck auf seine neue Behandlung einstellen, sagte Trainer Wasser Kompanie. Grund für die Zusammenbrüche war eine neurologische Dysfunktion, von der der Verein schon länger weiß.
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2: Freie Fahrt für euch aktuell. Wir wünschen guten und sicheren Verkehr.
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3: Das Charivari-Wetter, ein Sommertag mit Sonne und Wärme. Heute Vormittag und am Nachmittag viel Sonne in der Oberpfalz. Nur in den Bergen ein paar harmlose Quellwolken. Am Abend wird es kühler. Am Dienstag wieder viel Sonne und Temperaturen bis zu 28 Grad. In den Kammlagen und am Großen Aber etwas kühler. Am Mittwoch wechseln Sonne und Quellwolken. Höchstwerte von 18 bis 26 Grad. In der Nacht zum Donnerstag vor allem in den Kammlagen und am Großen Aber kühl. Die nächsten Tage sommerlich warm und sonnig. Eine willkommene Abwechslung nach den Regentagen der letzten Woche.
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4: Charivari 24 Regionalnachrichten für Donnerstagmittag. Streit um Drogen in Regensburg endet mit Messerattacke. Kripo sucht Zeugen. Im Regensburger Kaserneviertel ist ein Streit um Drogen aus dem Ruder gelaufen. Am Dienstagabend wurden drei Männer durch einen spitzen Gegenstand verletzt. Sie mussten in Krankenhäuser eingeliefert werden. Dem voran ging laut Polizei ein Handgemenge zwischen fünf Männern aus dem Irak und aus Syrien. Jetzt ermittelt die Kripo und hofft auf Zeugenhinweise. Bitte unter 0941 506 2888. Polizei kontrolliert heute Radfahrer in Regensburg. Radfahrer sollten sich heute in Regensburg an die Verkehrsregeln halten. Die Polizei will tagsüber den Fahrradverkehr mit stationären und mobilen Kontrollen überwachen. Ein Augenmerk liegt dabei auf dem Rechtsfahrgebot. Mit der Aktion will die Polizei die hohen Unfallzahlen bei den Radfahrern eindämmen. Letztes Jahr wurden in Regensburg 432 Radler bei Unfällen verletzt. In den meisten Fällen waren sie selbst schuld. In wenigen Minuten geht's hier auf Charivari 24 weiter mit Nachrichten aus der Oberpfalz, Niederbayern und der Welt.
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1: Ich bin Florian Klaus. Im vergangenen Jahr sind in der Nähe von Berlin versteckte Waffen gefunden worden. In dem Zusammenhang ermittelt die Bundesanwaltschaft gegen einen Verdächtigen. Er ist laut Bundesinnenminister Dobrindt in Rumänien in Haft. Die gefundenen Waffen sollten aus Sicht der Sicherheitsbehörden vermutlich für Anschläge benutzt werden. Der Verdächtige wird als Low-Level-Agent betrachtet. Recherchen von ARD und Süddeutsche zufolge führt eine Spur nach Russland. Beim Füllen der deutschen Gasspeicher läuft die Zeit davon. Das Ziel, bis Anfang November einen Füllstand von 70-80% zu erreichen, wird nach Einschätzung des Branchenverbands der Energiewirtschaft eine Herausforderung. Wenn, dann müsse jetzt begonnen werden, mehr Gas einzuspeisen. Claudia Wächter berichtet.
2: Allerdings, Gas ist im Moment teuer wegen des Iran-Krieges und die Händler, die eigentlich nun im Sommer günstig einkaufen, die halten sich zurück. Doch das sei kein Grund zur Panik, meint der Verband. Deutschland habe Flüssiggasterminals und auch die Haushaltskunden, die seien vertraglich abgesichert. Gas werde also geliefert. Das Problem sei jedoch vor allem ein anderes, meinen Verbraucherschützer und warnen vor steigenden Preisen.
1: Die Ausgaben für Sozialhilfe sind im vergangenen Jahr um rund 6% gestiegen.

0: gestiegen. Netto haben die Sozialhilfeträger 21,5 Milliarden Euro ausgezahlt. Besonders stark sind die Ausgaben für die Hilfe zur Pflege nach oben gegangen. 6 Milliarden Euro waren es, rund 13% mehr als im Vorjahr. Die Zugspitze ist schön. So schön, dass ein 14-Jähriger aus einer Wohngruppe ausgerissen ist, nur um Deutschlands höchsten Berg zu sehen. Dafür nahm der Jugendliche eine weite Reise auf sich, mehr als 600 Kilometer von Mönchengladbach bis nach Garmisch-Partenkirchen. Bei einer Polizeikontrolle stellte sich heraus, dass der Junge vermisst wurde. Der daraufhin informierte Vater kaufte seinem Sohn online ein Rückfahrticket. Die Zusammenbrüche von Fußballnationalspieler Jamal Musiala in 2 Testspielen gehen laut dem FC Bayern auf eine veränderte Medikation im Rahmen seiner Erkrankung zurück. Im Supercup gegen Dortmund wird er morgen nicht dabei sein. Musiala soll sich jetzt erstmal ohne Druck auf seine neue Behandlung einstellen, sagte Trainer Wasser und Kompanie. Grund für die Zusammenbrüche war eine neurologische Dysfunktion, von der der Verein schon länger weiß.
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2: Hier die wichtigsten Meldungen von den Straßen bei uns in der Region. Auf der A3 Passau in Richtung Nürnberg solltet ihr besonders vorsichtig fahren. Hier kommt es zwischen Vielburg und Jura zu Behinderungen durch Personen auf der Fahrbahn. Weiter geht's mit der A6 Pilsen in Richtung Nürnberg. Hier kommt es zwischen Alfeld und Altdorf-Leinburg zu Behinderungen durch eine ungesicherte Unfallstelle auf der Fahrbahn.
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3: Das Charivari-Wetter, ein Sommertag mit Sonne und Wärme. Heute Vormittag und am Nachmittag viel Sonne in der Oberpfalz. Nur in den Bergen ein paar harmlose Quellwolken. Am Abend wird es kühler. Am Dienstag wieder viel Sonne und Temperaturen bis zu 28 Grad. In den Kammlagen und am Großen Aber etwas kühler. Am Mittwoch wechseln Sonne und Quellwolken. Höchstwerte von 18 bis 26 Grad. In der Nacht zum Donnerstag vor allem in den Kammlagen und am Großen Aber kühl. Die nächsten Tage sommerlich warm und sonnig. Eine willkommene Abwechslung nach den Regentagen der letzten Woche.
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4: Charivari 24 Regionalnachrichten für Donnerstagmittag. Streit um Drogen in Regensburg endet mit Messerattacke. Kripo sucht Zeugen. Im Regensburger Kaserneviertel ist ein Streit um Drogen aus dem Ruder gelaufen. Am Dienstagabend wurden 3 Männer durch einen spitzen Gegenstand verletzt. Sie mussten in Krankenhäuser eingeliefert werden. Dem voran ging laut Polizei ein Handgemenge zwischen 5 Männern aus dem Irak und aus Syrien. Jetzt ermittelt die Kripo und hofft auf Zeugenhinweise. Bitte unter 0941 506 2888. Polizei kontrolliert heute Radfahrer in Regensburg. Radfahrer sollten sich heute in Regensburg an die Verkehrsregeln halten. Die Polizei will tagsüber den Fahrradverkehr mit stationären und mobilen Kontrollen überwachen. Ein Augenmerk liegt dabei auf dem Rechtsfahrgebot. Mit der Aktion will die Polizei die hohen Unfallzahlen bei den Radfahrern eindämmen. Letztes Jahr wurden in Regensburg 432 Radler bei Unfällen verletzt. In den meisten Fällen waren sie selbst schuld. In wenigen Minuten geht's hier auf Charivari 24 weiter mit Nachrichten aus der Oberpfalz, Niederbayern und der Welt.
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1: Ich bin Florian Klaus. Im vergangenen Jahr sind in der Nähe von Berlin versteckte Waffen gefunden worden. In dem Zusammenhang ermittelt die Bundesanwaltschaft gegen einen Verdächtigen. Er ist laut Bundesinnenminister Dobrindt in Rumänien in Haft. Die gefundenen Waffen sollten aus Sicht der Sicherheitsbehörden vermutlich für Anschläge benutzt werden. Der Verdächtige wird als Low-Level-Agent betrachtet. Recherchen von ARD und Süddeutsche zufolge führt eine Spur nach Russland. Beim Füllen der deutschen Gasspeicher läuft die Zeit davon. Das Ziel, bis Anfang November einen Füllstand von 70-80% zu erreichen, wird nach Einschätzung des Branchenverbands der Energiewirtschaft eine Herausforderung. Wenn, dann müsse jetzt begonnen werden, mehr Gas einzuspeisen, Claudia Wächter berichtet.
2: Allerdings, Gas ist im Moment teuer wegen des Iran-Krieges und die Händler, die eigentlich nun im Sommer günstig einkaufen, die halten sich zurück. Doch das sei kein Grund zur Panik, meint der Verband. Deutschland habe Flüssiggasterminals und auch die Haushaltskunden, die seien vertraglich abgesichert. Gas werde also geliefert. Das Problem sei jedoch vor allem ein anderes, meinen Verbraucherschützer und warnen vor steigenden Preisen.
1: Die Ausgaben für Sozialhilfe sind im vergangenen Jahr um rund 6% gestiegen.

0: Netto haben die Sozialhilfeträger 21,5 Milliarden Euro ausgezahlt. Besonders stark sind die Ausgaben für die Hilfe zur Pflege nach oben gegangen. 6 Milliarden Euro waren es, rund 13% mehr als im Vorjahr. Die Zugspitze ist schön. So schön, dass ein 14-Jähriger aus einer Wohngruppe ausgerissen ist, nur um Deutschlands höchsten Berg zu sehen. Dafür nahm der Jugendliche eine weite Reise auf sich, mehr als 600 Kilometer von Mönchengladbach bis nach Garmisch-Partenkirchen. Bei einer Polizeikontrolle stellte sich heraus, dass der Junge vermisst wurde. Der daraufhin informierte Vater kaufte seinem Sohn online ein Rückfahrticket. Die Zusammenbrüche von Fußballnationalspieler Jamal Musiala in zwei Testspielen gehen laut dem FC Bayern auf eine veränderte Medikation im Rahmen seiner Erkrankung zurück. Im Supercup gegen Dortmund wird er morgen nicht dabei sein. Musiala soll sich jetzt erstmal ohne Druck auf seine neue Behandlung einstellen, sagte Trainer Wasser und Kompanie. Grund für die Zusammenbrüche war eine neurologische Dysfunktion, von der der Verein schon länger weiß.
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2: Hier die wichtigsten Meldungen von den Straßen bei uns in der Region. Auf der A3 Passau in Richtung Nürnberg solltet ihr besonders vorsichtig fahren. Hier kommt es zwischen Velburg und Jura zu Behinderungen durch Personen auf der Fahrbahn. Weiter geht's mit der A6 Pilsen in Richtung Nürnberg. Hier kommt es zwischen Alfeld und Altdorf-Leinburg zu Behinderungen durch eine ungesicherte Unfallstelle auf der Fahrbahn.
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3: Das Charivari-Wetter, ein Sommertag mit Sonne und Wärme. Heute Vormittag und am Nachmittag viel Sonne in der Oberpfalz. Nur in den Bergen ein paar harmlose Quellwolken. Am Abend wird es kühler. Am Dienstag wieder viel Sonne und Temperaturen bis zu 28 Grad. In den Kammlagen und am Großen Aber etwas kühler. Am Mittwoch wechseln Sonne und Quellwolken. Höchstwerte von 18 bis 26 Grad. In der Nacht zum Donnerstag vor allem in den Kammlagen und am Großen Aber kühl. Die nächsten Tage sommerlich warm und sonnig. Eine willkommene Abwechslung nach den Regentagen der letzten Woche.
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4: Charivari 24 Regionalnachrichten für Donnerstagmittag. Streit um Drogen in Regensburg endet mit Messerattacke. Kripo sucht Zeugen. Im Regensburger Kaserneviertel ist ein Streit um Drogen aus dem Ruder gelaufen. Am Dienstagabend wurden drei Männer durch einen spitzen Gegenstand verletzt. Sie mussten in Krankenhäuser eingeliefert werden. Dem voran ging laut Polizei ein Handgemenge zwischen fünf Männern aus dem Irak und aus Syrien. Jetzt ermittelt die Kripo und hofft auf Zeugenhinweise. Bitte unter 0941 506 2888. Polizei kontrolliert heute Radfahrer in Regensburg. Radfahrer sollten sich heute in Regensburg an die Verkehrsregeln halten. Die Polizei will tagsüber den Fahrradverkehr mit stationären und mobilen Kontrollen überwachen. Ein Augenmerk liegt dabei auf dem Rechtsfahrgebot. Mit der Aktion will die Polizei die hohen Unfallzahlen bei den Radfahrern eindämmen. Letztes Jahr wurden in Regensburg 432 Radler bei Unfällen verletzt. In den meisten Fällen waren sie selbst schuld. In wenigen Minuten geht's hier auf Charivari 24 weiter mit Nachrichten aus der Oberpfalz, Niederbayern und der Welt.
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1: Ich bin Florian Klaus. Die deutschen Sicherheitsbehörden vermuten, dass zwei im vergangenen Jahr nahe Berlin gefundene Waffen für Anschläge genutzt werden sollten. Ein Verdächtiger sitzt zurzeit in Rumänien in Haft, hat Bundesinnenminister Dobrindt gesagt. Fiona Reinhardt berichtet.
2: Zuvor war in diesem Zusammenhang ja häufig vom russischen Geheimdienst die Rede. Davon hat Innenminister Alexander Dobrindt in seinem Statement heute aber nichts gesagt. Eine Beteiligung fremder Mächte sei aber nicht auszuschließen. Der Festgenommene wird laut Dobrindt als Low-Level-Agent betrachtet oder auch Wegwerfagent genannt. Das seien keine professionellen Spione, sondern Handlanger fremder Nachrichtendienste.
1: Zwar hat es in letzter Zeit geregnet, das Grundwasser ist in Bayern aber trotzdem vielerorts zu niedrig. Die Situation sei angespannt, heißt es in einem Bericht vom Landesamt für Umwelt. An mehr als 3/4 der Messstellen sei das Grundwasser mindestens niedrig. Das Amt geht davon aus, dass die Grundwasserstände weiter sinken werden, auch wenn für den restlichen August noch örtlich kräftiger Regen erwartet wird. Der Bund plant ein Institut, das sich mit KI-Sicherheit beschäftigen soll. Aus Sicht von Bayerns Digitalminister Mehring sollte es nach München kommen. Er begründet das damit, dass nirgendwo sonst in Deutschland technologische Exzellenz und Sicherheitskompetenz in Vergleich

0: erreichbarer Dichte aufeinandertreffen würden. Deswegen habe er in einem Schreiben an Bundesdigitalminister Wildberger für München geworben, sagte er der Augsburger Allgemeinen. In Frankreich sind Zehntausende Kondome verkauft worden, die möglicherweise nicht so gut schützen, wie sie sollten. Die Behörden warnen dort vor einem großen Risiko. Mehr als 40.000 online verkauften Kondomen fehlt die CE-Markierung, die anzeigt, ob sie regelkonform sind. Bei anschließenden Kontrollen in Geschäften wurden 260.000 Kondome aus dem Handel genommen, weil sie reißen könnten oder Löcher haben könnten. Heute startet der DFB-Pokal in die erste Runde. Los geht's unter anderem mit einem ungleichen Duell. Fußball-Oberligist SC St. Tönis trifft ab 18 Uhr auf den Bundesligisten Eintracht Frankfurt. Gleichzeitig spielen Münster gegen Karlsruhe und Mannheim gegen Kaiserslautern. Um 8:45 empfängt dann noch Drittligist Rostock den Bundesligisten aus Stuttgart. Und um 18.20 Uhr beginnt die Saison der Frauen-Bundesliga mit dem Spiel Union Berlin gegen den FC Bayern.
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2: Hier die wichtigsten Meldungen von den Straßen bei uns in der Region. Auf der A3 Passau in Richtung Nürnberg solltet ihr besonders vorsichtig fahren. Hier kommt es zwischen Vielburg und Jura zu Behinderungen durch Personen auf der Fahrbahn. Weiter geht's mit der A6 Pilsen in Richtung Nürnberg. Hier kommt es zwischen Alfeld und Altdorf-Leinburg zu Behinderungen durch eine ungesicherte Unfallstelle auf der Fahrbahn.
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3: Das Charivari-Wetter, ein Sommertag mit Sonne und Wärme. Heute Vormittag und am Nachmittag viel Sonne in der Oberpfalz. Nur in den Bergen ein paar harmlose Quellwolken. Am Abend wird es kühler. Am Dienstag wieder viel Sonne und Temperaturen bis zu 28 Grad. In den Kammlagen und am Großen Aber etwas kühler. Am Mittwoch wechseln Sonne und Quellwolken. Höchstwerte von 18 bis 26 Grad. In der Nacht zum Donnerstag vor allem in den Kammlagen und am Großen Aber kühl. Die nächsten Tage sommerlich warm und sonnig. Eine willkommene Abwechslung nach den Regentagen der letzten Woche.
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1: Ich bin Florian Klaus. Die deutschen Sicherheitsbehörden vermuten, dass zwei im vergangenen Jahr nahe Berlin gefundene Waffen für Anschläge genutzt werden sollten. Ein Verdächtiger sitzt zurzeit in Rumänien in Haft, hat Bundesinnenminister Dobrindt gesagt. Fiona Reinhardt berichtet.
2: Zuvor war in diesem Zusammenhang ja häufig vom russischen Geheimdienst die Rede. Davon hat Innenminister Alexander Dobrindt in seinem Statement heute aber nichts gesagt. Eine Beteiligung fremder Mächte sei aber nicht auszuschließen. Der Festgenommene wird laut Dobrindt als Low-Level-Agent betrachtet oder auch Wegwerfagent genannt. Das seien keine professionellen Spione, sondern Handlanger fremder Nachrichtendienste.
1: Zwar hat es in letzter Zeit geregnet, das Grundwasser ist in Bayern aber trotzdem vielerorts zu niedrig. Die Situation sei angespannt, heißt es in einem Bericht vom Landesamt für Umwelt. An mehr als drei Viertel der Messstellen sei das Grundwasser mindestens niedrig. Das Amt geht davon aus, dass die Grundwasserstände weiter sinken werden, auch wenn für den restlichen August noch örtlich kräftiger Regen erwartet wird. Der Bund plant ein Institut, das sich mit KI-Sicherheit beschäftigen soll. Aus Sicht von Bayerns Digitalminister Mehring sollte es nach München kommen. Er begründet das damit, dass nirgendwo sonst in Deutschland technologische Exzellenz und Sicherheitskompetenz in vergleichbarer Dichte aufeinandertreffen würden. Deswegen habe er in einem Schreiben an Bundesdigitalminister Wildberger für München geworben, sagte er der Augsburger Allgemeinen. In Frankreich sind Zehntausende Kondome verkauft worden, die möglicherweise nicht so gut schützen, wie sie sollten. Die Behörden warnen dort vor einem großen Risiko. Mehr als 40.000 online verkauften Kondomen fehlt die CE-Markierung, die anzeigt, ob sie regelkonform sind. Bei anschließenden Kontrollen in Geschäften wurden 260.000 Kondome aus dem Handel genommen, weil sie reißen könnten oder Löcher haben könnten. Heute startet der DFB-Pokal in die erste Runde. Los geht's unter anderem mit einem ungleichen Duell. Fußball-Oberligist SC St. Tönis trifft ab 18 Uhr auf den Bundesligisten Eintracht Frankfurt. Gleichzeitig spielen Münster gegen Karlsruhe und

0: Mannheim gegen Kaiserslautern. Um 8:45 empfängt dann noch Drittligist Rostock den Bundesligisten aus Stuttgart. Und um 18.20 Uhr beginnt die Saison der Frauenbundesliga mit dem Spiel Union Berlin gegen den FC Bayern.
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2: Hier die wichtigsten Meldungen von den Straßen bei uns in der Region. Auf der A3 Passau in Richtung Nürnberg solltet ihr besonders vorsichtig fahren. Hier kommt es zwischen Vielburg und Jura zu Behinderungen durch Personen auf der Fahrbahn. Weiter geht's mit der A6 Pilsen in Richtung Nürnberg. Hier kommt es zwischen Alfeld und Altdorf-Leinburg zu Behinderungen durch eine ungesicherte Unfallstelle auf der Fahrbahn.
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3: Das Charivari-Wetter, ein Sommertag mit Sonne und Wärme. Heute Vormittag und am Nachmittag viel Sonne in der Oberpfalz. Nur in den Bergen ein paar harmlose Quellwolken. Am Abend wird es kühler. Am Dienstag wieder viel Sonne und Temperaturen bis zu 28 Grad. In den Kammlagen und am Großen Aber etwas kühler. Am Mittwoch wechseln Sonne und Quellwolken. Höchstwerte von 18 bis 26 Grad. In der Nacht zum Donnerstag vor allem in den Kammlagen und am Großen Aber kühl. Die nächsten Tage sommerlich warm und sonnig. Eine willkommene Abwechslung nach den Regentagen der letzten Woche.
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1: Ich bin Florian Klaus. Die deutschen Sicherheitsbehörden vermuten, dass zwei im vergangenen Jahr nahe Berlin gefundene Waffen für Anschläge genutzt werden sollten. Ein Verdächtiger sitzt zurzeit in Rumänien in Haft, hat Bundesinnenminister Dobrindt gesagt. Fiona Reinhardt berichtet.
2: Zuvor war in diesem Zusammenhang ja häufig vom russischen Geheimdienst die Rede. Davon hat Innenminister Alexander Dobrindt in seinem Statement heute aber nichts gesagt. Eine Beteiligung fremder Mächte sei aber nicht auszuschließen. Der Festgenommene wird laut Dobrindt als Low-Level-Agent betrachtet oder auch Wegwerfagent genannt. Das seien keine professionellen Spione, sondern Handlanger fremder Nachrichtendienste.
1: Zwar hat es in letzter Zeit geregnet, das Grundwasser ist in Bayern aber trotzdem vielerorts zu niedrig. Die Situation sei angespannt, heißt es in einem Bericht vom Landesamt für Umwelt. An mehr als 3/4 der Messstellen sei das Grundwasser mindestens niedrig. Das Amt geht davon aus, dass die Grundwasserstände weiter sinken werden, auch wenn für den restlichen August noch örtlich kräftiger Regen erwartet wird. Der Bund plant ein Institut, das sich mit KI-Sicherheit beschäftigen soll. Aus Sicht von Bayerns Digitalminister Mehring sollte es nach München kommen. Er begründet das damit, dass nirgendwo sonst in Deutschland technologische Exzellenz und Sicherheitskompetenz in vergleichbarer Dichte aufeinandertreffen würden. Deswegen habe er in einem Schreiben an Bundesdigitalminister Wildberger für München geworben, sagte er der Augsburger Allgemeinen. In Frankreich sind Zehntausende Kondome verkauft worden, die möglicherweise nicht so gut schützen, wie sie sollten. Die Behörden warnen dort vor einem großen Risiko. Mehr als 40.000 online verkauften Kondomen fehlt die CE-Markierung, die anzeigt, ob sie regelkonform sind. Bei anschließenden Kontrollen in Geschäften wurden 260.000 Kondome aus dem Handel genommen, weil sie reißen könnten oder Löcher haben könnten. Heute startet der DFB-Pokal in die erste Runde. Los geht's unter anderem mit einem ungleichen Duell. Fußball-Oberligist SC St. Tönis trifft ab 18 Uhr auf den Bundesligisten Eintracht Frankfurt. Gleichzeitig spielen Münster gegen Karlsruhe und Mannheim gegen

0: gegen Kaiserslautern. Um 8:45 empfängt dann noch Drittligist Rostock den Bundesligisten aus Stuttgart. Und um 18.20 Uhr beginnt die Saison der Frauenbundesliga mit dem Spiel Union Berlin gegen den FC Bayern.
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2: Hier die aktuellen Meldungen von den Straßen bei uns in der Region. Fahrt auf der A3 Passau in Richtung Nürnberg besonders vorsichtig. Zwischen den Anschlussstellen Fehlburg und Neumarkt Ost kommt es zu Behinderungen aufgrund eines Unfalles auf dem linken Fahrstreifen. Weiter geht's mit der A6 Pilsen in Richtung Nürnberg. Hier kommt es zwischen Alfeld und Altdorf-Leinburg zu Behinderungen aufgrund eines Unfalles auf dem linken Fahrstreifen.
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3: Das Charivari-Wetter, ein Sommertag mit Sonne und Wärme. Heute Vormittag und am Nachmittag viel Sonne in der Oberpfalz. Nur in den Bergen ein paar harmlose Quellwolken. Am Abend wird es kühler. Am Dienstag wieder viel Sonne und Temperaturen bis zu 28 Grad. In den Kammlagen und am Großen Arber etwas kühler. Am Mittwoch wechseln Sonne und Quellwolken. Höchstwerte von 18 bis 26 Grad. In der Nacht zum Donnerstag vor allem in den Kammlagen und am Großen Arber kühl. Die nächsten Tage sommerlich warm und sonnig. Eine willkommene Abwechslung nach den Regentagen der letzten Woche.
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1: Ich bin Florian Klaus. Die deutschen Sicherheitsbehörden vermuten, dass zwei im vergangenen Jahr nahe Berlin gefundene Waffen für Anschläge genutzt werden sollten. Ein Verdächtiger sitzt zurzeit in Rumänien in Haft, hat Bundesinnenminister Dobrindt gesagt. Fiona Reinhardt berichtet.
2: Zuvor war in diesem Zusammenhang ja häufig vom russischen Geheimdienst die Rede. Davon hat Innenminister Alexander Dobrindt in seinem Statement heute aber nichts gesagt. Eine Beteiligung fremder Mächte sei aber nicht auszuschließen. Der Festgenommene wird laut Dobrindt als Low-Level-Agent betrachtet oder auch Wegwerfagent genannt. Das seien keine professionellen Spione, sondern Handlanger fremder Nachrichtendienste.
1: Zwar hat es in letzter Zeit geregnet, das Grundwasser ist in Bayern aber trotzdem vielerorts zu niedrig. Die Situation sei angespannt, heißt es in einem Bericht vom Landesamt für Umwelt. An mehr als 3/4 der Messstellen sei das Grundwasser mindestens niedrig. Das Amt geht davon aus, dass die Grundwasserstände weiter sinken werden, auch wenn für den restlichen August noch örtlich kräftiger Regen erwartet wird. Der Bund plant ein Institut, das sich mit KI-Sicherheit beschäftigen soll. Aus Sicht von Bayerns Digitalminister Mehring sollte es nach München kommen. Er begründet das damit, dass nirgendwo sonst in Deutschland technologische Exzellenz und Sicherheitskompetenz in vergleichbarer Dichte aufeinandertreffen würden. Deswegen habe er in einem Schreiben an Bundesdigitalminister Wildberger für München geworben, sagte er der Augsburger Allgemein. In Frankreich sind Zehntausende Kondome verkauft worden, die möglicherweise nicht so gut schützen, wie sie sollten. Die Behörden warnen dort vor einem großen Risiko. Mehr als 40.000 online verkauften Kondomen fehlt die CE-Markierung, die anzeigt, ob sie regelkonform sind. Bei anschließenden Kontrollen in Geschäften wurden 260.000 Kondome aus dem Handel genommen, weil sie reißen könnten oder Löcher haben könnten. Heute startet der DFB-Pokal in die erste Runde. Los geht's unter anderem mit einem ungleichen Duell. Fußball-Oberligist SC St. Tönis trifft ab 18 Uhr auf den Bundesligisten Eintracht Frankfurt. Gleichzeitig spielen Münster gegen Karlsruhe und Mannheim.

0: gegen Kaiserslautern. Um 8:45 empfängt dann noch Drittligist Rostock den Bundesligisten aus Stuttgart. Und um 18.20 Uhr beginnt die Saison der Frauenbundesliga mit dem Spiel Union Berlin gegen den FC Bayern.
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2: Hier die aktuellen Meldungen von den Straßen bei uns in der Region. Fahrt auf der A3 Passau in Richtung Nürnberg besonders vorsichtig. Zwischen den Anschlussstellen Fehlburg und Neumarkt Ost kommt es zu Behinderungen aufgrund eines Unfalles auf dem linken Fahrstreifen. Weiter geht's mit der A6 Pilsen in Richtung Nürnberg. Hier kommt es zwischen Alfeld und Altdorf-Leinburg zu Behinderungen aufgrund eines Unfalles auf dem linken Fahrstreifen.
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3: Das Charivari-Wetter, ein Sommertag mit Sonne und Wärme. Heute Vormittag und am Nachmittag viel Sonne in der Oberpfalz. Nur in den Bergen ein paar harmlose Quellwolken. Am Abend wird es kühler. Am Dienstag wieder viel Sonne und Temperaturen bis zu 28 Grad. In den Kammlagen und am Großen Aber etwas kühler. Am Mittwoch wechseln Sonne und Quellwolken. Höchstwerte von 18 bis 26 Grad. In der Nacht zum Donnerstag vor allem in den Kammlagen und am Großen Aber kühl. Die nächsten Tage sommerlich warm und sonnig. Eine willkommene Abwechslung nach den Regentagen der letzten Woche.
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1: Ich bin Florian Klaus. Nach dem Fund zweier Waffen in der Nähe von Berlin wird auch mit Blick auf Verbindungen zu anderen Staaten ermittelt. Bundesinnenminister Dobrindt hat gesagt,
2: ist eine Beteiligung fremder Mächte auch in diesem Fall auszuschließen? Nein, aber das laufende Verfahren wird dies dann deutlich machen oder weitere Erkenntnisse in dieser Hinsicht liefern können.
1: In Rumänien sitzt ein Verdächtiger in Haft, der als sogenannter Low-Level-Agent betrachtet wird, also kein offizieller Spion. Die Sicherheitsbehörden vermuten, dass die gefundenen Waffen für Anschläge benutzt werden sollten. In der Debatte über die niedrigen Füllstände der Gasspeicher tritt die Bundesnetzagentur auf die Bremse. Präsident Müller sagte derzeit, die Speichervorgaben von bis zu 80% seien überholt. Es gebe durch die Füllstandsvorgaben keinen Preisvorteil für deutsche Kunden, so Müller. Es sei genügend Gas auf dem Markt. Die Händler halten sich mit dem Kauf derzeit zurück, weil der Heizstoff wegen der Iran-Krise teuer ist. Der britische Prinz Harry, Popstar Elton John und weitere Mitstreiter müssen nach dem Zivilprozess gegen den Verlag der Boulevardzeitung Daily Mail eine Millionenrechnung begleichen. Sie müssen die Kosten der Gegenseite bezahlen und das sind laut Gericht vorläufig umgerechnet rund 11 Millionen Euro. Nach Einschätzung von Experten könnte es noch teurer werden. 7 Promis hatten unter anderem wegen angeblicher Abhöraktionen geklagt. Es gab aber zu wenig Beweise. Im oberfränkischen Bad Staffelstein sollen die Bewohner wegen Bakterien im Trinkwasser das Leitungswasser abkochen. Noch ist unklar, um welche Bakterien es sich handelt und woher die Verunreinigung stammt. Das hat der Landkreis Lichtenfels mitgeteilt. Bis Klarheit herrscht, würden 6 bis 10 Tage vergehen, heißt es weiter. Betroffen seien die Einwohner der Kernstadt von Bad Staffelstein sowie 7 Stadtteile. In diesen Minuten geht die erste Runde des DFB-Pokals los. Zum ersten Mal mit dabei ist der Oberligist St. Tönis. Und es geht mit Eintracht Frankfurt gleich gegen einen Bundesligisten.

0: Außerdem gibt es noch zwei Duelle zwischen Zweit- und Drittligisten. Es spielen Münster gegen Karlsruhe und Mannheim gegen Kaiserslautern.
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2: Hier die wichtigsten Meldungen von den Straßen bei uns in der Region. Fahrt auf der A3 Nürnberg in Richtung Passau besonders vorsichtig. Zwischen den Anschlussstellen Nittendorf und Sinzing kommt es zu Verzögerungen aufgrund eines Unfalles. Wir bleiben noch auf der A3. Passau in Richtung Nürnberg. Fahrt auch zwischen Wörth an der Donau, Wiesent und Rosenhof besonders vorsichtig. Hier kommt es zu Behinderungen durch Gegenstände auf der Fahrbahn. Ebenfalls auf der A3 Passau in Richtung Nürnberg kommt es zwischen Vilburg und Neumarkt Ost zu Behinderungen aufgrund eines Unfalles auf dem linken Fahrstreifen.
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3: Das Charivari-Wetter, ein Sommertag mit Sonne und Wärme. Heute Vormittag und am Nachmittag viel Sonne in der Oberpfalz. Nur in den Bergen ein paar harmlose Quellwolken. Am Abend wird es kühler. Am Dienstag wieder viel Sonne und Temperaturen bis zu 28 Grad. In den Kammlagen und am Großen Aber etwas kühler. Am Mittwoch wechseln Sonne und Quellwolken. Höchstwerte von 18 bis 26 Grad. In der Nacht zum Donnerstag vor allem in den Kammlagen und am Großen Aber kühl. Die nächsten Tage sommerlich warm und sonnig. Eine willkommene Abwechslung nach den Regentagen der letzten Woche.
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1: Ich bin Florian Klaus. Nach dem Fund zweier Waffen in der Nähe von Berlin wird auch mit Blick auf Verbindungen zu anderen Staaten ermittelt. Bundesinnenminister Dobrindt hat gesagt,
2: ist eine Beteiligung fremder Mächte auch in diesem Fall auszuschließen? Nein, aber das laufende Verfahren wird dies dann deutlich machen oder weitere Erkenntnisse in dieser Hinsicht liefern können.
1: In Rumänien sitzt ein Verdächtiger in Haft, der als sogenannter Low-Level-Agent betrachtet wird, also kein offizieller Spion. Die Sicherheitsbehörden vermuten, dass die gefundenen Waffen für Anschläge benutzt werden sollten. In der Debatte über die niedrigen Füllstände der Gasspeicher tritt die Bundesnetzagentur auf die Bremse. Präsident Müller sagte derzeit, die Speichervorgaben von bis zu 80% seien überholt. Es gebe durch die Füllstandsvorgaben keinen Preisvorteil für deutsche Kunden, so Müller. Es sei genügend Gas auf dem Markt. Die Händler halten sich mit dem Kauf derzeit zurück, weil der Heizstoff wegen der Iran-Krise teuer ist. Der britische Prinz Harry, Popstar Elton John und weitere Mitstreiter müssen nach dem Zivilprozess gegen den Verlag der Boulevardzeitung Daily Mail eine Millionenrechnung begleichen. Sie müssen die Kosten der Gegenseite bezahlen und das sind laut Gericht vorläufig umgerechnet rund 11 Millionen Euro. Nach Einschätzung von Experten könnte es noch teurer werden. 7 Promis hatten unter anderem wegen angeblicher Abhöraktionen geklagt. Es gab aber zu wenig Beweise. Im oberfränkischen Bad Staffelstein sollen die Bewohner wegen Bakterien im Trinkwasser das Leitungswasser abkochen. Noch ist unklar, um welche Bakterien es sich handelt und woher die Verunreinigung stammt. Das hat der Landkreis Lichtenfels mitgeteilt. Bis Klarheit herrscht, würden 6 bis 10 Tage vergehen, heißt es weiter. Betroffen seien die Einwohner der Kernstadt von Bad Staffelstein sowie 7 Stadtteile. In diesen Minuten geht die erste Runde des DFB-Pokals los. Zum ersten Mal mit dabei ist der Oberligist St. Tönis. Und es geht mit Eintracht Frankfurt gleich gegen einen Bundesligisten. Außerdem gibt es noch 2 Duelle zwischen Zweit- und Drittligisten. Es spielen Münster gegen Karlsruhe und Mannheim gegen Kaiserslautern.
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3: Hier die wichtigsten Meldungen von den Straßen bei uns in der Region. Fahrt auf der A3 Nürnberg in Richtung Passau besonders vorsichtig. Zwischen den Anschlussstellen Nittendorf und Sinzing kommt es zu Verzögerungen aufgrund eines Unfalles. Wir bleiben noch auf der A3. Passau in Richtung Nürnberg. Fahrt auch zwischen Wörth an der Donau, Wiesent und Rosenhof besonders vorsichtig. Hier kommt es zu Behinderungen durch Gegenstände auf der Fahrbahn. Ebenfalls auf der A3 Passau in Richtung Nürnberg kommt es zwischen Vilburg und Neumarkt Ost zu Behinderungen aufgrund eines Unfalles auf dem linken Fahrstreifen.

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1: Das Charivari-Wetter, ein Sommertag mit Sonne und Wärme. Heute Vormittag und am Nachmittag viel Sonne in der Oberpfalz. Nur in den Bergen ein paar harmlose Quellwolken. Am Abend wird es kühler. Am Dienstag wieder viel Sonne und Temperaturen bis zu 28 Grad. In den Kammlagen und am Großen aber etwas kühler. Am Mittwoch wechseln Sonne und Quellwolken. Höchstwerte von 18 bis 26 Grad. In der Nacht zum Donnerstag vor allem in den Kammlagen und am Großen aber kühl. Die nächsten Tage sommerlich warm und sonnig. Eine willkommene Abwechslung nach den Regentagen der letzten Woche.
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1: Ich bin Florian Klaus. Nach dem Fund zweier Waffen in der Nähe von Berlin wird auch mit Blick auf Verbindungen zu anderen Staaten ermittelt. Bundesinnenminister Dobrindt hat gesagt,
2: ist eine Beteiligung fremder Mächte auch in diesem Fall auszuschließen? Nein, aber das laufende Verfahren wird dies dann deutlich machen oder weitere Erkenntnisse in dieser Hinsicht liefern können.
1: In Rumänien sitzt ein Verdächtiger in Haft, der als sogenannter Low-Level-Agent betrachtet wird, also kein offizieller Spion. Die Sicherheitsbehörden vermuten, dass die gefundenen Waffen für Anschläge benutzt werden sollten. In der Debatte über die niedrigen Füllstände der Gasspeicher tritt die Bundesnetzagentur auf die Bremse. Präsident Müller sagte derzeit, die Speichervorgaben von bis zu 80% seien überholt. Es gebe durch die Füllstandsvorgaben keinen Preisvorteil für deutsche Kunden, so Müller. Es sei genügend Gas auf dem Markt. Die Händler halten sich mit dem Kauf derzeit zurück, weil der Heizstoff wegen der Iran-Krise teuer ist. Der britische Prinz Harry, Popstar Elton John und weitere Mitstreiter müssen nach dem Zivilprozess gegen den Verlag der Boulevardzeitung Daily Mail eine Millionenrechnung begleichen. Sie müssen die Kosten der Gegenseite bezahlen und das sind laut Gericht vorläufig umgerechnet rund 11 Millionen Euro. Nach Einschätzung von Experten könnte es noch teurer werden. 7 Promis hatten unter anderem wegen angeblicher Abhöraktionen geklagt. Es gab aber zu wenig Beweise. Im oberfränkischen Bad Staffelstein sollen die Bewohner wegen Bakterien im Trinkwasser das Leitungswasser abkochen. Noch ist unklar, um welche Bakterien es sich handelt und woher die Verunreinigung stammt. Das hat der Landkreis Lichtenfels mitgeteilt. Bis Klarheit herrscht, würden 6 bis 10 Tage vergehen, heißt es weiter. Betroffen seien die Einwohner der Kernstadt von Bad Staffelstein sowie 7 Stadtteile. In diesen Minuten geht die erste Runde des DFB-Pokals los. Zum ersten Mal mit dabei ist der Oberligist St. Tönis. Und es geht mit Eintracht Frankfurt gleich gegen einen Bundesligisten. Außerdem gibt es noch 2 Duelle zwischen Zweit- und Drittligisten. Es spielen Münster gegen Karlsruhe und Mannheim gegen Kaiserslautern.
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3: Hier die wichtigsten Meldungen von den Straßen bei uns in der Region. Fahrt auf der A3 Nürnberg in Richtung Passau besonders vorsichtig. Zwischen den Anschlussstellen Parsberg und Beratzhausen kommt es zu Verzögerungen durch Personen auf der Fahrbahn. Wir bleiben noch auf der A3. Nürnberg in Richtung Passau. Fahrt auch zwischen Bogen und Schwarzach besonders vorsichtig. Hier kommt es zu Behinderungen durch eine ungesicherte Unfallstelle auf der Fahrbahn. Wir bleiben noch auf der A3. Nürnberg in Richtung Passau. Fahrt auch zwischen Nittendorf und Zinzing besonders vorsichtig. Hier kommt es zu Behinderungen.

0: aufgrund eines Unfalles auf der Fahrbahn.
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2: Das Charivari-Wetter, ein Sommertag mit Sonne und Wärme. Heute Vormittag und am Nachmittag viel Sonne in der Oberpfalz. Nur in den Bergen ein paar harmlose Quellwolken. Am Abend wird es kühler. Am Dienstag wieder viel Sonne und Temperaturen bis zu 28 Grad. In den Kammlagen und am Großen Aber etwas kühler. Am Mittwoch wechseln Sonne und Quellwolken. Höchstwerte von 18 bis 26 Grad. In der Nacht zum Donnerstag vor allem in den Kammlagen und am Großen Aber kühl. Die nächsten Tage sommerlich warm und sonnig. Eine willkommene Abwechslung nach den Regentagen der letzten Woche.
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1: Ich bin Florian Klaus. Nach dem Fund zweier Waffen in der Nähe von Berlin wird auch mit Blick auf Verbindungen zu anderen Staaten ermittelt. Bundesinnenminister Dobrindt hat gesagt,
2: ist eine Beteiligung fremder Mächte auch in diesem Fall auszuschließen? Nein. Aber das laufende Verfahren wird dies dann deutlich machen oder weitere Erkenntnisse in dieser Hinsicht liefern können.
1: In Rumänien sitzt ein Verdächtiger in Haft, der als sogenannter Low-Level-Agent betrachtet wird, also kein offizieller Spion. Die Sicherheitsbehörden vermuten, dass die gefundenen Waffen für Anschläge benutzt werden sollten. In der Debatte über die niedrigen Füllstände der Gasspeicher tritt die Bundesnetzagentur auf die Bremse. Präsident Müller sagte derzeit, die Speichervorgaben von bis zu 80% seien überholt. Es gebe durch die Füllstandsvorgaben keinen Preisvorteil für deutsche Kunden, so Müller. Es sei genügend Gas auf dem Markt. Die Händler halten sich mit dem Kauf derzeit zurück, weil der Heizstoff wegen der Iran-Krise teuer ist. Der britische Prinz Harry, Popstar Elton John und weitere Mitstreiter müssen nach dem Zivilprozess gegen den Verlag der Boulevardzeitung Daily Mail eine Millionenrechnung begleichen. Sie müssen die Kosten der Gegenseite bezahlen und das sind laut Gericht vorläufig umgerechnet rund 11 Millionen Euro. Nach Einschätzung von Experten könnte es noch teurer werden. 7 Promis hatten unter anderem wegen angeblicher Abhöraktionen geklagt. Es gab aber zu wenig Beweise. Im oberfränkischen Bad Staffelstein sollen die Bewohner wegen Bakterien im Trinkwasser das Leitungswasser abkochen. Noch ist unklar, um welche Bakterien es sich handelt und woher die Verunreinigung stammt. Das hat der Landkreis Lichtenfels mitgeteilt. Bis Klarheit herrscht, würden 6 bis 10 Tage vergehen, heißt es weiter. Betroffen seien die Einwohner der Kernstadt von Bad Staffelstein sowie 7 Stadtteile. In diesen Minuten geht die erste Runde des DFB-Pokals los. Zum ersten Mal mit dabei ist der Oberligist St. Tönis. Und es geht mit Eintracht Frankfurt gleich gegen einen Bundesligisten. Außerdem gibt es noch 2 Duelle zwischen Zweit- und Drittligisten. Es spielen Münster gegen Karlsruhe und Mannheim gegen Kaiserslautern.
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3: Hier die wichtigsten Meldungen von den Straßen bei uns in der Region. Fahrt auf der A3 Nürnberg in Richtung Passau besonders vorsichtig. Zwischen den Anschlussstellen Parsberg und Beratshausen kommt es zu Verzögerungen durch Personen auf der Fahrbahn. Wir bleiben noch auf der A3. Nürnberg in Richtung Passau. Fahrt auch zwischen Bogen und Schwarzach besonders vorsichtig. Hier kommt es zu Behinderungen durch eine ungesicherte Unfallstelle auf der Fahrbahn. Wir bleiben noch auf der A3. Nürnberg in Richtung Passau. Fahrt auch zwischen Nittendorf und Sinzing besonders vorsichtig. Hier kommt es zu Behinderungen auf

0: aufgrund eines Unfalles auf der Fahrbahn.
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2: Das Charivari-Wetter, ein Sommertag mit Sonne und Wärme. Heute Vormittag und am Nachmittag viel Sonne in der Oberpfalz. Nur in den Bergen ein paar harmlose Quellwolken. Am Abend wird es kühler. Am Dienstag wieder viel Sonne und Temperaturen bis zu 28 Grad. In den Kammlagen und am Großen Aber etwas kühler. Am Mittwoch wechseln Sonne und Quellwolken. Höchstwerte von 18 bis 26 Grad. In der Nacht zum Donnerstag vor allem in den Kammlagen und am Großen Aber kühl. Die nächsten Tage sommerlich warm und sonnig. Eine willkommene Abwechslung nach den Regentagen der letzten Woche.
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1: Ich bin Florian Klaus. Im vergangenen Jahr sind in der Nähe von Berlin versteckte Waffen gefunden worden. In dem Zusammenhang ermittelt die Bundesanwaltschaft gegen einen Verdächtigen. Er ist laut Bundesinnenminister Dobrindt in Rumänien in Haft. Die gefundenen Waffen sollten aus Sicht der Sicherheitsbehörden vermutlich für Anschläge benutzt werden. Der Verdächtige wird als Low-Level-Agent betrachtet. Recherchen von ARD und Süddeutsche zufolge führt eine Spur nach Russland. Der heiße und trockene Sommer ist nicht nur für die Landwirte in Deutschland ein Problem. Österreichs Bauern werden wegen der großen Dürreschäden mit insgesamt 240 Millionen Euro vom Staat gestützt. Das hat die Regierung in Wien jetzt bekannt gegeben. Die vergangenen 12 Monate seien die trockensten seit Beginn der Messungen im Jahr 1850 gewesen, hat Landwirtschaftsminister Totschnig gesagt. Die Ausgaben für Sozialhilfe sind im vergangenen Jahr um rund 6% gestiegen. Netto haben die Sozialhilfeträger 21,5 Milliarden Euro ausgezahlt. Besonders stark sind die Ausgaben für die Hilfe zur Pflege nach oben gegangen. 6 Milliarden Euro waren es, rund 13% mehr als im Vorjahr. Ein Mann, der bei Ismaning gezielt einen Polizisten angefahren haben soll, ist in einem psychiatrischen Krankenhaus untergebracht worden. Gegen ihn ermittelt die Mordkommission wegen eines versuchten Tötungsdelikts. Der angefahrene Beamte ist ins Krankenhaus gekommen, sei aber nicht schwer verletzt, hieß es. Die Polizisten hatten den Mann wegen seiner rücksichtslosen Fahrweise kontrollieren wollen. Das Finale der Fußball-WM vor wenigen Wochen ist vielen nicht nur wegen des spanischen Siegs in Erinnerung geblieben, sondern auch wegen der Tumulte nach dem Spiel. Jetzt hat die FIFA Konsequenzen verkündet. Vor allem der argentinische Nationalspieler Leandro Paredes bekommt eine harte Strafe. Thomas Brockt berichtet.
2: Nach der Niederlage im WM-Finale lagen die Nerven blank und einige Argentinier mussten sich offenbar abreagieren. Paredes tat sich besonders hervor. Er zerrte den Spanier Gavi am Trikot, traf ihn mit der Hand im Gesicht, schubste ihn zu Boden. Dafür wurde Paredes nun für 10 Spiele gesperrt. Außerdem muss er umgerechnet 77.000 Euro zahlen. Auch zwei weitere argentinische Spieler und der Co-Trainer bekamen Strafen, ebenso der Spanier Gavi.
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3: Hier die aktuellen Meldungen von den Straßen bei uns in der Region. Fahrt auf der A3 Nürnberg in Richtung Passau besonders vorsichtig. Zwischen Parsberg und Beratshausen kommt es zu Behinderungen durch Personen auf der Fahrbahn. Ebenfalls auf der A3 Nürnberg in Richtung Passau kommt es zwischen Bogen und Schwarzach zu Behinderungen aufgrund eines Unfalles auf der Fahrbahn. Ebenfalls auf der A3 Passau in Richtung Nürnberg kommt es zwischen Wörth an der Donau, Wiesent und Rosenhof zu Behinderungen durch Gegenstände auf der Fahrbahn.

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1: Das Charivari-Wetter, ein Sommertag mit Sonne und Wärme. Heute Vormittag und am Nachmittag viel Sonne in der Oberpfalz. Nur in den Bergen ein paar harmlose Quellwolken. Am Abend wird es kühler. Am Dienstag wieder viel Sonne und Temperaturen bis zu 28 Grad. In den Kammlagen und am Großen Aber etwas kühler. Am Mittwoch wechseln Sonne und Quellwolken. Höchstwerte von 18 bis 26 Grad. In der Nacht zum Donnerstag vor allem in den Kammlagen und am Großen Aber kühl. Die nächsten Tage sommerlich warm und sonnig. Eine willkommene Abwechslung nach den Regentagen der letzten Woche.
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1: Ich bin Florian Klaus. Im vergangenen Jahr sind in der Nähe von Berlin versteckte Waffen gefunden worden. In dem Zusammenhang ermittelt die Bundesanwaltschaft gegen einen Verdächtigen. Er ist laut Bundesinnenminister Dobrindt in Rumänien in Haft. Die gefundenen Waffen sollten aus Sicht der Sicherheitsbehörden vermutlich für Anschläge benutzt werden. Der Verdächtige wird als Low-Level-Agent betrachtet. Recherchen von ARD und Süddeutsche zufolge führt eine Spur nach Russland. Der heiße und trockene Sommer ist nicht nur für die Landwirte in Deutschland ein Problem. Österreichs Bauern werden wegen der großen Dürreschäden mit insgesamt 240 Millionen Euro vom Staat gestützt. Das hat die Regierung in Wien jetzt bekannt gegeben. Die vergangenen 12 Monate seien die trockensten seit Beginn der Messungen im Jahr 1850 gewesen, hat Landwirtschaftsminister Totschnig gesagt. Die Ausgaben für Sozialhilfe sind im vergangenen Jahr um rund 6% gestiegen. Netto haben die Sozialhilfeträger 21,5 Milliarden Euro ausgezahlt. Besonders stark sind die Ausgaben für die Hilfe zur Pflege nach oben gegangen. 6 Milliarden Euro waren es, rund 13% mehr als im Vorjahr. Ein Mann, der bei Ismaning gezielt einen Polizisten angefahren haben soll, ist in einem psychiatrischen Krankenhaus untergebracht worden. Gegen ihn ermittelt die Mordkommission wegen eines versuchten Tötungsdelikts. Der angefahrene Beamte ist ins Krankenhaus gekommen, sei aber nicht schwer verletzt, hieß es. Die Polizisten hatten den Mann wegen seiner rücksichtslosen Fahrweise kontrollieren wollen. Das Finale der Fußball-WM vor wenigen Wochen ist vielen nicht nur wegen des spanischen Siegs in Erinnerung geblieben, sondern auch wegen der Tumulte nach dem Spiel. Jetzt hat die FIFA Konsequenzen verkündet. Vor allem der argentinische Nationalspieler Leandro Paredes bekommt eine harte Strafe. Thomas Brockt berichtet.
2: Nach der Niederlage im WM-Finale lagen die Nerven blank und einige Argentinier mussten sich offenbar abreagieren. Paredes tat sich besonders hervor. Er zerrte den Spanier Gavi am Trikot und traf ihn mit der Hand im Gesicht, schubste ihn zu Boden. Dafür wurde Paredes nun für 10 Spiele gesperrt. Außerdem muss er umgerechnet 77.000 Euro zahlen. Auch zwei weitere argentinische Spieler und der Co-Trainer bekamen Strafen, ebenso der Spanier Gavi.
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3: Hier die aktuellen Meldungen von den Straßen bei uns in der Region. Fahrt auf der A3 Nürnberg in Richtung Passau besonders vorsichtig. Zwischen Parsberg und Beratshausen kommt es zu Behinderungen durch Personen auf der Fahrbahn. Ebenfalls auf der A3 Nürnberg in Richtung Passau kommt es zwischen Bogen und Schwarzach zu Behinderungen aufgrund eines Unfalles auf der Fahrbahn. Ebenfalls auf der A3 Passau in Richtung Nürnberg kommt es zwischen Wörth an der Donau, Wiesent und Rosenhof zu Behinderungen durch Gegenstände auf der Fahrbahn.
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4: Das Charivari-Wetter, ein Sommertag mit Sonne und Wärme. Heute Vormittag und am Nachmittag viel Sonne in der Oberpfalz. Nur in den Bergen ein paar harmlose Quellwolken. Am Abend wird es kühler. Am Dienstag wieder viel Sonne und Temperaturen bis zu 28 Grad. In den Kammlagen und am Großen Aber etwas kühler. Am Mittwoch wechseln Sonne und Quellwolken. Höchstwerte von 18 bis 26 Grad. In der Nacht zum Donnerstag vor allem in den Kammlagen und am Großen Aber kühl. Die nächsten Tage sommerlich warm und sonnig. Eine willkommene Abwechslung nach den Regentagen der letzten Woche.

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1: Charivari24 Regionalnachrichten für Donnerstagmittag. Streit um Drogen in Regensburg endet mit Messerattacke. Kripo sucht Zeugen. Im Regensburger Kaserneviertel ist ein Streit um Drogen aus dem Ruder gelaufen. Am Dienstagabend wurden drei Männer durch einen spitzen Gegenstand verletzt. Sie mussten in Krankenhäuser eingeliefert werden. Dem voran ging laut Polizei ein Handgemenge zwischen fünf Männern aus dem Irak und aus Syrien. Jetzt ermittelt die Kripo und hofft auf Zeugenhinweise. Bitte unter 0941 506 2888. Polizei kontrolliert heute Radfahrer in Regensburg. Radfahrer sollten sich heute in Regensburg an die Verkehrsregeln halten. Die Polizei will tagsüber den Fahrradverkehr mit stationären und mobilen Kontrollen überwachen. Ein Augenmerk liegt dabei auf dem Rechtsfahrgebot. Mit der Aktion will die Polizei die hohen Unfallzahlen bei den Radfahrern eindämmen. Letztes Jahr wurden in Regensburg 432 Radler bei Unfällen verletzt. In den meisten Fällen waren sie selbst schuld. In wenigen Minuten geht's hier auf Charivari 24 weiter mit Nachrichten aus der Oberpfalz, Niederbayern und der Welt.
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1: Ich bin Florian Klaus. Im vergangenen Jahr sind in der Nähe von Berlin versteckte Waffen gefunden worden. In dem Zusammenhang ermittelt die Bundesanwaltschaft gegen einen Verdächtigen. Er ist laut Bundesinnenminister Dobrindt in Rumänien in Haft. Die gefundenen Waffen sollten aus Sicht der Sicherheitsbehörden vermutlich für Anschläge benutzt werden. Der Verdächtige wird als Low-Level-Agent betrachtet. Recherchen von ARD und Süddeutsche zufolge führt eine Spur nach Russland. Der heiße und trockene Sommer ist nicht nur für die Landwirte in Deutschland ein Problem. Österreichs Bauern werden wegen der großen Dürreschäden mit insgesamt 240 Millionen Euro vom Staat gestützt. Das hat die Regierung in Wien jetzt bekannt gegeben. Die vergangenen 12 Monate seien die trockensten seit Beginn der Messungen im Jahr 1850 gewesen, hat Landwirtschaftsminister Totschnig gesagt. Die Ausgaben für Sozialhilfe sind im vergangenen Jahr um rund 6% gestiegen. Netto haben die Sozialhilfeträger 21,5 Milliarden Euro ausgezahlt. Besonders stark sind die Ausgaben für die Hilfe zur Pflege nach oben gegangen. 6 Milliarden Euro waren es, rund 13% mehr als im Vorjahr. Ein Mann, der bei Ismaning gezielt einen Polizisten angefahren haben soll, ist in einem psychiatrischen Krankenhaus untergebracht worden. Gegen ihn ermittelt die Mordkommission wegen eines versuchten Tötungsdelikts. Der angefahrene Beamte ist ins Krankenhaus gekommen, sei aber nicht schwer verletzt, hieß es. Die Polizisten hatten den Mann wegen seiner rücksichtslosen Fahrweise kontrollieren wollen. Das Finale der Fußball-WM vor wenigen Wochen ist vielen nicht nur wegen des spanischen Siegs in Erinnerung geblieben, sondern auch wegen der Tumulte nach dem Spiel. Jetzt hat die FIFA Konsequenzen verkündet. Vor allem der argentinische Nationalspieler Leandro Paredes bekommt eine harte Strafe. Thomas Brockt berichtet.
2: Nach der Niederlage im WM-Finale lagen die Nerven blank und einige Argentinier mussten sich offenbar abreagieren. Paredes tat sich besonders hervor. Er zerrte den Spanier Gavi am Trikot, traf ihn mit der Hand im Gesicht, schubste ihn zu Boden. Dafür wurde Paredes nun für 10 Spiele gesperrt. Außerdem muss er umgerechnet 77.000 Euro zahlen. Auch zwei weitere argentinische Spieler und der Co-Trainer bekamen Strafen, ebenso der Spanier Gavi.
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3: Hier die aktuellen Meldungen von den Straßen bei uns in der Region. Fahrt auf der A3 Nürnberg in Richtung Passau besonders vorsichtig. Zwischen den Anschlussstellen Parsberg und Beratzhausen kommt es zu Verzögerungen aufgrund eines Unfalles. Wir bleiben noch auf der A3 Nürnberg in Richtung Passau. Fahrt auch zwischen den Anschlussstellen Bogen und Schwarzach besonders vorsichtig. Hier kommt es zu Behinderungen aufgrund eines Unfalles. Wechseln wir zum Schluss noch zur A6 Pilsen in Richtung Nürnberg. Fahrt zwischen Alfeld und Altdorf-Leinburg besonders vorsichtig. Hier kommt es zu Behinderungen aufgrund eines Unfalles.
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4: Das Charivari-Wetter, ein Sommertag mit Sonne und Wärme. Heute Vormittag und am Nachmittag viel Sonne in der Oberpfalz. Nur in den Bergen ein paar harmlose Quellwolken. Am Abend wird es kühler. Am Dienstag wieder viel Sonne und Temperaturen bis zu 28 Grad. In den Kammlagen und am Großen Aber etwas kühler. Am Mittwoch wechseln Sonne und Quellwolken. Höchstwerte von 18 bis 26 Grad. In der Nacht zum Donnerstag vor allem in den Kammlagen und am Großen Aber kühl. Die nächsten Tage sommerlich warm und sonnig.

0: Eine willkommene Abwechslung nach den Regentagen der letzten Woche.
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1: Ich bin Florian Klaus. Im vergangenen Jahr sind in der Nähe von Berlin versteckte Waffen gefunden worden. In dem Zusammenhang ermittelt die Bundesanwaltschaft gegen einen Verdächtigen. Er ist laut Bundesinnenminister Dobrindt in Rumänien in Haft. Die gefundenen Waffen sollten aus Sicht der Sicherheitsbehörden vermutlich für Anschläge benutzt werden. Der Verdächtige wird als Low-Level-Agent betrachtet. Recherchen von ARD und Süddeutsche zufolge führt eine Spur nach Russland. Der heiße und trockene Sommer ist nicht nur für die Landwirte in Deutschland ein Problem. Österreichs Bauern werden wegen der großen Dürreschäden mit insgesamt 240 Millionen Euro vom Staat gestützt. Das hat die Regierung in Wien jetzt bekannt gegeben. Die vergangenen 12 Monate seien die trockensten seit Beginn der Messungen im Jahr 1850 gewesen, hat Landwirtschaftsminister Totschnig gesagt. Die Ausgaben für Sozialhilfe sind im vergangenen Jahr um rund 6% gestiegen. Netto haben die Sozialhilfeträger 21,5 Milliarden Euro ausgezahlt. Besonders stark sind die Ausgaben für die Hilfe zur Pflege nach oben gegangen. 6 Milliarden Euro waren es, rund 13% mehr als im Vorjahr. Ein Mann, der bei Ismaning gezielt einen Polizisten angefahren haben soll, ist in einem psychiatrischen Krankenhaus untergebracht worden. Gegen ihn ermittelt die Mordkommission wegen eines versuchten Tötungsdelikts. Der angefahrene Beamte ist ins Krankenhaus gekommen, sei aber nicht schwer verletzt, hieß es. Die Polizisten hatten den Mann wegen seiner rücksichtslosen Fahrweise kontrollieren wollen. Das Finale der Fußball-WM vor wenigen Wochen ist vielen nicht nur wegen des spanischen Siegs in Erinnerung geblieben, sondern auch wegen der Tumulte nach dem Spiel. Jetzt hat die FIFA Konsequenzen verkündet. Vor allem der argentinische Nationalspieler Leandro Paredes bekommt eine harte Strafe. Thomas Brockt berichtet.
2: Nach der Niederlage im WM-Finale lagen die Nerven blank und einige Argentinier mussten sich offenbar abreagieren. Paredes tat sich besonders hervor. Er zerrte den Spanier Gavi am Trikot und traf ihn mit der Hand im Gesicht, schubste ihn zu Boden. Dafür wurde Paredes nun für 10 Spiele gesperrt. Außerdem muss er umgerechnet 77.000 Euro zahlen. Auch zwei weitere argentinische Spieler und der Co-Trainer bekamen Strafen, ebenso der Spanier Gavi.
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3: Hier die aktuellen Meldungen von den Straßen bei uns in der Region. Fahrt auf der A3 Nürnberg in Richtung Passau besonders vorsichtig. Zwischen den Anschlussstellen Parsberg und Beratzhausen kommt es zu Verzögerungen aufgrund eines Unfalles. Wir bleiben noch auf der A3 Nürnberg in Richtung Passau. Fahrt auch zwischen den Anschlussstellen Bogen und Schwarzach besonders vorsichtig. Hier kommt es zu Behinderungen aufgrund eines Unfalles. Wechseln wir zum Schluss noch zur A6 Pilsen in Richtung Nürnberg. Fahrt zwischen Alfeld und Altdorf-Leinburg besonders vorsichtig. Hier kommt es zu Behinderungen aufgrund eines Unfalles.
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4: Das Charivari-Wetter, ein Sommertag mit Sonne und Wärme. Heute Vormittag und am Nachmittag viel Sonne in der Oberpfalz. Nur in den Bergen ein paar harmlose Quellwolken. Am Abend wird es kühler. Am Dienstag wieder viel Sonne und Temperaturen bis zu 28 Grad. In den Kammlagen und am Großen Aber etwas kühler. Am Mittwoch wechseln Sonne und Quellwolken. Höchstwerte von 18 bis 26 Grad. In der Nacht zum Donnerstag vor allem in den Kammlagen und am Großen Aber kühl. Die nächsten Tage sommerlich warm und sonnig. Eine willkommene Abwechslung nach den Regentagen der letzten Woche.
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5: Charivari 24 Regionalnachrichten für Donnerstagmittag. Streit um Drogen in Regensburg endet mit Messerattacke. Kripo sucht Zeugen. Im Regensburger Kaserneviertel ist ein Streit um Drogen aus dem Ruder gelaufen. Am Dienstagabend wurden drei Männer durch einen spitzen Gegenstand verletzt. Sie mussten in Krankenhäuser eingeliefert werden. Dem voran ging laut Polizei ein Handgemenge zwischen 5 Männern aus dem Irak und aus Syrien. Jetzt ermittelt die Kripo und hofft auf Zeugenhinweise. Bitte unter 0941 506 2888. Polizei kontrolliert heute Radfahrer in Regensburg. Radfahrer sollten sich heute in Regensburg an die Verkehrsregeln halten. Die Polizei will tagsüber den Fahrradverkehr mit stationären und mobilen Kontrollen überwachen. Ein Augenmerk liegt dabei auf dem Rechtsfahrgebot. Mit der Aktion will die Polizei die hohen Unfallzahlen bei den Radfahrern eindämmen. Letztes Jahr wurden in Regensburg 432 Radler bei Unfällen verletzt. In den meisten Fällen waren sie selbst schuld. In wenigen Minuten geht's hier auf Charivari 24 weiter mit Nachrichten aus der Oberpfalz, Niederbayern und der Welt.
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1: Ich bin Florian Klaus. Beim Füllen der deutschen Gasspeicher läuft die Zeit davon. Das Ziel, bis Anfang November einen Füllstand von 70-80% zu erreichen, wird nach Einschätzung des Branchenverbands der Energiewirtschaft eine Herausforderung. Wenn, dann müsse jetzt begonnen werden, mehr Gas einzuspeisen. Claudia Wächter berichtet.
2: Allerdings, Gas ist im Moment teuer wegen des Iran-Krieges und die Händler, die eigentlich nun im Sommer günstig einkaufen, die halten sich zurück. Doch das sei kein Grund zur Panik, meint der Verband. Deutschland habe Flüssiggasterminals und auch die Haushaltskunden, die seien vertraglich abgesichert. Gas werde also geliefert. Das Problem sei jedoch vor allem ein anderes, meinen Verbraucherschützer und warnen vor steigenden Preisen.
1: Nach einem Waffenfund in der Nähe von Berlin im vergangenen Jahr ermittelt die Bundesanwaltschaft gegen einen Verdächtigen. Das hat Innenminister Dobrindt bestätigt.
3: Das Ermittlungsverfahren ist gegen geheimdienstliche Agententätigkeit gerichtet und gegen die Vorbereitung einer schweren staatsgefährdenden Straftat.
1: Die Sicherheitsbehörden vermuten, dass die Waffen für Anschläge genutzt werden sollten. Der Verdächtige sitzt in Rumänien in Haft. Das Taxiunternehmen Uber soll in den Niederlanden 825 Millionen Euro zahlen. Die Datenschutzbehörde dort hat dieses Rekordbußgeld verhängt. Das Unternehmen habe von 2020 bis 2022 Konten von Fahrern automatisiert gesperrt und sie nicht ausreichend informiert. Inzwischen habe Uber die Verstöße abgestellt, so die Behörde. Das Unternehmen will Berufung gegen die Entscheidung einlegen. An einer schwedischen Schule hat ein Angreifer mit einem Schwert mindestens 2 Menschen verletzt. Der mutmaßliche Täter befindet sich nach Angaben der Kommune im Nordwesten von Stockholm in Polizeigewahrsam. Laut Boulevardmedien hat die Polizei dem Angreifer ins Bein geschossen. Es bestehe keine Gefahr für die Allgemeinheit, hieß es. Die Zugspitze ist schön. So schön, dass ein 14-Jähriger aus einer Wohngruppe ausgerissen ist, nur um Deutschlands höchsten Berg zu sehen. Dafür nahm der Jugendliche eine weite Reise auf sich, mehr als 600 Kilometer von Mönchengladbach bis nach Garmisch-Partenkirchen. Bei einer Polizeikontrolle stellte sich heraus, dass der Junge vermisst wurde. Der daraufhin informierte Vater kaufte seinem Sohn online ein Rückfahrticket.
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4: Hier die aktuellen Meldungen von den Straßen bei uns in der Region. Besonders vorsichtig solltet ihr auf der A3 Nürnberg in Richtung Passau fahren. Zwischen den Anschlussstellen Parsberg und Beratzhausen kommt es zu Behinderungen aufgrund eines Unfalles. Wir bleiben noch auf der A3 Nürnberg in Richtung Passau. Fahrt auch zwischen den Anschlussstellen Bogen und Schwarzach besonders vorsichtig. Hier kommt es zu Behinderungen aufgrund eines Unfalles. Wir bleiben noch auf der A3 Passau in Richtung Nürnberg. Fahrt auch zwischen den Anschlussstellen Kreuz Regensburg und Sinzing besonders vorsichtig. Hier kommt es zu Behinderungen aufgrund eines Unfalles.
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5: Das Charivari-Wetter, ein Sommertag mit Sonne und Wärme. Heute Vormittag und am Nachmittag viel Sonne in der Oberpfalz. Nur in den Bergen ein paar harmlose Quellwolken. Am Abend wird es kühler. Am Dienstag wieder viel Sonne und Temperaturen bis zu 28 Grad. In den Kammlagen und am Großen Aber etwas kühler. Am Mittwoch wechseln Sonne und Quellwolken. Höchstwerte von 18 bis 26 Grad. In der Nacht zum Donnerstag vor allem in den Kammlagen.

0: und am großen Aberkühl. Die nächsten Tage sommerlich warm und sonnig. Eine willkommene Abwechslung nach den Regentagen der letzten Woche.
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1: Ich bin Florian Klaus. Beim Füllen der deutschen Gasspeicher läuft die Zeit davon. Das Ziel, bis Anfang November einen Füllstand von 70-80% zu erreichen, wird nach Einschätzung des Branchenverbands der Energiewirtschaft eine Herausforderung. Wenn, dann müsse jetzt begonnen werden, mehr Gas einzuspeisen. Claudia Wächter berichtet.
2: Allerdings, Gas ist im Moment teuer wegen des Iran-Krieges und die Händler, die eigentlich nun im Sommer günstig einkaufen, die halten sich zurück. Doch das sei kein Grund zur Panik, meint der Verband. Deutschland habe Flüssiggasterminals und auch die Haushaltskunden, die seien vertraglich abgesichert. Gas werde also geliefert. Das Problem sei jedoch vor allem ein anderes, meinen Verbraucherschützer und warnen vor steigenden Preisen.
1: Nach einem Waffenfund in der Nähe von Berlin im vergangenen Jahr ermittelt die Bundesanwaltschaft gegen einen Verdächtigen. Das hat Innenminister Dobrindt bestätigt.
3: Das Ermittlungsverfahren ist gegen geheimdienstliche Agententätigkeit gerichtet und gegen die Vorbereitung einer schweren staatsgefährdenden Straftat.
1: Die Sicherheitsbehörden vermuten, dass die Waffen für Anschläge genutzt werden sollten. Der Verdächtige sitzt in Rumänien in Haft. Das Taxiunternehmen Uber soll in den Niederlanden 825 Millionen Euro zahlen. Die Datenschutzbehörde dort hat dieses Rekordbußgeld verhängt. Das Unternehmen habe von 2020 bis 2022 Konten von Fahrern automatisiert gesperrt und sie nicht ausreichend informiert. Inzwischen habe Uber die Verstöße abgestellt, so die Behörde. Das Unternehmen will Berufung gegen die Entscheidung einlegen. An einer schwedischen Schule hat ein Angreifer mit einem Schwert mindestens 2 Menschen verletzt. Der mutmaßliche Täter befindet sich nach Angaben der Kommune im Nordwesten von Stockholm in Polizeigewahrsam. Laut Boulevardmedien hat die Polizei dem Angreifer ins Bein geschossen. Es bestehe keine Gefahr für die Allgemeinheit, hieß es. Die Zugspitze ist schön. So schön, dass ein 14-Jähriger aus einer Wohngruppe ausgerissen ist, nur um Deutschlands höchsten Berg zu sehen. Dafür nahm der Jugendliche eine weite Reise auf sich, mehr als 600 Kilometer von Mönchengladbach bis nach Garmisch-Partenkirchen. Bei einer Polizeikontrolle stellte sich heraus, dass der Junge vermisst wurde. Der daraufhin informierte Vater kaufte seinem Sohn online ein Rückfahrticket.
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4: Hier die aktuellen Meldungen von den Straßen bei uns in der Region. Besonders vorsichtig solltet ihr auf der A3 Nürnberg in Richtung Passau fahren. Zwischen den Anschlussstellen Parsberg und Beratzhausen kommt es zu Behinderungen aufgrund eines Unfalles. Wir bleiben noch auf der A3 Nürnberg in Richtung Passau. Fahrt auch zwischen den Anschlussstellen Bogen und Schwarzach besonders vorsichtig. Hier kommt es zu Behinderungen aufgrund eines Unfalles. Wir bleiben noch auf der A3 Passau in Richtung Nürnberg. Fahrt auch zwischen den Anschlussstellen Kreuz Regensburg und Sinzing besonders vorsichtig. Hier kommt es zu Behinderungen aufgrund eines Unfalles.
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5: Das Charivari-Wetter, ein Sommertag mit Sonne und Wärme. Heute Vormittag und am Nachmittag viel Sonne in der Oberpfalz. Nur in den Bergen ein paar harmlose Quellwolken. Am Abend wird es kühler. Am Dienstag wieder viel Sonne und Temperaturen bis zu 28 Grad. In den Kammlagen und am Großen Aber etwas kühler. Am Mittwoch wechseln Sonne und Quellwolken. Höchstwerte von 18 bis 26 Grad. In der Nacht zum Donnerstag vor allem in den Kammlagen und am Großen Aber kühl. Die nächsten Tage sommerlich warm und sonnig. Eine willkommene Abwechslung nach den Regentagen der letzten Woche.
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1: Ich bin Florian Klaus. Beim Füllen der deutschen Gasspeicher läuft die Zeit davon. Das Ziel, bis Anfang November einen Füllstand von 70-80% zu erreichen, wird nach Einschätzung des Branchenverbands der Energiewirtschaft eine Herausforderung. Wenn, dann müsse jetzt begonnen werden, mehr Gas einzuspeisen. Claudia Wächter berichtet.
2: Allerdings, Gas ist im Moment teuer wegen des Iran-Krieges und die Händler, die eigentlich nun im Sommer günstig einkaufen, die halten sich zurück. Doch das sei kein Grund zur Panik, meint der Verband. Deutschland habe Flüssiggasterminals und auch die Haushaltskunden, die seien vertraglich abgesichert. Gas werde also geliefert. Das Problem sei jedoch vor allem ein anderes, meinen Verbraucherschützer und warnen vor steigenden Preisen.
1: Nach einem Waffenfund in der Nähe von Berlin im vergangenen Jahr ermittelt die Bundesanwaltschaft gegen einen Verdächtigen. Das hat Innenminister Dobrindt bestätigt.
3: Das Ermittlungsverfahren ist gegen geheimdienstliche Agententätigkeit gerichtet und gegen die Vorbereitung einer schweren staatsgefährdenden Straftat.
1: Die Sicherheitsbehörden vermuten, dass die Waffen für Anschläge genutzt werden sollten. Der Verdächtige sitzt in Rumänien in Haft. Das Taxiunternehmen Uber soll in den Niederlanden 825 Millionen Euro zahlen. Die Datenschutzbehörde dort hat dieses Rekordbußgeld verhängt. Das Unternehmen habe von 2020 bis 2022 Konten von Fahrern automatisiert gesperrt und sie nicht ausreichend informiert. Inzwischen habe Uber die Verstöße abgestellt, so die Behörde. Das Unternehmen will Berufung gegen die Entscheidung einlegen. An einer schwedischen Schule hat ein Angreifer mit einem Schwert mindestens 2 Menschen verletzt. Der mutmaßliche Täter befindet sich nach Angaben der Kommune im Nordwesten von Stockholm in Polizeigewahrsam. Laut Boulevardmedien hat die Polizei dem Angreifer ins Bein geschossen. Es bestehe keine Gefahr für die Allgemeinheit, hieß es. Die Zugspitze ist schön. So schön, dass ein 14-Jähriger aus einer Wohngruppe ausgerissen ist, nur um Deutschlands höchsten Berg zu sehen. Dafür nahm der Jugendliche eine weite Reise auf sich, mehr als 600 Kilometer von Mönchengladbach bis nach Garmisch-Partenkirchen. Bei einer Polizeikontrolle stellte sich heraus, dass der Junge vermisst wurde. Der daraufhin informierte Vater kaufte seinem Sohn online ein Rückfahrticket.
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4: Hier die wichtigsten Meldungen von den Straßen bei uns in der Region. Fahrt auf der A3 Passau in Richtung Nürnberg besonders vorsichtig. Zwischen den Anschlussstellen Kreuz Regensburg und Sinzing kommt es zu Behinderungen aufgrund eines Unfalles. Auf der A6 Nürnberg in Richtung Pilsen. Fahrt zwischen den Anschlussstellen Pleistein und Weidhaus besonders vorsichtig. Es kommt zu Behinderungen durch eine ungesicherte Unfallstelle. Wir bleiben noch auf der A6 Pilsen in Richtung Nürnberg. Fahrt auch zwischen den Anschlussstellen Alfeld und Altdorf-Leinburg besonders vorsichtig. Hier kommt es zu Behinderungen aufgrund eines Unfalles.
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5: Das Charivari-Wetter, ein Sommertag mit Sonne und Wärme. Heute Vormittag und am Nachmittag viel Sonne in der Oberpfalz. Nur in den Bergen ein paar harmlose Quellwolken. Am Abend wird es kühler. Am Dienstag wieder viel Sonne und Temperaturen bis zu 28 Grad. In den Kammlagen und am Großen Aber etwas kühler. Am Mittwoch wechseln Sonne und Quellwolken. Höchstwerte von 18 bis 26 Grad. In der Nacht zum Donnerstag vor allem in den Kammlagen und am Großen Aber kühl. Die nächsten Tage sommerlich warm und sonnig. Eine willkommene Abwechslung nach den Regentagen der letzten Woche.
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1: Ich bin Florian Klaus. Beim Füllen der deutschen Gasspeicher läuft die Zeit davon. Das Ziel, bis Anfang November einen Füllstand von 70-80% zu erreichen, wird nach Einschätzung des Branchenverbands der Energiewirtschaft eine Herausforderung. Wenn, dann müsse jetzt begonnen werden, mehr Gas einzuspeisen. Claudia Wächter berichtet.
2: Allerdings, Gas ist im Moment teuer wegen des Iran-Krieges und die Händler, die eigentlich nun im Sommer günstig einkaufen, die halten sich zurück. Doch das sei kein Grund zur Panik, meint der Verband. Deutschland habe Flüssiggasterminals und auch die Haushaltskunden, die seien vertraglich abgesichert. Gas werde also geliefert. Das Problem sei jedoch vor allem ein anderes, meinen Verbraucherschützer und warnen vor steigenden Preisen.
1: Nach einem Waffenfund in der Nähe von Berlin im vergangenen Jahr ermittelt die Bundesanwaltschaft gegen einen Verdächtigen. Das hat Innenminister Dobrindt bestätigt.
3: Das Ermittlungsverfahren ist gegen geheimdienstliche Agententätigkeit gerichtet und gegen die Vorbereitung einer schweren staatsgefährdenden Straftat.
1: Die Sicherheitsbehörden vermuten, dass die Waffen für Anschläge genutzt werden sollten. Der Verdächtige sitzt in Rumänien in Haft. Das Taxiunternehmen Uber soll in den Niederlanden 825 Millionen Euro zahlen. Die Datenschutzbehörde dort hat dieses Rekordbußgeld verhängt. Das Unternehmen habe von 2020 bis 2022 Konten von Fahrern automatisiert gesperrt und sie nicht ausreichend informiert. Inzwischen habe Uber die Verstöße abgestellt, so die Behörde. Das Unternehmen will Berufung gegen die Entscheidung einlegen. An einer schwedischen Schule hat ein Angreifer mit einem Schwert mindestens 2 Menschen verletzt. Der mutmaßliche Täter befindet sich nach Angaben der Kommune im Nordwesten von Stockholm in Polizeigewahrsam. Laut Boulevardmedien hat die Polizei dem Angreifer ins Bein geschossen. Es bestehe keine Gefahr für die Allgemeinheit, hieß es. Die Zugspitze ist schön. So schön, dass ein 14-Jähriger aus einer Wohngruppe ausgerissen ist, nur um Deutschlands höchsten Berg zu sehen. Dafür nahm der Jugendliche eine weite Reise auf sich, mehr als 600 Kilometer von Mönchengladbach bis nach Garmisch-Partenkirchen. Bei einer Polizeikontrolle stellte sich heraus, dass der Junge vermisst wurde. Der daraufhin informierte Vater kaufte seinem Sohn online ein Rückfahrticket.
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4: Hier die wichtigsten Meldungen von den Straßen bei uns in der Region. Fahrt auf der A3 Passau in Richtung Nürnberg besonders vorsichtig. Zwischen den Anschlussstellen Kreuz Regensburg und Sinzing kommt es zu Behinderungen aufgrund eines Unfalles. Auf der A6 Nürnberg in Richtung Pilsen. Fahrt zwischen den Anschlussstellen Pleistein und Weidhaus besonders vorsichtig. Es kommt zu Behinderungen durch eine ungesicherte Unfallstelle. Wir bleiben noch auf der A6 Pilsen in Richtung Nürnberg. Fahrt auch zwischen den Anschlussstellen Alfeld und Altdorf-Leinburg besonders vorsichtig. Hier kommt es zu Behinderungen aufgrund eines Unfalles.
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5: Das Charivari-Wetter, ein Sommertag mit Sonne und Wärme. Heute Vormittag und am Nachmittag viel Sonne in der Oberpfalz. Nur in den Bergen ein paar harmlose Quellwolken. Am Abend wird es kühler. Am Dienstag wieder viel Sonne und Temperaturen bis zu 28 Grad. In den Kammlagen und am Großen Aber etwas kühler. Am Mittwoch wechseln Sonne und Quellwolken. Höchstwerte von 18 bis 26 Grad. In der Nacht zum Donnerstag vor allem in den Kammlagen und am Großen Aber kühl. Die nächsten Tage sommerlich warm und sonnig. Eine willkommene Abwechslung nach den Regentagen der letzten Woche.
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1: Ich bin Florian Klaus. Die deutschen Sicherheitsbehörden vermuten, dass zwei im vergangenen Jahr nahe Berlin gefundene Waffen für Anschläge genutzt werden sollten. Ein Verdächtiger sitzt zurzeit in Rumänien in Haft, hat Bundesinnenminister Dobrindt gesagt. Fiona Reinhardt berichtet.
2: Zuvor war in diesem Zusammenhang ja häufig vom russischen Geheimdienst die Rede. Davon hat Innenminister Alexander Dobrindt in seinem Statement heute aber nichts gesagt. Eine Beteiligung fremder Mächte sei aber nicht auszuschließen. Der Festgenommene wird laut Dobrindt als Low-Level-Agent betrachtet oder auch Wegwerfagent genannt. Das seien keine professionellen Spione, sondern Handlanger fremder Nachrichtendienste.
1: Zwar hat es in letzter Zeit geregnet, das Grundwasser ist in Bayern aber trotzdem vielerorts zu niedrig. Die Situation sei angespannt, heißt es in einem Bericht vom Landesamt für Umwelt. An mehr als drei Viertel der Messstellen sei das Grundwasser mindestens niedrig. Das Amt geht davon aus, dass die Grundwasserstände weiter sinken werden, auch wenn für den restlichen August noch örtlich kräftiger Regen erwartet wird. Die deutsche Elektroindustrie hat ihre Exporte im ersten Halbjahr deutlich steigern können. Und das trotz des Handelsstreits mit den USA. Zwischen Januar und Juni hat die Branche Exporte im Wert von 138,5 Milliarden Euro verbucht. Das waren rund 9% mehr als im Vorjahreszeitraum. Größtes Abnehmerland bleiben die USA. Mit rund 2% gingen die Exporte trotz der Zollpolitik des Landes nur moderat zurück. In Frankreich sind Zehntausende Kondome verkauft worden, die möglicherweise nicht so gut schützen, wie sie sollten. Die Behörden warnen dort vor einem großen Risiko. Mehr als 40.000 online verkauften Kondomen fehlt die CE-Markierung, die anzeigt, ob sie regelkonform sind. Bei anschließenden Kontrollen in Geschäften wurden 260.000 Kondome aus dem Handel genommen, weil sie reißen könnten oder Löcher haben könnten. Die Zusammenbrüche von Fußballnationalspieler Jamal Musiala in zwei Testspielen gehen laut dem FC Bayern auf eine veränderte Medikation im Rahmen seiner Erkrankung zurück. Im Supercup gegen Dortmund wird er morgen nicht dabei sein. Musiala soll sich jetzt erstmal ohne Druck auf seine neue Behandlung einstellen, sagte Trainer Vossau Kompanie. Grund für die Zusammenbrüche war eine neurologische Dysfunktion, von der der Verein schon länger weiß.
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3: Hier die wichtigsten Meldungen von den Straßen bei uns in der Region. Fahrt auf der A3 Passau in Richtung Nürnberg besonders vorsichtig. Zwischen den Anschlussstellen Kreuz Regensburg und Sinzing kommt es zu Behinderungen aufgrund eines Unfalles. Weiter geht es mit der A6 Nürnberg in Richtung Pilsen. Hier kommt es zwischen Pleistein und Weidhaus zu Behinderungen durch eine ungesicherte Unfallstelle. Wir bleiben noch auf der A6 Nürnberg in Richtung Pilsen. Fahrt auch zwischen den Anschlussstellen Alfeld und Sulzbach-Rosenberg besonders vorsichtig. Hier kommt es zu Behinderungen wegen eines defekten Fahrzeugs.
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4: Das Charivari-Wetter, ein Sommertag mit Sonne und Wärme. Heute Vormittag und am Nachmittag viel Sonne in der Oberpfalz. Nur in den Bergen ein paar harmlose Quellwolken. Am Abend wird es kühler. Am Dienstag wieder viel Sonne und Temperaturen bis zu 28 Grad. In den Kammlagen und am Großen aber etwas kühler. Am Mittwoch wechseln Sonne und Quellwolken. Höchstwerte von 18 bis 26 Grad. In der Nacht zum Donnerstag vor allem in den Kammlagen und am Großen aber kühl. Die nächsten Tage sommerlich warm und sonnig. Eine willkommene Abwechslung nach den Regentagen der letzten Woche.
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0: Verdächtige genutzt werden sollten. Ein Verdächtiger sitzt zurzeit in Rumänien in Haft, hat Bundesinnenminister Dobrindt gesagt. Fiona Reinhardt berichtet.
1: Zuvor war in diesem Zusammenhang ja häufig vom russischen Geheimdienst die Rede. Davon hat Innenminister Alexander Dobrindt in seinem Statement heute aber nichts gesagt. Eine Beteiligung fremder Mächte sei aber nicht auszuschließen. Der Festgenommene wird laut Dobrindt als Low-Level-Agent betrachtet oder auch Wegwerfagent genannt. Das seien keine professionellen Spione, sondern Handlanger fremder Nachrichtendienste.
0: Zwar hat es in letzter Zeit geregnet, das Grundwasser ist in Bayern aber trotzdem vielerorts zu niedrig. Die Situation sei angespannt, heißt es in einem Bericht vom Landesamt für Umwelt. An mehr als 3/4 der Messstellen sei das Grundwasser mindestens niedrig. Das Amt geht davon aus, dass die Grundwasserstände weiter sinken werden, auch wenn für den restlichen August noch örtlich kräftiger Regen erwartet wird. Die deutsche Elektroindustrie hat ihre Exporte im ersten Halbjahr deutlich steigern können. Und das trotz des Handelsstreits mit den USA. Zwischen Januar und Juni hat die Branche Exporte im Wert von 138,5 Milliarden Euro verbucht. Das waren rund 9% mehr als im Vorjahreszeitraum. Größtes Abnehmerland bleiben die USA. Mit rund 2% gingen die Exporte trotz der Zollpolitik des Landes nur moderat zurück. In Frankreich sind Zehntausende Kondome verkauft worden, die möglicherweise nicht so gut schützen, wie sie sollten. Die Behörden warnen dort vor einem großen Risiko. Mehr als 40.000 online verkauften Kondomen fehlt die CE-Markierung, die anzeigt, ob sie regelkonform sind. Bei anschließenden Kontrollen in Geschäften wurden 260.000 Kondome aus dem Handel genommen, weil sie reißen könnten oder Löcher haben könnten. Die Zusammenbrüche von Fußballnationalspieler Jamal Musiala in 2 Testspielen gehen laut dem FC Bayern auf eine veränderte Medikation im Rahmen seiner Erkrankung zurück. Im Supercup gegen Dortmund wird er morgen nicht dabei sein. Musiala soll sich jetzt erstmal ohne Druck auf seine neue Behandlung einstellen, sagte Trainer Vossau Kompanie. Grund für die Zusammenbrüche war eine neurologische Dysfunktion, von der der Verein schon länger weiß.
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3: Hier die wichtigsten Meldungen von den Straßen bei uns in der Region. Fahrt auf der A3 Passau in Richtung Nürnberg besonders vorsichtig. Zwischen den Anschlussstellen Kreuz Regensburg und Sinzing kommt es zu Behinderungen aufgrund eines Unfalles. Weiter geht es mit der A6 Nürnberg in Richtung Pilsen. Hier kommt es zwischen Pleistein und Weidhaus zu Behinderungen durch eine ungesicherte Unfallstelle. Wir bleiben noch auf der A6 Nürnberg in Richtung Pilsen. Fahrt auch zwischen den Anschlussstellen Alfeld und Sulzbach-Rosenberg besonders vorsichtig. Hier kommt es zu Behinderungen wegen eines defekten Fahrzeugs.
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4: Das Charivari-Wetter, ein Sommertag mit Sonne und Wärme. Heute Vormittag und am Nachmittag viel Sonne in der Oberpfalz. Nur in den Bergen ein paar harmlose Quellwolken. Am Abend wird es kühler. Am Dienstag wieder viel Sonne und Temperaturen bis zu 28 Grad. In den Kammlagen und am Großen Aber etwas kühler. Am Mittwoch wechseln Sonne und Quellwolken. Höchstwerte von 18 bis 26 Grad. In der Nacht zum Donnerstag vor allem in den Kammlagen und am Großen Aber kühl. Die nächsten Tage sommerlich warm und sonnig. Eine willkommene Abwechslung nach den Regentagen der letzten Woche.
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5: Charivari 24 Regionalnachrichten für Donnerstagmittag. Streit um Drogen in Regensburg endet mit Messerattacke. Kripo sucht Zeugen. Im Regensburger Kaserneviertel ist ein Streit um Drogen aus dem Ruder gelaufen. Am Dienstagabend wurden 3 Männer durch einen spitzen Gegenstand verletzt. Sie mussten in Krankenhäuser eingeliefert werden. Dem voran ging laut Polizei ein Handgemenge zwischen 5 Männern aus dem Irak und aus Syrien. Jetzt ermittelt die Kripo und hofft auf Zeugenhinweise. Bitte unter 0941 506 2888. Polizei kontrolliert heute Radfahrer in Regensburg. Radfahrer sollten sich heute in Regensburg an die Verkehrsregeln halten. Die Polizei will tagsüber den Fahrradverkehr mit stationären und mobilen Kontrollen überwachen. Ein Augenmerk liegt dabei auf dem Rechtsfahrgebot. Mit der Aktion will die Polizei die hohen Unfallzahlen bei den Radfahrern eindämmen. Letztes Jahr wurden in Regensburg 432 Radler bei Unfällen verletzt. In den meisten Fällen waren sie selbst schuld. In wenigen Minuten geht's hier auf Charivari 24 weiter mit Nachrichten aus der Oberpfalz, Niederbayern und der Welt.
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1: Ich bin Florian Klaus. Die deutschen Sicherheitsbehörden vermuten, dass zwei im vergangenen Jahr nahe Berlin gefundene Waffen für Anschläge

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1: Ich bin Florian Klaus. Die deutschen Sicherheitsbehörden vermuten, dass zwei im vergangenen Jahr nahe Berlin gefundene Waffen für

0: Anschläge genutzt werden sollten. Ein Verdächtiger sitzt zurzeit in Rumänien in Haft, hat Bundesinnenminister Dobrindt gesagt. Fiona Reinhardt berichtet.
1: Zuvor war in diesem Zusammenhang ja häufig vom russischen Geheimdienst die Rede. Davon hat Innenminister Alexander Dobrindt in seinem Statement heute aber nichts gesagt. Eine Beteiligung fremder Mächte sei aber nicht auszuschließen. Der Festgenommene wird laut Dobrindt als Low-Level-Agent betrachtet oder auch Wegwerfagent genannt. Das seien keine professionellen Spione, sondern Handlanger fremder Nachrichtendienste.
0: Zwar hat es in letzter Zeit geregnet, das Grundwasser ist in Bayern aber trotzdem vielerorts zu niedrig. Die Situation sei angespannt, heißt es in einem Bericht vom Landesamt für Umwelt. An mehr als 3/4 der Messstellen sei das Grundwasser mindestens niedrig. Das Amt geht davon aus, dass die Grundwasserstände weiter sinken werden, auch wenn für den restlichen August noch örtlich kräftiger Regen erwartet wird. Die deutsche Elektroindustrie hat ihre Exporte im ersten Halbjahr deutlich steigern können. Und das trotz des Handelsstreits mit den USA. Zwischen Januar und Juni hat die Branche Exporte im Wert von 138,5 Milliarden Euro verbucht. Das waren rund 9% mehr als im Vorjahreszeitraum. Größtes Abnehmerland bleiben die USA. Mit rund 2% gingen die Exporte trotz der Zollpolitik des Landes nur moderat zurück. In Frankreich sind Zehntausende Kondome verkauft worden, die möglicherweise nicht so gut schützen, wie sie sollten. Die Behörden warnen dort vor einem großen Risiko. Mehr als 40.000 online verkauften Kondomen fehlt die CE-Markierung, die anzeigt, ob sie regelkonform sind. Bei anschließenden Kontrollen in Geschäften wurden 260.000 Kondome aus dem Handel genommen, weil sie reißen könnten oder Löcher haben könnten. Die Zusammenbrüche von Fußballnationalspieler Jamal Musiala in 2 Testspielen gehen laut dem FC Bayern auf eine veränderte Medikation im Rahmen seiner Erkrankung zurück. Im Supercup gegen Dortmund wird er morgen nicht dabei sein. Musiala soll sich jetzt erstmal ohne Druck auf seine neue Behandlung einstellen, sagte Trainer Vossau Kompanie. Grund für die Zusammenbrüche war eine neurologische Dysfunktion, von der der Verein schon länger weiß.
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3: Hier die aktuellen Meldungen von den Straßen bei uns in der Region. Fahrt auf der A3 Passau in Richtung Nürnberg besonders vorsichtig. Zwischen den Anschlussstellen Kreuz Regensburg und Sinzing kommt es zu Verzögerungen aufgrund eines Unfalles. Auf der A6 Nürnberg in Richtung Pilsen fahrt zwischen den Anschlussstellen Alfeld und Sulzbach-Rosenberg besonders vorsichtig. Es kommt zu Behinderungen wegen eines defekten Fahrzeugs.
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4: Das Charivari-Wetter, ein Sommertag mit Sonne und Wärme. Heute Vormittag und am Nachmittag viel Sonne in der Oberpfalz. Nur in den Bergen ein paar harmlose Quellwolken. Am Abend wird es kühler. Am Dienstag wieder viel Sonne und Temperaturen bis zu 28 Grad. In den Kammlagen und am Großen Aber etwas kühler. Am Mittwoch wechseln Sonne und Quellwolken. Höchstwerte von 18 bis 26 Grad. In der Nacht zum Donnerstag vor allem in den Kammlagen und am Großen Aber kühl. Die nächsten Tage sommerlich warm und sonnig. Eine willkommene Abwechslung nach den Regentagen der letzten Woche.
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1: Ich bin Florian Klaus. Die deutschen Sicherheitsbehörden vermuten, dass zwei im vergangenen Jahr nahe Berlin gefundene Waffen für Anschläge genutzt werden sollten.

0: Ein Verdächtiger sitzt zurzeit in Rumänien in Haft, hat Bundesinnenminister Dobrindt gesagt. Fiona Reinhardt berichtet.
1: Zuvor war in diesem Zusammenhang ja häufig vom russischen Geheimdienst die Rede. Davon hat Innenminister Alexander Dobrindt in seinem Statement heute aber nichts gesagt. Eine Beteiligung fremder Mächte sei aber nicht auszuschließen. Der Festgenommene wird laut Dobrindt als Low-Level-Agent betrachtet oder auch Wegwerfagent genannt. Das seien keine professionellen Spione, sondern Handlanger fremder Nachrichtendienste.
0: Zwar hat es in letzter Zeit geregnet, das Grundwasser ist in Bayern aber trotzdem vielerorts zu niedrig. Die Situation sei angespannt, heißt es in einem Bericht vom Landesamt für Umwelt. An mehr als 3/4 der Messstellen sei das Grundwasser mindestens niedrig. Das Amt geht davon aus, dass die Grundwasserstände weiter sinken werden, auch wenn für den restlichen August noch örtlich kräftiger Regen erwartet wird. Die deutsche Elektroindustrie hat ihre Exporte im ersten Halbjahr deutlich steigern können. Und das trotz des Handelsstreits mit den USA. Zwischen Januar und Juni hat die Branche Exporte im Wert von 138,5 Milliarden Euro verbucht. Das waren rund 9% mehr als im Vorjahreszeitraum. Größtes Abnehmerland bleiben die USA. Mit rund 2% gingen die Exporte trotz der Zollpolitik des Landes nur moderat zurück. In Frankreich sind Zehntausende Kondome verkauft worden, die möglicherweise nicht so gut schützen, wie sie sollten. Die Behörden warnen dort vor einem großen Risiko. Mehr als 40.000 online verkauften Kondomen fehlt die CE-Markierung, die anzeigt, ob sie regelkonform sind. Bei anschließenden Kontrollen in Geschäften wurden 260.000 Kondome aus dem Handel genommen, weil sie reißen könnten oder Löcher haben könnten. Die Zusammenbrüche von Fußballnationalspieler Jamal Musiala in 2 Testspielen gehen laut dem FC Bayern auf eine veränderte Medikation im Rahmen seiner Erkrankung zurück. Im Supercup gegen Dortmund wird er morgen nicht dabei sein. Musiala soll sich jetzt erstmal ohne Druck auf seine neue Behandlung einstellen, sagte Trainer Vossau Kompanie. Grund für die Zusammenbrüche war eine neurologische Dysfunktion, von der der Verein schon länger weiß.
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3: Hier die aktuellen Meldungen von den Straßen bei uns in der Region. Fahrt auf der A3 Passau in Richtung Nürnberg besonders vorsichtig. Zwischen den Anschlussstellen Kreuz Regensburg und Sinzing kommt es zu Verzögerungen aufgrund eines Unfalles. Auf der A6 Nürnberg in Richtung Pilsen fahrt zwischen den Anschlussstellen Alfeld und Sulzbach-Rosenberg besonders vorsichtig. Es kommt zu Behinderungen wegen eines defekten Fahrzeugs.
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4: Das Charivari-Wetter, ein Sommertag mit Sonne und Wärme. Heute Vormittag und am Nachmittag viel Sonne in der Oberpfalz. Nur in den Bergen ein paar harmlose Quellwolken. Am Abend wird es kühler. Am Dienstag wieder viel Sonne und Temperaturen bis zu 28 Grad. In den Kammlagen und am Großen Aber etwas kühler. Am Mittwoch wechseln Sonne und Quellwolken. Höchstwerte von 18 bis 26 Grad. In der Nacht zum Donnerstag vor allem in den Kammlagen und am Großen Aber kühl. Die nächsten Tage sommerlich warm und sonnig. Eine willkommene Abwechslung nach den Regentagen der letzten Woche.
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5: Charivari 24 Regionalnachrichten für Donnerstagmittag. Streit um Drogen in Regensburg endet mit Messerattacke. Kripo sucht Zeugen. Im Regensburger Kaserneviertel ist ein Streit um Drogen aus dem Ruder gelaufen. Am Dienstagabend wurden 3 Männer durch einen spitzen Gegenstand verletzt. Sie mussten in Krankenhäuser eingeliefert werden. Dem voran ging laut Polizei ein Handgemenge zwischen 5 Männern aus dem Irak und aus Syrien. Jetzt ermittelt die Kripo und hofft auf Zeugenhinweise. Bitte unter 0941 506 2888. Polizei kontrolliert heute Radfahrer in Regensburg. Radfahrer sollten sich heute in Regensburg an die Verkehrsregeln halten. Die Polizei will tagsüber den Fahrradverkehr mit stationären und mobilen Kontrollen überwachen. Ein Augenmerk liegt dabei auf dem Rechtsfahrgebot. Mit der Aktion will die Polizei die hohen Unfallzahlen bei den Radfahrern eindämmen. Letztes Jahr wurden in Regensburg 432 Radler bei Unfällen verletzt. In den meisten Fällen waren sie selbst schuld. In wenigen Minuten geht's hier auf Charivari 24 weiter mit Nachrichten aus der Oberpfalz, Niederbayern und der Welt.
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1: Ich bin Yves Simon. Nach dem Fund zweier Waffen in der Nähe von Berlin wird auch mit Blick auf Verbindungen zu anderen Staaten ermittelt. Bundesinnenminister Dobrindt.
2: Ist eine Beteiligung fremder Mächte auch in diesem Fall auszuschließen? Nein. Aber das laufende Verfahren wird dies dann deutlich machen oder weitere Erkenntnisse in dieser Hinsicht liefern können.
1: In Rumänien sitzt ein Verdächtiger in Haft. Er gilt als sogenannter Low-Level-Agent, also kein offizieller Spion. In der Debatte über die niedrigen Füllstände der Gasspeicher tritt die Bundesnetzagentur jetzt trotzdem wieder auf die Bremse. Präsident Müller hat derzeit gesagt, die Speichervorgaben von bis zu 80% wären sowieso völlig überholt. Und er sieht in den Füllstandsvorgaben keinen Preisvorteil für die deutschen Kunden. Also das würde überhaupt nichts machen, ob 50% drin sind oder eben 80. Er sieht auch noch genügend Zeit, um Gas auf dem Markt zu kaufen. Die Händler halten sich nur gerade recht zurück, weil Gas wegen der Iran-Krise ja besonders teuer ist. Das Taxiunternehmen Uber soll in den Niederlanden 825 Millionen Euro an Strafe zahlen. Die Datenschutzbehörde dort hat dieses Rekordbußgeld verhängt. Das Unternehmen hat von 2020 bis 2022 offenbar Konten von Fahrern automatisiert gesperrt und sie aber gar nicht ausreichend informiert. Inzwischen hat Uber die Verstöße abgestellt, heißt es von der Behörde. Das Unternehmen will Berufung gegen diese Entscheidung einlegen. Der heiße und trockene Sommer ist nicht nur für die Landwirte in Deutschland ein Problem. Auch die Bauern in Österreich werden wegen der großen Dürreschäden jetzt kräftig entschädigt mit 240 Millionen Euro vom Staat. Das hat die Regierung in Wien heute bekannt gegeben. Die letzten 12 Monate waren die trockensten seit Beginn der Messungen im Jahr 1850, also auch in Österreich. Das hat Landwirtschaftsminister Totschnig gesagt. In der Fußball-Bundesliga der Frauen hat die neue Saison begonnen und das Ganze am Abend mit dem Eröffnungsspiel des FC Bayern bei Union Berlin. Die Münchnerinnen haben einen guten Start hingelegt. Sie haben gegen den Hauptstadtverein deutlich mit 4:1 gewonnen. Die Tore für den FC Bayern haben Bühl, Harder, Vigo Stottir und Prost geschossen. Die Münchnerinnen wollen in dieser Saison ihren 5. Meistertitel in Serie holen.
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3: Hier die aktuellen Meldungen von den Straßen bei uns in der Region. Fahrt auf der A93 Regensburg in Richtung Weiden besonders vorsichtig. Zwischen Regensburg Nord und Regenstauf kommt es zu Behinderungen durch Gegenstände auf der Fahrbahn.
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4: Das Charivari-Wetter, ein Sommertag mit Sonne und Wärme. Heute Vormittag und am Nachmittag viel Sonne in der Oberpfalz. Nur in den Bergen ein paar harmlose Quellwolken. Am Abend wird es kühler. Am Dienstag wieder viel Sonne und Temperaturen bis zu 28 Grad. In den Kammlagen und am Großen Aber etwas kühler. Am Mittwoch wechseln Sonne und Quellwolken. Höchstwerte von 18 bis 26 Grad. In der Nacht zum Donnerstag vor allem in den Kammlagen und am Großen Aber kühl. Die nächsten Tage sommerlich warm und sonnig. Eine willkommene Abwechslung nach den Regentagen der letzten Woche.
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5: Charivari 24 Regionalnachrichten für Donnerstagmittag. Streit um Drogen in Regensburg endet mit Messerattacke. Kripo sucht Zeugen. Im Regensburger Kaserneviertel ist ein Streit um Drogen aus dem Ruder gelaufen. Am Dienstagabend wurden 3 Männer durch einen spitzen Gegenstand verletzt. Sie mussten in Krankenhäuser eingeliefert werden. Dem voran ging laut Polizei ein Handgemenge zwischen 5 Männern aus dem Irak und aus Syrien. Jetzt ermittelt die Kripo und hofft auf Zeugenhinweise. Bitte unter 0941 506 2888. Polizei kontrolliert heute Radfahrer in Regensburg. Radfahrer sollten sich heute in Regensburg an die Verkehrsregeln halten. Die Polizei will tagsüber den Fahrradverkehr mit stationären und mobilen Kontrollen überwachen. Ein Augenmerk liegt dabei auf dem Rechtsfahrgebot. Mit der Aktion will die Polizei die hohen Unfallzahlen bei den Radfahrern eindämmen. Letztes Jahr wurden in Regensburg 432 Radler bei Unfällen verletzt. In den meisten Fällen waren sie selbst schuld. In wenigen Minuten geht's hier auf Charivari 24 weiter mit Nachrichten aus der Oberpfalz, Niederbayern und der Welt.
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1: Ich bin Yves Simon. Nach dem Fund zweier Waffen in der Nähe von Berlin wird auch mit Blick auf Verbindungen zu anderen Staaten ermittelt. Bundesinnenminister Dobrindt.
2: Ist eine Beteiligung fremder Mächte auch in diesem Fall auszuschließen? Nein. Aber das laufende Verfahren wird dies dann deutlich machen oder weitere Erkenntnisse in dieser Hinsicht liefern können.
1: In Rumänien sitzt ein Verdächtiger in Haft. Er gilt als sogenannter Low-Level-Agent, also kein offizieller Spion. In der Debatte über die niedrigen Füllstände der Gasspeicher tritt die Bundesnetzagentur jetzt trotzdem wieder auf die Bremse. Präsident Müller hat derzeit gesagt, die Speichervorgaben von bis zu 80% wären sowieso völlig überholt. Und er sieht in den Füllstandsvorgaben keinen Preisvorteil für die deutschen Kunden. Also das würde überhaupt nicht

0: das machen, ob 50% drin sind oder eben 80. Er sieht auch noch genügend Zeit, um Gas auf dem Markt zu kaufen. Die Händler halten sich nur gerade recht zurück, weil Gas wegen der Iran-Krise ja besonders teuer ist. Das Taxiunternehmen Uber soll in den Niederlanden 825 Millionen Euro an Strafe zahlen. Die Datenschutzbehörde dort hat dieses Rekordbußgeld verhängt. Das Unternehmen hat von 2020 bis 2022 offenbar Konten von Fahrern automatisiert gesperrt und sie aber gar nicht ausreichend informiert. Inzwischen hat Uber die Verstöße abgestellt, heißt es von der Behörde. Das Unternehmen will Berufung gegen diese Entscheidung einlegen. Der heiße und trockene Sommer ist nicht nur für die Landwirte in Deutschland ein Problem. Auch die Bauern in Österreich werden wegen der großen Dürreschäden jetzt kräftig entschädigt mit 240 Millionen Euro vom Staat. Das hat die Regierung in Wien heute bekannt gegeben. Die letzten 12 Monate waren die trockensten seit Beginn der Messungen im Jahr 1850, also auch in Österreich. Das hat Landwirtschaftsminister Totschnig gesagt. In der Fußball-Bundesliga der Frauen hat die neue Saison begonnen und das Ganze am Abend mit dem Eröffnungsspiel des FC Bayern bei Union Berlin. Die Münchnerinnen haben einen guten Start hingelegt. Sie haben gegen den Hauptstadtverein deutlich mit 4:1 gewonnen. Die Tore für den FC Bayern haben Bühl, Harder, Vigo Stottir und Prost geschossen. Die Münchnerinnen wollen in dieser Saison ihren 5. Meistertitel in Serie holen.
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2: Hier die aktuellen Meldungen von den Straßen bei uns in der Region. Fahrt auf der A93 Regensburg in Richtung Weiden besonders vorsichtig. Zwischen Regensburg Nord und Regenstauf kommt es zu Behinderungen durch Gegenstände auf der Fahrbahn.
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3: Das Charivari-Wetter, ein Sommertag mit Sonne und Wärme. Heute Vormittag und am Nachmittag viel Sonne in der Oberpfalz. Nur in den Bergen ein paar harmlose Quellwolken. Am Abend wird es kühler. Am Dienstag wieder viel Sonne und Temperaturen bis zu 28 Grad. In den Kammlagen und am Großen Aber etwas kühler. Am Mittwoch wechseln Sonne und Quellwolken. Höchstwerte von 18 bis 26 Grad. In der Nacht zum Donnerstag vor allem in den Kammlagen und am Großen Aber kühl. Die nächsten Tage sommerlich warm und sonnig. Eine willkommene Abwechslung nach den Regentagen der letzten Woche.
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4: Charivari 24 Regionalnachrichten für Donnerstagmittag. Streit um Drogen in Regensburg endet mit Messerattacke. Kripo sucht Zeugen. Im Regensburger Kaserneviertel ist ein Streit um Drogen aus dem Ruder gelaufen. Am Dienstagabend wurden 3 Männer durch einen spitzen Gegenstand verletzt. Sie mussten in Krankenhäuser eingeliefert werden. Dem voran ging laut Polizei ein Handgemenge zwischen 5 Männern aus dem Irak und aus Syrien. Jetzt ermittelt die Kripo und hofft auf Zeugenhinweise. Bitte unter 0941 506 2888. Polizei kontrolliert heute Radfahrer in Regensburg. Radfahrer sollten sich heute in Regensburg an die Verkehrsregeln halten. Die Polizei will tagsüber den Fahrradverkehr mit stationären und mobilen Kontrollen überwachen. Ein Augenmerk liegt dabei auf dem Rechtsfahrgebot. Mit der Aktion will die Polizei die hohen Unfallzahlen bei den Radfahrern eindämmen. Letztes Jahr wurden in Regensburg 432 Radler bei Unfällen verletzt. In den meisten Fällen waren sie selbst schuld. In wenigen Minuten geht's hier auf Charivari 24 weiter mit Nachrichten aus der Oberpfalz, Niederbayern und der Welt.
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1: Ich bin Yves Simon. Nach dem Fund zweier Waffen in der Nähe von Berlin wird auch mit Blick auf Verbindungen zu anderen Staaten ermittelt. Bundesinnenminister Dobrindt.
2: Ist eine Beteiligung fremder Mächte auch in diesem Fall auszuschließen? Nein. Aber das laufende Verfahren wird dies dann deutlich machen oder weitere Erkenntnisse in dieser Hinsicht liefern können.
1: In Rumänien sitzt ein Verdächtiger in Haft. Er gilt als sogenannter Low-Level-Agent, also kein offizieller Spion. In der Debatte über die niedrigen Füllstände der Gasspeicher tritt die Bundesnetzagentur jetzt trotzdem wieder auf die Bremse. Präsident Müller hat derzeit gesagt, die Speichervorgaben von bis zu 80% wären sowieso völlig überholt. Und er sieht in den Füllstandsvorgaben keinen Preisvorteil für die deutschen Kunden. Also das würde überhaupt nichts machen.

0: ob 50% drin sind oder eben 80. Er sieht auch noch genügend Zeit, um Gas auf dem Markt zu kaufen. Die Händler halten sich nur gerade recht zurück, weil Gas wegen der Iran-Krise ja besonders teuer ist. Das Taxiunternehmen Uber soll in den Niederlanden 825 Millionen Euro an Strafe zahlen. Die Datenschutzbehörde dort hat dieses Rekordbußgeld verhängt. Das Unternehmen hat von 2020 bis 2022 offenbar Konten von Fahrern automatisiert gesperrt und sie aber gar nicht ausreichend informiert. Inzwischen hat Uber die Verstöße abgestellt, heißt es von der Behörde. Das Unternehmen will Berufung gegen diese Entscheidung einlegen. Der heiße und trockene Sommer ist nicht nur für die Landwirte in Deutschland ein Problem, auch die Bauern in Österreich werden wegen der großen Dürreschäden jetzt kräftig entschädigt mit 240 Millionen Euro vom Staat. Das hat die Regierung in Wien heute bekannt gegeben. Die letzten 12 Monate waren die trockensten seit Beginn der Messungen im Jahr 1850, also auch in Österreich. Das hat Landwirtschaftsminister Turchnik gesagt. In der Fußball-Bundesliga der Frauen hat die neue Saison begonnen und das Ganze am Abend mit dem Eröffnungsspiel des FC Bayern bei Union Berlin. Die Münchnerinnen haben einen guten Start hingelegt. Sie haben gegen den Hauptstadtverein deutlich mit 4:1 gewonnen. Die Tore für den FC Bayern haben Bühl, Harder, Vigus Dottir und Prost geschossen. Die Münchnerinnen wollen in dieser Saison ihren 5. Meistertitel in Serie holen.
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2: Aktuell hätten wir für euch keine Störungsmeldungen vorliegen. Egal wo es hingeht, gute Fahrt.
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3: Das Charivari-Wetter, ein Sommertag mit Sonne und Wärme. Heute Vormittag und am Nachmittag viel Sonne in der Oberpfalz. Nur in den Bergen ein paar harmlose Quellwolken. Am Abend wird es kühler. Am Dienstag wieder viel Sonne und Temperaturen bis zu 28 Grad. In den Kammlagen und am Großen Aber etwas kühler. Am Mittwoch wechseln Sonne und Quellwolken. Höchstwerte von 18 bis 26 Grad. In der Nacht zum Donnerstag vor allem in den Kammlagen und am Großen Aber kühl. Die nächsten Tage sommerlich warm und sonnig. Eine willkommene Abwechslung nach den Regentagen der letzten Woche.
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4: Charivari 24 Regionalnachrichten für Donnerstagmittag. Streit um Drogen in Regensburg endet mit Messerattacke. Kripo sucht Zeugen. Im Regensburger Kaserneviertel ist ein Streit um Drogen aus dem Ruder gelaufen. Am Dienstagabend wurden 3 Männer durch einen spitzen Gegenstand verletzt. Sie mussten in Krankenhäuser eingeliefert werden. Dem voran ging laut Polizei ein Handgemenge zwischen 5 Männern aus dem Irak und aus Syrien. Jetzt ermittelt die Kripo und hofft auf Zeugenhinweise. Bitte unter 0941 506 2888. Polizei kontrolliert heute Radfahrer in Regensburg. Radfahrer sollten sich heute in Regensburg an die Verkehrsregeln halten. Die Polizei will tagsüber den Fahrradverkehr mit stationären und mobilen Kontrollen überwachen. Ein Augenmerk liegt dabei auf dem Rechtsfahrgebot. Mit der Aktion will die Polizei die hohen Unfallzahlen bei den Radfahrern eindämmen. Letztes Jahr wurden in Regensburg 432 Radler bei Unfällen verletzt. In den meisten Fällen waren sie selbst schuld. In wenigen Minuten geht's hier auf Charivari 24 weiter mit Nachrichten aus der Oberpfalz, Niederbayern und der Welt.
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1: Ich bin Yves Simon. Nach dem Fund zweier Waffen in der Nähe von Berlin wird auch mit Blick auf Verbindungen zu anderen Staaten ermittelt. Bundesinnenminister Dobrindt.
2: Ist eine Beteiligung fremder Mächte auch in diesem Fall auszuschließen? Nein. Aber das laufende Verfahren wird dies dann deutlich machen oder weitere Erkenntnisse in dieser Hinsicht liefern können.
1: In Rumänien sitzt ein Verdächtiger in Haft. Er gilt als sogenannter Low-Level-Agent, also kein offizieller Spion. In der Debatte über die niedrigen Füllstände der Gasspeicher tritt die Bundesnetzagentur jetzt trotzdem wieder auf die Bremse. Präsident Müller hat derzeit gesagt, die Speichervorgaben von bis zu 80% wären sowieso völlig überholt. Und er sieht in den Füllstandsvorgaben keinen Preisvorteil für die deutschen Kunden. Also das würde überhaupt nichts machen, ob 50% drin sind oder eben 80. Er sieht auch noch genügend Zeit, um Gas auf dem Markt zu kaufen. Die Händler halten sich nur gerade recht zurück, weil Gas wegen der Iran-Krise ja besonders teuer ist. Das Taxiunternehmen Uber soll in den Niederlanden 825 Millionen Euro an Strafe zahlen. Die Datenschutzbehörde dort hat dieses Rekordbußgeld verhängt. Das Unternehmen hat von 2020 bis 2022 offenbar Konten von Fahrern automatisiert gesperrt und sie aber gar nicht ausreichend informiert. Inzwischen hat Uber die Verstöße abgestellt, heißt es von der Behörde. Das Unternehmen will Berufung gegen diese Entscheidung einlegen. Der heiße und trockene Sommer ist nicht nur für die Landwirte in Deutschland ein Problem. Auch die Bauern in Österreich werden wegen der großen Dürreschäden jetzt kräftig entschädigt mit 240 Millionen Euro vom Staat. Das hat die Regierung in Wien heute bekannt gegeben. Die letzten 12 Monate waren die trockensten seit Beginn der Messungen im Jahr 1850, also auch in Österreich. Das hat Landwirtschaftsminister Turchnik gesagt. In der Fußball-Bundesliga der Frauen hat die neue Saison begonnen und das Ganze am Abend mit dem Eröffnungsspiel des FC Bayern bei Union Berlin. Die Münchnerinnen haben einen guten Start hingelegt. Sie haben gegen den Hauptstadtverein deutlich mit 4:1 gewonnen. Die Tore für den FC Bayern haben Bühl, Harder, Vigostottir und Prost geschossen. Die Münchnerinnen wollen in dieser Saison ihren 5. Meistertitel in Serie holen.
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3: Aktuell hätten wir für euch keine Störungsmeldungen vorliegen. Egal wo es hingeht, gute Fahrt.
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4: Das Charivari-Wetter, ein Sommertag mit Sonne und Wärme. Heute Vormittag und am Nachmittag viel Sonne in der Oberpfalz. Nur in den Bergen ein paar harmlose Quellwolken. Am Abend wird es kühler. Am Dienstag wieder viel Sonne und Temperaturen bis zu 28 Grad. In den Kammlagen und am Großen Aber etwas kühler. Am Mittwoch wechseln Sonne und Quellwolken. Höchstwerte von 18 bis 26 Grad. In der Nacht zum Donnerstag vor allem in den Kammlagen und am Großen Aber kühl. Die nächsten Tage sommerlich warm und sonnig. Eine willkommene Abwechslung nach den Regentagen der letzten Woche.
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5: Charivari 24 Regionalnachrichten für Donnerstagmittag. Streit um Drogen in Regensburg endet mit Messerattacke. Kripo sucht Zeugen. Im Regensburger Kaserneviertel ist ein Streit um Drogen aus dem Ruder gelaufen. Am Dienstagabend wurden 3 Männer durch einen spitzen Gegenstand verletzt. Sie mussten in Krankenhäuser eingeliefert werden. Dem voran ging laut Polizei ein Handgemenge zwischen 5 Männern aus dem Irak und aus Syrien. Jetzt ermittelt die Kripo und hofft auf Zeugenhinweise. Bitte unter 0941 506 2888. Polizei kontrolliert heute Radfahrer in Regensburg. Radfahrer sollten sich heute in Regensburg an die Verkehrsregeln halten. Die Polizei will tagsüber den Fahrradverkehr mit stationären und mobilen Kontrollen überwachen. Ein Augenmerk liegt dabei auf dem Rechtsfahrgebot. Mit der Aktion will die Polizei die hohen Unfallzahlen bei den Radfahrern eindämmen. Letztes Jahr wurden in Regensburg 432 Radler bei Unfällen verletzt. In den meisten Fällen waren sie selbst schuld. In wenigen Minuten geht's hier auf Charivari 24 weiter mit Nachrichten aus der Oberpfalz, Niederbayern und der Welt.
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1: Ich bin Yves Simon. Nach dem Fund zweier Waffen in der Nähe von Berlin wird auch mit Blick auf Verbindungen zu anderen Staaten ermittelt. Bundesinnenminister Dobrindt.
2: Ist eine Beteiligung fremder Mächte auch in diesem Fall auszuschließen? Nein. Aber das laufende Verfahren wird dies dann deutlich machen oder weitere Erkenntnisse in dieser Hinsicht liefern können.
1: In Rumänien sitzt ein Verdächtiger in Haft. Er gilt als sogenannter Low-Level-Agent, also kein offizieller Spion. In der Debatte über die niedrigen Füllstände der Gasspeicher tritt die Bundesnetzagentur jetzt trotzdem wieder auf die Bremse. Präsident Müller hat derzeit gesagt, die Speichervorgaben von bis zu 80% wären sowieso völlig überholt. Und er sieht in den Füllstandsvorgaben keinen Preisvorteil für die deutschen Kunden. Also das würde überhaupt nichts machen, ob

0: 50% drin sind oder eben 80. Er sieht auch noch genügend Zeit, um Gas auf dem Markt zu kaufen. Die Händler halten sich nur gerade recht zurück, weil Gas wegen der Iran-Krise ja besonders teuer ist. Das Taxiunternehmen Uber soll in den Niederlanden 825 Millionen Euro an Strafe zahlen. Die Datenschutzbehörde dort hat dieses Rekordbußgeld verhängt. Das Unternehmen hat von 2020 bis 2022 offenbar Konten von Fahrern automatisiert gesperrt und sie aber gar nicht ausreichend informiert. Inzwischen hat Uber die Verstöße abgestellt, heißt es von der Behörde. Das Unternehmen will Berufung gegen diese Entscheidung einlegen. Der heiße und trockene Sommer ist nicht nur für die Landwirte in Deutschland ein Problem. Auch die Bauern in Österreich werden wegen der großen Dürreschäden jetzt kräftig entschädigt mit 240 Millionen Euro vom Staat. Das hat die Regierung in Wien heute bekannt gegeben. Die letzten 12 Monate waren die trockensten seit Beginn der Messungen im Jahr 1850, also auch in Österreich. Das hat Landwirtschaftsminister Totschnig gesagt. In der Fußball-Bundesliga der Frauen hat die neue Saison begonnen und das Ganze am Abend mit dem Eröffnungsspiel des FC Bayern bei Union Berlin. Die Münchnerinnen haben einen guten Start hingelegt. Sie haben gegen den Hauptstadtverein deutlich mit 4:1 gewonnen. Die Tore für den FC Bayern haben Bühl, Harder, Vigo Stottier und Prost geschossen. Die Münchnerinnen wollen in dieser Saison ihren 5. Meistertitel in Serie holen.
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2: Derzeit ohne Meldungen für euch. Gute Fahrt.
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3: Das Charivari-Wetter, ein Sommertag mit Sonne und Wärme. Heute Vormittag und am Nachmittag viel Sonne in der Oberpfalz. Nur in den Bergen ein paar harmlose Quellwolken. Am Abend wird es kühler. Am Dienstag wieder viel Sonne und Temperaturen bis zu 28 Grad. In den Kammlagen und am Großen Aber etwas kühler. Am Mittwoch wechseln Sonne und Quellwolken. Höchstwerte von 18 bis 26 Grad. In der Nacht zum Donnerstag vor allem in den Kammlagen und am Großen Aber kühl. Die nächsten Tage sommerlich warm und sonnig. Eine willkommene Abwechslung nach den Regentagen der letzten Woche.
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4: Charivari 24 Regionalnachrichten für Donnerstagmittag. Streit um Drogen in Regensburg endet mit Messerattacke. Kripo sucht Zeugen. Im Regensburger Kaserneviertel ist ein Streit um Drogen aus dem Ruder gelaufen. Am Dienstagabend wurden 3 Männer durch einen spitzen Gegenstand verletzt. Sie mussten in Krankenhäuser eingeliefert werden. Dem voran ging laut Polizei ein Handgemenge zwischen 5 Männern aus dem Irak und aus Syrien. Jetzt ermittelt die Kripo und hofft auf Zeugenhinweise. Bitte unter 0941 506 2888. Polizei kontrolliert heute Radfahrer in Regensburg. Radfahrer sollten sich heute in Regensburg an die Verkehrsregeln halten. Die Polizei will tagsüber den Fahrradverkehr mit stationären und mobilen Kontrollen überwachen. Ein Augenmerk liegt dabei auf dem Rechtsfahrgebot. Mit der Aktion will die Polizei die hohen Unfallzahlen bei den Radfahrern eindämmen. Letztes Jahr wurden in Regensburg 432 Radler bei Unfällen verletzt. In den meisten Fällen waren sie selbst schuld. In wenigen Minuten geht's hier auf Charivari 24 weiter mit Nachrichten aus der Oberpfalz, Niederbayern und der Welt.
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1: Ich bin Yves Simon. Nach dem Fund zweier Waffen in der Nähe von Berlin wird auch mit Blick auf Verbindungen zu anderen Staaten ermittelt. Bundesinnenminister Dobrindt.
2: Ist eine Beteiligung fremder Mächte auch in diesem Fall auszuschließen? Nein. Aber das laufende Verfahren wird dies dann deutlich machen oder weitere Erkenntnisse in dieser Hinsicht liefern können.
1: In Rumänien sitzt ein Verdächtiger in Haft. Er gilt als sogenannter Low-Level-Agent, also kein offizieller Spion. In der Debatte über die niedrigen Füllstände der Gasspeicher tritt die Bundesnetzagentur jetzt trotzdem wieder auf die Bremse. Präsident Müller hat derzeit gesagt, die Speichervorgaben von bis zu 80% wären sowieso völlig überholt. Und er sieht in den Füllstandsvorgaben keinen Preisvorteil für die deutschen Kunden. Also das würde überhaupt nichts machen, ob 50% drin sind oder eben 80. Er sieht auch noch genügend Zeit, um Gas auf dem Markt zu kaufen. Die Händler halten sich nur gerade recht zurück, weil Gas wegen der Iran-Krise ja besonders teuer ist. Das Taxiunternehmen Uber soll in den Niederlanden 825 Millionen Euro an Strafe zahlen. Die Datenschutzbehörde dort hat dieses Rekordbußgeld verhängt. Das Unternehmen hat von 2020 bis 2022 offenbar Konten von Fahrern automatisiert gesperrt und sie aber gar nicht ausreichend informiert. Inzwischen hat Uber die Verstöße abgestellt, heißt es von der Behörde. Das Unternehmen will Berufung gegen diese Entscheidung einlegen. Der heiße und trockene Sommer ist nicht nur für die Landwirte in Deutschland ein Problem.

0: Auch die Bauern in Österreich werden wegen der großen Dürreschäden jetzt kräftig entschädigt mit 240 Millionen Euro vom Staat. Das hat die Regierung in Wien heute bekannt gegeben. Die letzten 12 Monate waren die trockensten seit Beginn der Messungen im Jahr 1850, also auch in Österreich. Das hat Landwirtschaftsminister Totschnig gesagt. In der Fußball-Bundesliga der Frauen hat die neue Saison begonnen und das Ganze am Abend mit dem Eröffnungsspiel des FC Bayern bei Union Berlin. Die Münchnerinnen haben einen guten Start hingelegt. Sie haben gegen den Hauptstadtverein deutlich mit 4:1 gewonnen. Die Tore für den FC Bayern haben Bühl, Harder, Vigo Stottier und Prost geschossen. Die Münchnerinnen wollen in dieser Saison ihren 5. Meistertitel in Serie holen.
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2: Derzeit ohne Meldungen für euch. Gute Fahrt.
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3: Das Charivari-Wetter, ein Sommertag mit Sonne und Wärme. Heute Vormittag und am Nachmittag viel Sonne in der Oberpfalz. Nur in den Bergen ein paar harmlose Quellwolken. Am Abend wird es kühler. Am Dienstag wieder viel Sonne und Temperaturen bis zu 28 Grad. In den Kammlagen und am Großen Aber etwas kühler. Am Mittwoch wechseln Sonne und Quellwolken. Höchstwerte von 18 bis 26 Grad. In der Nacht zum Donnerstag vor allem in den Kammlagen und am Großen Aber kühl. Die nächsten Tage sommerlich warm und sonnig. Eine willkommene Abwechslung nach den Regentagen der letzten Woche.
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4: Charivari 24 Regionalnachrichten für Donnerstagmittag. Streit um Drogen in Regensburg endet mit Messerattacke. Kripo sucht Zeugen. Im Regensburger Kaserneviertel ist ein Streit um Drogen aus dem Ruder gelaufen. Am Dienstagabend wurden 3 Männer durch einen spitzen Gegenstand verletzt. Sie mussten in Krankenhäuser eingeliefert werden. Dem voran ging laut Polizei ein Handgemenge zwischen 5 Männern aus dem Irak und aus Syrien. Jetzt ermittelt die Kripo und hofft auf Zeugenhinweise. Bitte unter 0941 506 2888. Polizei kontrolliert heute Radfahrer in Regensburg. Radfahrer sollten sich heute in Regensburg an die Verkehrsregeln halten. Die Polizei will tagsüber den Fahrradverkehr mit stationären und mobilen Kontrollen überwachen. Ein Augenmerk liegt dabei auf dem Rechtsfahrgebot. Mit der Aktion will die Polizei die hohen Unfallzahlen bei den Radfahrern eindämmen. Letztes Jahr wurden in Regensburg 432 Radler bei Unfällen verletzt. In den meisten Fällen waren sie selbst schuld. In wenigen Minuten geht's hier auf Charivari 24 weiter mit Nachrichten aus der Oberpfalz, Niederbayern und der Welt.
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1: Ich bin Yves Simon. Nach dem Fund zweier Waffen in der Nähe von Berlin wird auch mit Blick auf Verbindungen zu anderen Staaten ermittelt. Bundesinnenminister Dobrindt.
2: Ist eine Beteiligung fremder Mächte auch in diesem Fall auszuschließen? Nein. Aber das laufende Verfahren wird dies dann deutlich machen oder weitere Erkenntnisse in dieser Hinsicht liefern können.
1: In Rumänien sitzt ein Verdächtiger in Haft. Er gilt als sogenannter Low-Level-Agent, also kein offizieller Spion. In der Debatte über die niedrigen Füllstände der Gasspeicher tritt die Bundesnetzagentur jetzt trotzdem wieder auf die Bremse. Präsident Müller hat derzeit gesagt, die Speichervorgaben von bis zu 80% wären sowieso völlig überholt. Und er sieht in den Füllstandsvorgaben keinen Preisvorteil für die deutschen Kunden. Also das würde überhaupt nichts machen, ob 50% drin sind oder eben 80. Er sieht auch noch genügend Zeit, um Gas auf dem Markt zu kaufen. Die Händler halten sich nur gerade recht zurück, weil Gas wegen der Iran-Krise ja besonders teuer ist. Das Taxiunternehmen Uber soll in den Niederlanden 825 Millionen Euro an Strafe zahlen. Die Datenschutzbehörde dort hat dieses Rekordbußgeld verhängt. Das Unternehmen hat von 2020 bis 2022 offenbar Konten von Fahrern automatisiert gesperrt und sie aber gar nicht ausreichend informiert. Inzwischen hat Uber die Verstöße abgestellt, heißt es von der Behörde. Das Unternehmen will Berufung gegen diese Entscheidung einlegen. Der heiße und trockene Sommer ist nicht nur für die Landwirte in Deutschland ein Problem, auch die

0: Bauern in Österreich werden wegen der großen Dürreschäden jetzt kräftig entschädigt mit 240 Millionen Euro vom Staat. Das hat die Regierung in Wien heute bekannt gegeben. Die letzten 12 Monate waren die trockensten seit Beginn der Messungen im Jahr 1850, also auch in Österreich. Das hat Landwirtschaftsminister Totschnig gesagt. In der Fußball-Bundesliga der Frauen hat die neue Saison begonnen und das Ganze am Abend mit dem Eröffnungsspiel des FC Bayern bei Union Berlin. Die Münchnerinnen haben einen guten Start hingelegt. Sie haben gegen den Hauptstadtverein deutlich mit 4:1 gewonnen. Die Tore für den FC Bayern haben Bühl, Harder, Vigus Dottir und Prost geschossen. Die Münchnerinnen wollen in dieser Saison ihren 5. Meistertitel in Serie holen.
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2: Aktuell hätten wir für euch keine Störungsmeldungen vorliegen. Egal wo es hingeht, gute Fahrt.
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3: Das Charivari-Wetter, ein Sommertag mit Sonne und Wärme. Heute Vormittag und am Nachmittag viel Sonne in der Oberpfalz. Nur in den Bergen ein paar harmlose Quellwolken. Am Abend wird es kühler. Am Dienstag wieder viel Sonne und Temperaturen bis zu 28 Grad. In den Kammlagen und am Großen Aber etwas kühler. Am Mittwoch wechseln Sonne und Quellwolken. Höchstwerte von 18 bis 26 Grad. In der Nacht zum Donnerstag vor allem in den Kammlagen und am Großen Aber kühl. Die nächsten Tage sommerlich warm und sonnig. Eine willkommene Abwechslung nach den Regentagen der letzten Woche.
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4: Charivari 24 Regionalnachrichten für Donnerstagmittag. Streit um Drogen in Regensburg endet mit Messerattacke. Kripo sucht Zeugen. Im Regensburger Kaserneviertel ist ein Streit um Drogen aus dem Ruder gelaufen. Am Dienstagabend wurden 3 Männer durch einen spitzen Gegenstand verletzt. Sie mussten in Krankenhäuser eingeliefert werden. Dem voran ging laut Polizei ein Handgemenge zwischen 5 Männern aus dem Irak und aus Syrien. Jetzt ermittelt die Kripo und hofft auf Zeugenhinweise. Bitte unter 0941 506 2888. Polizei kontrolliert heute Radfahrer in Regensburg. Radfahrer sollten sich heute in Regensburg an die Verkehrsregeln halten. Die Polizei will tagsüber den Fahrradverkehr mit stationären und mobilen Kontrollen überwachen. Ein Augenmerk liegt dabei auf dem Rechtsfahrgebot. Mit der Aktion will die Polizei die hohen Unfallzahlen bei den Radfahrern eindämmen. Letztes Jahr wurden in Regensburg 432 Radler bei Unfällen verletzt. In den meisten Fällen waren sie selbst schuld. In wenigen Minuten geht's hier auf Charivari 24 weiter mit Nachrichten aus der Oberpfalz, Niederbayern und der Welt.
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1: Ich bin Yves Simon. Nach dem Fund zweier Waffen in der Nähe von Berlin wird auch mit Blick auf Verbindungen zu anderen Staaten ermittelt. Bundesinnenminister Dobrindt.
2: Ist eine Beteiligung fremder Mächte auch in diesem Fall auszuschließen? Nein. Aber das laufende Verfahren wird dies dann deutlich machen oder weitere Erkenntnisse in dieser Hinsicht liefern können.
1: In Rumänien sitzt ein Verdächtiger in Haft. Er gilt als sogenannter Low-Level-Agent, also kein offizieller Spion. In der Debatte über die niedrigen Füllstände der Gasspeicher tritt die Bundesnetzagentur jetzt trotzdem wieder auf die Bremse. Präsident Müller hat derzeit gesagt, die Speichervorgaben von bis zu 80% wären sowieso völlig überholt. Und er sieht in den Füllstandsvorgaben keinen Preisvorteil für die deutschen Kunden. Also das würde überhaupt nichts machen, ob 50% drin sind oder eben 80. Er sieht auch noch genügend Zeit, um Gas auf dem Markt zu kaufen. Die Händler halten sich nur gerade recht zurück, weil Gas wegen der Iran-Krise ja besonders teuer ist. Das Taxiunternehmen Uber soll in den Niederlanden 825 Millionen Euro an Strafe zahlen. Die Datenschutzbehörde dort hat dieses Rekordbußgeld verhängt. Das Unternehmen hat von 2020 bis 2022 offenbar Konten von Fahrern automatisiert gesperrt und sie aber gar nicht ausreichend informiert. Inzwischen hat Uber die Verstöße abgestellt, heißt es von der Behörde. Das Unternehmen will Berufung gegen diese Entscheidung einlegen. Der heiße und trockene Sommer ist nicht nur für die Landwirte in Deutschland ein Problem, auch die Bauern.

0: in Österreich werden wegen der großen Dürreschäden jetzt kräftig entschädigt mit 240 Millionen Euro vom Staat. Das hat die Regierung in Wien heute bekannt gegeben. Die letzten 12 Monate waren die trockensten seit Beginn der Messungen im Jahr 1850, also auch in Österreich. Das hat Landwirtschaftsminister Totschnig gesagt. In der Fußball-Bundesliga der Frauen hat die neue Saison begonnen und das Ganze am Abend mit dem Eröffnungsspiel des FC Bayern bei Union Berlin. Die Münchnerinnen haben einen guten Start hingelegt. Sie haben gegen den Hauptstadtverein deutlich mit 4:1 gewonnen. Die Tore für den FC Bayern haben Bühl, Harder, Vigo Stottier und Prost geschossen. Die Münchnerinnen wollen in dieser Saison ihren 5. Meistertitel in Serie holen.
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2: Aktuell hätten wir für euch keine Störungsmeldungen vorliegen. Egal wo es hingeht, gute Fahrt.
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3: Das Charivari-Wetter, ein Sommertag mit Sonne und Wärme. Heute Vormittag und am Nachmittag viel Sonne in der Oberpfalz. Nur in den Bergen ein paar harmlose Quellwolken. Am Abend wird es kühler. Am Dienstag wieder viel Sonne und Temperaturen bis zu 28 Grad. In den Kammlagen und am Großen Aber etwas kühler. Am Mittwoch wechseln Sonne und Quellwolken. Höchstwerte von 18 bis 26 Grad. In der Nacht zum Donnerstag vor allem in den Kammlagen und am Großen Aber kühl. Die nächsten Tage sommerlich warm und sonnig. Eine willkommene Abwechslung nach den Regentagen der letzten Woche.
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4: Charivari 24 Regionalnachrichten für Donnerstagmittag. Streit um Drogen in Regensburg endet mit Messerattacke. Kripo sucht Zeugen. Im Regensburger Kaserneviertel ist ein Streit um Drogen aus dem Ruder gelaufen. Am Dienstagabend wurden 3 Männer durch einen spitzen Gegenstand verletzt. Sie mussten in Krankenhäuser eingeliefert werden. Dem voran ging laut Polizei ein Handgemenge zwischen 5 Männern aus dem Irak und aus Syrien. Jetzt ermittelt die Kripo und hofft auf Zeugenhinweise. Bitte unter 0941 506 2888. Polizei kontrolliert heute Radfahrer in Regensburg. Radfahrer sollten sich heute in Regensburg an die Verkehrsregeln halten. Die Polizei will tagsüber den Fahrradverkehr mit stationären und mobilen Kontrollen überwachen. Ein Augenmerk liegt dabei auf dem Rechtsfahrgebot. Mit der Aktion will die Polizei die hohen Unfallzahlen bei den Radfahrern eindämmen. Letztes Jahr wurden in Regensburg 432 Radler bei Unfällen verletzt. In den meisten Fällen waren sie selbst schuld. In wenigen Minuten geht's hier auf Charivari 24 weiter mit Nachrichten aus der Oberpfalz, Niederbayern und der Welt.
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1: Ich bin Yves Simon. Die deutschen Sicherheitsbehörden vermuten, dass zwei Waffen samt Munition, die letztes Jahr bei Berlin gefunden wurden, für Anschläge genutzt werden sollten. Außerdem ermittelt jetzt die Staatsanwaltschaft wegen mutmaßlicher Agententätigkeit. Ein Verdächtiger ist in Rumänien festgenommen worden, Bundesinnenminister Dobrindt.
2: Weil wir in Rumänien auch von einem Anschlagsplan ausgehen und diese Person im Zusammenhang mit den Waffen in Berlin zu sehen ist, gehen wir davon aus, dass auch diese Waffen, diese Munition für Anschlagsplanungen vorgesehen war.
1: Innenminister Dobrindt. In der spanischen Region Valencia muss der Ort Gatova wegen eines näher rückenden Waldbrands evakuiert werden. Mehrere hundert Menschen sollen sich sofort in Richtung Süden in Sicherheit bringen, heißt es. Die Flammen im Naturpark Sierra Calderona, die wurden vermutlich durch einen Blitzeinschlag ausgelöst. Sie sind inzwischen bedrohlich nahe an bewohnte Häuser gerückt. US-Präsident Trump darf seinen umstrittenen Ballsaal auf dem Gelände des Weißen Hauses erstmal weiterbauen. Das hat der oberste Gerichtshof jetzt bestätigt und den Stopp der Bauarbeiten ausgesetzt. Der war vorher von einem Gericht verhängt worden, das weiter unten in der Hierarchie angesiedelt ist. Geklagt hatten Denkmalschützer. Trump begründet die Bauarbeiten des Ballsaals mit der nationalen Sicherheit. Im Landkreis Fürth in Mittelfranken sind bei Kadulsburg zwei Menschen durch einen Frontalcrash tödlich verunglückt. Eine Frau ist außerdem noch schwer

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1: Für euch aktuell normaler Verkehr auf den Straßen in der Region. Gute Fahrt.
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2: Das Charivari-Wetter, ein Sommertag mit Sonne und Wärme. Heute Vormittag und am Nachmittag viel Sonne in der Oberpfalz. Nur in den Bergen ein paar harmlose Quellwolken. Am Abend wird es kühler. Am Dienstag wieder viel Sonne und Temperaturen bis zu 28 Grad. In den Kammlagen und am Großen Aber etwas kühler. Am Mittwoch wechseln Sonne und Quellwolken. Höchstwerte von 18 bis 26 Grad. In der Nacht zum Donnerstag vor allem in den Kammlagen und am Großen Aber kühl. Die nächsten Tage sommerlich warm und sonnig. Eine willkommene Abwechslung nach den Regentagen der letzten Woche.
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3: Charivari 24 Regionalnachrichten für Donnerstagmittag. Streit um Drogen in Regensburg endet mit Messerattacke. Kripo sucht Zeugen. Im Regensburger Kaserneviertel ist ein Streit um Drogen aus dem Ruder gelaufen. Am Dienstagabend wurden drei Männer durch einen spitzen Gegenstand verletzt. Sie mussten in Krankenhäuser eingeliefert werden. Dem voran ging laut Polizei ein Handgemenge zwischen fünf Männern aus dem Irak und aus Syrien. Jetzt ermittelt die Kripo und hofft auf Zeugenhinweise. Bitte unter 0941 506 2888. Polizei kontrolliert heute Radfahrer in Regensburg. Radfahrer sollten sich heute in Regensburg an die Verkehrsregeln halten. Die Polizei will tagsüber den Fahrradverkehr mit stationären und mobilen Kontrollen überwachen. Ein Augenmerk liegt dabei auf dem Rechtsfahrgebot. Mit der Aktion will die Polizei die hohen Unfallzahlen bei den Radfahrern eindämmen. Letztes Jahr wurden in Regensburg 432 Radler bei Unfällen verletzt. In den meisten Fällen waren sie selbst schuld. In wenigen Minuten geht's hier auf Charivari 24 weiter mit Nachrichten aus der Oberpfalz, Niederbayern und der Welt.
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2: Ich bin Yves Simon. Die deutschen Sicherheitsbehörden vermuten, dass zwei Waffen samt Munition, die letztes Jahr bei Berlin gefunden wurden, für Anschläge genutzt werden sollten. Außerdem ermittelt jetzt die Staatsanwaltschaft wegen mutmaßlicher Agententätigkeit. Ein Verdächtiger ist in Rumänien festgenommen worden, Bundesinnenminister Dobrindt.
3: Weil wir in Rumänien auch von einem Anschlagsplan ausgehen und diese Person im Zusammenhang mit den Waffen in Berlin zu sehen ist, gehen wir davon aus, dass auch diese Waffen, diese Munition für Anschlagsplanungen vorgesehen war.
2: Innenminister Dobrindt. In der spanischen Region Valencia muss der Ort Gatova wegen eines näher rückenden Waldbrands evakuiert werden. Mehrere hundert Menschen sollen sich sofort in Richtung Süden in Sicherheit bringen, heißt es. Die Flammen im Naturpark Sierra Calderona, die wurden vermutlich durch einen Blitzeinschlag ausgelöst. Sie sind inzwischen bedrohlich nahe an bewohnte Häuser gerückt. US-Präsident Trump darf seinen umstrittenen Ballsaal auf dem Gelände des Weißen Hauses erstmal weiterbauen. Das hat der oberste Gerichtshof jetzt bestätigt und den Stopp der Bauarbeiten ausgesetzt. Der war vorher von einem Gericht verhängt worden, das weiter unten in der Hierarchie angesiedelt ist. Geklagt hatten Denkmalschützer. Trump begründet die Bauarbeiten des Ballsaals mit der nationalen Sicherheit. Im Landkreis Fürth in Mittelfranken sind bei Kadulsburg zwei Menschen durch einen Frontalcrash tödlich verunglückt. Eine Frau ist außerdem noch schwer verletzt in eine Klinik gebracht worden. Ihr Auto war aus noch ungeklärter Ursache zwischen Ammerndorf und Kadulsburg auf die Gegenfahrbahn gekommen. Dort ist es dann mit einem entgegenkommenden Wagen zusammengestoßen. Ein Gutachter soll jetzt den genauen Unfallhergang klären. Die Ermittlungen zu der Sache laufen momentan. Schwere Ausschreitungen am Abend in der ersten Runde des DFB-Pokals der Herren. Die Partie Waldhof Mannheim gegen Kaiserslautern musste nach einem Platzsturm für längere Zeit unterbrochen werden. Vorher ist auch schon massiv Pyrotechnik gezündet worden und Mannheimer Fans hatten Gegenstände auf Spieler und Betreuer der Kaiserslauterer geworfen. Nach Verlängerung haben die Lauterer dann mit 1:0 gewonnen. Die weiteren Ergebnisse. Stuttgart besiegt Hansa Rostock mit 4:0. Der Karlsruher SC ist nach einem 2:1 bei Preußen Münster.

0: da weiter und Eintracht Frankfurt hat mit sage und schreibe 11:0 gegen den Fünftligisten SC St. Tönis gewonnen.
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2: Für euch aktuell normaler Verkehr auf den Straßen in der Region. Gute Fahrt.
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3: Das Charivari-Wetter, ein Sommertag mit Sonne und Wärme. Heute Vormittag und am Nachmittag viel Sonne in der Oberpfalz. Nur in den Bergen ein paar harmlose Quellwolken. Am Abend wird es kühler. Am Dienstag wieder viel Sonne und Temperaturen bis zu 28 Grad. In den Kammlagen und am Großen Aber etwas kühler. Am Mittwoch wechseln Sonne und Quellwolken. Höchstwerte von 18 bis 26 Grad. In der Nacht zum Donnerstag vor allem in den Kammlagen und am Großen Aber kühl. Die nächsten Tage sommerlich warm und sonnig. Eine willkommene Abwechslung nach den Regentagen der letzten Woche.
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4: Charivari 24 Regionalnachrichten für Donnerstagmittag. Streit um Drogen in Regensburg endet mit Messerattacke. Kripo sucht Zeugen. Im Regensburger Kaserneviertel ist ein Streit um Drogen aus dem Ruder gelaufen. Am Dienstagabend wurden drei Männer durch einen spitzen Gegenstand verletzt. Sie mussten in Krankenhäuser eingeliefert werden. Dem voran ging laut Polizei ein Handgemenge zwischen fünf Männern aus dem Irak und aus Syrien. Jetzt ermittelt die Kripo und hofft auf Zeugenhinweise. Bitte unter 0941 506 2888. Polizei kontrolliert heute Radfahrer in Regensburg. Radfahrer sollten sich heute in Regensburg an die Verkehrsregeln halten. Die Polizei will tagsüber den Fahrradverkehr mit stationären und mobilen Kontrollen überwachen. Ein Augenmerk liegt dabei auf dem Rechtsfahrgebot. Mit der Aktion will die Polizei die hohen Unfallzahlen bei den Radfahrern eindämmen. Letztes Jahr wurden in Regensburg 432 Radler bei Unfällen verletzt. In den meisten Fällen waren sie selbst schuld. In wenigen Minuten geht's hier auf Charivari 24 weiter mit Nachrichten aus der Oberpfalz, Niederbayern und der Welt.
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2: Ich bin Yves Simon. Die deutschen Sicherheitsbehörden vermuten, dass zwei Waffen samt Munition, die letztes Jahr bei Berlin gefunden wurden, für Anschläge genutzt werden sollten. Außerdem ermittelt jetzt die Staatsanwaltschaft wegen mutmaßlicher Agententätigkeit. Ein Verdächtiger ist in Rumänien festgenommen worden, Bundesinnenminister Dobrindt.
3: Weil wir in Rumänien auch von einem Anschlagsplan ausgehen und diese Person im Zusammenhang mit den Waffen in Berlin zu sehen ist, gehen wir davon aus, dass auch diese Waffen, diese Munition für Anschlagsplanungen vorgesehen war.
2: Innenminister Dobrindt. In der spanischen Region Valencia muss der Ort Gatova wegen eines näher rückenden Waldbrands evakuiert werden. Mehrere hundert Menschen sollen sich sofort in Richtung Süden in Sicherheit bringen, heißt es. Die Flammen im Naturpark Sierra Calderona, die wurden vermutlich durch einen Blitzeinschlag ausgelöst. Sie sind inzwischen bedrohlich nahe an bewohnte Häuser gerückt. US-Präsident Trump darf seinen umstrittenen Ballsaal auf dem Gelände des Weißen Hauses erstmal weiterbauen. Das hat der oberste Gerichtshof jetzt bestätigt und den Stopp der Bauarbeiten ausgesetzt. Der war vorher von einem Gericht verhängt worden, das weiter unten in der Hierarchie angesiedelt ist. Geklagt hatten Denkmalschützer. Trump begründet die Bauarbeiten des Ballsaals mit der nationalen Sicherheit. Im Landkreis Fürth in Mittelfranken sind bei Kadulsburg zwei Menschen durch einen Frontalcrash tödlich verunglückt. Eine Frau ist außerdem noch schwer verletzt in eine Klinik gebracht worden. Ihr Auto war aus noch ungeklärter Ursache zwischen Ammerndorf und Kadulsburg auf die Gegenfahrbahn gekommen. Dort ist es dann mit einem entgegenkommenden Wagen zusammengestoßen. Ein Gutachter soll jetzt den genauen Unfallhergang klären. Die Ermittlungen zu der Sache laufen momentan. Schwere Ausschreitungen am Abend in der ersten Runde des DFB-Pokals der Herren. Die Partie Waldhof Mannheim gegen Kaiserslautern musste nach einem Platzsturm für längere Zeit unterbrochen werden. Vorher ist auch schon massiv Pyrotechnik gezündet worden und Mannheimer Fans hatten Gegenstände auf Spieler und Betreuer der Kaiserslauterer geworfen. Nach Verlängerung haben die Lauterer dann mit 1:0 gewonnen. Die weiteren Ergebnisse. Stuttgart besiegt Hansa Rostock mit 4:0. Der Karlsruher SC ist nach einem 2:1 bei Preußen Münster.

0: weiter und Eintracht Frankfurt hat mit sage und schreibe 11:0 gegen den Fünftligisten SC St. Tönis gewonnen.
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2: Normalen Verkehr auf den Straßen in der Region hätten wir aktuell für euch. Egal wo es hingeht, gute Fahrt.
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3: Das Charivari-Wetter, ein Sommertag mit Sonne und Wärme. Heute Vormittag und am Nachmittag viel Sonne in der Oberpfalz. Nur in den Bergen ein paar harmlose Quellwolken. Am Abend wird es kühler. Am Dienstag wieder viel Sonne und Temperaturen bis zu 28 Grad. In den Kammlagen und am Großen Aber etwas kühler. Am Mittwoch wechseln Sonne und Quellwolken. Höchstwerte von 18 bis 26 Grad. In der Nacht zum Donnerstag vor allem in den Kammlagen und am Großen Aber kühl. Die nächsten Tage sommerlich warm und sonnig. Eine willkommene Abwechslung nach den Regentagen der letzten Woche.
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4: Charivari 24 Regionalnachrichten für Donnerstagmittag. Streit um Drogen in Regensburg endet mit Messerattacke. Kripo sucht Zeugen. Im Regensburger Kaserneviertel ist ein Streit um Drogen aus dem Ruder gelaufen. Am Dienstagabend wurden drei Männer durch einen spitzen Gegenstand verletzt. Sie mussten in Krankenhäuser eingeliefert werden. Dem voran ging laut Polizei ein Handgemenge zwischen fünf Männern aus dem Irak und aus Syrien. Jetzt ermittelt die Kripo und hofft auf Zeugenhinweise. Bitte unter 0941 506 2888. Polizei kontrolliert heute Radfahrer in Regensburg. Radfahrer sollten sich heute in Regensburg an die Verkehrsregeln halten. Die Polizei will tagsüber den Fahrradverkehr mit stationären und mobilen Kontrollen überwachen. Ein Augenmerk liegt dabei auf dem Rechtsfahrgebot. Mit der Aktion will die Polizei die hohen Unfallzahlen bei den Radfahrern eindämmen. Letztes Jahr wurden in Regensburg 432 Radler bei Unfällen verletzt. In den meisten Fällen waren sie selbst schuld. In wenigen Minuten geht's hier auf Charivari 24 weiter mit Nachrichten aus der Oberpfalz, Niederbayern und der Welt.
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2: Ich bin Yves Simon. Die deutschen Sicherheitsbehörden vermuten, dass zwei Waffen samt Munition, die letztes Jahr bei Berlin gefunden wurden, für Anschläge genutzt werden sollten. Außerdem ermittelt jetzt die Staatsanwaltschaft wegen mutmaßlicher Agententätigkeit. Ein Verdächtiger ist in Rumänien festgenommen worden, Bundesinnenminister Dobrindt.
3: Weil wir in Rumänien auch von einem Anschlagsplan ausgehen und diese Person im Zusammenhang mit den Waffen in Berlin zu sehen ist, gehen wir davon aus, dass auch diese Waffen, diese Munition für Anschlagsplanungen vorgesehen war.
2: Innenminister Dobrindt. In der spanischen Region Valencia muss der Ort Gatova wegen eines näher rückenden Waldbrands evakuiert werden. Mehrere hundert Menschen sollen sich sofort in Richtung Süden in Sicherheit bringen, heißt es. Die Flammen im Naturpark Sierra Calderona, die wurden vermutlich durch einen Blitzeinschlag ausgelöst. Sie sind inzwischen bedrohlich nahe an bewohnte Häuser gerückt. US-Präsident Trump darf seinen umstrittenen Ballsaal auf dem Gelände des Weißen Hauses erstmal weiterbauen. Das hat der oberste Gerichtshof jetzt bestätigt und den Stopp der Bauarbeiten ausgesetzt. Der war vorher von einem Gericht verhängt worden, das weiter unten in der Hierarchie angesiedelt ist. Geklagt hatten Denkmalschützer. Trump begründet die Bauarbeiten des Ballsaals mit der nationalen Sicherheit. Im Landkreis Fürth in Mittelfranken sind bei Kadulsburg zwei Menschen durch einen Frontalcrash tödlich verunglückt. Eine Frau ist außerdem noch schwer verletzt in eine Klinik gebracht worden. Ihr Auto war aus noch ungeklärter Ursache zwischen Ammerndorf und Kadulsburg auf die Gegenfahrbahn gekommen. Dort ist es dann mit einem entgegenkommenden Wagen zusammengestoßen. Ein Gutachter soll jetzt den genauen Unfallhergang klären. Die Ermittlungen zu der Sache laufen momentan. Schwere Ausschreitungen am Abend in der ersten Runde des DFB-Pokals der Herren. Die Partie Waldhof Mannheim gegen Kaiserslautern musste nach einem Platzsturm für längere Zeit unterbrochen werden. Vorher ist auch schon massiv Pyrotechnik gezündet worden und Mannheimer Fans hatten Gegenstände auf Spieler und Betreuer der Kaiserslauterer geworfen. Nach Verlängerung haben die Lauterer dann mit 1:0 gewonnen. Die weiteren Ergebnisse. Stuttgart besiegt Hansa Rostock mit 4:0. Der Karlsruher SC ist nach einem 2:1 bei Preußen Münster weiter.

0: Eintracht Frankfurt hat mit sage und schreibe 11:0 gegen den Fünftligisten SC St. Tönis gewonnen.
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2: Normalen Verkehr auf den Straßen in der Region hätten wir aktuell für euch. Egal wo es hingeht, gute Fahrt.
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3: Das Charivari-Wetter, ein Sommertag mit Sonne und Wärme. Heute Vormittag und am Nachmittag viel Sonne in der Oberpfalz. Nur in den Bergen ein paar harmlose Quellwolken. Am Abend wird es kühler. Am Dienstag wieder viel Sonne und Temperaturen bis zu 28 Grad. In den Kammlagen und am Großen Aber etwas kühler. Am Mittwoch wechseln Sonne und Quellwolken. Höchstwerte von 18 bis 26 Grad. In der Nacht zum Donnerstag vor allem in den Kammlagen und am Großen Aber kühl. Die nächsten Tage sommerlich warm und sonnig. Eine willkommene Abwechslung nach den Regentagen der letzten Woche.
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4: Charivari 24 Regionalnachrichten für Donnerstagmittag. Streit um Drogen in Regensburg endet mit Messerattacke. Kripo sucht Zeugen. Im Regensburger Kaserneviertel ist ein Streit um Drogen aus dem Ruder gelaufen. Am Dienstagabend wurden drei Männer durch einen spitzen Gegenstand verletzt. Sie mussten in Krankenhäuser eingeliefert werden. Dem voran ging laut Polizei ein Handgemenge zwischen fünf Männern aus dem Irak und aus Syrien. Jetzt ermittelt die Kripo und hofft auf Zeugenhinweise. Bitte unter 0941 506 2888. Polizei kontrolliert heute Radfahrer in Regensburg. Radfahrer sollten sich heute in Regensburg an die Verkehrsregeln halten. Die Polizei will tagsüber den Fahrradverkehr mit stationären und mobilen Kontrollen überwachen. Ein Augenmerk liegt dabei auf dem Rechtsfahrgebot. Mit der Aktion will die Polizei die hohen Unfallzahlen bei den Radfahrern eindämmen. Letztes Jahr wurden in Regensburg 432 Radler bei Unfällen verletzt. In den meisten Fällen waren sie selbst schuld. In wenigen Minuten geht's hier auf Charivari 24 weiter mit Nachrichten aus der Oberpfalz, Niederbayern und der Welt.
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2: Ich bin Yves Simon. Viel Kritik gab's am langen Sommerurlaub von Bundeskanzler Merz. Bisher hat er sich im August überhaupt noch nirgends blicken lassen. Heute beendet er den Urlaub und hat auch seinen ersten Termin. Er reist am Nachmittag in die Eifel nach Hürtgenwald. Da will er sich bei den Einsatzkräften bedanken, die den größten Waldbrand in der Geschichte Nordrhein-Westfalens bekämpft haben. Für uns berichtet Thomas Thonfeld.
3: 3 Wochen hat der Kanzler sich zurückgezogen und sich nur gelegentlich über seinen Sprecher geäußert. Und auf der Plattform X hat er den Helferinnen und Helfern in NRW für ihre Bekämpfung der Waldbrände gedankt. Reicht nicht, schimpfen Grüne und Linke und werfen ihm vor, zu wenig gegen die Folgen der Klimakrise zu tun.
2: Nach dem islamistischen Anschlag beim CSD in Berlin fordert Justizministerin Hubich eine Änderung des Grundgesetzes. Diskriminierung wegen sexueller Identität soll ausdrücklich verboten werden. Das hat die SPD-Politikerin der Rheinischen Post gesagt. Zwischen Union und Sozialdemokraten laufen dazu aber noch Gespräche. Es gibt aber schon positive Signale, meint Hubich. In Österreich ist ein 19-jähriger Deutscher beim Klettern am Großglockner tödlich verletzt worden. Er ist im Klettergarten in Kals rund 40 Meter in die Tiefe gestürzt. Wie es zu diesem Unfall kommen konnte, das ist noch unklar. Die Polizei hat jetzt jedenfalls eine Obduktion angeordnet. Es ist schon der 3. tödliche Bergunfall eines Deutschen in Tirol und das innerhalb weniger Tage. Woher der Deutsche genau kommt, das haben die Behörden noch nicht mitgeteilt. Prinz Harry und einige Prominente wie Elton John müssen umgerechnet 11 Millionen Euro an einen britischen Verlag zahlen. Das hat ein Gericht entschieden, weil sie mit einer Klage gegen die Daily Mail gescheitert sind. Jetzt müssen sie die Prozesskosten selbst tragen. Nach den schweren Ausschreitungen beim DFB-Pokalspiel zwischen Waldhof Mannheim und dem 1. FC Kaiserslautern will jetzt der DFB die Vorfälle umfassend auswerten. Mannheimer Fans hatten Feuerwerkskörper in den Sitzplatzbereich geschossen und den Platz gestürmt. Die Polizei musste massiv eingreifen, auch eine Reiterstaffel war hier unterwegs. Baden-Württembergs Innenminister Hagel verurteilt die Gewalt scharf. Er hat auch ein hartes Vorgehen gegen die Täter angekündigt. Am Ende hat Kaiserslautern mit 1:0 gegen Mannheim gewonnen. Nach Verlängerung aber erst. Ansonsten Frankfurt 11:0 beim Fünftligisten SC Tönis. Preußen Münster ist nach einem 1:2

0: gegen Karlsruhe raus und Stuttgart besiegt Rostock mit 4:0.
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2: Freie Fahrt für euch aktuell. Wir wünschen guten und sicheren Verkehr.
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3: Das Charivari-Wetter, ein Sommertag mit Sonne und Wärme. Heute Vormittag und am Nachmittag viel Sonne in der Oberpfalz. Nur in den Bergen ein paar harmlose Quellwolken. Am Abend wird es kühler. Am Dienstag wieder viel Sonne und Temperaturen bis zu 28 Grad. In den Kammlagen und am Großen Aber etwas kühler. Am Mittwoch wechseln Sonne und Quellwolken. Höchstwerte von 18 bis 26 Grad. In der Nacht zum Donnerstag vor allem in den Kammlagen und am Großen Aber kühl. Die nächsten Tage sommerlich warm und sonnig. Eine willkommene Abwechslung nach den Regentagen der letzten Woche.
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4: Charivari 24 Regionalnachrichten für Donnerstagmittag. Streit um Drogen in Regensburg endet mit Messerattacke. Kripo sucht Zeugen. Im Regensburger Kaserneviertel ist ein Streit um Drogen aus dem Ruder gelaufen. Am Dienstagabend wurden drei Männer durch einen spitzen Gegenstand verletzt. Sie mussten in Krankenhäuser eingeliefert werden. Dem voran ging laut Polizei ein Handgemenge zwischen fünf Männern aus dem Irak und aus Syrien. Jetzt ermittelt die Kripo und hofft auf Zeugenhinweise. Bitte unter 0941 506 2888. Polizei kontrolliert heute Radfahrer in Regensburg. Radfahrer sollten sich heute in Regensburg an die Verkehrsregeln halten. Die Polizei will tagsüber den Fahrradverkehr mit stationären und mobilen Kontrollen überwachen. Ein Augenmerk liegt dabei auf dem Rechtsfahrgebot. Mit der Aktion will die Polizei die hohen Unfallzahlen bei den Radfahrern eindämmen. Letztes Jahr wurden in Regensburg 432 Radler bei Unfällen verletzt. In den meisten Fällen waren sie selbst schuld. In wenigen Minuten geht's hier auf Charivari 24 weiter mit Nachrichten aus der Oberpfalz, Niederbayern und der Welt.
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2: Ich bin Yves Simon. Viel Kritik gab's am langen Sommerurlaub von Bundeskanzler Merz. Bisher hat er sich im August überhaupt noch nirgends blicken lassen. Heute beendet er den Urlaub und hat auch seinen ersten Termin. Er reist am Nachmittag in die Eifel nach Hürtgenwald. Da will er sich bei den Einsatzkräften bedanken, die den größten Waldbrand in der Geschichte Nordrhein-Westfalens bekämpft haben. Für uns berichtet Thomas Thonfeld.
3: 3 Wochen hat der Kanzler sich zurückgezogen und sich nur gelegentlich über seinen Sprecher geäußert. Und auf der Plattform X hat er den Helferinnen und Helfern in NRW für ihre Bekämpfung der Waldbrände gedankt. Reicht nicht, schimpfen Grüne und Linke und werfen ihm vor, zu wenig gegen die Folgen der Klimakrise zu tun.
2: Nach dem islamistischen Anschlag beim CSD in Berlin fordert Justizministerin Hubig eine Änderung des Grundgesetzes. Diskriminierung wegen sexueller Identität soll ausdrücklich verboten werden. Das hat die SPD-Politikerin der Rheinischen Post gesagt. Zwischen Union und Sozialdemokraten laufen dazu aber noch Gespräche. Es gibt aber schon positive Signale, meint Hubig. In Österreich ist ein 19-jähriger Deutscher beim Klettern am Großglockner tödlich verletzt worden. Er ist im Klettergarten in Kals rund 40 Meter in die Tiefe gestürzt. Wie es zu diesem Unfall kommen konnte, das ist noch unklar. Die Polizei hat jetzt jedenfalls eine Obduktion angeordnet. Es ist schon der 3. tödliche Bergunfall eines Deutschen in Tirol und das innerhalb weniger Tage. Woher der Deutsche genau kommt, das haben die Behörden noch nicht mitgeteilt. Prinz Harry und einige Prominente wie Elton John müssen umgerechnet 11 Millionen Euro an einen britischen Verlag zahlen. Das hat ein Gericht entschieden, weil sie mit einer Klage gegen die Daily Mail gescheitert sind. Jetzt müssen sie die Prozesskosten selbst tragen. Nach den schweren Ausschreitungen beim DFB-Pokalspiel zwischen Waldhof Mannheim und dem 1. FC Kaiserslautern will jetzt der DFB die Vorfälle umfassend auswerten. Mannheimer Fans hatten Feuerwerkskörper in den Sitzplatzbereich geschossen und den Platz gestürmt. Die Polizei musste massiv eingreifen, auch eine Reiterstaffel war hier unterwegs. Baden-Württembergs Innenminister Hagel verurteilt die Gewalt scharf. Er hat auch ein hartes Vorgehen gegen die Täter angekündigt. Am Ende hat Kaiserslautern mit 1:0 gegen Mannheim gewonnen. Nach Verlängerung aber erst. Ansonsten Frankfurt 11:0 beim Fünftligisten SC Tönis. Preußen Münster ist nach einem 1:2 gegen Karlsruhe raus und Stuttgart besiegt Rostock mit 4:0.
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4: Freie Fahrt für euch aktuell. Wir wünschen guten und sicheren Verkehr.
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5: Das Charivari-Wetter. Ein Sommertag mit Sonne und Wärme. Heute Vormittag und am Nachmittag viel Sonne in der Oberpfalz. Nur in den Bergen ein paar harmlose Quellwolken. Am Abend wird es kühler. Am Dienstag wieder viel Sonne und Temperaturen bis zu 28 Grad. In den Kammlagen und am Großen Aber etwas kühler. Am Mittwoch wechseln Sonne und Quellwolken. Höchstwerte von 18 bis 26 Grad.

0: hat. In der Nacht zum Donnerstag vor allem in den Kammlagen und am großen Aberkühl. Die nächsten Tage sommerlich warm und sonnig. Eine willkommene Abwechslung nach den Regentagen der letzten Woche.
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2: Charivari 24 Regionalnachrichten für Donnerstagmittag. Streit um Drogen in Regensburg endet mit Messerattacke. Kripo sucht Zeugen. Im Regensburger Kaserneviertel ist ein Streit um Drogen aus dem Ruder gelaufen. Am Dienstagabend wurden drei Männer durch einen spitzen Gegenstand verletzt. Sie mussten in Krankenhäuser eingeliefert werden. Dem voran ging laut Polizei ein Handgemenge zwischen fünf Männern aus dem Irak und aus Syrien. Jetzt ermittelt die Kripo und hofft auf Zeugenhinweise. Bitte unter 0941 506 2888. Polizei kontrolliert heute Radfahrer in Regensburg. Radfahrer sollten sich heute in Regensburg an die Verkehrsregeln halten. Die Polizei will tagsüber den Fahrradverkehr mit stationären und mobilen Kontrollen überwachen. Ein Augenmerk liegt dabei auf dem Rechtsfahrgebot. Mit der Aktion will die Polizei die hohen Unfallzahlen bei den Radfahrern eindämmen. Letztes Jahr wurden in Regensburg 432 Radler bei Unfällen verletzt. In den meisten Fällen waren sie selbst schuld. In wenigen Minuten geht's hier auf Charivari 24 weiter mit Nachrichten aus der Oberpfalz, Niederbayern und der Welt.
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2: Ich bin Yves Simon. Viel Kritik gab's am langen Sommerurlaub von Bundeskanzler Merz. Bisher hat er sich im August überhaupt noch nirgends blicken lassen. Heute beendet er den Urlaub und hat auch seinen ersten Termin. Er reist am Nachmittag in die Eifel nach Hürtgenwald. Da will er sich bei den Einsatzkräften bedanken, die den größten Waldbrand in der Geschichte Nordrhein-Westfalens bekämpft haben. Für uns berichtet Thomas Thonfeld.
3: 3 Wochen hat der Kanzler sich zurückgezogen und sich nur gelegentlich über seinen Sprecher geäußert. Und auf der Plattform X hat er den Helferinnen und Helfern in NRW für ihre Bekämpfung der Waldbrände gedankt. Reicht nicht, schimpfen Grüne und Linke und werfen ihm vor, zu wenig gegen die Folgen der Klimakrise zu tun.
2: Nach dem islamistischen Anschlag beim CSD in Berlin fordert Justizministerin Hubich eine Änderung des Grundgesetzes. Diskriminierung wegen sexueller Identität soll ausdrücklich verboten werden. Das hat die SPD-Politikerin der Rheinischen Post gesagt. Zwischen Union und Sozialdemokraten laufen dazu aber noch Gespräche. Es gibt aber schon positive Signale, meint Hubich. In Österreich ist ein 19-jähriger Deutscher beim Klettern am Großglockner tödlich verletzt worden. Er ist im Klettergarten in Kals rund 40 Meter in die Tiefe gestürzt. Wie es zu diesem Unfall kommen konnte, das ist noch unklar. Die Polizei hat jetzt jedenfalls eine Obduktion angeordnet. Es ist schon der 3. tödliche Bergunfall eines Deutschen in Tirol und das innerhalb weniger Tage. Woher der Deutsche genau kommt, das haben die Behörden noch nicht mitgeteilt. Prinz Harry und einige Prominente wie Elton John müssen umgerechnet 11 Millionen Euro an einen britischen Verlag zahlen. Das hat ein Gericht entschieden, weil sie mit einer Klage gegen die Daily Mail gescheitert sind. Jetzt müssen sie die Prozesskosten selbst tragen. Nach den schweren Ausschreitungen beim DFB-Pokalspiel zwischen Waldhof Mannheim und dem 1. FC Kaiserslautern will jetzt der DFB die Vorfälle umfassend auswerten. Mannheimer Fans hatten Feuerwerkskörper in den Sitzplatzbereich geschossen und den Platz gestürmt. Die Polizei musste massiv eingreifen, auch eine Reiterstaffel war hier unterwegs. Baden-Württembergs Innenminister Hagel verurteilt die Gewalt scharf. Er hat auch ein hartes Vorgehen gegen die Täter angekündigt. Am Ende hat Kaiserslautern mit 1:0 gegen Mannheim gewonnen. Nach Verlängerung aber erst. Ansonsten Frankfurt 11:0 beim Fünftligisten SC Tönis. Preußen Münster ist nach einem 1:2 gegen Karlsruhe raus und Stuttgart besiegt Rostock mit 4:0.
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4: Aktuell haben wir für euch normalen Verkehr auf den Straßen in der Region. Gute Fahrt.
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5: Das Charivari-Wetter. Ein Sommertag mit Sonne und Wärme. Heute Vormittag und am Nachmittag viel Sonne in der Oberpfalz. Nur in den Bergen ein paar harmlose Quellwolken. Am Abend wird es kühler. Am Dienstag wieder viel Sonne und Temperaturen bis zu 28 Grad. In den Kammlagen und am Großen Aber etwas kühler. Am Mittwoch wechseln Sonne und Quellwolken. Höchstwerte von 18 bis 26

0: Grad. In der Nacht zum Donnerstag vor allem in den Kammlagen und am Großen Aberkühl. Die nächsten Tage sommerlich warm und sonnig. Eine willkommene Abwechslung nach den Regentagen der letzten Woche.
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2: Charivari 24 Regionalnachrichten für Donnerstagmittag. Streit um Drogen in Regensburg endet mit Messerattacke. Kripo sucht Zeugen. Im Regensburger Kaserneviertel ist ein Streit um Drogen aus dem Ruder gelaufen. Am Dienstagabend wurden drei Männer durch einen spitzen Gegenstand verletzt. Sie mussten in Krankenhäuser eingeliefert werden. Dem voran ging laut Polizei ein Handgemenge zwischen fünf Männern aus dem Irak und aus Syrien. Jetzt ermittelt die Kripo und hofft auf Zeugenhinweise. Bitte unter 0941 506 2888. Polizei kontrolliert heute Radfahrer in Regensburg. Radfahrer sollten sich heute in Regensburg an die Verkehrsregeln halten. Die Polizei will tagsüber den Fahrradverkehr mit stationären und mobilen Kontrollen überwachen. Ein Augenmerk liegt dabei auf dem Rechtsfahrgebot. Mit der Aktion will die Polizei die hohen Unfallzahlen bei den Radfahrern eindämmen. Letztes Jahr wurden in Regensburg 432 Radler bei Unfällen verletzt. In den meisten Fällen waren sie selbst schuld. In wenigen Minuten geht's hier auf Charivari 24 weiter mit Nachrichten aus der Oberpfalz, Niederbayern und der Welt.
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2: Ich bin Yves Simon. Viel Kritik gab es am langen Sommerurlaub von Bundeskanzler Merz. Bisher hat er sich im August überhaupt noch nirgends blicken lassen. Heute beendet er den Urlaub und hat auch seinen ersten Termin. Er reist am Nachmittag in die Eifel nach Hürtgenwald. Da will er sich bei den Einsatzkräften bedanken, die den größten Waldbrand in der Geschichte Nordrhein-Westfalens bekämpft haben. Für uns berichtet Thomas Thonfeld.
3: 3 Wochen hat der Kanzler sich zurückgezogen und sich nur gelegentlich über seinen Sprecher geäußert. Und auf der Plattform X hat er den Helferinnen und Helfern in NRW für ihre Bekämpfung der Waldbrände gedankt. Reicht nicht, schimpfen Grüne und Linke und werfen ihm vor, zu wenig gegen die Folgen der Klimakrise zu tun.
2: Nach dem islamistischen Anschlag beim CSD in Berlin fordert Justizministerin Hubig eine Änderung des Grundgesetzes. Diskriminierung wegen sexueller Identität soll ausdrücklich verboten werden. Das hat die SPD-Politikerin der Rheinischen Post gesagt. Zwischen Union und Sozialdemokraten laufen dazu aber noch Gespräche. Es gibt aber schon positive Signale, meint Hubig. In Österreich ist ein 19-jähriger Deutscher beim Klettern am Großglockner tödlich verletzt worden. Er ist im Klettergarten in Kals rund 40 Meter in die Tiefe gestürzt. Wie es zu diesem Unfall kommen konnte, das ist noch unklar. Die Polizei hat jetzt jedenfalls eine Obduktion angeordnet. Es ist schon der 3. tödliche Bergunfall eines Deutschen in Tirol und das innerhalb weniger Tage. Woher der Deutsche genau kommt, das haben die Behörden noch nicht mitgeteilt. Prinz Harry und einige Prominente wie Elton John müssen umgerechnet 11 Millionen Euro an einen britischen Verlag zahlen. Das hat ein Gericht entschieden, weil sie mit einer Klage gegen die Daily Mail gescheitert sind. Jetzt müssen sie die Prozesskosten selbst tragen. Nach den schweren Ausschreitungen beim DFB-Pokalspiel zwischen Waldhof Mannheim und dem 1. FC Kaiserslautern will jetzt der DFB die Vorfälle umfassend auswerten. Mannheimer Fans hatten Feuerwerkskörper in den Sitzplatzbereich geschossen und den Platz gestürmt. Die Polizei musste massiv eingreifen, auch eine Reiterstaffel war hier unterwegs. Baden-Württembergs Innenminister Hagel verurteilt die Gewalt scharf. Er hat auch ein hartes Vorgehen gegen die Täter angekündigt. Am Ende hat Kaiserslautern mit 1:0 gegen Mannheim gewonnen. Nach Verlängerung aber erst. Ansonsten Frankfurt 11:0 beim Fünftligisten SC Tönis. Preußen Münster ist nach einem 1:2 gegen Karlsruhe raus und Stuttgart besiegt Rostock mit 4:0.
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4: Aktuell haben wir für euch normalen Verkehr auf den Straßen in der Region. Gute Fahrt.
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5: Das Charivari-Wetter, ein Sommertag mit Sonne und Wärme. Heute Vormittag und am Nachmittag viel Sonne in der Oberpfalz. Nur in den Bergen ein paar harmlose Quellwolken. Am Abend wird es kühler. Am Dienstag wieder viel Sonne und Temperaturen bis zu 28 Grad. In den Kammlagen und am Großen Aber etwas kühler. Am Mittwoch wechseln Sonne und Quellwolken. Höchstwerte von 18 bis 26 Grad.

0: In der Nacht zum Donnerstag vor allem in den Kammlagen und am großen Aberkühl. Die nächsten Tage sommerlich warm und sonnig. Eine willkommene Abwechslung nach den Regentagen der letzten Woche.
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2: Charivari 24 Regionalnachrichten für Donnerstagmittag. Streit um Drogen in Regensburg endet mit Messerattacke. Kripo sucht Zeugen. Im Regensburger Kaserneviertel ist ein Streit um Drogen aus dem Ruder gelaufen. Am Dienstagabend wurden drei Männer durch einen spitzen Gegenstand verletzt. Sie mussten in Krankenhäuser eingeliefert werden. Dem voran ging laut Polizei ein Handgemenge zwischen fünf Männern aus dem Irak und aus Syrien. Jetzt ermittelt die Kripo und hofft auf Zeugenhinweise. Bitte unter 0941 506 2888. Polizei kontrolliert heute Radfahrer in Regensburg. Radfahrer sollten sich heute in Regensburg an die Verkehrsregeln halten. Die Polizei will tagsüber den Fahrradverkehr mit stationären und mobilen Kontrollen überwachen. Ein Augenmerk liegt dabei auf dem Rechtsfahrgebot. Mit der Aktion will die Polizei die hohen Unfallzahlen bei den Radfahrern eindämmen. Letztes Jahr wurden in Regensburg 432 Radler bei Unfällen verletzt. In den meisten Fällen waren sie selbst schuld. In wenigen Minuten geht's hier auf Charivari 24 weiter mit Nachrichten aus der Oberpfalz, Niederbayern und der Welt.
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2: Ich bin Yves Simon. Bundesverkehrsminister Bilger will die Flughäfen in Deutschland besser vor Drohnenangriffen schützen. Damit die Drohnen schnell erkannt werden, kommt jetzt vorerst eine Technik der deutschen Flugsicherung zum Einsatz, wie Bilger gesagt hat.
3: Es gibt ein System im Bereich der deutschen Flugsicherung, das die Detektion, also das Erkennen von Drohnen, nochmal deutlich verbessern kann. Und dieses System können wir sehr kurzfristig zum Einsatz bringen.
2: Hintergrund für die Maßnahme ist die Sprengstoffdrohne neulich am Flughafen Leipzig. Sie hätte mit diesem System früher erkannt werden können. Das wird aber noch nicht alles sein. Bilger hat angekündigt, dass noch mehr Schutzmaßnahmen in der nächsten Zeit dann entwickelt werden. Die Plattform TikTok zahlt in den USA 400 Millionen Dollar, um eine Klage des Justizministeriums wegen mangelhaften Kinderdatenschutzes beizulegen. Die Behörden werfen TikTok und dem Mutterkonzern ByteDance vor, Daten von Nutzern unter 13 Jahren einfach ohne Zustimmung der Eltern gesammelt zu haben. Das Justizministerium hat dem Vergleich jetzt zugestimmt und verweist darauf, dass TikTok seine Datenschutzpraxis inzwischen ja geändert hätte. An einer Schule in Schweden ist ein Mensch bei einem Angriff mit einem Schwert getötet worden. Drei andere Personen wurden noch verletzt. Zwei minderjährige Jungen schweben laut Polizei in Lebensgefahr. Der mutmaßliche Täter, das ist ein 18-jähriger Ex-Schüler der Schule, er ist festgenommen worden. Wieder ist über Bayern eine Unwetterfront hinweggezogen. Am Nachmittag gab es heftige Gewitter mit Dauerregen. An vielen Stellen sind Keller unter Wasser gewesen, Unterführungen auch. Auf der A71 ist es zu einem Aquaplaning-Unfall gekommen und ein umgestürzter Baum hat außerdem die Bahnstrecke München-Pasing-Kochel blockiert. Der Abschnitt zwischen Tutzing und Seeshaupt ist auch jetzt immer noch gesperrt. Während bei den Männern der DFB-Pokal läuft, ist in der Frauenfußball-Bundesliga schon mal die neue Saison losgegangen und der FC Bayern hat im Auftaktspiel beim hochgehandelten 1. FC Union Berlin gewonnen, souverän mit 4:1. Für die Bayern haben Bühl, Harder, Vigos Dottir und Prost getroffen. Trotz starker Phasen der Berlinerinnen haben die Bayern-Frauen eindrucksvoll gezeigt, warum die Meisterschale die letzten 4 Mal in Folge jedenfalls nach München gegangen ist. Weitere Partien in der Bundesliga finden dann heute statt.
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4: Aktuell haben wir für euch normalen Verkehr auf den Straßen in der Region. Gute Fahrt.
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5: Das Charivari-Wetter, ein Sommertag mit Sonne und Wärme. Heute Vormittag und am Nachmittag viel Sonne in der Oberpfalz. Nur in den Bergen ein paar harmlose Quellwolken. Am Abend wird es kühler. Am Dienstag wieder viel Sonne und Temperaturen bis zu 28 Grad. In den Kammlagen und am Großen Aber etwas kühler. Am Mittwoch wechseln Sonne und Quellwolken. Höchstwerte von 18 bis 26 Grad. In der Nacht zum Donnerstag vor allem in